Stell dir vor, irgendwo gibt es einen Planeten, auf dem intelligente Wesen leben. Sie sehen vielleicht genauso aus wie wir. Und auf diesem Planeten gibt es Bibliotheken voll mit Büchern, geschrieben von Dichtern, Philosophen und Wissenschaftlern. Und vielleicht, wenn auf der Welt der Hass und die Gier so groß werden, dass nichts, aber auch nichts mehr sie retten kann, dann vielleicht gibt es dort auch ein Buch, das heißt Der Untergang der Erde. Es wird über uns berichten, über unser Leben, über unseren Tod und über Feuer, das so groß war, dass keine Tränen es löschen konnten. Bis hin zur letzten Sekunde, als die Erde aufhörte zu existieren.

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Ja, es ist jetzt Schlag 7 Uhr. Sie hören das Morgenmagazin der Freien Radios, wo auch immer Sie gerade eingeschaltet haben, bei welchem Freien Radio. Es ist Donnerstag, der 1. Oktober, 7 Uhr, wie gesagt. Guten Morgen beim Morgenmagazin.

Ja, guten Morgen, sagt doch hier Jackie Mito, das Morgenmagazin der Freien Radios, heute aus Berlin-Kreuzberg, heute um genau zu sein. Und zwar sitze ich hier in einer kleinen Küche in Berlin-Kreuzberg, habe das ganze Skript für die kommende Sendung hier schon vor mir und freue mich sehr, heute hier für euch und Sie moderieren zu dürfen. Und zwar, falls Sie gerade reingeschaltet haben, was erwartet Sie denn heute? Gleich in 10 Minuten hören wir ein Gespräch mit 3 Bundestagsabgeordneten, die selber einen Podcast machen. Tassenkontroller ist das Ganze. Zu hören, wenn er unter anderem Maja Wallstein von der SPD, David Schlesing von der Linken und Johannes Wagner von den Grünen sein. Und Yoshi von Radio Korax hat sich mit denen getroffen. Außerdem hier in dieser ersten Stunde, dann so im zweiten Teil, wagen wir einen kleinen Rückblick auf das, was ja in den letzten Wochen hier in Berlin passiert ist, besser gesagt in Berlin-Lichtenberg, war auch schon öfters Thema im Morgenmagazin, wenn ich mich recht erinnern kann, und zwar die Eugenio Botnari Gedenkwochen. Gedenkwochen an einen ermordeten Obdachlosen, der in Berlin-Lichtenberg da am Bahnhof gewohnt hat. Ja, das alles heute hier, erstmal in der ersten Stunde. Ich freue mich sehr, dass Sie Lust haben, mit mir hier ein bisschen durchs Morgenmagazin zu reiten.

Ja, heute Berlin, mal ein bisschen auf Berlin zu schauen. Das Morgenmagazin kommt ja heute auch Berlin, weil heute nämlich beginnen die ersten gemeinsamen Gespräche zwischen der Linken, SPD und Grün. Ja, also sozusagen erste Vorgespräche für eine mögliche Koalition. Und ich weiß gar nicht, ob Menschen außerhalb Berlin das auch so mitgekriegt haben. Es gibt sowas ja, wenn man es will, so eine Art Kampagne, ja, zumindest die Taz spricht davon und andere auch, dass es eine richtige Kampagne gerade gegen die Linkspartei gibt. Man sieht es so an mehreren Sachen unter anderem, ja. Also Antisemitismus ist ein großes Thema, was man der Linkspartei vorwirft. Ist vielleicht im Kern sogar ein bisschen was dran, also nicht die Partei an sich ist antisemitisch, sondern einige Teile. Unter anderem gibt es hier große Kontroversen ja um den Kreisverband, wenn man das so sagen, der Partei in Neukölln. Ja, die meisten werden es irgendwie mitgekriegt haben, aber auch andere Themen. Ferhat Kocak, selber Bundestagsabgeordneter aus Neukölln, ist auch sehr im Fokus seit einiger Zeit. Dem wird vorgeworfen, dass er angeblich Kontakte in die organisierte Kriminalität hätte. Ja, falls Sie Lust haben, sich da ein bisschen mehr reinzulesen und so, der hat gestern auch der Zeit ein längeres Interview gegeben, wo er das nochmal erklärt. Ja, ganz konkret handelt es sich da um den Remo-Clan. Kocak weist diese Vorwürfe von sich und sagt, dass es ihm aus Versehen passiert. Aber ja, das ist ein Teil des Ganzen. Seit gestern wird auch noch, oder vorgestern, der Bürgermeisterin in Spee, der neuen Elif Ehreib, vorgeworfen, dass sie Mitglied der Roten Hilfe war. Ja, alles das sind so Themen, die jetzt rund um diese Gespräche oder beginnenden Gespräche um die Regierungsbildung in Berlin gerade ein Thema sind. Die Taz spricht in dem Zusammenhang wirklich von der Kampagne, gegen die Linke da gefahren wird. Merkt man auch ein bisschen vielleicht daran, könnte man sagen, Taz hat da auch einen Punkt, man merkt, dass sozusagen das Thema Vergesellschaftung, was ja so das erste Wahlkampfthema der Linken auch war, auch sehr stark im Fokus dieser Kampagne steht. Ja, nichtsdestotrotz, heute erste Vorgespräche, gab auch schon die ersten Meldungen heute früh dazu, unter anderem von Charlotte Knobloch, die gestern wohl in der Sendung, der ARD-Sendung Maischberger von einer Regierungsbeteiligung der Berliner Linken warnte. Ja, so sieht es gerade aus. Spannend heute. Ich denke mal, heute Abend werden wir vielleicht ein bisschen mehr wissen.

0: 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Igor Letov singt das hier. Ja, alles geht nach Plan für die, die jetzt kein Russisch können. Все идет по плану. Genau. Es gibt einen sehr spannenden Podcast, falls ihr oder sie den noch nicht gehört habt. Tassenkontroller ist das Ganze. Und gemacht wird der von 3 Bundestagsabgeordneten aus 3 verschiedenen Parteien. Ja, also ein gemeinsamer Podcast. Die 3, die das machen, sind Maja Waldstein von der SPD, direkt gewählt im Land Brandenburg, einer der wenigen SPD-Leute aus dem Landkreis Spree-Neiße. Ja, David Schlesing von der Linken ist mit dabei und Johannes Wagner von den Grünen. Und die diskutieren in ihrem Podcast Tassenkontrolle regelmäßig über politische und ja, gesellschaftliche Themen und über Parteigrenzen hinweg, ja. Also das Ganze über die Parteigrenzen hinweg. Doch warum braucht es dafür eigentlich einen Podcast und warum findet der Austausch nicht dort statt, wo politische Debatten normalerweise geführt werden, nämlich im Bundestag? Ja? Aljoscha von Radio Korax hat sich mit den 3 Abgeordneten getroffen und über ihre Idee hinter Tassenkontrolle gesprochen. Ja, dabei geht es um die politische Debattenkultur und auch um die Frage, was ein Podcast ja ermöglichen kann und was im, ja, wofür es im parlamentarischen Alltag vielleicht zu wenig Zeit gibt.
1: Die Debatte findet ja leider nicht nur im Parlament statt, sondern auch in den Medien und in der Öffentlichkeit. Und da ist uns aufgefallen, insbesondere im Wahlkampf nach dem Zerfall der Ampel, dass der sehr stark von rechts geprägt ist, die Debatten. Und da haben wir gesagt, wir möchten gern mal progressiv diskutieren. Wir möchten zeigen, dass die Parteien, die wir vertreten, also die SPD von mir und David Schlesing von der Linken und Johannes Wagner von den Grünen, dass wir sehr unterschiedlich sind, dass wir aber immer respektvoll und auf Augenhöhe diskutieren und vor allem, dass wir unterschiedliche Herangehensweisen haben und trotzdem progressive Themen vor allem voranbringen wollen, die eben leider in der öffentlichen Wahrnehmung nicht so platziert werden.
2: Also die Idee ist schon auch ein bisschen zu streiten.
1: Ja, und das machen wir auch regelmäßig. Wir werden heute die 13. Folge aufnehmen und in den Folgen davor haben wir schon ordentlich, also gezeigt, dass es Unterschiede sind, aber Streit ist ja, gehört ja zur Demokratie dazu.
2: Ich glaube, es wird die 14. Folge sein, weil die 13. ist schon hochgeladen.
1: Ja, dann ist es die 14. Ja.
2: Zerbrechen der Ampelkoalition so als Startpunkt vielleicht. Also das heißt, diesen Podcast gibt es jetzt schon seit etwas über einem Jahr und es ist schon relativ viele Diskussionen plus ein Personalwechsel. David, du bist neu dabei.
3: Ja, absolut.
2: Ist das jetzt etwas, wo man so einfach so eintauchen kann und sich total wohlfühlt oder wo so eine bestehende Diskussionskultur schon da ist, wo es vielleicht so ein bisschen zum Anecken auch da ist?
3: Das wird sich zeigen. Also zurzeit macht es großen Spaß, weil eben, wie Maja gerade sagte, Respekt und sagen wir mal Zugewandtheit das A und O ist. Und mit Blick auch auf die Wahl, beziehungsweise den Ausgang der Wahlen, ist, glaube ich, jede Progressivität und jedes gemeinsam Progressivsein erstmal das richtige Signal. Und in der Ausdifferenzierung darf es dann auch gerne streithaft sein. Aber nein, also das ist sozusagen diese Waage, dieser Balance zwischen gemeinsame Grundsätze und Grundpfeiler setzen und gleichzeitig aber auch klar ausdifferenzieren, wofür man steht.
1: Und eine kleine Erklärung, warum Tassenkontrolle, das hat natürlich mit Friedrich Merz zu tun, der im Wahlkampf gesagt hat, links ist vorbei, wir brauchen jetzt echte Politik für Menschen, die noch alle Tassen im Schrank haben, für die Mehrheit der Leute. Und da haben wir gesagt, wir werden jetzt in jeder Podcast-Folge eine Tassenkontrolle vornehmen und gucken, ob wir noch alle Tassen im Schrank haben. Und da bringen wir dann Tassen mit. Der Aufruf an alle schickt uns interessante Tassen, über die wir reden können. Vielleicht habt ihr ein Projekt, was ihr mal in unserem Podcast bringen wollt, dann reden wir darüber.
2: Das heißt, wenn ihr jetzt hier in die nächste Folge aufnehmt, die dreht sich ja jetzt vor allem um die Wahlen im Osten. Also nehme ich an, ist schon auch bezogen auf Sachsen-Anhalt, Mecklenburg-Vorpommern und Berlin. Also 3 sehr unterschiedliche Wahlergebnisse auf. Trotzdem bewusst in Halle in Sachsen-Anhalt gewählt. Welche Tasse habt ihr dabei?
3: Also, fangen wir erstmal damit an. Dass wir hier sind, ist eine totale Besonderheit, weil bisher fand der Podcast immer im Bundestag statt und sozusagen in den geschlossenen Räumlichkeiten. Und wir haben gesagt, gerade nach der Wahl und gerade nach dem Ausgang der Wahl in Sachsen-Anhalt, wir müssen raus, wir müssen dorthin, also alle reden über Sachsen hin. Und

0: halt in Mecklenburg-Vorpommern und auch in Berlin waren. Aber wir sind auch noch nach der Wahl da. Und das ist das Stichwort, wer da ist. Da kommt er nämlich, der Hannes. Ja,
1: genau. Hier jetzt gerade ins Studio reingelaufen, Johannes Wagner. Noch kurz den Rucksack abstellen. Perfekt. Drei Leute, guten Morgen.
2: Hallo zusammen. Ich bin ein bisschen außer Atem. Ich bin gerade mit dem Fahrrad hergeradelt.
0: Der Zug war typisch grüner.
2: Leider ein bisschen zu spät, aber jetzt bin ich da.
1: Perfekt. Wir waren gerade schon so ein bisschen also wir haben kurz geschaut, okay, was ist dieser Podcast und was wird heute so ein bisschen diskutiert? Und ich habe so ganz dreist gefragt, ob ihr schon wisst, mit welchem Argument ihr reingeht. Ich habe jetzt einmal gehört, vor allem, dass wir sind noch da, wir bleiben hier. Das ist wahrscheinlich eine geteilte Position von euch allen. Aber vielleicht gibt es ja auch etwas, wo schon klar ist, da werde ich anecken bei den anderen.
2: Also wir drei verstehen uns, glaube ich, ganz gut insgesamt. Was bestimmt spannend wird zu diskutieren, ist auch so ein bisschen, was gerade in Berlin los ist, könnte ich mir vorstellen. Da ist ja sozusagen so ein rot-rot-grünes Projekt möglich, aber unter scharfer Beobachtung, würde ich sagen. Und ich habe in den letzten Tagen auch im Bundestag oder auf Veranstaltungen auch mit Kollegen von der Union gesprochen, die teilweise sehr, sehr harte Bandagen anlegen, auch damit drohen, wenn das in Berlin rot-rot-grün kommt, dann kommt in Sachsen-Anhalt vielleicht dann blau-schwarz, dann doch, ja, wenn das BSW nicht mitmacht, so nach dem Motto. Weil dann ist ja die Brandmauer gefallen, nach dem Motto, habe ich jetzt mehrfach gehört. Und von daher werden wir bestimmt auch über Berlin sprechen, aber generell ist unser Ansatz ja wirklich, dass wir Lust machen wollen auf progressive Politik, gerechte Politik, wo wir auch oft Mehrheiten in der Gesellschaft für haben. Und die müssen wir natürlich aber auch schaffen, in Stimmen umzuwandeln am Ende. Und nächstes Jahr sind große Landtagswahlen und natürlich auch in 2,5 Jahren wieder Bundestagswahl. Und darauf arbeiten wir hin.
1: Ich würde an der Stelle vielleicht einfach noch einwerfen, die Linkspartei wird ja gerade sehr stark auch angegriffen nach der Wahl in Berlin. Vielleicht ändert das auch nochmal die Perspektive mit dem Was jetzt, weil auf der einen Seite ist es ein großes Wahlergebnis, was eigentlich stärkt und Aufwind gibt und gleichzeitig merkt man schon, dass es jetzt so einen sehr starken Gegenwind gibt, von wegen, ihr könnt doch nicht einfach diese armen Immobilienbesitzer vergesellschaften. Ist das auch jetzt eine Frage von, wie es weitergeht? Was jetzt?
0: Ja, ich weiß nicht. Also das ist natürlich eine Frage, was jetzt? Allerdings kann man das auch aus verschiedenen Perspektiven betrachten. Zum Beispiel, hat denn Berlin das Geld, um den Immobilienbesitzern und den Wohnungseigentümern da dieses Geld auch in den Rachen zu werfen?
2: Wir sprechen von Großkonzernen, nicht Besitzer, klingt so, so klein.
0: Die Mutti, die noch ein Zimmer vermietet, darum geht es ja nicht, sondern es geht ja um wirklich Milliardenbeträge. Und das muss ausgehandelt werden. Nun haben wir hier einen Abgeordneten aus Bayern stehen und eine Abgeordnete aus Brandenburg und jemand aus Sachsen-Anhalt. Ich finde, ein bisschen was müssen wir den Berlinern auch lassen. Wir können nicht alle Probleme lösen.
3: Ja, also ich glaube, das Problem ist, die Debatte nimmt einfach gerade so an Fahrt auf und geht in eine Richtung, die, glaube ich, wirklich ins Unerträgliche geht. Und die Sachfrage eben, wie ist so ein Vergesellschaftungskonzept überhaupt umsetzbar? Wie kann man das machen, ist eben das eine. Aber das andere ist, dass die progressive Mehrheit, die die Berliner gewählt haben, gerade einfach massiv unter Beschuss steht. Und aber vor allem auch eben einfach diese ganze Frage von Antisemitismus, gerade in so eine Art, naja, sagen wir mal so, man nimmt das gerne als Argument, um sozusagen so pauschal zu urteilen. Und ich glaube, dass wir, das werden wir sicherlich heute auch nochmal besprechen, dass man einfach, glaube ich, dann nüchterner auf die ganze Sache schauen sollte. Aber ja, es ist sozusagen jetzt die Angst vor den großen Kommunisten, die geschaffen wird. Und ich glaube, dem müssen wir natürlich schon was entgegenstellen.
2: Man muss auch sagen, es gibt keine Partei, die so viel enteignet wie die Union. Ich sage gerade, ich aus Bayern komme, großes Flächenstaat. Auch die CSU greift mal dazu, wenn es um den Bauernhof geht, der da steht, wo vielleicht eine Straße langfahren soll.
0: Hört, hört.
2: Oder ja, teilweise auch sinnvolle Projekte wie Zugprojekte, Schiene zum Beispiel gebaut werden soll. Und das zeigt eben, manchmal kann dieses Mittel, was ja auch im Grundgesetz steht, auch sinnvoll sein. Man muss damit mit Bedacht umgehen. Aber es ist natürlich nicht irgendwie vermittelbar, wenn man jetzt wegen einer Parzelle Land eine ganze Riesenschiene nicht bauen kann. Und so ist es auch nicht vermittelbar, wenn in Berlin sozusagen große Konzerne eine Marktmacht mittlerweile haben, die sie auch ausnutzen können. Und deswegen finde ich, das Grundgesetz gibt uns da Möglichkeiten. Wir sollten, oder hat Maya ja recht, das müssen auch die Berlinerinnen und Berliner irgendwie oder unsere Parteikollegen aus Berlin irgendwie dann für sich klären, welche Wege sie da gehen. Es gibt natürlich von dem ganz harten, alle enteignen, es sind glaube ich 8 große Konzerne, die es dort gibt in Berlin, auch Abstufungen nach unten. Man kann auch sagen, man fängt kleiner an, man fängt, von daher, also ich bin da aber nicht der Debatte vollkommen abgeneigt. Und wie gesagt, das Grundgesetz ist ja unsere Verfassung

0: zu der stehen wir hoffentlich alle, auch die Union. Und deswegen können sie ja nicht dagegen sein, wenn man Artikel aus dem Grundgesetz auch anwendet, ist meine Meinung. Aber die Debatte ist sehr, sehr scharf gerade, das stimmt.
1: Ich würde da nicht zu weit inhaltlich einsteigen, dafür habt ihr ja auch euren eigenen Podcast. aber tatsächlich steckt da ja so ein Problem drin von, was zu beobachten ist in den letzten Jahren, zunehmend personalisierte Wahlkämpfe, auch Wahlkämpfe, wo Plakate und Kommunikation sehr weit weggehen von Sachdebatten, um die es eigentlich geht. Also, dass auf einer kommunalen Ebene bundespolitische Themen im Wahlkampf diskutiert werden, fragt man sich schon so ein bisschen, wovon reden wir gerade eigentlich? Was wählen wir nochmal? Landtag ist irgendwo dazwischen. Gab es auch viele Forderungen, die eigentlich gar nicht damit zu tun haben, was da gerade gewählt wird. Und auch was thematisiert wird, geht erstaunlich häufig, das war zumindest unsere Erfahrung, wo wir raus sind, mit verschiedenen Leuten gesprochen haben im Rahmen von unserer Platz der Republik-Reihe, geht einfach vorbei an den Sorgen, Ängsten, Problemen, die tatsächlich vor Ort eigentlich relevant sind, wenn man halt länger sich mit den Leuten unterhält. Jetzt wäre meine Gegenfrage so ein bisschen, der Podcast ist ja gestartet mit der Idee, das auch sichtbar zu machen, was für Diskussionen ihr führt, für ein breites Publikum außerhalb vom Parlament, geht das auf? Seht ihr das schon? Ich weiß, also, 13 Folgen, könnte ja schade sein.
0: Also wir haben auf jeden Fall über die verschiedenen Plattformen und Social Media haben wir eine Reichweite und kriegen auch sehr viel positives Feedback, ganz viel positive Kommentare und natürlich heute die erste Live-Folge und wir hoffen natürlich auch, dass sozusagen solche Formate auch nochmal das noch spannender machen. Also für mich geht es auf jeden Fall auf, weil es ja auch mir als Politiker eine Selbstwirksamkeit gibt, ja, weil auch ich, mich lässt es auch nicht kalt, wenn die AfD immer stärker wird und es keine progressiven Mehrheiten gibt. Das macht auch mir Sorge als Mensch und Politiker. Und für mich geht's auf, aber ich bin gespannt, was Maya und David sagen.
2: Ja, was man als Reaktion bekommt, ist, dass Leute wieder Mut schöpfen, dass es eben diese Idee noch gibt, demokratische, progressive Mehrheiten zu finden und zu suchen und dass es Menschen gibt, die dafür auch brennen. Und ich glaube, das ist so das größte Feedback und wichtigste Feedback. Aber das ist der Aufruf an alle, wenn ihr noch andere Wünsche und Ideen habt, dann schreibt uns.
3: Absolut. Ich kann sozusagen nur meine sozusagen Erwartungen in die Zukunft stellen, weil ich sozusagen noch nicht so lange dabei bin. Ich nehme das für mich persönlich einfach als unwahrscheinlich wertvoll in einem geschützten, ja trotzdem Raum, den wir uns gegeben haben, weil wir uns auf bestimmte Regeln verständigt haben, zu diskutieren in der Sache, aber auch wirklich Gemeinsamkeiten auszuloten. Und das ist erstmal schon mal für mich so der erste Schritt. Und wie es sich dann sozusagen nach außen gibt, werde ich dann noch erfahren. Aber ich nehme das sozusagen auch wahr, was ihr gerade beschreibt und denke, das ist der richtige Weg.
1: Also Podcast als neues Betätigungsfeld für Bundestagsabgeordnete nehme ich da so ein bisschen mit.
0: Dankeschön. Im Gespräch bleiben über die Parteigrenzen hinweg, das ist es.
2: Demokratie.
4: Ja, Demokratie, das waren Maya Waldstein von der SPD, David Schlesing von der Linken und Johannes Wagner von der Grünen, von den Grünen, ja, alle drei Abgeordnete im Bundestag im Gespräch mit Aljoscha von Radio Korax und der Podcast, über den es hier ging, der Podcast Tassenkontrolle, versucht politische Diskussionen über Parteigrenzen hinweg in einem anderen Rahmen zu führen als im Bundestag.
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0: Beton!
1: Ja, zurück zum Beton. Herr Siff, waren das irgendwann Ende der 70er, Anfang der 80er muss das entstanden sein. Wahrscheinlich sehr viele, die hier gerade zuhören, noch gar nicht auf der Welt gewesen. Aber immer noch eine schöne Band, finde ich, kann man immer noch sehr schön spielen. Ja, Sie hören das Morgenmagazin der Freien Radios, falls Sie gerade eingeschaltet haben. Ja, das läuft in ganz vielen Städten. Ja, das kriegt man ja gar nicht mit, wenn man in der eigenen Stadt sitzt. Radio anhat, ja, vielleicht gerade in der Küche sitzt, so wie ich. Ich sitze ja auch in einer kleinen Küche, ja, der neben mir Kaffee gekocht, andere Mitbewohner sind bereits schon aufgestanden, haben mir sogar ein kleines Brot schon hingestellt, mit Käse. Also so wie Sie zu Hause leben, ja, oder in Ihrem Auto leben, lebe ich hier auch im, ja, nicht, also in dieser Küche, ja, so sind wir hier genauso in dieser Küche in Berlin-Kreuzberg, von wo heute das Morgenmagazin kommt.

0: Nachricht aus dem Herzen der Frauenrevolution. Von Women Defend Rojava.
1: Liebe Freundinnen, auch in dieser Woche steht das Thema Recht auf Muttersprache im Zentrum der Proteste der Zivilgesellschaft in Rojava. SchülerInnen, Familien und Lehrkräfte erheben weiterhin ihre Stimme, um das Recht auf Unterricht in kurdischer Sprache zu verteidigen, als Reaktion auf die Entscheidung, den kurdischen Sprachunterricht auf 3 Unterrichtsstunden pro Woche zu beschränken. Im Rahmen verschiedener Protestaktionen in Ramislo, Hesseke und vielen anderen Städten der Region haben die SchülerInnen ihre Entschlossenheit zum Ausdruck gebracht, weiterhin in ihrer Muttersprache zu lernen und betont, dass die kurdische Sprache nicht nur ein Schulfach, sondern ein wesentlicher Bestandteil ihrer Identität, Kultur und Zukunft ist. Nach jahrelangem Aufbau eines Bildungssystems in kurdischer Sprache weigern sich die SchülerInnen, ihr Recht auf Unterricht in ihrer eigenen Sprache auf einen begrenzten Platz im Lehrplan reduzieren zu lassen. Im Kontext der andauernden Proteste äußern sich vielfältige Akteure zum Thema Muttersprache. So veranstalteten Lehrerinnen und Lehrer, die der Schulverwaltung und der Akademie für Bildungsforschung angehören, in der Stadt Ramislo einen Workshop mit dem Titel »Unsere Sprache ist unsere Zivilisation«. Kongras Da betonte in einer Presseerklärung, dass die Aufnahme des Kurdischen in den Lehrplan zwar ein Schritt sei, aber für sich genommen noch nicht das uneingeschränkte Recht auf Bildung in der Muttersprache garantiere. Die Organisation fordert eine stärkere Präsenz des Kurdischen in Bildungseinrichtungen sowie den verfassungsrechtlichen und gesetzlichen Schutz sprachlicher und kultureller Rechte. In einer Botschaft an die SchülerInnen und Familien betonte der syrische Präsidialberater Maslum Abdi, dass Bildung in der Muttersprache ein grundlegendes und natürliches Recht sei und bekräftigte die laufenden Bemühungen um die offizielle Anerkennung der kurdischen Sprache. Neue Schritte zur Rückkehr der vertriebenen Familien aus Serekanje. Die Bemühungen zur Erleichterung der Rückkehr binnenvertriebener Familien aus Serekanje in ihre Heimatorte werden fortgesetzt. Derzeit laufen die Vorbereitungen für einen 3. Rückführungskonvoi, an dem mehr als 500 Familien aus Notunterkünften und Schulen teilnehmen werden. Bisher konnten bereits 700 Familien, ca. 7000 Menschen, in ihre Dörfer zurückkehren. Nach Jahren der Vertreibung bedeuten diese Rückkehren mehr als nur eine Reise von einem Ort zum anderen. Sie spiegeln die anhaltende Verbundenheit der vertriebenen Familien mit ihrer Heimat wider, sowie ihr Recht auf Rückkehr, den Wiederaufbau ihres Lebens und die Wiedererlangung der Stabilität, die ihnen jahrelang verwehrt war. Frauenökonomie, Kooperativen und internationale Vernetzung. Eine Delegation der Frauen- und gemischtgeschlechtlichen Wirtschaftskomitees Nordostsyriens, die die Entwicklung von Genossenschaften in Rojava vorantreiben, konnte letzte Woche die Weltkonferenz 2026 der Internationalen Genossenschaftsallianz in Panama besuchen. Das Thema der Konferenz lautete »Brücken bauen – genossenschaftliche Beiträge für eine friedliche Welt«. Die Vertreterinnen nutzten die Konferenz, um von ihren Erfahrungen beim Aufbau von Kooperativen zu berichten und die aktuelle Situation von Kooperativen im Zuge des Integrationsprozesses zu thematisieren. Zudem konnten sie internationale Kontakte knüpfen und den Austausch über Möglichkeiten und Unterstützung des Erhalts von Kooperativen in Rojava und insbesondere der Frauenökonomie stärken. Neben der Konferenz war es möglich, lokale Kooperativen in Panama zu besuchen und Erfahrungen über eine kooperative Ökonomie und die Rolle von Frauen darin auszutauschen. Während der Kampf für Rechte, Freiheit und ein friedliches demokratisches Zusammenleben weitergeht, senden wir euch revolutionäre Grüße aus Rojava.
2: Und so sicher

Ja, Deichkind hier im Morgenmagazin der Freien Radios. Deichkind übrigens, über die wird gerade eine Doktorarbeit geschrieben, ja, über das popkulturelle Phänomen Deichkind. Bin mal gespannt, was da rauskommt. Ja, darüber werden wir auf jeden Fall hier berichten bei Radio Korax und all den anderen Freien Radios, die hier mit zugeschaltet sind, sei es denn Pi-Radio in Berlin, das Freie Radio in Potsdam, in Leipzig, in Dresden, in Chemnitz, in Marburg, in Hamburg, was weiß ich, wo noch überall gerade die Leute, ihr und sie gerade zuhören. Ja, in den nächsten Minuten hier nach der nächsten Musik kommen wir wieder zurück nach Berlin. Ja, das ist nämlich der Ort, von dem heute auch das Morgenmagazin kommt. Und zwar schauen wir dann mal ein paar Minuten nach Lichtenberg, Berlin-Lichtenberg, um genau zu sein. Denn da gibt es ja seit einigen Wochen, muss man sagen, die Eugenio Botnari-Gedenkwochen. Die gehen auch noch ein bisschen, ja, also noch eine ganze Woche. Ja, und falls Sie sich fragen, was soll das? Eugenio Botnari war ein Obdachloser, der am Bahnhof Lichtenberg gelebt hat, der ermordet wurde oder totgeschlagen wurde vom Filialleiter der Edeka-Filiale, die dort in dem Bahnhof ist. Und seit 10 Jahren gibt es da wirklich einen Ring darum, wie man ja diesem Mord und dem Opfer ja richtig gedenken kann und sollte. Dazu dann hier gleich mehr im Morgenmagazin.

0: Ja, in Berlin-Lichtenberg gab es die letzten Wochen und gibt es auch noch eine Woche zurzeit gerade die Eugenio-Botnari-Gedenkwochen. Das ja, soll erinnern an Eugenio Botnari, der ein Obdachloser war, am Bahnhof Lichtenberg lebte und dort vor 10 Jahren vom Filialleiter der Edeka-Filiale totgeschlagen wurde. Darüber hören wir gleich noch ein bisschen mehr. Dieses 10-jährige Jubiläum war ein Grund für verschiedenste Menschen in Berlin-Lichtenberg zu überlegen, okay, wie können wir denn diesen Menschen gedenken, von dem wir auch gar nicht so viel wissen. Und dann haben sich mehrere zusammengeschlossen, unter anderem die Gedenkinitiative Eugenio Botnari, die Fach- und Netzwerkstelle Lichtblicke, das Lichtenberger Register, was so eine Monitoringstelle ist, und auch Künstler von einem Kunst- und Kulturfestival zum Thema Obdach und Wohnungslosigkeit hinschauen. Die haben sich alle zusammengeschlossen und haben zusammen gesagt, okay, wir müssen etwas machen. Entstanden sind diese Gedenkwochen mit sehr vielen Veranstaltungen, die da in Lichtenberg stattfinden, unter anderem so Stadtspaziergänge, unter anderem im Weidling-Kiez, dort, wo das passiert ist, in Berlin sehr bekannt. Der Weidling-Kiez war in den 90ern sozusagen der Nazi-Kiez, Ingo Hasselbach, und die hatten dort ihr Zentrum, ihr besetztes Haus, und immer ein heißes Pflaster, also so ein Spaziergang durch den Weidling-Kiez zu rechten Orten, aber auch zum Arbeitshaus Rummelsburg, was sehr vergessen ist, gab es Kiez-Spaziergänge und auch so mehrere Gesprächsrunden und Podiumsdiskussionen mit Betroffenen, aber auch Menschen, die sich wissenschaftlich mit dem Thema auseinandersetzen. Also kurz gesagt, es war recht viel los die letzten Wochen. In der nächsten Woche gibt es auch nochmal eine Veranstaltung, stelle ich dann aber nachher nochmal vor, weil vorher würde ich Sie gern mitnehmen wollen zu diesem Gedenken, was am Tag des Übergriffs stattgefunden hat, ist jetzt schon ein paar Tage her, am 17. September, genau zum 10-jährigen Jahrestag des Übergriffs auf Eugenio Botnari. Da gab es nämlich am Bahnhof Lichtenberg selber eine schöne Veranstaltung. Da haben nämlich, waren Tische weiß eingedeckt mit Blumen. Es gab Kaffee und Kuchen, richtig so aus Porzellangeschirr. Und es haben sich viele Menschen getroffen. Ja, und Eugenio Botnari erinnert, oder der Tat. In der Tat, wir hören vielleicht mal rein. Sophie von der Fach- und Netzwerkstelle Lichtblicke stellt ganz kurz vor, warum die Menschen da waren.
1: Wir gedenken heute Eugenio Botnari. Leider wissen wir aber nur sehr wenig darüber, wer Eugenio Botnari war. Das liegt auch daran, dass wir ihn selbst nicht kannten und dass wir es bis jetzt auch nicht geschafft haben, Kontakt herzustellen zu seiner Familie, zu seiner Frau, die er hatte, die er hinterlassen hat, zu Freundinnen und Freunden von ihm. Wir würden sehr gerne das ändern. Also falls es hier irgendwelche Leute gibt, die Kontakte haben zu den Menschen, die Eugenio Botnari kannten, dann sprecht uns gerne an. Wir würden sehr gerne mit den Menschen, die ihn kannten, gemeinsam so ein Gedenken gestalten, weil es ja sehr wichtig ist, dass das nach deren Wünschen und Vorstellungen gestaltet wird. Und dem würden wir gerne Respekt zollen, und wir würden Eugenio Botnari auch gerne als Menschen erinnern können und nicht nur als Opfer. Und im Moment wissen wir halt leider vor allen Dingen, weswegen er nicht mehr lebt. Aber wir wissen sehr wenig über sein Leben an sich. Was wir über ihn wissen, ist, dass er ursprünglich aus Moldawien kommt. Er ist 2015 nach Berlin gekommen, und so wie viele andere Roma aus Ost- und Südosteuropa ist er zum Arbeiten nach Berlin gekommen und hat zunächst auf Baustellen gearbeitet. Und wie viele andere auch, die unter diesen Bedingungen arbeiten, hat er sehr wenig verdient und konnte sich deswegen auch keine Wohnung und keine eigene Krankenversicherung leisten. Das heißt, er ist hier bei Leuten untergekommen, die er kannte, bei Familie, Freundinnen, aber er hatte keine eigene Wohnung. Und dann kommen wir jetzt zu der Tat, die dazu geführt hat, dass er heute nicht mehr am Leben ist und dass wir heute ihm gedenken. Das war heute vor 10 Jahren, also am 17. September 2016. Da war er im Edeka im Bahnhof Lichtenberg, und er wurde von dem Filialleiter des Edekas beschuldigt, dort geklaut zu haben. Diese Aussage ist nicht belegt. Das Einzige, was darauf hindeuten würde, wäre die Aussage von diesem Filialleiter, aber ansonsten nichts. Und der Filialleiter hat dann sozusagen Selbstjustiz ausgeübt. Er hat ihn ins Getränkelager des Bahnhofs gebracht und hat ihn dort so schwer Gewalt zugefügt und ihn danach aus dem Laden geworfen, dass Eugenio Bodnari 3 Tage später an diesen Verletzungen, die ihm dazugefügt wurden, gestorben ist. Und eine wichtige Rolle spielt eben auch der Fakt, dass er keine Krankenversicherung hatte. Er ist, nachdem ihm so viel Gewalt zugefügt wurde, ist er bei seiner Familie gewesen und die haben ihm geraten, einen Arzt aufzusuchen, weil er eben schwer verletzt war. Und das wollte er nicht machen, weil er keine Krankenversicherung hat und deswegen sich Sorgen hatte, dass die Arztkosten sozusagen zu teuer werden und er das dann nicht bezahlen kann. Und 3 Tage später ging es ihm aber so, oder 2 Tage später ging es ihm so schlecht, dass er dann seine Meinung geändert hat und doch einen Arzt aufgesucht hat. Und der Arzt hat dann aber halt bereits eine lebensbedrohliche Situation festgestellt und ihn ins Krankenhaus überwiesen und dort ist er dann halt aber in kurzer Zeit am nächsten Tag verstorben, weil die Hilfe sozusagen zu spät kam. Was noch erwähnenswert ist, dieser Filialleiter hat nach der Tat, also diese Tat von ihm, wurde auf Video aufgezeichnet von der Überwachungskamera. Er hat dieses Video abgefilmt und hat es an seine Mitarbeitenden geschickt, zusammen mit rassistischen Kommentaren und Kommentaren, die Eugenio Bodnari herabgewürdigt haben.
0: Ja, das sagt Sophie von der Fach- und Netzwerkstelle Lichtblicke. Sie hörten gerade praktisch die Ansprache von der Begrüßung bei der Gedenkfeier für Eugenio Bodnari, um den es hier gerade ging. Sophie hat ja gerade ganz viel zu den Hintergründen erzählt. Ja, es waren wirklich viele Leute da. Es gab Zeit für Gespräche untereinander. Wir hören auch gleich nochmal rein von Leuten, die praktisch dieses Gedenken im Bezirk Lichtenberg damals mit angeschoben haben. Und hören dann auch gleich noch Moritz vom Lichtenberger Register, was so eine Monitoringstelle für rechtsextreme, diskriminierende und rassistische Gewalt ist. Mit denen habe ich nämlich vor Ort dann auch gesprochen, also das kommt dann gleich nach der nächsten Musik und Musik kommt jetzt von Berlinska Droha, da spielt Paul Geigerzähler mit und Paul Geigerzähler war an dem Tag auch da und hat musiziert und vielleicht trifft das ein bisschen die Stimmung. Hier ist Hanka von Berlinska Droha.

0: Ja, Berlinska Droha war das mit Hanka. Falls Sie sich jetzt gerade fragen, was war das eigentlich für eine Sprache, die ich hier gerade gehört habe, das war Sorbisch, ja. Genau, Paul Geigerzähler, den wir hier in der Geige gehört haben mit seiner Band, begleitete praktisch die Veranstaltung, über die wir gerade reden, das Gedenken an Eugenio Botnari vor wenigen Tagen in Berlin-Lichtenberg. Wir haben vor Ort, also ich, der da auch moderiert hat, habe da auch vor Ort mit vielen Menschen gesprochen. Ein Gespräch ist mir dann sehr noch in Erinnerung geblieben, deswegen habe ich das auch mitgebracht. Und zwar mit Annika, die über viele Jahre sozusagen das Gedenken da im Bezirk mit angeschoben hat und es auch geschafft hat, dass der Bahnhofsvorplatz da, ich weiß nicht, ob Sie Lichtenberg kennen, also wirklich ein sehr unwirklicher, ungemütlicher Ort, sage ich mal. Geprägt von wirklich massiven Problemen wie Obdachlosigkeit, Drogensucht und so, ja. Also es ist wirklich kein schöner Ort, aber dass sich dafür gekämpft hat, ja, auch dass dieser Ort umbenannt wird oder benannt überhaupt, der hat ja wohl gar keinen Namen, in Eugenio Botnari Platz. Und mit Moritz, der ja beim Lichtenberger Register arbeitet, so einer Monitoringstelle für rechtsextreme und rassistische Gewalt. Und mit den beiden habe ich da vor Ort ja auch gesprochen, vor Publikum, die uns zugehört haben, ja, zu dem Gedenken, praktisch, wie es dazu kam und wie die Situation überhaupt in Lichtenberg gerade aussieht.
1: Annika, wenn du so mal zurückguckst, wie ist denn das entstanden hier im Bezirk, dass Menschen angefangen haben, wir müssen an das Opfer Eugenio Botnari erinnern und wollen diese Tat auch wachhalten als Mahnung, ja, dass sowas vielleicht nicht mehr passiert.
2: 2018 haben vor allem jüngere antifaschistische Menschen angefangen, also gleich 2 Jahre nach der Tat, zu sagen, wir müssen daran gedenken, wir müssen diesen Fall ja in der Gegenwart wachhalten. 2019 war ja dann der Prozess und da ist vielleicht nochmal wichtig zu sagen, dass in diesem ganzen Prozess durchaus auch Thema war, dass eben diese Tat gefilmt wurde und mit rassistischen Kommentaren in einen Mitarbeitenden-Chat gestellt wurde. Also die rassistischen Motive waren Teil des Prozesses und der Richter hat damals auch gesagt, dass es aus menschenverachtenden und ausländerfeindlichen Motiven passiert ist. Es gibt ja ganz viele Opfer rechter Gewalt, wo das in den Prozessen eigentlich nicht thematisiert worden ist und das ist schon mal hier anders gewesen. Nichtsdestotrotz war dieses Gedenken ein wahnsinnig langer Weg mit sehr viel Durchhaltevermögen, muss ich sagen. Also ich ziehe da auch wirklich meinen Hut. Und 2020, jetzt muss ich wirklich nochmal spicken, ja, kamen diese jungen Menschen damals auf die Netzwerkstelle Lichtblicke zu und wir haben überlegt, wie können wir da nochmal weitermachen und wie können wir auch breitere Schichten in der Gesellschaft nochmal erreichen für diese Gedenkidee. Damals ging es darum, eine Plakette an dieses Haus, an das Bahnhofsgebäude zu machen. Und das gehört der Bahn und die wollten keine Gedenktafel und auch die Gedenkkommission im Bezirk war so mäßig begeistert. Und dann haben wir eine relativ gute, finde ich, immer noch sehr aktuelle Broschüre erarbeitet zu dem Fall Botnari, aber auch andere Opfer. Irgendwo liegt sie bestimmt hier noch. Und es ging auch noch mal um Sozialchauvinismus und Feindlichkeit gegen obdachlose Menschen, um noch mal sozusagen ein bisschen zu erklären, warum ist es wichtig, eben rassistische und Obdachlosenfeindlichkeit auch in der Öffentlichkeit zu thematisieren? Und dann ging es immer weiter. Ich weiß nicht, ob ich das jetzt schon alles erzählen soll.
1: Na doch, gerne. Also das ist ja eine Frage. Ich meine, 10 Jahre ist ja ein verdammt langer Zeitraum. Und ich glaube, hätte es nicht so viel, ich nenne es mal Druck, ja, aus Seiten der Zivilgesellschaft gegeben von Initiativen, die gesagt haben, wir wollen das wachhalten, dann wäre es wahrscheinlich nie dazu gekommen. Also hier diese Gedenktafel, wir haben sie erwähnt, die seit Mai letzten Jahres hier steht, ist dann Ergebnis gewesen, auch mit vielen Diskussionen in der Gedenktafelkommission. Was steht da jetzt drauf und so? Vielleicht kannst du ja aus deiner Sicht nochmal sagen, was waren denn so vielleicht so die wichtigsten Punkte, wenn man im Nachgang guckt.
2: Ja, also im Nachgang fand ich, war es total wichtig, dass 2020 die Bunte Wind-Kampagne, die ja hier auch einige kennen, sich dieses Themas auch angenommen hat mit den jüngeren Leuten und gesagt hat, wir machen einen offenen Brief. Der fordert ein Gedenken auf diesem Platz an Eugenio Botnari. Und den haben sehr viele Menschen unterschrieben. Bei den Erstunterzeichnern waren da auch Menschen aus Politik da oder auch der Humanistische Verband, der hier drüben den Tagestreff hat. Also viele Menschen, die hier auch engagiert sind. Und diesen Brief haben wir mit dem Kulturausschuss, der sozusagen für so Platzbenennung und solche Dinge, Gedenktafeln zuständig ist, damals übergeben und durften da sprechen. Und dieser offene Brief ist damals schon begleitet worden durch auch eine sehr rassistische Debatte, das zieht sich eigentlich durch den Fall so durch, weil es eben auch Menschen von Parteien gab, die gesagt haben, wir wollen nicht an den gedenken. Und ich zitiere mal, also auf Twitter hieß es damals von einem Parteienvertreter, dass es keine Lebensleistung sei, Opfer rassistischer Gewalt zu sein, und deswegen braucht man den persönlich auch nicht zu ehren. Und das würde man tun mit einer Platzbenennung. Und da gab es wirklich relativ viele Debatten, aber eben auch viele Menschen aus den Parteien, die das Anliegen unterstützt haben. Und das muss man wirklich sagen, Zivilgesellschaft hat Druck aufgebaut und ist wirklich stabil geblieben und hat immer mehr Netzwerke gemacht, aber wäre auch an einem gewissen Punkt einfach nicht mehr weitergekommen, wenn nicht Menschen aus der BVV gesagt hätten, wir nehmen uns dessen Anliegen auch an und helfen durch die Irrungen und Wirrungen der Bürokratie, um sowas wie Platzumbenennung oder Gedenktafel auch möglich zu machen. Und das war wirklich auch ein sehr, sehr langer Weg. Und dann die Platzumbenennung oder der Beschluss 2023 in der BVV, diesen Platz hier umzubenennen, der gar keinen Namen hatte, also ist dann auch nochmal begleitet gewesen von einer Kampagne, ungefähr so: Berlin benennt einen Platz nach einem Ladendieb. Das zieht sich eigentlich durch diesen ganzen Fall durch, und ich glaube, es gibt unglaublich viele Menschen, die immer wieder auch in kleinen Gesprächen und in ihren Einrichtungen und in ihren Netzwerken dafür geworben haben, warum ist das wichtig, hier zu gedenken und das mit unterstützt haben. Und wenn es das nicht gegeben wäre, glaube ich, ich finde das schon ein sehr gutes Beispiel, und ich freue mich immer, wenn ich sozusagen mit der S-Bahn hier vorbeifahre oder vorbeiläufe und das Schild sehe. Aber es steckt auch wirklich krass viel Arbeit da drin. Also das ist wirklich Wahnsinn.
1: Bevor wir gleich mit dir dann nochmal reden, so wie du es heute siehst, gebe ich mal das Mikro kurz an Moritz vom Lichtenberger Register. Jetzt sitzen hier eventuell viele Leute, die das Register nicht kennen. Kannst du mal kurz dazu sagen, was ihr macht?
3: Ja, genau. Wir feiern erfreulicherweise dieses Jahr ja 20 Jahre Lichtenberger Register, und wir sind dafür da, im Bezirk alle diskriminierenden, extrem rechten Vorfälle zu dokumentieren. Man kann sich an uns wenden, wenn man beispielsweise extrem rechte Propaganda im Sozialraum wahrnimmt, Aufkleber, Sprühereien etc., aber auch natürlich Beleidigungen, Pöbeleien, Angriffe. Da sind wir jederzeit ansprechbar. Es gibt auch eine große Signalgruppe hier im Bezirk mit fast 600 Menschen, die jeden Tag hier aktiv sind, solche Vorfälle dokumentieren, an uns weitergeben. Und wir sind eben dafür da, die dann auch auszuwerten. Und zweimal im Jahr machen wir einen Bericht. Den könnt ihr euch gerne auch am Stand abholen. Der Halbjahresbericht 2026 ist gerade erschienen beispielsweise. Und wir hatten im letzten Jahr erschreckenderweise seit dem 20-jährigen Bestehen die höchsten Vorfallszahlen bisher jemals, 891. Das zeigt, dass wir hier gerade leider wieder eine sehr aufstrebende, extrem rechte Szene haben, weil sehr viele Jahre, ja, wie auch Annika das schon berichtet hat, ja sehr erfolgreich gerade im weiteren Kiez die Nazi-Szene auch zurückgedrängt worden konnte. Und jetzt haben wir seit 2 Jahren über diese extrem rechten Jugendgruppen tatsächlich wieder eine Art Revival und in dem Bereich zunehmende Probleme.
1: Es ist ja ein sehr historisch-geschichtsträchtiger Ort, auch wenn man sagt, eine Geschichte der extrem Rechten in Deutschland, die hier schon eigentlich in der DDR angefangen hat. Also Lichtenberg war einer der Bezirke, in dem es schon zu DDR-Zeiten eine sehr große Nazi-Szene gab, was ich dann hier später wiederfand im weiten Kiez, mit auch Häusern, in denen Nazis gewohnt haben, direkt so als Zentrale, gerade Ecke Lückstraße, Weitingstraße, die ganze Krumm Ingo Hasselbach und die Nationale Front vielleicht so am bekanntesten sozusagen. Damals gab es schon viel hier im Bezirk, Leute, die was bewegt haben, unter anderem auch danke an Sito Kranke und Katrin Hese, die damals hier mit dem bunten Wind, als das anfing, was gemacht haben, sich gewehrt haben und gesagt haben, wir wollen was machen. Das ist jetzt alles teilweise über 40 Jahre her, Moritz, ja, wenn man Mitte der 80er guckt, eine Geschichte bis heute. Wie sieht es denn aktuell im Bezirk aus? Wo seht ihr denn hier, gerade wenn wir jetzt auf den Weitling-Kiez gucken, aber auch Lichtenberg drumherum, was sind denn so vielleicht so Hotspots und was sind vielleicht auch so neue Phänomene, die hier gerade so stattfinden?
3: Ja, das sind tatsächlich mehrere Ebenen. Also wir haben halt hier auch besonders im Bahnhofsumfeld sehr viele Vorfälle, auch Angriffe, Beleidigungen, Bedrohungen, Pöbeleien, auch teilweise mit Verletzten. Letztes Jahr 40 Angriffe, fast 120 Beleidigungen, Pöbeleien, Bedrohungen. Das zeigt, das nimmt stark zu. Und wir haben auch neben diesen alltagsrassistischen Vorfällen, die wir hier haben, oder auch Vorfälle gegen wohnungslose Menschen, zunehmend wieder extrem rechte Jugendgruppen im Bezirk, die hier auch im weiteren Kiez unterwegs sind, sich auch treffen in alten Treffpunkten wieder zunehmend, wie dem Sturgis beispielsweise oder dem Heinzelmännchen. Da müssen wir tatsächlich aufpassen, dass das nicht wieder feste Treffpunkte werden, wo es dann auch zunehmend natürlich im Umfeld und vor und nach diesen Kneipenabenden zu entsprechenden Vorfällen kommen kann. Das bereitet mir auf jeden Fall Sorge. Was aber neben diesen extrem rechten Jugendgruppen dazukommt, ist, dass auch zunehmend etablierte Neonazi-Strukturen wieder Zulauf haben. Beispielsweise die Heimat, ehemals NPD, mit ihrer Jugendorganisation Junge Nationalisten. Oder eben auch besonders gefährlich der Dritte Weg mit seiner Jugendorganisation Nationalrevolutionäre Jugend, die auch beide jeweils hier regelmäßig in den letzten Wochen und Monaten Infostände durchgeführt haben, die hier auch mit Flyer-Aktionen im Kiez unterwegs sind. Das zeigt, die versuchen natürlich auch einen Teil der extrem rechten Jugendgruppen in die etablierten Strukturen überzuführen, was es dann tendenziell noch gefährlicher macht.
1: Du, kannst du mal so Beispiele machen? Also wenn man immer so über Gewalt oder Diskriminierung redet, ist das ja, klingt das manchmal für viele abstrakt, aber was heißt denn das konkret? Also wie sieht denn das aus? Also was sind das so für Fälle, die ihr gemeldet kriegt?
3: Ja, wo wir heute ja auch über Botnari sprechen, ihr seht ja beispielsweise leider Ende Mai wurde das Gedenkgraffiti zerstört. Das sind dann eben diese Propagandafälle, die regelmäßig vorkommen im Bezirk. Aber wir haben natürlich auch Gewalttaten, vor allem auch ähnlich wie bei Botnari letztes Jahr, viele Fälle gehabt, die sich in Supermärkten abgespielt haben, wo Menschen diskriminiert werden, auch teilweise wirklich dann noch rassistisch attackiert, auch Kinder betroffen waren. Ähnliches gab es auch auf Spielplätzen, hier im Kiez beispielsweise. Das findet tatsächlich an vielen Ebenen statt. Oder hier hinten waren ja bis vor kurzem auch noch sehr viele Wohnungslose. Da hatten wir letztes Jahr auch einen ganz schlimmen Vorfall, wo ein Mensch tatsächlich bespuckt wurde. Es wurde auf ihn uriniert, wurde mit Sprüchen wie unter Hitler hätten wir euch vergast. Das sind natürlich schon heftige Gewaltformen. Und ja, sowas passiert leider zunehmend wieder.
1: Annika, ihr habt viele Jahre irgendwie dafür gekämpft, dass dieser Platz jetzt hier so heißt, wie er heißt, Eugenio Botnari Platz, dass es diese Gedenktafel gibt. Wenn du mal das Ganze so Revue passieren lässt, ja, und jetzt eine andere Initiative aus einem anderen Bezirk zu dir kommt und sagt, wir haben hier ein Problem, wir würden gerne was machen. Was würdest du denn den Menschen empfehlen? Was ist denn so ein guter Weg, da was zu tun?
2: Also, wenn ich zurückblicke, glaube ich, was es total stark gemacht hat, war die Vernetzung zu suchen. Und dieses, auch wenn es nicht so wahnsinnig kleinteilig ist, also wirklich zu gucken, wer ist hier Verbündeter? Ja, wen kann man ansprechen für das Thema und zu versuchen, dieses Thema sichtbar zu machen. Das ist total schwierig und es braucht eine Infrastruktur. Also das heißt, man muss gucken, gibt es gute Partner und Partnerinnen wie die Netzwerkstelle oder andere Projekte, die eine gewisse Infrastruktur auch haben, um Sachen sichtbar zu machen oder Bündnisse oder so. Ich glaube, das ist total wichtig. Ich fand, was auch viel geholfen hat, war, dass ich mit anderen Gedenkinitiativen ausgetauscht und vernetzt wurde, aus Berlin auch. Um da auch zu gucken, was hat bei denen funktioniert. Da kam dann auch irgendwann eben die Idee mit dem offenen Brief beispielsweise her. Also ich glaube, ja, dieses Verbündete zu suchen ist wichtig, auch um selber dabei bleiben zu können. Das finde ich sehr wichtig. Und man ist eben ab einem gewissen Punkt darauf angewiesen, dass man Partner und Partnerinnen in Politik und Verwaltung findet, wenn es um sowas gibt wie Platzumbenennung etc. Und das ist total viel wert, wenn man auf der Seite eben auch Leute findet, die sagen, ja, wir hängen uns dahinter, wir gucken, wo müsst ihr rein. Und dieses Sprechen können im Kulturausschuss hat es schon auch nochmal auf eine andere Ebene gehoben. Und das braucht man einfach. Also, und das ist schon schön, wenn Politik und Verwaltung dieses Engagement auch anerkennt und mit sich dafür stark macht. Ich glaube, das ist in dieser Zeit jetzt auch wieder wichtig.
0: Ja, wir hatten Annika, die das Gedenken an Eugenio Botnari in Berlin-Lichtenberg über viele Jahre mit angeschoben hat, und Moritz vom Lichtenberger Register. Das Ganze, was wir hier gehört haben, war Teil einer Veranstaltung, einer Gedenkveranstaltung für Eugenio Botnari auf dem Bahnhofsvorplatz Lichtenberg, oder wie er seit 2 Jahren heißt, der Eugenio Botnari-Platz. Dort steht auch die Gedenktafel, falls Sie mal da sind, vorbeikommen. Gar nicht so einfach, man läuft da manchmal direkt dran vorbei, wenn man nicht genau hinguckt. Die steht so mitten auf dem Platz, praktisch sieht aus wie so eine Laterne. Wenn man nicht richtig hinguckt, kann man dran vorbeilaufen, aber falls Sie mal sind in Berlin-Lichtenberg, würde ich empfehlen, oder mit der S-Bahn mal vorbeikommen, kann man ja mal aussteigen und gucken gehen. Genau, diese Gedenkveranstaltung, über die wir hier gerade geredet haben und wir gehört haben, war Teil der Eugenio Botnari Gedenkwochen, die hier in den letzten Wochen stattgefunden haben in Berlin, von wo heute auch das Morgenmagazin kommt. Die sind aber noch nicht vorbei. Es gibt noch eine letzte Veranstaltung, und zwar am 5. Oktober, also in 5 Tagen, am Montag, auch in Lichtenberg, in der Türschmidtstraße in Rummelsburg. Und zwar wird es ein Podiumsgespräch geben, was da heißt, mehr Fragen als Antworten und Gedenken an Todesopfer sozial-darwinistischer Gewalt. Und da kommen mehrere Gedenkinitiativen zusammen, die ähnlich wie die für Eugenio Botnari an Todesopfer sozial-darwinistischer Gewalt gedenken. Es wird die Gedenkini für Günter Schwanecke dabei sein, für Emil Wendland und Kurt Schneider, und die Rechtsextremismusforscherin Viktoria Kamuf auch. Und ja, die treffen sich halt und werden ein bisschen aus ihrer Arbeit berichten, wie man denn ein Gedenken da gut hinbekommt. Ja, Sie hören hier das Morgenmagazin. Mein Name ist Jörg Depter. In der nächsten Dreiviertelstunde gibt es hier gleich noch ein paar Nachrichten und ein paar Aktuelles und ein paar Tipps und Hinweise für das, was in den Städten passiert, die hier, wo Sie jetzt vielleicht gerade sitzen und zuhören. Und dann reden wir auch noch mit Robin Wood, und zwar über so ein Ding, sag ich mal, Klimapolitik im Strudel der Desinformation. Also in Zeiten wie diesen, womit Klimapolitik sozusagen alles zu kämpfen hat. Das Morgenmagazin der Freien Radios. Hier geht's weiter mit Arne. Die Berliner kennen ihn. Arne Zwiegespräch mit Gott hat vor Jahren mal eine lustige Single gemacht mit Acapulco Radio, und wir bleiben ein wenig noch in Lichtenberg.

Staaten einer Demokratie zumindest. Da lebt ein Jüngling im dritten Stock. Der guckt RTL 2 und so ein Schund.

386DX, ein russischer Künstler, ja, schon sehr alt, ja. Der Computer, auf dem die Musik gemacht wurde, ist ein 386er. Ich glaube, die jungen Menschen wissen gar nicht, wovon ich rede. Also, als die digitale Welt laufen lernte, war das so, dass Must-Have, ja, ein 368er, 386er DX. Ja, und der Computer hat auch die Musik gemacht. Das war gar nicht so unbedingt der Künstler. Okay, es ist 8.23 Uhr, wird Zeit, dass wir hier ein bisschen auf ja, Veranstaltungen und Termine in unserem Sendegebiet, sprich Deutschland, gucken und fangen

an in Sachsen-Anhalt und zwar genau genommen im Saalkreis, denn da findet seit letzten Samstag die interkulturelle Woche statt und die Aktionswoche läuft unter dem Motto dafür, ja, aber wofür genau? Für Austausch, gegenseitigen Respekt und friedliches Miteinander. So wird es genannt in einer vielfältigen Gesellschaft und vor allem geht es darum, gemeinsam unterwegs zu sein und Bestehendes zu feiern, Neues zu entdecken und einander zu begegnen und die Vielfalt des Lebens zu genießen. Ja, während der interkulturellen Wochen gibt es unter anderem eine Ausstellung, Bilder gegen den Hass heißt die, die wird gezeigt im Mehrgenerationenhaus in Merseburg. Auszubildende von der BBI-Grafikschule haben die tragischen Ereignisse des Anschlags in Halle von 2019 künstlerisch in handgezeichneten Plakaten verarbeitet. Die kann man sich da angucken, Bilder gegen Hass, ja, im Mehrgenerationenhaus in Merseburg. Beim Vereinsfest Danke Ehrenamt in Nauendorf bei Wettin Le Bihun geht es rund um das Ehrenamt. Das ist ein, ja, da wird es ein gemeinsames Essen geben. Und vor allem aber auch viel Raum für Gespräche, ob bei ja, Pelmeni und Vareniki im Stadtteilzentrum Merseburg-West oder bei Bunt serviert in der Suppenküche der Works GmbH. Ja, weitere Höhepunkte der interkulturellen Woche werden sein ein Konzert der Kreismusikschule, ja, also das wird ein weiterer Höhepunkt sein. Dieses Konzert ist unter anderem mit der Künstlerin Miriam Krone und es gibt ein Konzert der Ukraine Voices. Entschuldigung. Wir kommen weiter nach Halle, denn da gibt es die jüdischen Kulturtage, ja, und während der jüdischen Kulturtage ein Kreativworkshop für Kinder im Stadtmuseum für 8 bis 12. Das Thema, wir bauen Taschensuckers und erfinden Geschichten, ja, und da setzt man sich kreativ mit dem jüdischen Laubhüttenfest auseinander, ja. Die Idee ist, dass in Zweierteams kleine Laubhütten gebaut werden, die in jede Reisetasche passen und dazu Geschichten ja, entwickelt. Ja, die können da entwickelt werden. Und zusätzlich wird das Bilderbuch Benny und Oma in den Garten der Welt von Anna Adam vorgestellt. Ja. Das Ganze von 15 bis 18 Uhr im Stadtmuseum in Halle, das ist in der großen Merkerstraße 10. Der Eintritt ist frei, aber um Anmeldung wird gebeten und die Anmeldeganzen Sachen findet man unter Infos unter einfach stadtmuseumhalle.de. Ja, anlässlich des Bleiben wir in Halle, da gibt es nämlich ein Tanzcafé für Senioren anlässlich des Weltenalltags mit Kuchen und musikalischer Unterhaltung. Also falls Sie jetzt schon über 60 sind und heute gerne zum Tanzcafé für Senioren möchten, das Ganze ja, findet statt im Mehrgenerationenhaus Pusteblume. Ja, das ist zur Saaleaue 51a. Um 14 Uhr geht's los und ja, ein bisschen Geld sollte man mitbringen. Es wird so um 5 bis 10 Euro für einen Unkostenbeitrag gebeten und vor allem um Anmeldung. So, und jetzt, da es ja ein Tanzcafé für Senioren ist, würde ich Sie mal bitten, falls Sie dahin wollen, holen Sie sich mal einen Stift, einen Zettel. Ich lese jetzt gleich mal die Telefonnummer vor, unter der Sie dann anrufen können und sich anmelden. So, ich hoffe, Sie haben einen Zettel gefunden, einen Stift und die Telefonnummer für die Anmeldung ist die 0345686946812. Ich wiederhole mal die 0345 für Halle und dann die 686948812. Ja, falls Sie Lust haben, einfach anrufen oder Sie schreiben eine E-Mail an c.seiter, also S-E-I-T-T-E-R, @avo-spi.de. Ich wiederhole mal c.seiter @avo-spi.de. Also, falls Sie Lust haben, zum Tanzcafé für Senioren zu gehen, anlässlich des Weltenalltags, dann bitte sehr. Wir bleiben in Halle, da gibt es heute auch den queer-feministischen Lesesalon im Theaterhaus Ost. Ja, und dieser ja, Lesesalon soll inspirieren oder man kann sich da auch inspirieren lassen und über das Gehörte ins Gespräch kommen. Gewünscht, gern können
eigene Texte dort mitgebracht werden zum queerfeministischen Lesesalon. Ja, die können da vorgelesen werden und ja, danach kann man darüber diskutieren. Also eine kritische Auseinandersetzung mit den Texten ist da sehr erwünscht. Es gibt auch da Kaffee und vor allem Kaltgetränke, dauert ungefähr 1,5 Stunden und der Einlass ist um 18 Uhr, ja, Eintritt frei, das Ganze im Theaterhaus Ost, Böllberger Weg ist das. So, von Halle gucken wir nach Leipzig. Was geht da? Da gibt es heute eine Lesung von der Diplomarbeit. Hat man ja auch nicht so oft, ja. Die Diplomarbeit, oh, jetzt wird Spanisch. Ich versuche mal mein Bestes. La Espiral von Neo, also Interbrigadas und analoge Fotografie. Und dabei geht es um Erfahrungen der internationalistischen Arbeit im Kontext von Organisierung gegen die industrialisierte Landwirtschaft und ihre Ausbeutungsmechanismen. Ja, wer Lust hat, kann dort vorbeigehen. So, zu sehen sind da auch so analoge schwarz-weiße Fotografien aus 10 Jahren internationalistischer Arbeit. Und auch da gibt es anschließend ein bisschen Austausch und Gespräche. Das Ganze ist im Pögehaus in der Hedwigstraße 20 von 18.30 Uhr bis 20 Uhr. Und auch da ist der Eintritt frei. So, wir bleiben in Leipzig. Da gibt es nämlich auch heute Abend einen Kurzfilm mit Gespräch. Und zwar gucken wir da in die Ukraine. Und zwar How Activists in Odessa Take Care of the Homeless. Ja, also Obdachlosigkeit, auch da ein Thema. Denn dort setzt sich eine linke Organisation, die Street Aid Daily, sehr für Obdachlose ein und macht dort sehr viel Unterstützung. Ja. Darum wird es gehen in dem Kurzfilm. Und die Initiative Linke Ukraine Solidarität Leipzig zeigt diesen Film von Commons, haben den übrigens gemacht, mit einem anschließenden Gespräch oder Videocall, besser gesagt, nach Odessa, wo SAD nochmal direkt zu ihrer Arbeit gefragt werden kann. Das Ganze ist in der Galerie KUB oder KUB in der Kantstraße. Eintritt ist frei und los geht es dort schon um 19.30 Uhr. Bitte pünktlich kommen. Leipzig weiterhin heute Abend. Es gibt einen Flinterbarabend und Kleidertausch mit Frozen Margaritas. Ja, wer heute gerne Margaritas schütten will, gute Gelegenheit, dorthin zu gehen. Und zwar im Café Pfusch in der Donanistraße 7. Das beginnt so 19 Uhr. Und wer noch nie im Café Pfusch war, das wird im hinteren Raum dort sein. Denn im vorderen ist Barabend. So, wir kommen von Leipzig nach Berlin und zwar gibt es heute das Soli-Café Klatsche. Herzlichen Glückwunsch. Kaffee, Kuchen und Küfer, das geht meistens so um 19 Uhr da los. Essen ist vegan und auf Spendenbasis und die Einnahmen, die die da immer kriegen, ja, die werden für solidarische Projekte genutzt und meistens gespendet. Das Ganze im Berlin-Kreuzberg im Regenbogencafé in der Lausitzer Straße 22a. Los geht's so ab 15 Uhr. Also Regenbogencafé, das ist, wenn man in Lausitzer runtergeht, nicht hinten reinlaufen in die Regenbogenfabrik, sondern das ist direkt vorne an der Straße, links daneben. Ja, heute Abend auch wird's laut. Wer Lust hat, kann zum Konzert gehen. Und zwar im Trickster an U-Bahnhof Schlesisches Tor. Netter Club, sehr klein. Wer da noch nie gewesen sein sollte aus Berlin, guckt euch an. Wirklich ein toller Ort. Und da spielen heute Abend Beav the Boney Freak Show. Da wird Punk und Hardcore zu sehen und zu hören werden unter anderem Seiende und zu sehen vor allem The Price mit Power Pop und Mirror Glaze mit Garage Surf, ja. Außerdem heute noch in Berlin ein Filmabend, Cure heißt der. Der Film ist ja, ziemlich atmosphärisch, ein Krimi und bietet auch so philosophische Betrachtungen. Wer es nicht kennt, also da geht ein Kommissar, der heißt Takabe, eine Serie identischer Morde nach, die unter denselben bizarren Umständen begangen wurden. Aber nichts scheint die Morde miteinander zu verbinden. Ja. Das Ganze heute, wer Lust hat darauf, Filmarm Cure im K oder auch im P in der Köpenicker Straße und los geht es um 9. Und last but not least, wer Zeit hat, auch in Berlin laufen gerade ja die kurdische Filmwoche. Ja, eine Woche lang kurdische Filme in Berlin zu sehen. Das Ganze findet man auch im Netz und das Programm kann man gucken.
Die Webseite sieht ein bisschen schrottig aus, nicht erschrecken lassen, aber ich glaube, das Programm ist ganz toll. Vielleicht gibt es ja irgendwas Tolles heute, morgen oder übermorgen oder wo man noch hingehen möchte, ja. Also die kurdische Filmwoche. Ja, das war es jetzt erstmal hier mit Termin und Tipps aus der Redaktion. Vielen Dank von Berlin nach Halle. In Halle saß die Redaktion, die zusammengestellt hat. Vielen Dank für diesen tollen Service. Ja, Sie hören das Morgenmagazin der Freien Radios.

0: Ja, Hank Williams, so wurde der Rock'n'Roll erfunden, falls Sie sich fragen, wie das Ganze kam. Ja, Hank Williams, für die Jüngeren, die vielleicht von dem noch nie gehört haben, hört mal da rein, ist wirklich toll. Okay, schon mal zur Ankündigung, in circa 25 Minuten kommen die Antifa-Nachrichten hier beim Morgenmagazin der Freien Radios. Aber vorher gucken wir nochmal auf was anderes, und zwar auf Klimapolitik, besser gesagt Klimapolitik im Strudel von Desinformation, und zwar Robin Hood. Ja, wenn sich Robin Hood um die Umwelt kümmert, dann wird er zu Robin Wood. Ja, das ist wahrscheinlich die Logik, nach der sich die Umweltaktivistinnen von Robin Wood benannt haben. Und die Gruppe arbeitet seit vielen Jahren zum Thema Klimaschutz, Klimagerechtigkeit, Klimawandel und allem, was sich da irgendwie so dranhängt. Ja, die Themenbreite, welche sie vom ursprünglichen Einsatz für Wälder in Deutschland inzwischen entwickelt haben, ja, die ist riesig. Also von Protesten gegen Autobahnausbauten bis hin zum Thema Privatjets. Und seit neuestens ist auch der öffentliche Nahverkehr statt Panzerproduktion ein Schwerpunkt in den letzten Jahren geworden bei Robin Wood. Aber auch so grundlegende Sachen wie Lieferketten und Ökostrom sind für Robin Wood wichtige Themen. Und dabei setzt die Gruppe auch auf spektakuläre Aktionen. Ja, zuletzt mit einem großen Banner an der Bundeszentrale der CDU. Doch ihre Aktionen sind nicht nur auf Deutschland beschränkt. So beschäftigen sich zum Beispiel auch mit der finnischen Forstwirtschaft. Ja, wer schon mal in Finnland gewesen ist, kennt das. So gerade wenn man dann in Richtung Lappland fährt, eine unglaublich große Industrie. Ja, aber über Jahre hat sich bei Robin Wood viel Erfahrung angesammelt, wie Öffentlichkeitsarbeit rund um das Thema Klimagerechtigkeit funktionieren kann. Ja, doch auch Robin Wood kämpft mit einer Zunahme an Desinformation in der digitalen Öffentlichkeit. Und ja, Radio Korax sprach deswegen mit Robin Wood über die Auswirkungen von Desinformation und die Konsequenzen. Gesprochen hat Radio Korax mit Ute Bertrand, die ist Pressesprecherin von Robin Wood. Und dabei ist ihre Antwort darauf, ob ihnen viel Desinformation begegnet, überraschend.
1: Ja, das begegnet uns schon. Ich glaube aber, die größte Herausforderung sehe ich da drin, überhaupt das Klima zum Thema zu machen oder die Klimakrise. Also nicht nur die falschen Narrative sind ein Problem, sondern das Desinteresse. Oder aber auch selbst bei etablierten Medien ist, also oder bei öffentlich-rechtlichen Medien zum Beispiel, ist das Interesse am Klima rückläufig. Also es wird einfach oft nach hinten geschoben, weil jetzt andere Krisen im Vordergrund stehen. Oder aber auch, weil einfach der Kontext meiner Ansicht nach zu wenig hergestellt wird. Also es wird über Niedrigwasser im Rhein berichtet, weil die Lieferketten der Chemieindustrie gestört sind. Aber was das sozusagen für die Natur für Folgen hat, was das für die Menschen, die allgemeine Bevölkerung für Folgen hat, wie die Zusammenhänge mit der Klimakrise sind, wie die Klimakrise entstanden ist, das wird nicht thematisiert, sondern dann kommen Vorschläge aufs Tableau der Klimaanpassung, die aber gleichzeitig die Klimakrise weiter befeuern, wie wir vertiefen die Fahrrinne, wir verladen das auf LKW und heben das Sonntagsfahrverbot auf. Und da sehe ich ein ganz großes Manko.
2: Ich habe jetzt so ein bisschen die These, dass es in den letzten Jahren seit so einer Hochphase von Klimaberichterstattung rund um die großen Fridays for Future Protesten, so 2018, 19 vielleicht, wahrscheinlich auch zugenommen hat, dieses Problem. Aber vielleicht seht ihr das auch anders.
1: Nein, das ist auf jeden Fall so. Das gab eine Hochphase und dann kam Corona, dann kam der Ukraine-Krieg, jetzt noch der Iran-Krieg. Es sind sozusagen Multikrisen auf der Welt und da wird das nach hinten geschoben, obwohl es ein existenziell bedrohliches Thema weiterhin ist. So ist eben das Agenda-Setting von Medien, dass man immer da aufspringt, wo es gerade oder wo man denkt, da ist noch Aufmerksamkeit bei der Allgemeinheit für da und dann fällt was anderes hinten runter. In diesem Fall ist das aber fatal, weil die ganzen existenziellen Probleme sind ja deshalb nicht weg oder die Klimakrise wird deshalb nicht weniger, sondern im Gegenteil, diesen Sommer haben wir es alle gespürt, auch in Deutschland gespürt, wie bedrohlich das werden kann, weitere Dürren, Hitzeperioden, dass das zigtausende von Menschen jetzt bereits das Leben kostet.
2: Aber dann wieder zurück zur Desinformation an der Stelle. Also es spielt weniger eine Rolle als das Desinteresse, aber es begegnet euch trotzdem, habe ich da so ein bisschen rausgehört. An welcher Stelle und wie?
1: Also für uns ist auf jeden Fall ein großes Thema auch der Rechtsruck im Lande. Und wie wir alle wissen, gibt es da auch eine Menge Leute, die den Klimawandel leugnen und versuchen, das kleinzureden, Zweifel zu streuen, im Prinzip zu sagen, nicht ich muss das machen, nicht jetzt muss ich das machen, nicht so muss ich das machen. Also auf allen Ebenen eine Abwehrreaktion und auch was neu ist, finde ich, oder was sich auch wirklich verschärft hat, auch mit dem Stärkerwerden der AfD, ist ein Feindbild in die Welt zu setzen. Und dieses Feindbild sind Klimaaktivistinnen und Klimaaktivisten und auch NGOs. Und wir haben das ja miterlebt, dass auch durch die sogenannte kleine Anfrage der CDU unter Kanzler Merz, das auch mit aufgegriffen wurde und da solche Narrative von Schattenstruktur und angeblichen Einflüssen des Staates auf die NGOs gemunkelt wurde oder nur mal so Fragen gestellt wurden. Das schafft natürlich aber eine Stimmung von Misstrauen, Diskreditieren, die ich also wirklich neu empfinde und auch eine echte Verschärfung. Also ich mache das jetzt schon seit fast 3 Jahrzehnten, bin ich sozusagen in der Umweltbewegung aktiv. Und das, finde ich, hat schon eine neue Qualität gerade.
2: Lässt sich das ein bisschen festmachen, in welchen Zeitpunkten die Qualität sich so verändert hat? Ich vermute einfach mal, so die Möglichkeit von so KI-generierten Inhalten wird da in den letzten Jahren nochmal einen Riesenschwung reingebracht haben und natürlich der Aufstieg auch von rechten Parteien, die das bedienen, seit 2015 in Deutschland mit der AfD zum Beispiel. Aber vielleicht gibt es da auch noch andere Faktoren, die ich jetzt gerade nicht auf dem Schirm habe.
1: Also KI ist auf jeden Fall ein Thema und das wird auch noch stärker werden. Allein schon wegen der Flut an Desinformation, die damit noch mal viel, viel größer wird, weil sich viel schneller Informationen erzeugen lassen und natürlich auch Deepfakes oder also nicht zutreffende Informationen erzeugen lassen. Es gibt Halluzinationen, also einfach viel Unsinn, der mit diesem Informationsstrom auf uns zufließt. Und in diesem Strom nicht unterzugehen, das ist, glaube ich, die große Herausforderung. Und es ist auch nochmal sehr viel schwerer geworden insgesamt, weil sich die Medienlandschaft sehr im Umbruch befindet. Es ist ja so, dass wir schon in den 80ern hatten wir schon, also ich gehe jetzt weit zurück, aber hatten wir das Aufkommen vom privaten Fernsehen. Und jetzt ist ja nochmal ein ganz großer Druck entstanden dadurch, dass sich die Medien so monopolisieren und von wenigen Milliardären abhängig sind, wie Musk, wie Zuckerberg. Die sind kommerziell und haben Algorithmen, geheime Algorithmen, die Leute abhängig machen. Früher gab es immer so einen Sponti-Spruch, wir wollen nicht ein Stück vom Kuchen, wir wollen die ganze Bäckerei. Und bezogen auf die Medienlandschaft würde jetzt die ganze Bäckerei bedeuten, wir brauchen einfach unsere eigenen Medien, die am Gemeinwohl orientiert sind, die nicht kommerziell sind, die nicht diesen Algorithmen folgen und Dinge belohnen, die polarisieren, die spalten, die auch Fehlinformationen, Desinformationen verbreiten. Und das, finde ich, ist eine riesige Herausforderung, auch sowas in Europa zu schaffen. Und nicht zuletzt sind solche Radios wie Radio Korax dafür sehr, sehr wichtig, da eine unabhängige Medienlandschaft zu bereichern.
2: Ich würde, glaube ich, ganz gerne kurz mal noch in so ein Beispiel reinschauen, was für Effekte so Desinformationen haben, falls da jetzt irgendwas so aus den letzten Monaten oder Jahr vielleicht sogar irgendwie im Kopf geblieben ist, weil so Anklang Desinformation verunsichert, also soll auch Verunsicherung auslösen. Ob wir das irgendwie so ein bisschen plastisch machen können, was für ein Narrativ euch da mal begegnet ist, wo ihr auch gesehen habt, was es auslöst bei Leuten, die das dann rezipieren zusätzlich oder in eurer Kampagnenarbeit.
1: Also ein Beispiel, was mir einfällt, ist die ganze Auseinandersetzung um die Windenergie und den Vogelzug. Da gibt es ja auf jeden Fall auch Initiativen, die, sage ich mal, wie Astroturfing von der anderen Seite lanciert worden sind, um so zu tun, als wäre man eine kleine Initiative, aber letztlich kommt man doch von der Industrie, um die Windräder kaputt zu machen. Und da würde ich sagen, ist eine Menge Desinformation passiert. Es gibt natürlich Unzufriedenheit mit Windrädern und Landschaftszerstörung, die ich auch gut nachvollziehen kann. Ich glaube, da ist auch in der Kommunikation vieles nicht so gut gelaufen oder da denke ich, sind die Perspektiven manchmal nicht ernst genug genommen worden von Menschen auf dem Land, die dann solche Windräder in der Nähe haben. Da finde ich Bürgerenergieprojekte hochspannend, aber da glaube ich, das ist ein sehr heiß umkämpfter Bereich, wo auch viel Desinformation gestreut wurde.
2: Und das ist dann so von, wie es dann funktioniert, ist so, okay, und dann liest man, dass es irgendwie angeblich ganz viele Zugvögel umbringen würde. Und ist dann die Zielsetzung wirklich, eine Gegenposition zu erreichen mit solchen Informationen oder vielleicht doch eher eine Demobilisierung durch eine Verunsicherung?
1: Ja, erstmal eine große Stimmung mache auch. Also die Windräder der Schande müssen alle weg und so weiter. Aber natürlich auch gekoppelt mit dieser Desinformation. Und ich denke, das stößt in eine Lücke, weil vielleicht oft die Klimakommunikation nicht verständlich genug ist, Sorgen nicht ernst genug genommen werden, Leute sich nicht gehört fühlen oder übergangen fühlen. Und diese Lücke darf man nicht größer werden lassen. Und ich glaube, eine Sache, die auch sehr wichtig ist, auch für Journalistinnen oder Journalisten wichtig ist, ist eine Sprache zu finden, die wirklich verständlich ist und die nicht so gestanzte Formulierungen enthält, nicht zu akademisch ist, nicht zu abstrakt ist und ein echtes Interesse und ein echtes Zuhören ist sehr, sehr wichtig.
2: Darauf würde ich auch nachher noch mal kurz zurückkommen, ob es da noch mehr Tipps gibt für so jetzt so Leute wie ich, die ja versuchen, darüber zu berichten. Vielleicht vorher noch, also wir hatten ja drüber gesprochen, so ob von Seiten radikaler rechter Kräfte wird es genutzt, ne? Also die AfD als ein Beispiel oder vorangetrieben. Ich weiß auch, da gibt es dann so tolle Sachen wie dieses Institut für irgendwas mit Umwelt und so, was in Halle sitzt, die explizit sagen, so wir sind da, um angeblich wissenschaftlich zu belegen, dass es den Klimawandel gar nicht gibt, dass der gar nicht menschengemacht ist und Fakten dagegen zu liefern. Und wenn man sich das genauer anschaut, sitzen da ganz viele Leute, die eigentlich mit der AfD zusammenhängen, drin und tun so, als ob sie eine unabhängige NGO wäre, die angeblich als Institut neutral darüber kommen soll. Ich habe aber auch schon gesehen, das ist jetzt vielleicht ein Positivbeispiel, aber es bringt mich zu einer anderen Frage, dass bei dieser Auseinandersetzung rund um Windkrafträder in Süddeutschland zum Beispiel, war ich dann mal zufälligerweise auf der Seite von der ENBW, wo sie wirklich ein FAQ hatten zu Windkraftanlagen und so Sachen wie trocknest die Böden aus und solche Fragen, wo sie das relativ gut, ehrlich gesagt, eingeordnet haben und gezeigt haben, so, was davon eigentlich stimmt und was nicht. Was jetzt für ein Energieunternehmen logisch erscheint, wenn sie Windkrafträder verkaufen wollen, aber es gibt ja auch welche, die wollen ja unbedingt an fossiler Energie festhalten zum Beispiel. Seht ihr von diesen Akteuren auch Desinformationsinhalte oder ist es vor allem politische Parteien mit einem, sagen wir mal, autoritären Profil?
1: Ich sehe da eher die Partei mit dem autoritären Profil. Bei dem anderen würde ich das in die Kategorie Greenwashing zum Teil einordnen. Also dass Dinge zu einseitig berichtet werden oder also sozusagen, man gibt sich ein Öko-Image, man gibt sich das Image, wir machen ganz viel Erneuerbare, obwohl man trotzdem noch weiter auf Kohle und Gas setzt. Das haben wir ja zum Beispiel im Ökostrombereich auch, dass Leute das nicht mehr so auseinanderhalten können, sage ich jetzt mal. Und das ist natürlich im Unternehmensbereich sehr weit verbreitet. Wenn grundsätzlich ist natürlich so eine FAQ-Geschichte gut, das müsste ich mir jetzt im Einzelfall angucken, ob die Aussagen dazu treffen. Wenn die erstmal sich Mühe geben, Sachen zu erklären und so, ist es ja, spricht da erstmal nichts dagegen.
2: Ja klar, die Überprüfung brauchst du dann trotzdem, logischerweise. Das heißt sozusagen von Unternehmensseite ist jetzt Desinformation nicht das, was euch so am häufigsten in dem Sinne begegnet, sondern stattdessen halt ein Greenwashing, wo natürlich mit der Faktenlage auch manchmal unterschiedlich treu gespielt wird. Wie reagiert ihr insgesamt darauf, wenn euch solche Sachen begegnen? Weil ihr macht ja die ganze Zeit auch so Kampagnenarbeit zu den Themen, versucht da ja auch sehr ausführlich und begründet zu zeigen, warum was wichtig ist. Wenn ihr dann da zu so einem Thema, an dem ihr arbeitet, eine Falschmeldung oder eine Desinformationskampagne merkt, reagiert ihr da drauf oder wie geht ihr damit um?
1: Ja, also die Grenzen sind da ja auch fließend von Greenwashing zu Desinformation. Also ein weiteres Beispiel, was mir einfällt, ist Atomkraft als Klimaretter. Das ist schon vor Jahren aufgekommen. Da haben wir eigene Broschüren dann auch zu gemacht und haben dargelegt, warum auch Atomkraft dem Klima schadet und warum es die Energiewende blockiert, wenn Deutschland weiter auf Atomkraft setzt. Und dieses Argument kommt in Wellen immer wieder hoch. Also jetzt, wir dachten ja, der Atomausstieg ist geschafft. Jetzt gibt es ja trotzdem schon wieder Stimmen, die das rückgängig machen wollen mit den gleichen Argumenten. Und dann versuchen wir natürlich auch mit Argumenten dagegen zu halten. Wichtig ist aus meiner Sicht aber auch immer noch eine Stufe dahinter zu fragen, was ist eigentlich das dahinterliegende Bedürfnis, was mit diesen Argumenten befriedigt wird, oder aber auch, was sind Vorurteile, mit denen das spielt. Also es ist ja schwer, auf der reinen Sachebene dem Ganzen nur zu begegnen. Die ist sehr wichtig, die Sachebene, aber die emotionale Ebene dahinter zu erkennen, zu analysieren und auch zu erkennen, ist da eine Strategie hinter? Wer treibt diese Strategie voran? Welches Ziel oder welches Interesse steckt dahinter? Und das transparent zu machen, das finde ich, trägt zum Diskurs wirklich bei und so eine Art öffentliches Nachdenken darüber auch zu fördern, das finde ich gut.
2: Ist es dann auch etwas, was ihr heutzutage versucht, in eurer Kommunikationsstrategie auch gleich mitzudenken, also auch aktiv so entgegenzuwirken?
1: Auf jeden Fall. Also wir versuchen auch, die Narrative zu erkennen, die die andere Seite benutzt. Also ein Beispiel, was mir noch einfällt, ist, wo wir jetzt gerade aktiv auch viel zu machen, ist das Verfeuern von Holz als erneuerbare Energie zu deklarieren. Das ist aus unserer Sicht auch ein ganz großer Etikettenschwindel. Und die Geschichte, die erzählt wird, ist, wir müssen raus aus der Kohle und wir ersetzen die Kohle durch einen anderen, nämlich ganz erneuerbaren, nachwachsenden Energieträger Holz. Nur eigentlich weiß jeder, jede, dass ein Baum viel langsamer wächst, als er verfeuert werden kann. Also sowohl die Verbrennung ist sehr CO2-schädlich, als auch die Zerstörung von Wäldern, die mit zu starkem Holzeinschlag zusammenhängt. Und das Ganze noch vor dem Hintergrund der Klimakrise, wo ganze Waldbestände zusammenbrechen, insbesondere die Kiefer- und Fichtenmonokulturen. Das ist nicht nachhaltig und da arbeiten wir jetzt schon seit Jahren dran, sozusagen diese Narrative der Biomasseindustrie zu analysieren und dann auch unsere eigenen dagegen zu setzen.
0: Ja, das sagt Ute Bertrand, die ist Pressesprecherin von Robinwood, zu ihrem Umgang mit der zunehmenden Desinformation rund um Klimathemen in der digitalen Öffentlichkeit.

Oh ja, Sie hören das Morgenmagazin der Freien Radios. Hier folgen gleich in wenigen Minuten die Antifa-News. Und danach, nach den Antifa-News, reden wir auch noch mit Andrea Genes, die ist Leiterin der Mahn- und Gedenkstätte Ravensbrück. Und mit der werden wir dann in der zweiten halben Stunde der letzten Stunde des Morgenmagazins ja über ja, das, was uns gerade beschäftigt und vor allem wie der Rechtsruck in Sachsen-Anhalt und Mecklenburg-Vorpommern ja die ja, Gedenkarbeit vielleicht verändern kann und wird. Ja, das dann hier gleich in der zweiten Stunde vom Morgenmagazin. Kurz noch eins, wir senden heute live aus Berlin-Kreuzberg. Kreuzberg, gerade viele Kreuzberger gestern sehr mit einem tränenden Auge unterwegs gewesen, glaube ich. Und zwar alle die, die ins Prinzenbad gehen. Prinzenbad ist hier so das große Schwimmbad schlechthin mit drei Schwimmbecken. Gestern ja, war der letzte Tag, wo der Imbiss offen hatte. Also Matze und Dagi, die den Imbiss betreiben, haben gestern den letzten Tag nochmal was verkauft. War wirklich schön, waren viele Stammgäste da, haben sich bedankt und einen schönen Urlaub gewünscht, weil die sind jetzt wirklich ein halbes Jahr erstmal weg. Ich habe Matze gefragt, ob er uns vermissen wird. Er hat gesagt, naja, im Januar denkt er vielleicht mal drüber nach. Genau, das ist ein bisschen schade, weil die beiden beheizten Becken im Prinzenbad sind jetzt zu, aber für alle ja, draußen Hardcore-Schwimmer der Bergsee, also vorne das erste Schwimmbecken, wenn man reinkommt, was nicht beheizt ist, das ist noch offen bis Ende Oktober. Also wer Lust hat, bei Wassertemperatur von 14 bis 16 Grad da schwimmen zu gehen, das kann man den ganzen Oktober noch machen. Ja, das Prinzenbad. Ja, jetzt kämpfe ich hier kurz noch mit meiner Technik, aber zum Prinzenbad gibt es auch eine Berliner Band, die hat ein schönes Lied über das Prinzenbad gemacht.

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1: Herzlich willkommen zu den Antifa-Nachrichten für den 1. Oktober 2026. Hier geht es brandfrisch um die aktuellen Entwicklungen im Budapest-Komplex und um Rechte in Justizapparaten. Außerdem beschäftigen wir uns mit einer Recherche zu rechten Kampfsportwettkämpfen und blicken auf die aktuellen Verschärfungen der GEAS-Reform. Wie jede Woche erinnern wir den Opfern rechter Gewalt und es gibt ein paar Veranstaltungstipps. Aber erstmal zu den Kurzmeldungen. Los geht's! Im Budapest-Antifa-Ost-Komplex sind neue Urteile gefallen. Am 29.09. war wichtiger Prozesstag in Paris und Budapest. In Budapest wurden die Fälle von Maya T., Gabriel M. und Anna M. verhandelt. Außerdem in Paris zur Auslieferung von Gino A. Maya T.'s Strafe wurde demnach jetzt von 8 auf 7 Jahre reduziert. Fraglich bleibt, wann die Überstellung von Maya nach Deutschland erfolgt. Den ungarischen Behörden nach sei diese erst nach erfolgtem Urteil möglich. Die Rücküberstellung nach Deutschland wurde nun vom Budapester Gericht beantragt. Dafür muss zunächst das in Deutschland zuständige Gericht ermittelt werden. Bis der Antrag bearbeitet ist, bleibt Maya in Budapest in Haft. Gabriel M.'s Urteil lautet 6 Jahre. Anna Ems soll mutmaßlich 2 Jahre ins Gefängnis. Beide Fälle wurden in Abwesenheit verhandelt. Bei Gabriele und Maya wird der Übergabegewahrsam an Budapest ins Strafmaß eingerechnet. In Paris wurde die Auslieferung Gino A.'s nach Deutschland behandelt.
2: Die Beschwerde gegen die Abschiebung vor der Abschiebekammer, vor dem Berufungsgericht, wurde ja vor 5 Wochen zurückgewiesen. Das heißt, das Gericht hat dem zugestimmt, nach Deutschland den Haftbefehl zu vollstrecken von Gino. Zuvor war das ja bei der gleichen Anfrage Ungarns vor 1,5 Jahren abgelehnt worden von diesem gleichen Gericht. Jetzt ist die letzte Chance in Frankreich das Kassationsgericht. Das heißt, dort wird am Vormittag verhandelt, inwieweit das ein rechtmäßiges Urteil war. Also es wird nicht nochmal wirklich neu verhandelt. Es wurde in der Zwischenzeit, es wurden nochmal Dokumente nachgereicht, es wurde weiter argumentiert und diskutiert, so ein bisschen hinter den Kulissen. Was ganz interessant ist, ist, so ein Kassationsgerichtsentscheid findet völlig unter Ausschluss der Öffentlichkeit statt. Und zwar so weitgehend, dass nicht mal der Beschuldigte oder seine Rechtsbeistände dort anwesend sein können.
1: Das Kassationsgericht in Paris hat entschieden. Der europäische Haftbefehl Deutschlands wird von Frankreich anerkannt, die Einsprüche Ginos zurückgewiesen, er soll ausgeliefert werden. Im Moment ist Gino auf freiem Fuß. Wann der europäische Haftbefehl vollstreckt wird, ist unklar. Ein Bochumer Staatsanwalt richtet ohne Konsequenzen unter anderem über Hooligan-Fälle, obgleich er als Jugendlicher selbst einem rechtsextremen und gewaltbereiten Fußball-Fanclub angehörte. Wie die Gruppe Antifa Linke Bochum Mitte September in einem Statement veröffentlicht hat, war der Bochumer Staatsanwalt Andreas Bachmann im rechten Hooligan-Fanclub des FC Schalke 04, den sogenannten Mighty Blues, aktiv. Dabei bezieht sich die Antifa Linke Bochum Gruppe auf den Dokumentarfilm »Die sind ebenso« von Ulrich Leinweber aus dem Jahr 1983. In dem Film präsentiert Bachmann ein selbstgestaltetes Banner des Clubs. Auf dem Banner ist ein Totenkopf mit Stahlhelm zu sehen. Außerdem skandiert der jugendliche Bachmann in dem Film antisemitische Parolen und macht den Hitlergruß. Heutzutage leitet er bei der Bochumer Staatsanwaltschaft die Abteilung Tötungsdelikte. Er ist auch für die strafrechtliche Verfolgung von Gewalttaten und Pyrotechnik im Umfeld von Fußballstadien zuständig. In einer Stellungnahme von Bachmann verneint er seine Zeit in der rechten Hooligan-Szene nicht. Jedoch räumt er ein, dass er bei der Szene im Film unter Alkoholeinfluss gewesen sei. Sowohl die Antifa Linke Bochum als auch die autonome Antifa Freiburg kritisieren an dem Fall Bachmann, dass keinerlei Aufarbeitung stattgefunden hätte und dass er versuche, sich mit offensichtlichen Schutzbehauptungen zu rechtfertigen. Bachmanns Arbeitgeber, die Bochumer Staatsanwaltschaft, reagierte auf das Statement von der Antifa Linke Bochum damit, dass sie keine strafrechtlichen Überprüfungen vonnöten halten und die Jugendzeit Andreas Bachmanns sich nicht auf seinen heutigen Dienst auswirkt. Auch in Sachsen ist der Justizapparat blind auf dem rechten Auge. In ostdeutschen Bundesländern versuchen angehende JuristInnen mit einer rechtsextremen Gesinnung wiederholt Referendariatsplätze zu erhalten. Zuletzt nun auch in Sachsen-Anhalt, wo es für Tobias Benecke nicht klappte. Immer häufiger wurde schon, auch hier in den Antifa-Nachrichten gemeldet, dass einige juristische Referendare aus dem rechtsextremen Umfeld oder dem AfD-Vorfeld immer noch problemlos ihre Ausbildungsplätze in sächsischen Justizbehörden bekommen haben. Prominent hier zu nennen ist der ältere Fall um John Hover. Gegen ihn, ein ehemaliger Vorstand der Jungen Alternative, wurde im letzten Jahr ein Verfahren geführt, in dem über die Weiterführung seines Rechtsreferendariats entschieden wurde. Er gewann diesen Prozess und durfte sein Referendariat fortsetzen. Ein aktueller Fall dreht sich um Tobias Benecke, mit dem es einen anderen Umgang gab. Dieser wollte sein Referendariat diesen September im Oberverwaltungsgericht Sachsen-Anhalt angehen. Es gab aber laut des Gerichts eine Anzweiflung an seiner Verfassungstreue, da es zahlreiche Erkenntnisse gab, die auf frühere rechtsextremistische Aktivitäten, Funktionen und Kontakte hinweisen. Benecke sei, wie der Bundesverfassungsschutz mitteilte, auch als Funktionär in als gesichert rechtsextrem eingestuften Organisationen tätig gewesen. Aufgrund dieser dem Oberverwaltungsgericht vorliegenden Informationen wurde entschieden, dass Tobias Benecke sein Rechtsreferendariat in Sachsen-Anhalt zu diesem Zeitpunkt nicht ausführen durfe. Damit agiere das Oberverwaltungsgericht Sachsen-Anhalts härter gegen angehende rechte Juristinnen als das Nachbarland Sachsen. Trotz des Verbots von der rechten Kampfsport-Eventreihe Kampf der Nibelungen werden nach wie vor Boxfights von der gewaltaffinen Mischszene mit rechtsextremer Gesinnung ausgetragen. Das geht aus einer neuen Recherche von Belltower News-Redakteur Steffen Krapf hervor und zuletzt hat dies auch eine Veranstaltung in Halle bewiesen. KampfsportlerInnen aus der extremen Rechten bilden demnach festen Bestandteil der sogenannten Underground Fight Clubs und werden davon nicht ausgeschlossen. Wie Krapf darlegt, sind bekannte Gesichter der rechten Szene beispielsweise auf Internetvideos vom Branchenführer King of Streets, kurz KOTS, zu sehen. Das aus Schweden kommende Format gelte als der härteste Underground Fight Club der Welt. Bei den KOTS-Kämpfen, Mann gegen Mann, auf Asphaltgrund, sind selbst Tritte gegen den Kopf und Griffe in die Augen erlaubt, denn Regeln gibt es keine. KOTS, KOTS, hat aber über 2 Millionen Abonnenten auf YouTube, wo diese Kämpfe dann gestreamt werden. Ähnlich verhält es sich mit dem deutschen Format der Fight Clubs Frontier, der nun seit mehr als 5 Jahren regulärer Kampfsportwettkämpfe an der deutsch-französischen Grenze austrägt und diese ebenfalls online streamt. Die Verantwortlichen wollen anonym bleiben, doch ein Kämpfer der Frontier-Kampfreihe ist Norik E. aus Nordhessen, ein führender Kader der rechtsextremen Kleinstpartei Der Dritte Weg. Norik E. marschierte 2023 gemeinsam mit anderen Neonazis auf Kundgebungen in Budapest beim Tag der Ehre und durch Dresden. Im Video eines Kampfes aus demselben Jahr, also 2023, stehen in seiner Ringecke 2 weitere militante Rechtsextreme. Zum Abschluss seiner Recherche geht der investigative Journalist Steffen Krapf auch noch auf jüngste Veranstaltungen ein und beleuchtet die Ruhrpott Fighting Championship. Dort zog Anfang dieses Jahres der rechte Hooligan Lukas S. in den Kampf. In einem Video dieses Kämpfers trägt er mehrere Tätowierungen mit rechtsextremen Symbolen, teils strafbaren, selbstbewusst an sicheren Stellen auf der Haut. Das also nur ein kurzer Abriss der Rechercheergebnisse von Belltower News-Redakteur Steffen Krapf. Detaillierter sind die Nachforschungen im entsprechenden und kürzlich erschienenen Artikel bei Belltower News nachzulesen. Doch laut Gewerkschaft der Polizei komme die wahre Gefahr aus der linken Hochburg Berlin, wie die nächste Kurzmeldung thematisiert. Bundesweit versuchen Länderbehörden, Berliner PolizeibeamtInnen abzuwerben für ihre Bundesländer und instrumentalisieren dabei die Antisemitismusvorwürfe gegenüber des Berliner Landesverband der Linkspartei. Darüber berichtete unter anderem die Berliner Tageszeitung. Der Gewerkschaft der Polizei zufolge haben Hessen, Bayern und Brandenburg und Baden-Württemberg Angebote Berliner PolizeibeamtInnen unterbreitet, das Bundesland zu wechseln und berufen sich dabei auf das erhöhte Sicherheitsrisiko für die Einsatztätigkeiten in Berlin, nun nach den veränderten Verhältnissen im Senat. Wie jedoch der GdP-Landesvorsitzende Stefan W. am letzten Dienstag mitteilte, nehmen nicht viele Polizeibeamtinnen dieses offensive Angebot aus anderen Bundesländern wahr. Völlig logisch seien für ihn diese Angebote von den anderen Polizeibehörden, denn damit wollen die anderen Bundesländer ihre Nachwuchsprobleme lösen. Die Abwerbeversuche und damit die Instrumentalisierung der Antisemitismusdebatte sowie die Übertreibung haben tatsächlich keine Grundlage. Denn im Wahlprogramm der Berliner Linken, die nun die Wahlen gewannen, sind sogar Verbesserungen für die Polizei und Sicherheitsbehörden angedacht. Überstunden sollen begrenzt werden und nur bei außerordentlichen Personalpässen zugelassen werden. Auch für größere Einsätze sollen neue Einsatzkonzepte Entlastung bringen und für Nachsorge, beispielsweise in Form von psychologischer Betreuung, gesorgt werden. Der Wahlsieg der Linkspartei in Berlin sorgt somit zu keiner erhöhten Gefahrenlage für Polizeibeamtinnen vor Ort, sorgt für Besserungen in den Arbeitsbedingungen und die Abwehrbesuche der anderen Bundesländer reihen sich ein in die diffusen Debatten um die Linkspartei der letzten Wochen. Im Zuge der GEAS-Verschärfung ist nun ein 5-Punkte-Plan von der Europäischen Kommission am Dienstag verabschiedet worden. In diesem 5-Punkte-Plan für die GEAS-Reform sind zusätzliche Befugnisse für die EU-Grenzagentur Frontex vorgesehen, aber auch eine verstärkte Überwachung der Außengrenzen, ein härteres Vorgehen gegen Schleusernetzwerke, eine Ausweitung von Abschiebungen und eine engere Zusammenarbeit mit Drittstaaten, wie zuletzt schon vermehrt mit libyscher Küstenwache. Für den Verstoß nutzt die Kommission als Anlass unter anderem die Lage in der spanischen Exklave Ceuta in Nordafrika. Dort waren im Sommer zahlreiche Menschen innerhalb kurzer Zeit an der EU-Außengrenze angekommen. Außerdem begründet die EU-Kommission ihren 5-Punkte-Plan damit, dass an den östlichen Außengrenzen und im Mittelmeerraum die EU mit entsprechenden Herausforderungen konfrontiert sei und bezieht sich dabei auf die zunehmenden Grenzübertritte von Asylsuchenden über die Türkei und Belarus, die von den dortigen Machthabern begünstigt wurden. Die aktuelle Verschärfung des gemeinsamen europäischen Asylrahmens und damit der nun vorgelegte 5-Punkte-Plan wurde zu einer Zeit beschlossen und veröffentlicht, in der es die niedrigsten Zahlen der sogenannten irregulären Grenzübertritte an den EU-Außengrenzen seit 2021 gab. Also sind derzeit so wenige Menschen wie noch nie in den letzten 5 Jahren auf der Flucht nach Europa.
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1: An dieser Stelle erinnern wir an die Opfer rechter Gewalt. Diese Erinnerung führen wir auch in den kommenden Wochen weiter. Über das ganze Jahr hinweg möchten wir an all jene Menschen erinnern, von denen man weiß, dass sie seit 1990 durch rechte Gewalt zu Tode gekommen sind. Informationen übernehmen wir dazu unter anderem von der Amadeo-Antonio-Stiftung, dem Buch Rechte Kontinuitäten von Harry Weibel und von Opferberatungsstellen und weiteren antifaschistischen Gruppen und Initiativen.
4: Wir erinnern an Gabriele Deutsch, Robert Gmeinwieser, Axel Hirsch, Markus Hölzel, Paul Lux, Ignaz Platzer, Ilona Platzer, Franz Schiele, Angela Schüttreik, Erol Wehr-Hodges, Ernst Westner und Beate Werner. Diese wurden Opfer des rechtsterroristischen Anschlags auf das Oktoberfest, den der Neonazi Gundolf Kölmer am 26. September 1980 begann. Er platzierte einen selbstgebauten Sprengkörper, der 12 Menschen das Leben kostete. Verletzt wurden dabei 221 Menschen. Weil der Neonazi auch selbst dabei starb, weiß man bis heute nicht, ob es damals auch noch andere TäterInnen gab. Der Anschlag wird von der Bundesregierung als rechter Terror eingestuft. Und damit sind Gabriele Deutsch, Robert Gmeinwisser, Axel Hirsch, Markus Hölzel, Paul Lux, Ignaz Platzer, Ilona Platzer, Franz Schiele, Angela Schüttreik, Erol Wehr-Hodges, Ernst Westner und Beate Werner als Opfer rechter Gewalt anerkannt. Wir erinnern an Farid Bukit. Farid Bukit starb am 27. September 1949 an den Folgen seiner schweren Verletzungen. Zugefügt wurden ihm diese Monate zuvor von einem rassistischen Mob während der sogenannten Himmelfahrtkrawalle. Am 12. Mai 1949 zogen bis zu 200 durch Magdeburg und machten stundenlang Hetzjagden auf MigrantInnen. Farid Bukit ist von der Bundesregierung nicht als Todesopfer rechter Gewalt anerkannt. Am 27. September 1997 wurde Georg Jürgen Uhl in Cottbus ermordet. Laut Aussage des Täters schuldete Uhl ihm 10 D-Mark, die er sich nun zurückholen wollte. Um mögliche Beweise zu vertuschen, setzt er anschließend die Wohnung von Georg Uhl in Brand. Der Täter hatte bereits einige Tage zuvor Matthias Scheidt getötet. Georg Uhl wird von der Bundesregierung nicht als Todesopfer rechter Gewalt anerkannt. Wir erinnern an Bokuye Haliti und Nafgim Haliti. Am 28. September 1994 starben die 23-jährige Bokuye und ihr 11-jähriger kleiner Bruder Nafgim Haliti bei einem Brandanschlag in Herford. Die beiden aus dem Kosovo stammenden Romni lebten mit 74 anderen Menschen in einem Wohncontainer für Ausländer. Dieser wurde wiederholt von Rassisten angegriffen. Wir erinnern an eine unbekannte Person. Am 29. September 1991 wurde ein rumänischer Mann von 10 Neonazis überfallen und brutal misshandelt. Er erlag am 10. Dezember seinen Verletzungen. Wir erinnern an Attila Özer. Attila Özer starb am 29. September 2017 an den langfristigen Folgen des NSU-Nagelbombenanschlags, der sich bereits am 9. Juni 2004 in der Kölner Kolbstraße ereignet hatte. Bei dem Anschlag explodierte eine mit mindestens 700 Zimmermannsnägeln gefüllte Bombe vor dem Friseursalon, in dem Özer am Fenster saß. Durch die Detonation und die glühenden Metallteile erlitt er schwere Verletzungen an Kopf, Oberkörper, Nacken und Armen, wobei mehrere Nägel in seinem Körper stecken blieben. Insgesamt wurden bei dem Anschlag 22 Menschen verletzt. Laut seiner Frau, Candan Özer Limas, gab es vor Ort keine ausreichende medizinische Notfallversorgung. Özer durfte den abgesperrten Tatort nicht verlassen und auch Rettungskräfte konnten nicht zu ihm durchdringen. Erst nach stundenlangen polizeilichen Verhören, die bis in den späteren Abend andauerten, erhielt er Ermittlungen.

0: sogenannten Bandenkriegs ermittelt. Trotz all dem wird Attila Özer von der Bundesregierung nicht als Todesopfer rechter Gewalt anerkannt. Wir erinnern an Carlos Fernando. Carlos Fernando wurde Mitte August 1999 in Bayern rassistisch beschimpft, verprügelt und dabei so schwer am Kopf verletzt, dass er 6 Wochen später am 30. September 1999 im Krankenhaus starb. Das Landgericht Traunstein verurteilte den Täter wegen Körperverletzung mit Todesfolge zu 10 Jahren Haft ohne Bewährung. Er gab an, dass Fernando ihn allein wegen seiner Hautfarbe gereizt habe. Das Gericht sah dennoch Ausländerfeindlichkeit nicht als zentrales Motiv an und so wurde eine politische Dimension der Tat negiert. Später wurde dann noch nachträglich Carlos Fernando von der Bundesregierung als Todesopfer rechter Gewalt anerkannt. Wir erinnern an Karl-Heinz L. Der 59-jährige Karl-Heinz L. wurde am 30. September 2012 in seiner Wohnung in Buzu von einem Neonazi und seiner Tochter überfallen, gequält und mit einem Messer ermordet. Er wurde erst am nächsten Tag von seiner Pflegedienstmitarbeiterin gefunden. Eine politische Gesinnung wurde festgestellt, dennoch wird Karl-Heinz L. nicht als Opfer rechter Gewalt anerkannt.
1: Zum Abschluss der Antifa-Nachrichten hier noch ein paar Veranstaltungshinweise.
2: Am heutigen Donnerstag, den 1. Oktober, kommen Matthias Meissner und Paul Staatsmann zu einer Vorlesung von dem Buch Mut zum Unmut zusammen. Sie möchten auch nach der Lesung ins Gespräch kommen darüber, was individuelle, aber auch gesellschaftliche Widerspenstigkeit bedeuten könnte. Und das Ganze an dem Beispiel von Zeitz, denn genau dort findet die Lesung und das Folgegespräch statt. Liegt im Mitgestalten und Aktivwerden nicht auch bereits etwas Widerständiges? Und warum sind dritte Orte wichtig für fröhliche und faire Renitenz? Das Ganze wird heute Abend, also am Donnerstag, den 1. Oktober, um 18.30 Uhr im Stadtlabor in Zeitz diskutiert, in der Wendischen Straße 29. Und der Eintritt ist kostenlos. Außerdem auch diese Woche wieder, weil wie jeden Freitag eine Demonstration unter dem Motto »Kein Recht auf Nazi-Propaganda« und das Ganze in Lutherstadt Eisleben. Die Antifa-Demo soll ein sichtbares Zeichen gegen Rechtsextremismus, Rassismus, Antisemitismus und Menschenfeindlichkeit setzen. Diesen Freitag, aber auch zukünftig alle Freitage um 17 Uhr am Rühlemannplatz in der Lutherstadt Eisleben. Kein Vergeben, kein Vergessen. So eine Veranstaltung in Erinnerung an den Mord an Patrick Thürmer in Leipzig. Am 2. Oktober 1999 wird der erst 17-jährige Punk Patrick Thürmer ermordet. Er befindet sich auf dem Heimweg von einem Konzert, das im sächsischen Hohenstein-Ernsttal stattgefunden hat, als ihn 3 Neonazis überfallen und brutal zusammenschlagen. Nur wenige Stunden später erliegt er seinen Verletzungen im Krankenhaus. Patrick gehört zu einer Gruppe von mindestens 10 Punks, die seit 1990 in Deutschland von Neonazis ermordet worden sind, weil sie nicht in deren ausgrenzend diskriminierendes Weltbild gepasst haben. Ein Vortrag in Leipzig soll am morgigen Freitag, den 2. Oktober, über genau jene 10 rechte Mordfälle aufklären. Daran anknüpfend wird der Tathergang des Mordes an Patrick Thürmer sowie die damit verbundenen Konsequenzen beleuchtet, wie antifaschistische Strukturen, die Polizei sowie die Öffentlichkeit mit eben jener Tat umgegangen sind. Abschließend werden anhand des Gedenkens an Patrick Thürmer verschiedene Möglichkeiten vorgestellt, wie ein würdevolles Erinnern an die Opfer rechter Gewalt organisiert und umgesetzt werden kann. Das Ganze findet, wie gesagt, am morgigen Freitag, den 2. Oktober von 19 Uhr an statt, und zwar an der NATO, zu finden der Karl-Liebknecht-Straße 46 in Leipzig. Der Rechtsextremismus-Experte und Antifaschist Bernd Langer tourt durch den Harz und sagt, Faschismus verliert. Bei der Tour besucht er verschiedene Orte im Harz und möchte über das Ende der NS-Herrschaft im Frühjahr 1945 im Harz sprechen, wovon viele Kriegsgräber im Harz zeugen. Diesen Gedenkstätten mahnen, die Schicksale der letzten Kriegstage nicht zu vergessen und eine klare Botschaft in den Harz zurückzutragen, nie wieder Faschismus. Den Auftakt der

0: Pur, macht Bernd Langer am heutigen Abend, den 1. Oktober, um 19 Uhr im Deutschen Kaiser in der Hauptstraße 1 in Herzberg und dann am morgigen Freitagabend um 19 Uhr im Kutz in der Reichenstraße 1 in Quedlinburg. Und dann am Samstag, den 3. Oktober, wird es auch noch ein bisschen praktischer mit einer Exkursion. Diese geht um 14 Uhr an der Kriegsgräberstätte Oderbrück am Torfhaus los und besucht dann auch die Absturzstelle des US-Kampfpiloten William F. Harker am Brocken sowie den antifaschistischen Gedenkstein für den 31. Juli 1932 von der SA ermordeten Fritz Müller in Hasselfelde. Am kommenden Samstag, den 3. Oktober, findet in Halle am Hallmarkt eine Demonstration statt unter dem Motto »Es brennt. Menschenketten überall im Land«. Sie soll zeigen, dass die Menschen zusammenhalten und für das einstehen, was wichtig ist. Zusammenhalt und Menschlichkeit. Die Menschenkette beginnt um 12 Uhr am Samstag auf dem Hallmarkt. In Bitterfeld-Wolfen wird allwöchentlich demonstriert von rechts. Und deswegen gibt es eine antifaschistische Gegendemo. Unter dem Motto »Wir stehen zusammen, Bitterfeld-Wolfen zeigt Haltung«. Das Bündnis Bitterfeld-Wolfen gegen Rechts ruft auf gegen Rechtsextremismus und Menschenfeindlichkeit und für Demokratie, Vielfalt, Toleranz und ein solidarisches Miteinander auf die Straße zu gehen. Und zwar am kommenden Montag, dem 5. Oktober um 18 Uhr auf dem Marktplatz in Bitterfeld-Wolfen. Nächste Woche Donnerstag am 8. Oktober 2026 jährt sich zum 7. Mal der rassistische und antisemitische Anschlag in Halle. 7 Jahre offene Fragen, wir hören nicht auf zu erinnern. So eine Erinnerungskundgebung, die von 17 bis 19 Uhr vom T-Kiez in der Ludwig-Wucherer Straße 1 abgehalten wird. Mit der Soli-Gruppe 9. Oktober, dem T-Kiez, dem Solidaritätsnetzwerk der Betroffenen rechter, rassistischer und antisemitischer Gewalt und Halle gegen Rechts, Bündnis für Zivilcourage, wird diese Kundgebung und dieses alljährliche Erinnern organisiert. Vor 7 Jahren, am 9. Oktober 2019, zum höchsten jüdischen Feiertag, dem Yom Kippur, hat ein rassistischer und antisemitischer Täter versucht, einen großen Anschlag auf die jüdische Synagoge auszuüben. Daran scheiterte er zwar, doch aus Wut erschoss er dennoch Jana L. und eine weitere zivile Person. In Solidarität mit allen Angehörigen und FreundInnen sowie mit allen Überlebenden des antisemitischen und rassistischen Anschlags vom 9. Oktober 2019 soll im Rahmen dieser Kundgebung an genau jene gedacht werden, von dem einer auf Wunsch seiner Familie eben nicht mit Namen genannt werden möchte. Bei Radio Korax auf der 95,9 übertragen wir genau in dem Zeitraum von 17 bis 19 Uhr am 8. Oktober 2026, also genau heute in einer Woche, diese Gedenkveranstaltung zum Anschlag auf Halle. 7 Jahre offene Fragen, wir hören nicht auf zu erinnern und wir hören nicht auf zuzuhören und dabei zu sein.
1: Das waren die Antifa-Nachrichten für den 1. Oktober 2026.
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3: Ja, Sie hören das Morgenmagazin der Freien Radios. Hier geht's auch gleich weiter mit einem Gespräch recht nah am Thema. Und zwar gucken wir darauf, wie eventuell der Rechtsruck, den wir in Sachsen-Anhalt und Mecklenburg gerade erleben, sich eventuell auch auf die Erinnerungsarbeit und Gedenkkultur auswirkt.

Ja, wir reden dann gleich mit Andrea Genest. Ja, das ist die Leiterin der Mahn- und Gedenkstätte vom KZ Ravensbrück, also der Mahn- und Gedenkstätte Ravensbrück. Die Leiterin gleich bei uns hier im Telefongespräch.

0: Frau Guinness, ich grüße Sie. Hallo, schön, dass ich Sie erreiche. Guten Morgen hier live
1: im
0: Morgenmagazin. Genau, wie gerade schon angekündigt, reden wir jetzt mit der Leiterin der Mahn- und Gedenkstätte Ravensbrück, Andrea Genest. Ihre inhaltlichen Schwerpunkte der Arbeit sind ja polnisch und deutsche Zeitgeschichte, aber auch Fragen der Erinnerungskultur und der Geschichte der Fotografie. Ihre Dissertation haben Sie zum Beispiel über die Rezeption der antisemitischen Kampagne 1968 in Polen geschrieben. Frau Genest, wir merken es ja gerade, uns beschäftigt ja vor allem so der Rechtsruck, sage ich mal, in Sachsen-Anhalt, Mecklenburg-Vorpommern, aber auch in Brandenburg, ja, verschlechtert sich ja die Situation auch schon seit vielen Jahren. Sie leiten jetzt die Gedenkstätte Ravensbrück. Wie deutlich spüren Sie in Ihrer täglichen Arbeit, dass sich das gesellschaftliche und politische Klima in Ostdeutschland verändert?
1: Wir haben es eigentlich vor 2 Jahren nach den Kommunalwahlen sofort gespürt. Also, dass die Grenzen des Sagbaren sofort gesunken sind, dass Teilnehmende, nicht alle, aber einzelne Personen, kleinere Gruppen in Gruppen, die uns besuchen, plötzlich das anzweifeln, was unsere Mitarbeitenden in den Seminaren erzählen, dass sie versuchen zu stören mit gezielten Störaktionen, so dass dieses, es gibt ja von Höcke diesen Satz, glaubt nicht den Geschichtslehrern, und das haben wir sofort gespürt. Das ist das eine. Wir haben relativ wenig Übergriffe, aber wir merken, dass wir halt mit den Gruppen, dass es da doch zu Störmanövern kommt, die wir davor nicht kannten. Das andere ist, dass viele Gruppen kommen, um sich hier über die Geschichte auch nochmal deutlicher und klarer zu werden, um mit ihren Schülerinnen und Schülern ins Gespräch zu kommen. Das heißt, wir sind zugleich auch Anlaufstelle für offene Fragen, die diese politische Situation auch hergibt. Und dann gibt es aber auch gerade Schulgruppen, wo Lehrerinnen und Lehrer anrufen und sagen, wir möchten Ihnen unsere Klasse nicht zumuten. Wir trauen uns nicht, mit dieser Klasse zu kommen.
0: Das sagt ja schon sehr viel, aber vielleicht für, es hören ja jetzt Leute zu, die nicht ihr tägliches Brot wie Sie sozusagen mit Gedenk- und Erinnerungskultur zu tun haben. Wie kann man sich das dann vorstellen, wenn Sie sagen, die Angriffe werden dichter? Sie haben es ja schon gerade gesagt, Lehrer bringen nicht mal mehr ihre Schüler dahin, weil sie ihnen das nicht zumuten wollen. Also kann man sich ja ungefähr vorstellen, was in der Klasse vor sich geht, sage ich mal. Aber wie sieht denn das konkret vor Ort aus? Also wie kann man sich das vorstellen? Wie sehen denn diese Angriffe auf Sie aus? Die sind ja bestimmt sehr vielschichtig, oder?
1: Ja, also ich würde es jetzt gar nicht Angriff nennen. Und ich muss dazu sagen, dass es nicht die Mehrheit ist. Also die große Mehrheit derjenigen, die hierher kommen, sind immer noch motiviert, wollen etwas erfahren, gehen mit uns ins Gespräch. Viele Gruppen nehmen auch die Chance wahr, dadurch, dass wir hier eine größere Jugendherberge haben, dass sie auch mit über 2 Übernachtungen kommen und sich hier auch vertiefter mit der Geschichte beschäftigen können. Das möchte ich vorausschicken, weil sonst auch ein schiefes Licht entsteht oder ein schiefes Bild entsteht. Wie das aussieht, ist, dass dann kleinere Gruppen in so einer Gruppe zum Beispiel sich hinstellen und ständig Fragen stellen. Stimmt das wirklich? Woher wissen Sie denn das? Und wenn man mit einer gewissen Geschwindigkeit ständig Fragen stellt, dann kommt man ja auch nicht mehr ins Gespräch, sondern attackiert man eigentlich nur noch. Oder wenn Leute gezielt irgendwie sich abwenden. Also Desinteresse kennen wir, aber dieses Infragestellen während eines Formates, das ist neu. Und das lässt sich schwer jetzt festmachen, dass es bei jeder Gruppe ist, weil das natürlich auch unterschiedlich ist. Oder wir hatten hier mal 3 Tage lang manifeste rechtsextreme Aufkleber hier die Straße der Nationen entlang, wo eine Schulklasse ganz augenscheinlich oder eine Gruppe aus einer Schulklasse in Mecklenburg-Vorpommern augenscheinlich sehr viel Geld in die Hand genommen hat, weil so ein Sticker 5 Euro kostet, um hier jede Nacht neue rechtsextreme Sticker anzukleben.
0: Man merkt ja gerade, was Sie erzählen, ja, so der politische und der gesellschaftliche Raum, sag ich mal, für Erinnerungskultur, Gedenkkultur, kritische Auseinandersetzung auch mit der Geschichte wird enger, ja, also das, was Sie so schreiben, obwohl das irgendwie so da ist. Wie reagieren Sie denn als Gedenkstätte darauf? Und vor allem in so einem Kontext, dass man nicht gleich, irgendwie als politischer Akteur wahrgenommen wird, sage ich mal.
1: Ja, wir versuchen, also das eine ist, dass es Bildungsarbeit ist. Das heißt, wir versuchen natürlich immer mit den Klassen oder Gruppen ins Gespräch zu kommen oder uns vor allem auch auf die erstmal zu konzentrieren, die wir auch erreichen. Ich meine, irgendwann wird auch deutlich, wir erreichen vielleicht auch manche, gerade Jugendliche, nicht. Der andere Punkt ist, dass wir uns natürlich auch selber Gedanken darum machen, an welcher Stelle machen wir auch nicht weiter, an welcher Stelle brechen wir vielleicht auch ab, weil es nicht weitergeht. Das passiert höchst selten. Aber das ist natürlich etwas, worüber wir uns Gedanken machen. Und wir versuchen uns intern auch nochmal darüber klar zu werden, was verändert sich hier eigentlich in der Gesellschaft und wie gehen wir selber damit um, also dass wir uns selber auch fortbilden.
0: Sie haben ja schon vorhin gesagt, Sie haben von dieser Gruppe berichtet, die da wirklich Geld in die Hand genommen hat, die eine Klasse, sage ich mal, um Sie da vor Ort ja auch, ist ja auch ein Zeichen von Raumnahme, sage ich mal, ja, wenn man sozusagen Rechtsextremistiker daran macht. Wie gehen Sie damit um, wenn Sie jetzt in der Gedenkstätte, Sie oder Ihre Kollegen wirklich konkret damit konfrontiert werden, dass Geschichte bewusst relativiert oder umgedeutet wird? Was machen Sie dann? Wie gehen Sie dann um mit den Gruppen oder den Menschen, denen Sie da begegnen, die das tun?
1: Wir haben, wenn es wirklich den Boden des Grundgesetzes verlässt und das sind rechtsextreme Sticker oder das ist ein gezeigter Hitlergruß oder ähnliches, dann gehen wir dazu über, dass wir auch die Personen anzeigen. Das ist auch ganz wichtig. Und dass wir dann zusammen mit der Polizei dann auch über Maßnahmen nachdenken, dass dann oftmals bei einer Klasse ist die Polizei mit einer Präventionsgruppe in die Klasse gegangen, hat dort eine Veranstaltung gemacht oder es kamen schon mal zwei Schülerinnen hier in die Gedenkstätte und sind nochmal zu einem Gespräch. Das sind so die Formen, die wir machen. Aber wir werden es natürlich auch zur Anzeige bringen, weil es auch notwendig ist, dass es in den Statistiken vorkommt.
0: Ja, das sind, ich höre das auch nicht nur von Ihnen, ja. Es gibt ja auch viele andere Gedenkstätten, die Ähnliches sozusagen berichten. Spüren Sie eigentlich einen Unterschied da zwischen älteren und jüngeren Besuchern bei Ihnen? Oder kann man sagen, das passiert durch alle Altersklassen?
1: Wir bekommen es stärker von Schülerinnen und Schülern mit, weil wir die auch zu größeren Teilen direkter betreuen. Also die meisten Gruppen, die wir hier mit unserer Bildungsabteilung betreuen und die eben vielleicht auch für mehrere Tage kommen, sind eben jünger und sind damit stärker im Fokus auch unserer Mitarbeiterinnen und Mitarbeiter. Es gibt natürlich auch viele Einzelbesuchende, wo wir manchmal was mitkriegen, vielleicht auch mal einen Eintrag im Besucherbuch haben oder vielleicht auch ein Gespräch vorne im Besuchsinformationszentrum. Aber das kriegen wir dann in der Vehemenz nicht mit. Also es bezieht sich schon stärker auf Jüngere, aber das trifft sich ja auch mit einschlägigen Beobachten gerade. Dass diejenigen, die sich da auch äußern, oftmals Jüngere sind und dass die AfD bei Jüngeren durchaus gut ankommt.
0: So eine Überlegung, die ich gerade habe, Sie machen ja Gedenk- und Erinnerungspolitik, sage ich mal, Geschichte, ja. Also Sie gucken auf eine Zeit zurück, die so vor 80 Jahren stattgefunden hat. Nun leben wir ja auch gerade wieder in sehr bewegenden Zeiten, ja, autoritäre, rechtsextreme Weltbilder, Ideologien, ja, Sichtweisen sind wieder an Vogue, sage ich mal. Viele Menschen trauen sich auch viel offener, das auszusprechen. Ja, man redet ja in der Gesellschaft auch von einer Diskursverschiebung, die da stattfindet, dass wieder Dinge gesagt werden, die man früher wahrscheinlich so nie offen gesagt hat. Meine Frage ist so, müssten vielleicht Gedenkstätten heutzutage auch mehr über die Gegenwart sprechen oder wie sehen Sie denn das so?
1: Das tun wir eigentlich auch, denn jedes Gedenken, jede Erinnerung kommt immer, jede Fragestellung kommt immer aus dem Hier und Jetzt. Also mein Interesse oder die Fragestellungen an die Geschichte ändern sich ja auch. Es ist ja nicht statisch. Und zurzeit zum Beispiel beobachten wir, dass die Frage, wie konnte das geschehen? Wie konnten Menschen in den 30er Jahren da eigentlich mitmachen? Gab es Möglichkeiten, sich dem zu entziehen? Was sind eigentlich auch die besonderen Bindekräfte des Nationalsozialismus? Ich habe das Gefühl, das sind gerade Fragen, die gerade sehr, sehr stark sind. Da haben wir hier vor Ort auch ein Segment mit unserer Aufseherinnenausstellung, weil an einem zentralen Frauenkonzentrationslager auch ein großer Teil der Bewacherinnen Frauen waren und dass wir mit dieser Ausstellung über die Täterinnen auch deutlich machen wollen, wie waren die Bindekräfte? Also was hat diese Frauen eigentlich auch bewogen mitzumachen? Und dann versuchen wir auf diese Frage auch eine Antwort zu geben. Und natürlich gehört zu jedem Bildungsformat auch die Frage, was nehmt ihr mit? Was sind eure Fragen? Und die Teilnehmenden kommen selber darauf, was sie da berührt und wo sie ihre Parallelen ziehen. Es geht nicht darum, ein 1:1 herzustellen, sondern strukturelle Vergleiche zu ziehen, zu gucken, wo stehen wir eigentlich heute und damit für sich eigene Positionen zu beziehen, eigene Haltungen zu entwickeln.
0: Jetzt sind Sie ja Leiterin dort von der Mahn- und Gedenkstätte in Ravensbrück. Kriegen das ja auch alles mit. Wir reden ja auch gerade über den Rechtsruck. Wenn Sie mal so auf Ihre Arbeit gucken, ja, so, welche Rolle kann denn so eine Gedenkstätte wie die Ihre spielen? In einer Gesellschaft, in der so demokratische Grundüberzeugungen, sage ich mal, gar nicht mehr selbstverständlich scheinen?
1: Ich sage mal, eine Gedenkstätte kann eigentlich auch nur so gut sein wie die Gesellschaft um sie herum. Also wir merken schon, wir sind schon ein gewisser Magnet in, also alle Gedenkstätten, in dieser politischen Situation, weil die Menschen in unserer Gesellschaft ein Stück weit auch eine Orientierung suchen. Und da ist eine Orientierung in der Geschichte. Es hat schon mal ein Weltverbrechen von deutschem Boden ausgegeben. Wie können wir ein Nie wieder auch selber gestalten? Da merken wir, dass Menschen kommen und auch Antworten suchen. Die können wir nicht eins zu eins geben, aber da geben wir einen gewissen Halt oder können wenigstens auch in eine Diskussion eintreten. Das Zweite ist, dass wir versuchen, gerade auch über unsere digitale Kommunikation auch Anstöße zu geben. Also gerade dieses Einschränken von Demokratie, dass wir auch positive Haltungen dagegen setzen und sagen, freie Meinungsäußerung ist ein wichtiges Gut. Warum eigentlich? Ausländerfeindlichkeit hat uns nicht weitergeführt. Und wozu? So dass wir ein Stück weit auch positive Aspekte unserer politischen Kultur auf der Grundlage unserer Geschichte auch deutlich machen.
0: Ich habe den Eindruck, mit dem, was Sie machen, leisten Sie meistens viel mehr als was Schule oder Politik oder Medien überhaupt kann. Also ich habe es selber mitgekriegt, in meinem beruflichen Umfeld, junge Menschen, die dann in die Gedenkstätte fahren, teilweise auch rechtsaffin, die sich aber dann anfangen, so Fragen zu stellen und darüber nachzudenken, dass es oftmals sehr Gewinn bringt und eine gute Arbeit, ja, aus meiner Sicht, die sie machen, in Ravensbrück ganz besonders. Frau Guinness, wenn Sie so nach vorne schauen, 10 Jahre, sage ich mal, ja, wir sind gerade in bewegenden Zeiten, wir wissen nicht, was in 10 Jahren kommt, aber was müsste denn Ihrer Meinung nach geschehen, damit Sie in 10 Jahren sagen können, die Erinnerungskultur ist trotz der aktuellen Veränderung lebendig geblieben?
1: Ich glaube, dass wir wirklich in unserer Bildungsarbeit unterstützt werden müssen, also dass wir auch mehr Personal in den Gedenkstätten genau dafür brauchen, um uns auch verstärkt auf die einzelnen Gruppen auch einlassen zu können, um auch mehr Gruppen die Möglichkeit zu geben, hierher zu kommen. Denn wir haben nicht für jeden auch die Zeit, die gerne kommen wollen. Wir versuchen es natürlich, aber das funktioniert nicht immer. Und wir brauchen in der Gesellschaft eine Unterstützung unserer Zivilgesellschaft. Also dass die Menschen, die sich politisch engagieren wollen und können, dass sie auch eine Unterstützung darin finden und auch eine Anerkennung dafür, was sie tun. Denn das eine ist ein Kampf um politische Gerechtigkeit und das andere ist auch eine Anerkennung der Gesellschaft für diesen Kampf, für dieses stetige Einsetzen, dass die Menschen in unserer Gesellschaft besser miteinander arbeiten können. Und dafür müssen wir versuchen, diese Polarisierung in der Debatte in unserem Land zu überwinden. Und das ist ein hohes Ziel, was wir haben.
0: Frau Guinness, das ist ein schönes Schlusswort, sage ich mal, für das Gespräch. Ich danke Ihnen recht herzlich, dass Sie hier morgen die Zeit genommen haben, mit uns hier im Morgenmagazin der Freien Radios darüber zu sprechen, was ja Erinnerungs- und Gedenkkultur ja in Zeiten wie diesen, ja, was das eigentlich heißt und wo es irgendwie hingeht. Vielen Dank dafür, ja.
1: Ich danke Ihnen ganz herzlich.
0: Ja, Ihnen einen schönen Tag. Ja, wir sprachen, wie gesagt, mit Frau Guinness, die ist Leiterin der Gedenkstätte vom KZ Ravensbrück und wir sprachen ja über Erinnerungsarbeit, wie die unter Beschuss ist durch ja, extrem rechte Parteien, die in verschiedenen Landtagen sitzen.

Ja, die Strokes mit New York City Cops hier im Morgenmagazin. Weiter geht's mit noch weiteren Veranstaltungen und Tipps und Terminen, die uns die Redaktion in Halle bei Radio Korax zur Verfügung gestellt hat. Vielen Dank dafür. Zuerst nach Dresden. Da gibt es heute eine Führung durch die Ausstellung von Lücken zu Spuren. Im Fokus stehen dabei allgemeine Entwicklung, Wandel der jüdischen Bevölkerungszahlen in Pirna, im Landkreis Pirna, und die Präsentation ausgewählter Biografien und konkreter Ereignisse werden da gezeigt. Und ja, das wird gezeigt im Stadtmuseum Klosterhof 2 in Pirna. Um 17 Uhr geht's los, so bis 18.30 Uhr. Außerdem in Dresden heute auch ein Podium und Vortrag mit dem Thema Still Not Done, feministische Perspektiven gestern und heute. Das Ziel des Vortrags und der anschließenden Diskussion ist ein feministischer Generationsaustausch von der DDR-Zeit bis heute. Und mit dabei sind unter anderem Maya Steinhaus, Kim Pickenhain und viele andere. Moderieren wird Ulla Heinrich und los geht das um 18.15 Uhr, also auch eine interessante Zeit, sage ich mal, 18.15 Uhr bis 22 Uhr im Haus der Brücke. Wer das nicht kennt, das ist in der Renitzgasse. Ja, wir schauen nach Potsdam. Dort gibt es heute einen Dokumentarfilm und ein Gespräch. Abortion Dream Team war ja hier auch schon Thema in den letzten Tagen bei Radio Korax. Und der Doc-Film zeigt vier engagierte Frauen, die ungewollt Schwangeren in Polen zu einer Abtreibung verhelfen. Und bietet auch einen Rückblick auf die feministischen Proteste, die es vor einigen Jahren in Polen gab. Der Film ist auf Polnisch, wird aber mit deutschen Untertiteln gezeigt und um 19 Uhr beginnt das Ganze und anschließend gibt es ein Gespräch mit der Kollegin von Pro Familia Beratungsstelle Potsdam. Das Ganze heute 19 Uhr im Autonomen Frauenzentrum, das ist direkt am Alten Markt. Ja, das war's mit den Tipps zusammengestellt von der Redaktion bei Radio Korax.

Ja, Tom Waits, hier das Morgenmagazin der Freien Radios neigt sich dem Ende zu. Mein Name ist Jörg Depta. Ich hoffe, Sie bleiben weiterhin dran. In Berlin geht es jetzt nämlich weiter mit Ziff und seiner Sendung Kohlha Campus. In Leipzig kommt beispielsweise der Rostbrennt, irgendeine Übernahme aus Weimar, soweit ich mich erinnere. Bei Korax geht es unter anderem weiter ja, mit der Sendung Indire und. Sie werden es ja merken, wenn das Morgenmagazin hier rausfliegt, was ja auch oft überregional bundesweit gestaltet wird, dann geht es lokal in ihrem jeweiligen Lokalradio mit dem weiter, was da so läuft. Ja, das war's mit dem Morgenmagazin für heute. Ich wünsche Ihnen noch weiterhin einen guten Tag und vor allem bleiben Sie stabil.

Nina, genau jetzt. Jawohl, genau jetzt ist die Zeit für Urbi et Orbi, dem Städtemagazin fürs Wupfwort und den Rest der Welt. Ich mache mal noch ein bisschen Musik und versuche, meinen Hund hier zu beruhigen.

First Class. Hießen die damals Beach Baby. Ja, Ende September. Und damit nochmals herzlich willkommen. Der neue Monat, der Oktober, der goldene Herbst ist im Anflug. Wir kommen zu unseren aktuelleren Themen, zu dem, was in Frankfurt an der Oder passiert, ist ja das Städtemagazin für Swupfurt und den Rest der Welt. Auch der Rest der Welt kann sich ja an unserer Kultur beteiligen. Tischtennis gibt es diesmal in der Woche am 5. Oktober in der Zeit vom am 5. Oktober um 15 Uhr und dann am Mittwoch am Mittwoch um 15 Uhr das Ganze. Dann wieder, ich weiß nicht, ob nochmal ist, ich glaube, es ist diesmal nicht viel, doch am Donnerstag um 18.15 Uhr nochmal. Und dann war es das mit dem Tischtennis in den Lady-Passagen erstmal für die nächste Woche. Und weiter gibt es zu erzählen, My Life ist ja immer eine Erzählgeschichte. Da stellen sich Menschen vor, die ihre eigene Geschichte vorstellen. Und das Ganze um 17 Uhr in der Stadt- und Regionalbibliothek im Haus 1. Wie immer steht da nicht, wer da kommt. War auch nicht zu erfahren. Hermanns Hoftheater zeigt Dornröschen. Das Ganze im Theater des Lachens am 6. Oktober um 9.30 Uhr am frühen Morgen. Märchenimprovisationen gibt es am 6. Oktober um 9.30 Uhr in der Vian-Tagesstätte draußen im Westkreuz. Eintritt ist hier überall kostenfrei. Beim Theater des Lachens kostet es immer so um die 8 Euro und Kinder zahlen 5 Euro, Familien zahlen 22 Euro. Dann gibt es ja immer jedes Jahr die Kleistfesttage. Dieses Jahr werden sie am 6. Oktober eröffnet und das Ganze um 17.30 Uhr und wo natürlich im Kleistmuseum. Aber ab 16.30 Uhr ein Kleid für Käthchen, Performance am Käthchen-Denkmal am Platz Wolczny in Swubice. Und dann ab 17.30 Uhr Einzug in Eröffnung ins Kleistmuseum. Ja, das Ganze ist kostenfrei. Und dienstags immer, damit auch am 6. Oktober in der Kulturmanufaktur bei Vogue. Ja, das ist eine Tanzveranstaltung, bei der kann jeder hingehen, der möchte, man muss keine Vorkenntnisse haben. Thomas Strauch wird alles anleiten. Kosten entstehen dabei nicht, außer man muss sich Schuhe kaufen, die übers Parkett gleiten. Dann am Mittwoch um 9.30 Uhr nochmal im Theater des Lachens Dornröschen und wie immer zum Monatsanfang eine Expressführung, Fraktur und Antiqua im Kleistmuseum und das Ganze um 12.30 Uhr, Best of der Führung durch die Dauerausstellung Rätsel, Kämpfe und Brüche. 30 Minuten sollte man sich Zeit nehmen und 3 Euro in der Tasche haben dafür. Am Monatsanfang gibt es auch immer das Seniorenkränzchen. Diesmal ist es der 7. Oktober um 14.30 Uhr in der Wichern-Tagespflege draußen in Westkreuz. Es kann jeder hingehen, der Senior ist, die Lust auf Gemeinschaft, Austausch und Aktivitäten mit anderen haben. Es wird gemeinsam gebastelt, gekocht, gespielt und natürlich gibt es Kaffee und Kuchen. Fühlen Sie sich willkommen. Ja, und am 7.10. dann ist die Vorsorgeplanung das Thema. Eine Anmeldung wird hier jetzt diesmal erwünscht unter Frankfurt Oder, also 0335. Die 28 39 57 11, ich wiederhole nochmal, Frankfurt Oder, 28 39 57 11. Es entstehen keine Kosten. Ja, im Kleistforum gibt es eine Verleihung. Kleistfesttage, da gibt es auch den Kleist-Förderpreis. Er wird verliehen um 18 Uhr am Mittwoch, den 7. Oktober, im Kleistforum. Und das Ganze ist kostenfrei. Literatursalon am 7. Oktober, ganz wichtig, da werden wir dann wieder dabei sein und werden das Ganze auch aufzeichnen und dann kann es bei uns dann auch nachhören. Aber live ist immer besser. Am 7. Oktober um 18 Uhr im Kukuriku, der 2. Literatursalon. Wer ist da? Liest die Frankfurter Schriftstellerin Rita Mahlendorf, in deren Prosa und Lyrik Frauen und ihre Biografien eine besondere Rolle spielen. Sie studierte Pädagogin und Heilerziehungspflegerin, arbeitet seit vielen Jahren in der Betreuung von Menschen mit Behinderung.
Sie schreibt Gedichte und Kurzgeschichten, aber auch Erzählungen, Essays. Sie erzählt mit liebevoller Feder von Menschen und ihrem Alltag, setzt sich mit ihren Texten aber auch intensiv mit der Vergangenheit und Gegenwart der Region auseinander. Es ist ein Gedichtband bisher erschienen, Heimatkunde und die Erzählungen und ich bin noch da. Der Moderator wird der Frankfurter Schriftsteller Henry Martin Klemmt sein. Ja, das kostet nichts. Kostenlos, Eintritt frei. Im Kokeriku, also aber seit jetzt erscheinen sicher gute Plätze. Vom ersten Literatursalon die Erfahrung sagen, der Laden ist voll. Wasserbaden, die Oder wieder atmen lassen. Auen, Polder und naturnahe Wasserrückhaltung. Darum geht es in dem Vortrag Wasserbaden, 18 Uhr am 7. Oktober in der Volkshochschule. Kurs kann bequem von zu Hause aus besucht werden, gibt es natürlich auch im Internet, kostet nichts. Dann eine Premiere im Kleistforum. Debritz heißt das Ganze um 19.30 Uhr am 7. Oktober. Im äußersten Winkel Thüringens am Fluss, am Fuße des Gipfhäusers liegt das fiktive Örtchen Debritz. Hier machen die Zuckerrübenbäuerin Peggy und ihr Freund Mike nicht nur drei heiße Sommer zu schaffen, sondern auch die örtliche Solequelle, die in ihrem Grundwasser leckt. Ja. Und das Ganze ist ein Schauspiel und wird dann im Rahmen der Gleisfesttage aufgeführt, Erwachsenenzahl 25 und ermäßigt für 12,50 Euro und Familienticket gilt natürlich auch hier, Theaterticket. Dann im Rahmen der Kleistfesttage im Kleistmuseum eine Expressführung Kleist und die Technik am 8. Oktober um 12.30 Uhr. Oder Bruchbahn zur Geschichte einer Kleinbahn in der Mark Brandenburg. Das Ganze in der Volkshochschule natürlich. Die Oderbruchbahn verdankt ihren Namen jedem bruchbaren Landstrich zwischen dem Barnim und der Oder. Von dem der Preußenkönig Friedrich der Große nach der Regulierung des Flusses gesagt hat, hier habe er in Frieden eine Provinz erobert, die ihm keine Soldaten gekostet hatte. Das Ganze findet statt an der Volkshochschule Raum 107 im Haus 1 und kostet 5,80 Euro. Die Magie des Vorlesens. Rundgang durch die Kinderbibliothek. Wird dann als nächstes kommen, aber wir machen jetzt erstmal einen kleinen Ausflug in die Musik.

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Aus ihrem Album Den Einsamen zum Trotze, Die Freiheit, Sarah Lesch. Kinder bei Zeiten oder zeitig genug ans Lesen zu bringen, darum geht es am 8. Oktober um 16 Uhr in der Stadt- und Regionalbibliothek im Haus 2. Die Magie des Vorlesens, Rundgang durch die Kinderbibliothek. Gemeinsam erleben wir einen Rundgang durch die Bibliothek mit all ihren Möglichkeiten und Neuigkeiten aus dem Kinderbuch. Geschehen und der Kinderbuchwelt. Lasst euch verzaubern und fördert durch Vorlesen die Entwicklung eurer Kleinen. Das Ganze ist für Kinder ab 3 Jahre und kostet nichts, ist also kostenfrei. Ja, dann heißt es Splitter im Kopf, Hafterfahrungen in der DDR. Filmdokumentation in Kooperation mit der Bundesstiftung für Aufarbeitung der SED-Diktatur in Gedenk und Dokumentationsstätte für Opfer der politischen Gewaltherrschaften, muss es heißen. Ja, in der DDR gab es ja 17 Stasi-Untersuchungsgefängnisse und über 70 Jugendwerkhöfe. Die Dokumentation, 4 Menschen zu Wort kommen, die aus politischen Gründen wegen staatsfeindlicher Hetze, Republikflucht oder wegen schwerer Erziehbarkeit Wochen und Jahre dort inhaftiert waren. Das Ganze ist kostenfrei und findet statt am 8. Oktober um 17 Uhr in der Gedenk- und Dokumentationsstätte in Frankfurt an der Oder. Was tun mit Kleist? Lesen hätten wir früher gesagt. Der Studierende der Biadrina zeigen in einem offenen Werkstatt Projekte zwischen Forschung, Gestaltung und Wissenschaft, Kommunikation, darunter ein Hörspiel-Podcast und eine Ausstellung im Zeitschriftenformat. Ein Abend über Fragen, Experimente und neue Wege, Kleist zu erzählen. Kostet nichts in der im Kleistmuseum 17.30 Uhr am 8. Oktober. Dann gibt es eine Absage, die Fragen aufwirft. Sally Lisa Starken, wenn der rechte Rand regiert. So sollte der Vortrag in der Stadt- und Regionalbibliothek heißen. Ja, die bekannte Politaufklärerin und Bestsellerautorin Sally Lisa Starken begibt sich ja auf eine investigative Reise durch Demokratien, die ins Wanken geraten sind. In den USA, wo die Wahrheit im Trump-Zeitalter zur Verhandlungssache wird, nach Polen, das zwischen Aufbruch und Rückschritt taumelt, und nach Italien, wo eine postfaschistische Regierung Normalität beansprucht. Starken kommt zu einer beunruhigenden Erkenntnis, autoritäre Strukturen festigen sich und beginnen Wirkung zu entfalten, lange bevor Mehrheiten ihnen zur demokratisch legitimierten Macht verholfen haben. Sie wirken in Sprache, Debatten und Strukturen und verschieben Grenzen Stück für Stück. Auch bei uns. Eine Lesung und ein Gespräch moderiert von Dr. Friederike Frach im Brandenburgischen Literaturrat e.V. Ja, warum findet sie nicht statt? Keine Erklärung, sie ist nur verschoben. Vielleicht hat ja die Stadt- und Regionalbibliothek auch Angst. Ansonsten würde hier eine Erklärung stehen, warum die entschoben ist. Hier steht bloß, der Veranstalter arbeitet an einem Ersatztermin. Ja, sollte man mal nachfragen. Dann haben wir eine Uraufführung im Kleistforum am 8. Oktober um 19.30 Uhr. 7 junge Performerinnen begegnen Käthchen, einer über 200 Jahre alten Figur, deren Geist sich bis heute an den Wassern der Oder umtreibt. Als Ikone, Projektionsfläche und Trägerin tradierter Frauenbilder. Zwischen Erinnerungen, Körper und Widerstand fragen sie, wie Herkunft und gesellschaftliche Normen unsere Identität formen. Das Ganze um 19.30 Uhr, Käthchen, im Kleistforum. Frei nach Heinrichs Kleist, natürlich Käthchen von Heilbronn und eine Veranstaltung. Und die kostet nichts. Im Kleistforum. Mhm. Dann, wer gerne Drachen steigen lässt, es ist ja der Herbst. Das Drachenfest ist das größte in Brandenburg, das muss ich ganz ruhig werden. Vom 9. Oktober an bis zum 11. Oktober findet das 9. Lichtenberger Drachenfest in Frankfurt-Oder statt. Kostet nichts, Eintritt ist frei. Jo. Expressführung gibt es auch am 9. Oktober um 19.30 Uhr im Kleistmuseum. Käthchen Neudenken gibt es auch im Kleistmuseum, dann um 17.30 Uhr. Was bleibt von Käthchen, was widersetzt sich? Ein Tag nach der Premiere von Käthchen. Gibt es

eine Veranstaltung, worüber man diskutieren kann. Und das Ganze findet statt in der Kooperation mit der Bürgerbühne im Kleistforum. Hier kostet der Eintritt 7 €. Ja, in der Kulturmanufaktur gibt es auch was am Freitag, den 9. Oktober um 18.30 Uhr. Blood in the Clock Tower heißt das Ganze. Murder Mystery Night wieder. Wer täuscht wen dem perfekten, das verbrickte Verbrechen vor? Kostenlos. Jetzt alle 2 Wochen freitags dann immer in der Kuma. Die offene Bühne gibt es auch um 19 Uhr wieder im Theater Frankfurt-Oder. Wenn du Texte hast oder dich gerne auf der Bühne präsentieren möchtest, gerne im Theater Frankfurt-Oder, 19 Uhr am 9. Oktober. Es kostet nichts, alles ist auf Spendenbasis. Im Collegium Polonicum auf der östlichen Seite des Verflechtungsraums um 19 Uhr ABBA und andere symphonisch Teil 2. Nach dem großen Erfolg der ersten Ausgabe kehrt das Projekt zurück und noch mit noch spektakulären Versionen zurück. Der zweite Teil steht für neue Energie, frische Arrangements und noch mehr unvergessliche Hits, die sie direkt in die goldene Ära der Musik der 70er und 80er verführen. Mit größeren Hits, also mit großen Hits, Legenden wie ABBA, Bee Gees, Queens und Elton John, völlig neuen symphonischen Arrangements. Tickets gibt es für 175 Swati. Oh, dann haben wir hier Orestie im Kleistforum. Eine Stückeinführung gibt es um 19 Uhr im Foyer und ab 19.30 Uhr heißt dann Vorhang auf 3 Morde, ein Fluch und die Frage, was Gerechtigkeit heute bedeutet. Das Ganze ist ein politisch brisantes, fesselndes Familiendrama. 25 € und ist 12,50 € dann ermäßigt. Herbsttour, eine Radwanderung und wer 60 Kilometer Radwanderung machen möchte, ist dazu herzlich eingeladen. Am Samstag, den 10. Oktober, 9.30 Uhr auf dem Bahnhof Frankfurt-Oder, besser gesagt auf dem Vorplatz im Bahnhof Frankfurt-Oder, unsere traditionelle Fahrt in die herbstliche Umgebung von Frankfurt-Oder. Erwachsene zahlen 4 und ermäßigt zahlen 2 € und Beschreibung ADFC-Mitglieder Familie sind 8 €. Es ist wieder Samstag und City-Flohmarkt. Am 10. Oktober ab 10 Uhr in der Karl-Marx-Straße. Es ist der letzte dieses Jahr. Und für alle Besucher ist der Eintritt frei. Dann gibt es einen besonderen Herbstmarkt, diesmal auf dem Obsthof Neumann, Obst- und Pferdehof Neumann ab 10 Uhr, auch Samstag. Und das Ganze, wie gesagt, auf dem Obsthof. Was erwartet uns da? Ein herbstlicher Tag voller Genuss, Musik, Regionalität und kleinen Highlights. Großes Apfelsortenkarussell entdeckt die Vielfalt der unserer Äpfel und findet eure Lieblingssorte. Es kostet nichts. Wo ist das ganze Obsthof Neumann? Amsterdamer Straße 2 in 15234 Frankfurt an der Oder. Der Mitmachtag auf der Plantage dann ab 10 Uhr und eine öffentliche Stadtführung wie immer am Samstag um 11 Uhr. Da ist der Treffpunkt vor der deutsch-polnischen Touristeninformation. Und dann gibt es noch eine Führung Kleist in Frankfurt-Oder um 11 Uhr am Samstag. Viele, viele Führungen durch die Dauerausstellung Rätsel, Kämpfe, Brüche. Kleist wurde ja 1777 in Frankfurt geboren. Hier kostet der Eintritt 9 und ermäßigt 6 €. Und ich muss mal ein bisschen Luft holen.

See My Baby Jive Versace. Musik aus den 70ern war das. Alles anders. So heißt das um 14 Uhr am 10. Oktober im Kleistforum. Warum alles anders? Ein Theaterspaziergang durch die obere Stadt. Start und Ziel wird das Kleistforum sein. Ganze mit Picknick und Kaffeepause unterwegs. Mit Thomas Roth, Michael Kurzwelli, Laiendarsteller und Laiendarstellerinnen und Bewohnerinnen und Bewohner der oberen Stadt. Das Ganze bei diesem Theaterspaziergang wird das Gebiet der oberen Stadt mit Methoden der Kunst erforscht. Ein Wohn- und Lebensraum mit vielen parallelen Welten, Stimmen, Sprachen, Geschichten. Gelingt es, diese Vielseitigkeit und die Vielstimmigkeit durch gemeinsames Eintauchen auf eine Bühne zu verleihen. Das Ganze ist natürlich eine Veranstaltung bei den Kleistfesttagen. Kostet nichts. Der kleine Major Tom. Haben wir schon öfter darüber berichtet. Gibt es wieder am 10. Oktober um 14.30 Uhr im Planetarium. Für alle, die es noch nicht wissen, im Jahre 2023 trainieren die Teenager Tom und Stella ihre Astronautenfähigkeiten an Bord der Raumstation Space Base 1. Die in 500 Kilometer Höhe unseren Planeten umkreist. Während Stella mit großer Vorfreude jenen neuen Weltraumabenteuer entgegenfiebert, macht Tom seinen kurz bevorstehenden ersten Weltraumspaziergang zum reinen Nervenbündel. Das Ganze kann man erleben in 30 Minuten für 8 und 4 Euro. Altersempfehlung ist hier 6 Jahre. Kaleidoskop, wie gehen wir miteinander um? Das Ganze findet im Rathaus statt, wo auch sonst. Ein Kaleidoskop hat unendlich viele Farben. Rote, blaue, gelbe, grüne, warme, grelle, giftige, beruhigende. Manchmal mischen sich die Farben ähnlich wie beim Umgang mit den Menschen miteinander. Da gibt es Liebe, Freundlichkeit, Verständnis, Höflichkeit, Mitleid, aber auch Grobheit, Lügen, Hass, Polemik, Verfolgung und Gewalt. Gemeinsam mit Schülerinnen und Schülern der Europagymnasiums, der Musikschule und der Singakademie sowie des Lyzeums am Collegium Polonicum in Svubice wollen wir die Themen in diesem Projekt auf der Basis der historischen Geschichte des Jesus von Nazareth untersuchen und diskutieren. Das Ganze kostet nichts und wie gesagt, es ist im Rathaus Frankfurt-Oder um 15 Uhr am 10. Oktober. Zauberriff Kalohokahina, so heißt das Ganze, im Planetarium um 16 Uhr. Da ist es auch wieder, da geht es um Geschichte, die unermesslichen Weiten des Ozeans und auf ihrem blauen Planeten verbergen noch viele Geheimnisse. Das Riff, ein tropisches Riff, ist eines davon. Ein Zauber liegt über dem Riff, der Zauber schützt das Riff vor der Entdeckung durch Menschen. So konnte die vielfältige Schar der Bewohner bisher ein friedliches Leben führen. Doch alles ändert sich an dem Tag, an dem der Vulkan ausbricht und der Zauber in Gefahr gerät. Kann man erleben in 33 Minuten, empfohlene Altersgruppe ab 6 Jahre für 8 und 4 Euro im Planetarium. Nochmal am 10. Oktober um 16 Uhr. Dann gibt es die Halloween-Gruselparty in Rosengarten am Samstag, den 10. Oktober. Um 16.30 Uhr auf den Dorfplatz in Rosengarten. Ja, für Groß und Klein das Ganze, gruselige Snacks und Getränke, Gruselschminken, Feuer, Lagerfeuer mit Knüppelteich, lustige Spiele, Musik. Das Highlight ist dann der Lampignon-Umzug mit der Feuerwehr. Kostet nichts. Dann nochmal im Rathaus, 16.45 Uhr, das Kaleidoskop, wie gehen wir miteinander um? Kätchen, nochmal am 10. Oktober um 17 Uhr im Kleistforum. Die musikalische Vesper gibt es am 10. Oktober um 17 Uhr in der Kirche St. Georg. Da kommt zur Aufführung Josef Haydn, die Schöpfung. Die Solisten Frankfurter Ökumenische Kantorei, Telemannisches Kollegium, Michael Stein unter der Leitung vom Konzertmusikdirektor oder Kirchenmusikdirektor Stefan Hart. Die evangelische Kirche kann sich hier in Frankfurt-Oder einen Musikdirektor leisten. Erwachsene zahlen 18 Euro und im Vorverkauf sind es 15 Euro. Eine Abendkasse 20 Euro. Nee, umgedreht, also 18 Euro und 15 Euro im Vorverkauf und 20 und 17 Euro eine Abendkasse. So rum ist es richtig.
Sternenzeit, der aktuelle Sternenhimmel, den kann man erleben um 18 Uhr am 10. Oktober im Planetarium. Jeder Vortrag ist einzigartig und anspruchsvoll, da er live vom Moderator gesprochen wird und die Sternenkonstellationen sich ja auch ändern. Altersgruppe ist hier 12 Jahre, ca. 60 Minuten, 8 und 4 Euro das Ganze. Tim Fischer, nicht Kim, sondern Tim Fischer im Kleist-Forum. Tim Fischer geht in seinem neuen Programm frei nach dem Lustprinzip vor. Er zeigt, dass er spielend in der Lage ist, einzigartige Chansons unterschiedlicher Herkunft zu einem Gesamtkunstwerk zu verschmelzen. Ja, da haben wir ihm, wie gesagt, Tim Fischer ist der am Gesang oder ist der Sänger. Thomas Dörscher ist am Klavier und Bernd Otschbibin ist am Schlagzeug. 35 und 17,50 Euro sind hier die Eintrittspreise und Theatercard gilt. Im Planetarium Dark Side of the Moon, Musik der anderen Art. Ist ja das erfolgreichste Album von Pink Floyd und dieses zu erleben mit dem Sternenhimmel, ich kann euch sagen, ein fantastisches Erlebnis. Hier wird empfohlen, 16 Jahre alt zu sein und 43 Minuten Zeit mitzubringen. 12 und 9 Euro kostet hier der Eintritt. Also Erwachsene zahlen 12 und ermäßigt sind es 9 Euro. Dann habe ich hier noch das Fass. So heißt es erstmal. Das Ganze im Theater Frankfurt-Oder um 19.30 Uhr. 12 und 16 Euro. Also 16 Euro für Erwachsene, 12 Euro ermäßigt. Dann der Mann mit Hut am Sonntag um 10 Uhr im Theater Frankfurt. Der Hut, der davon fliegt ohne Wind, da stimmt doch was nicht. So ist die Geschichte angelegt. 8 Euro für Erwachsene, 5 Euro für Kinder, 22 für die ganze Familie. Nochmal 10 Uhr Theater des Lachens. Wir kommen noch zu einer Veranstaltung, der Mann mit Hut um 10 Uhr, den hatten wir gerade. Lichtenberger Drachenfest geht noch weiter und dann gibt es plastische Gestalten, tanzende Drachen aus Papier. Das Ganze im Brandenburgischen Landesmuseum für moderne Kunst um 10 Uhr in der Rathaushalle. Kursgebühr war sehr preiswert bei dem Verein, weiß auch nicht warum, 40 Euro inklusive Material. Also nicht für jedermann und jede Frau, sondern nur für die, die es sich leisten können. Führung Kleist-Sprache. Eine Führung natürlich im Kleist-Museum und da geht es um die Sprache von Heinrich von. Die Sonderausstellung. Erwachsene 9, ermäßigt 10. Ermäßigt 6 Euro, so rum. Dann noch die Ausstellungseröffnung von Franzi Höhne, Friede, Freude, Eierkuchen. Kennen wir ja alle den Spruch. In dieser umfassenden Workshop befasst sich die in Leipzig ansässige Konzeptkünstlerin Franzi Höhne mit dem symbolischen Narrativen unserer zeitgenössischen Gesellschaft, die sie im Dialog mit Werken aus der Sammlung des Brandenburgischen Landesmuseums für moderne Kunst zu einem vierschichtigen Erzählung von gesellschaftspolitischen Deutungs- und Möglichkeitsräumen verbindet. Das Ganze 11 bis 13 Uhr ist freier Eintritt zur Ausstellung und dann gibt es ab 11.30 Uhr die Begrüßung und eine Direktorin des BLMK wird einführen und Musik Extra Chor Frankfurt-Oder unter der Leitung von Hans-Jürgen Taube. Kostet nichts, Eintritt ist frei. Ein, zwei Veranstaltungen sind noch und dann haben wir es ja schon fast geschafft. Sonntagsführung in. Ja, das Ganze braucht Brandenburgische Landesmuseum für moderne Kunst in der Rathaushalle um 13.30 Uhr. Sprint, Gleichschritt, Dauerlauf, Bilder vom Sport. 5,50 Euro ist der Eintritt. Dann bewegte Kunst, Familienbande, auch im Brandenburgischen Landesmuseum für moderne Kunst in der Rathaushalle um 15 Uhr. Da ist dann der Eintritt wieder 7,50 Euro und 3,50 Euro. So, Kohlhaas, No Limits. Das Ganze, No Limits. Jawohl. Kleist 1810 erschienene Novelle über den Pferdehändler Michael Kohlhaas, der aus Rache für ein erfahrenes Unrecht einem beispiellosen Kreislauf der Gewalt entfesselt, ist ein rasanter Thriller über Recht, Gerechtigkeit und das Aufbegehren eines Individuums gegen ein System. Kohlhaas ist ein Berserker, eine Figur von höchster moralischer Ambivalenz.
Am Ende seines Feldzuges liegen Städte in Trümmern und Kohlhaas selbst findet sich auf dem Schafott wieder. Mit dem heutigen Blick schaut Autor und Regisseur Felix Krakau auf Kleists berühmte Erzählung und fragt nach der Berechtigung der Mittel, nach Auswegen aus dem Strudel und ob es einfache Lösungen in einer komplexen Welt geben kann. Ja, und das Ganze ist vom Theater Bremen, kostet 25 bzw. 12,50 Euro und Familienticket ist gültig. Also ist erhältlich und Theatercard gilt. No Limits Kohlhaas am 11. Oktober um 19.30 Uhr im Kleist Forum. Und wir haben die Kultur erst einmal schon geschafft.

Ja, T-Rex, get it on. Es gibt eine Einladung ins Bürgerhaus Sachsendorf im Oderbruch. Und das Ganze am 17. Oktober um 20 Uhr. Ja, da werden dann Nicola Venturini, Simone Luti, Roberto Luti und Luke Winslow King da sein unter Luke Winslow King, eine Band aus Amerika. Ja, und die machen so ein bisschen Blues und Jazz, Gospel, alles so ein bisschen zusammengefasst in ihrem eigenen Stil. Die Macher sind begeistert. Was gibt es dann noch? Zwei Bands an einem Abend. Um 21.45 Uhr dann Moody's What? Fabian Spang, Ina Spang und Michi Lang sind dann dabei, atemberaubender Mix aus Tradition und Innovation. Moody What katapultiert den Blues in das Heute. Ein Beispiel für fesselnde Bühnenpräsenz gepaart mit feinstem Können. So sagen das die Experten. Und wo ist das zu erleben? Natürlich live in Reitwein. Die Nummer 132, ich sage nochmal den Ort, Bürgerhaus Sachsendorf im Oderbruch, 17. Oktober um 20 Uhr. Einlass beginnt um 19 Uhr. Also Musik vom Feinsten für einen fairen Preis. Der Vorverkauf und Abendkasse 36 Euro. Die Vorverkaufsstellen werde ich auch nochmal sagen. Sachsendorf, Frau Dermann in der Straße des Friedens 28, in Lebus, Lebuser Blumenmädchen, in der Frankfurter Straße 7, in Selo, bei der Modezicke in der Berliner 53, in Frankfurt oder in der Touristeninformation und in Eisenhüttenstadt im Naturheilpraxis Quenzel in der Lindenallee 30, in Fürstenwalde in der Touristeninformation im Mühlenstraße 1 und im Besko in der Genusswerkstatt am Markt 1. Ja, und dann gibt es auch natürlich auch Informationen, kann man auch natürlich bestellen. Informationen und Ticket Postversand gibt es auch unter der Telefonnummer 033 606 und 78 71 56. Ich sage es nochmal, 033 606 78 71 56 oder eben auch über die Webseite live in Reitwein e.V. Und bei Event Team Light, wer das möchte, kann natürlich auch welche bestellen. Haben wir das erstmal. Dann große Ereignisse werfen ihre Schatten vorauf. Das Jubiläumsjahr 2028. Da gibt es eine Initiative der Stadt Frankfurt oder das soll Fest der Vereine sein, also Frankfurt vereint, der Verein groß geschrieben, das T hinten klein geschrieben und machen Sie mit. Jeder kann sich da gerne bewerben. 775-jährige Jubiläum der Stadt, ein besonderes Ereignis. Und wir möchten gerne die gesamte Stadtgesellschaft feiern und gestalten sehen. Und dazu gibt es dann eben, wie gesagt, schon Vortreffen. Was ist geplant von Musik und Tanz über Sport, Kultur bis hin zu Natur und Sozialem? Jede Idee ist willkommen, denkbar sind Mitmachaktionen, Vorführungen, Konzerte, Ausstellungen, Workshops, kulinarische Angebote und vieles mehr. Als besondere Highlight ist dann die große Vereinsparade zur Eröffnung der Festwochen geplant. Dabei sollen sie natürlich nicht fehlen. Wie geht es jetzt weiter, ist die Frage. Dazu gibt es die Einladung für alle Vereine mal hingehört. Wir laden herzlich ein zu einem Auftakt- und Informationstreffen, das am 3. November, 18 Uhr im Rathaus im Saal Heilbronn in der zweiten Etage stattfindet. Das Ganze, ja, da sollte man über den Rahmen sprechen und es gibt auch, um den Treffen gut vorbereiten zu können, bitten wir herzlich um eine Rückmeldung per E-Mail bis 25. Oktober unter 775@frankfurt-oder.de. Und sollten noch Fragen oder Rückfragen sein, kann man das gerne machen an den Sprecher der Stadt Frankfurt oder und das ganze Team davon. Ja, wir gucken wie immer mal auch über den Tellerrand. Da gibt es am 3. Oktober, wie auch immer, ein Konzert mit Hykomat. Ist eine Elektronik-Popband und zum ersten Mal Gast auf der Burg in Besko.
Ja, die Musiker thematisieren Musik der Gegenwart und Vergangenheit. Und das Ganze kann man, Tickets gibt es natürlich zum Preis von 10 Euro, kann man im Vorverkauf am Museumstresen erwerben oder auf der Burg Beeskow selber und dann telefonisch unter 033 66 35 27 27 das Ganze dann gerne kaufen. Ja, haben wir noch irgendwas? Die Kleistfesttage hatte ich ja schon erwähnt, die gehen ja dann los. Und Heinrich von Kleist überschreitet Grenzen zwischen Recht und Gerechtigkeit, Vernunft und Gefühl, Individuum und Gesellschaft, Vergangenheit und Gegenwart. Dies Jahr sind die Kleist-Festtage noch ganz human. Nächstes Jahr sind es dann der 250. Geburtstag. Und die gehen vom 6. Oktober bis zum 11. Oktober. Das Programm kann man sich dann runterladen. Wir hatten ja schon einiges davon erwähnt. Was gibt es noch? Eintrittskarten für die große Familie. Ja, die große Familie findet ja jedes Jahr statt und ist für Senioren und Senioren dieser Stadt angelegt. Vom 2. bis 6. September erwartet die Gäste der festlichen geschmückten Messehalle an 5 Nachmittagen ein Programm voller Musik, Unterhaltung und geselligem Miteinander. Ab 1. Oktober sind die Eintrittskarten kostenfrei erhältlich. Die Kartenabholung vorab ist erforderlich. Die Karten werden gegen Vorlage des Rentenausweises an folgenden Stellen ausgegeben. Kleistforum Frankfurt-Oder, hier unten am Platz der Einheit, deutsch-polnische Touristeninformation. Wie gesagt, Kleistforum jeweils von 12 bis 17 Uhr und Touristeninformation Montag bis Freitag jeweils von 9 bis 17 und 10 bis 14 Uhr. Für Begleitpersonen können Eintrittskarten im Preis von 5 Euro erworben werden. Eine telefonische Reservierung oder der Versand von Eintrittskarten ist nicht möglich. Die Veranstalterreihe steht unter dem Motto Sterne zur Weihnacht. Moderator Detlef Olle, oha, führt durch das Programm. Freuen dürfen Sie sich auf die Besucherinnen und Besucher im Publikum, auf die Publikumslieblinge. Und jetzt kommt's. Dagmar Friedrich, Basssänger Ronny Weiland, die Weltmeister der Diabolo, Jonglage, Benny und Max oder Benno und Max, den Akkordeon-Virtuosen Luca Schoff und die Gesangsgruppe Petit Palais sowie die Tänzerin von Viva Danza aus Frankfurt oder. Ja, natürlich gehören zum Bühnenprogramm auf Kaffee und Kuchen sowie Zeit für Gespräche. Das Ganze wird veranstaltet von der Stadt Frankfurt oder. Bei Rückfragen steht Kerstin Böhm oder Katrin Böhm gerne zur Verfügung. Frankfurt oder 0335. 55 29 94 2 Frankfurt oder 55 29 94 2. So viel dazu. Dann haben wir es auch schon fast geschafft. Mir bleibt bloß noch zu sagen, eine schöne Restwoche. Ich war gerne am Mikrofon für euch, für Sie da und ich hoffe, wir bleiben uns gewogen und hören und sehen uns dann irgendwann in dieser Stadt. Auf alle Fälle hören nächste Woche dann wieder.

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1: Thank you so much, have a good night!

Der Blues-Klassiker Mannish Boy, bekannt seit 1955 durch die Urversion von Muddy Waters. Hier in einer Version der Münchner Bluesband Muddy Watt. Gleich auf dem Debüt dieses beliebten Trios erschienen 2018 und da auch gleich als Opener. Willkommen zur Live in Reitwein Radiostunde, liebe Hörer. Ich bin Wolle vom Live in Reitwein e.V. Der Trailer vom Anfang der Stunde vorhin lässt vermuten, dass sich heute alles nur um Live in Reitwein Nummer 132 dreht. Es hat sich sicher rumgesprochen, zum ersten Mal wird eine Veranstaltung des Live in Reitwein e.V. im Bürgerhaus Sachsendorf stattfinden. Wir bedanken uns jetzt schon bei allen Ansprechpartnern vor Ort. Wir sind ja seit dem Aus in Reitwein, vor mittlerweile 8 Jahren war das, immer mal auf der Suche nach neuen, anspruchsvollen Venues. Das Kulturhaus Le Bus und die Feldsteinkirche in Dolgelin bleiben selbstverständlich auch künftig Optionen. Mit Sachsendorf ist freilich der Ort im Oderbruch gemeint, wenn man es so sehen möchte, gelegen zwischen Reitwein und Dolgelin. Mit dem Line-up in Sachsendorf haben wir uns musikalisch und finanziell ziemlich weit aus dem Fenster gelehnt. Wir schätzen, dass das eins der anspruchsvollsten Doppelkonzerte der Live in Reitwein-Historie werden könnte. Ein paar Sätze zur Band Muddy Watt später. Muddy Watt wird übrigens nach der Band um Sänger, Gitarrist und Songwriter Luke Winslow King spielen. Von dem gibt's jetzt Musik. Als erstes das Lieblingsstück von unserer geschätzten Stammbesucherin Synnöve. Jedenfalls auf dem Vorjahreskonzert von Luke Winslow King beim Schöppingen Festival. Das ist das Stück Peaches vom 2025er Album und anschließend kommt dann mein Lieblingsstück von der aktuellen LP Coast of Light, As Far As We Know. Luke Winslow King.

Luke Winslow King aus seinem aktuellen Album Coast of Light vom März diesen Jahres. Luke Winslow King stammt aus Cadillac in Michigan, hat lange in New Orleans und einige Zeit in New York City gelebt und ist heute in Andalusien in Spanien zu Hause. So einen richtigen Hit findet man auf keiner seiner neuen Alben. Wahrscheinlich muss man jedes für sich insgesamt wirken lassen, um das Schöne in Winslow Kings Musik zu finden. Das ging mir besonders beim letzten Album so. Was habe ich rumgemeckert, als ich das einmal schnell durchlaufen ließ? So ein Hammerkonzert in Schöppingen und jetzt so eine Platte. Aber nach mehrmaligem Hören finde ich inzwischen fast jeden Song toll. Das Album Coast of Light soll von Erinnerungen an Erkundungstouren durch die andalusische Stadt Cádiz und die umliegende Atlantikküste Andalusiens inspiriert sein. Luke Winslow King meint selbst, dass es sein bislang gewagtestes Album sei, auf dem die Band neue Grenzen auslotet, Risiken eingeht und sich noch stärker in psychedelische und experimentelle Gefilde vorwagt. Und wörtlich meint er: Wir spielen jetzt mit mehr Genres und Klangfarben als je zuvor. Das fühlt sich ganz natürlich an und ich fühle mich dabei wohl. Ich hoffe, die Hörer sind bereit, sich auf diese Reise einzulassen. Und genau das hoffen wir auch und freuen uns auf Live in Reitwein Nummer 132 am 17. Oktober im Bürgerhausdorf.

wieder mal in folkige oder aufregende Psychedelic-Gefilde. Sagen wir, es ist ihr authentischer Isar Blues. Haven't Seen You for a While ist vom 2019er Album Dancing in the Halls und das darauf folgende Gun from Mississippi ist vom gleichnamigen 2018er Debütalbum Muddy Watt.

Da haben wir eben Esther Rose gehört, nach diesen beiden Muddy Waters-Stücken. Diese Singer-Songwriterin Esther Rose habe ich jetzt nur mal schnell dazwischen geschoben, tritt natürlich nicht auch noch auf, bei Live in Reitwein Nummer 132 am 17. Oktober in Sachsendorf. Nein, aber sie sollte hier ein bisschen Abwechslung in die Live in Reitwein Radiostunde bringen. Aber trotzdem liefert sie einen kleinen Bezug zur Veranstaltung. Diese Esther Rose war nämlich mal mit Luke Winslow King verheiratet und hat in der Zeit auf 2 oder 3 Luke Winslow King Alben die Background Vocals zugesteuert. Dieses Stück eben von Esther Rose hieß Chet Baker, hat also den berühmten Jazz-Trompeter zum Titel. Der spielt allerdings in den Lyrics dann aber nur eine Nebenrolle. Bei YouTube übrigens, nebenbei nur, findet man eine klasse Live-Fassung des Songs von Esther Rose, gemeinsam mit der genialen Bella White, eine meiner Lieblingssängerinnen zurzeit. Aber zurück zum Thema, zum Hauptthema, Luke Winslow King. Mein favorisiertes Album des angesagten Künstlers ist immer noch das Album Blue Measure. Das ist von 2018. Es kommen jetzt gleich 3 Songs von diesem Album auf, dass es helfe, euch nach Sachsendorf zu locken. Der Vorverkauf läuft schon längst, nur 36 Euro übrigens für das aufregende Doppelkonzert dort im Bürgerhaus am 17. Oktober 20 Uhr. You Got Mine, Born to Roam und das Titelstück Blue Measure, Luke Winslow King.

Wir hörten dreimal Luke Winslow King vom Album Blue Measure. Muddy Waters und Luke Winslow King könnt ihr live erleben am 17. Oktober beim furiosen Doppelkonzert live in Reitwein Nummer 132 im Bürgerhaus Sachsendorf im Oderbruch. Noch nicht überzeugt, geneigter live in Reitwein Radiostundenzuhörer? Dann aber vielleicht oder ganz bestimmt nach der folgenden Hammer-Nummer Luke Winslow King Have a Ball.

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1: Thank you so much.

Das ist das Stück Inas Lullaby, Ina Spang Gitarre und die Band Muddy Wood. Und soweit die Live in Reitwein Radiostunde. Olle vom Live in Reitwein e.V. sagt Tschüss und bedankt sich fürs aufmerksame Radio zu hören. Alles Liebe bis zum 17. Oktober. Wir sehen uns im Bürgerhaus in Sachsendorf zu Live in Reitwein Nummer 132.

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1: Mein Name ist Sören Bollmann. Ich wohne seit 21 Jahren in Frankfurt-Oder. Hauptberuflich arbeite ich bei der Stadtverwaltung in der deutsch-polnischen Zusammenarbeit. Und nebenberuflich bin ich seit über 10 Jahren Schriftsteller. Habe 3 Kriminalromane veröffentlicht, die in Frankfurt und Subice spielen. Eine Gespenstergeschichte für Kinder. Und ich habe für Radio Swupfur 12 Geschichten mitgebracht. 12 Geschichten für 12 Monate des Jahres. Diese Geschichten sind in den letzten 5 bis 6 Jahren entstanden. Und zwar parallel zu der Arbeit an einem größeren Roman über Europa. Dieser Roman ist entstanden meistens im Urlaub in verschiedenen Ländern, manchmal auch am Rande eines beruflichen Termins, der mich ja auch manchmal in verschiedene Länder führt. Und da so am freien Abend sind auch ein paar Ideen und Sachen entstanden für diesen Roman. Aber an dieser Arbeit, während dieser Arbeit an diesem Roman sind eben auch Ideen für Geschichten entstanden, die oft mit diesen Orten verbunden sind, an denen ich war, aber von denen klar war, die passen nicht so richtig in den Roman rein. Die passen vielleicht so zu einer europäischen Geschichte, aber nicht in diesen Roman. Und diese Ideen habe ich dann manchmal als Kurzgeschichten aufgeschrieben. So sind fast 2 Dutzend Geschichten in den letzten Jahren entstanden und 12 davon passen zu den 12 Monaten des Jahres und die würde ich gerne den Hörerinnen und Hörern von Radio Swupfur vorlesen. Die Septembergeschichte trägt den Titel Europa und Zeus. Sie hatte ihren prächtig bezahlten Job gekündigt und dem Mann, mit dem sie immerhin 2 Jahre lang Tisch und Bett geteilt hatte, einfach seine Koffer gepackt und sie zusammen mit seiner verdammten Gitarre vor die Tür gestellt. Als nächstes forderte sie das Schicksal heraus, an dessen Existenz sie noch nie auch nur einen Gedanken verschwendet hatte, indem sie aus den Ergebnissen der Suchmaschine nur solche Flüge in Betracht zog, die am nächsten Tag zwischen 10 und 12 von Berlin in eine europäische Großstadt gingen, die sie noch nicht kannte. Sie landete in Sarajevo. Dort sitzt sie jetzt in einem Bistro an einem belebten Platz und trinkt einen bosnischen Kaffee, der so stark ist, dass sie ihren Herzschlag bis in den Hals spürt und sogar im Magen, ach was, ihr ganzer Körper pulsiert und berät sich mit dem Gehirn darüber, was sie als nächstes tun könnten, um ihr Leben vollends auf den Kopf zu stellen. Der Taxifahrer, der 5 Kinder von 3 Frauen hat, behauptete, das Glück sei ihr in diese Stadt gefolgt, um sie anzulachen, denn heute sei der erste sonnige Tag seit über einer Woche in der Stadt. Und ihre roten Haare würden so zauberhaft in der Sonne leuchten, dass jeder, dem sie über den Weg läuft, gar nicht anders könne, als sie anzulächeln. Zum Glück war sie nicht die einzige schöne Frau in Sarajevo. Alle hielten sie ihre Gesichter der Sonne entgegen, mal von offenen, luftigen Haaren umrahmt und mal von bunten Kopftüchern. Die Frauen hatten keine Augen für nichts und niemanden, außer für die Sonne, mit der sie um die Wette strahlten. Die Männer hingegen würdigten die Sonne keines Blickes. Die Alten saßen palavernd im Schatten unter ihresgleichen. Die Jungen, muskulösen, eitel frisierten, die über den Platz stolzierten, als wären sie
2: Mein Name ist Sören Bollmann. Ich wohne seit 21 Jahren in Frankfurt-Oder. Hauptberuflich arbeite ich bei der Stadtverwaltung in der deutsch-polnischen Zusammenarbeit. Und nebenberuflich bin ich seit über 10 Jahren Schriftsteller. Habe 3 Kriminalromane veröffentlicht, die in Frankfurt und Subice spielen. Eine Gespenstergeschichte für Kinder. Auch einige Kurzgeschichten sind in den letzten Jahren entstanden, die sind noch nicht veröffentlicht und ich freue mich, dass die bei Radio Swupfur zum ersten Mal zu hören sind. Ich habe für Radio Swupfur 12 Geschichten mitgebracht, 12 Geschichten für 12 Monate des Jahres. Diese Geschichten sind in den letzten 5 bis 6 Jahren entstanden und zwar parallel zu der Arbeit an einem größeren Roman über Europa. Dieser Roman ist entstanden meistens im Urlaub in verschiedenen Ländern, manchmal auch am Rande eines beruflichen Termins, der mich ja auch manchmal in verschiedene Länder führt. Und da so am freien Abend sind auch ein paar Ideen und Sachen entstanden für diesen Roman. Aber an dieser Arbeit, während dieser Arbeit an diesem Roman sind eben auch Ideen für Geschichten entstanden, die oft mit diesen Orten verbunden sind, an denen ich war, aber von denen klar war, die passen nicht so richtig in den Roman rein. Die passen vielleicht so zu einer europäischen Geschichte, aber nicht in diesen Roman. Und diese Ideen habe ich dann manchmal als Kurzgeschichten aufgeschrieben. So sind fast 2 Dutzend Geschichten in den letzten Jahren entstanden und 12 davon passen zu den 12 Monaten des Jahres und die würde ich gerne den Hörerinnen und Hörern von Radio Swapford vorlesen.

Die Geschichte für den Monat Oktober trägt den Titel Romeo und Julia auf Malta. Er ist wieder da, sagte Antonia, die Kellnerin, eines Nachmittags zu Julia, die in der Zelle saß, wie die Angestellten den Pausenraum für das Personal nannten, weil er so winzig war, dass man nur zu zweit an dem ausklappbaren Wandtischchen sitzen konnte und weil das Fenster, das auf den Hof ging, mit Gitterstäben versehen war. Niemand wusste, welche Funktion das Zimmerchen in früheren Zeiten gehabt und ob es in dem 300 Jahre alten Haus von Anfang an existiert hatte. Doch jeder besaß eine Vermutung. Antonia war felsenfest überzeugt, dass die Herrschaft es einst vom benachbarten Lagerraum abgetrennt hatte, um über einen Ort für ungestörte Schäferstündchen zu verfügen. Wer sie fragte, welchen Zweck dann das Gitter hätte haben sollen, bekam als Gegenfrage zu hören: »Ja, glaubst du denn, alle Mätressen der Welt wären den Männern stets freiwillig zu Diensten gewesen?« Julia zufolge war die Zelle ursprünglich ein Gäste-WC gewesen. Dafür sprach auch, dass im Lagerraum die Wasserleitung in derselben Wand verlief und in einem WC gäbe es eben manchmal ein Gitter vorm Fenster. Julia streckte, so gut es ging, ihre kurzen Beine aus und nippte an einem Espresso. »Wer ist wieder da?«, fragte sie zurück. »Der elegant gekleidete Alte, der in deine Kuchen verliebt ist. Der grauhaarige Herr, dessen Alter Antonia auf 70 bis 75 schätzte, hatte sich 3 Tage hintereinander nicht blicken lassen, und sie bedauerte schon, nie wieder ein solch großzügiges Trinkgeld zu bekommen. Er wollte wieder etwas über dich wissen, schob Antonia hinterher. So? Wollte er das? Er fragte, ob du jemals versucht hättest, deine Kuchen außerhalb Maltas zu verkaufen, quasi im großen Stil. Im großen Stil? Wiederholte Julia. Hat er das so gesagt? Ja, nein, das heißt, ich bin mir nicht sicher. Kann sein, doch es kann auch sein, dass er es anders gesagt hat. Julia stand auf und schickte sich an, noch einen Espresso zuzubereiten. Antonia trat zur Seite, um Julia durchzulassen. Heute musst du ihn unbedingt ansprechen. Warum sollte ich das tun? Erwiderte Julia. Weil er einen sympathischen Eindruck macht und wohlhabend zu sein scheint und du mir bei jeder Gelegenheit die Ohren voll heulst, dass du es satt hast, allein zu sein. Du könntest dich mit ihm verabreden und ihm die Insel zeigen. Wo kommt er gleich her, sagst du? Ich bin mir nicht sicher. Ich finde, er spricht ein sehr gutes Englisch. Er könnte Engländer sein. Engländer sind fürchterlich eingebildet, meinte Julia. Oder Amerikaner. Mein Gott, Amerikaner! Das hätte mir gerade noch gefehlt. Ich muss dich enttäuschen, meine Liebe. Da bleibe ich lieber bis zum Ende meiner Tage auf mich gestellt. Und auf sein Geschäft im großen Stil pfeife ich. Meine Kuchen will ich auch weiterhin nur für euch backen, so lange wie ich noch Zucker von Salz unterscheiden kann. Oder willst du etwa, dass ich weggehe? Natürlich nicht. Dann sei so gut und verschone mich mit deinen Bemühungen, mich glücklich zu machen. Ich bin es bereits. Antonia verzog das Gesicht. Ich weiß, dass du es gut meinst, mein Herz. Es ist doch nur, weil er deinen Kuchen so liebt, viel mehr als die allermeisten, die hierher kommen, und weil er dich, glaube ich, gern kennenlernen würde. Ich ihn aber nicht, gab sie zurück, was schroffer klang, als sie beabsichtigt hatte. Julia kehrte in die Küche zurück. Sie ging mit Knut, der aus Liebe zu einer Malteserin gekommen und aus Liebe zur felsigen Insel geblieben war, die Kuchenbestellung für die nächste Woche durch. 4 Käsekuchen, 5-mal Sachertorte, 2-mal Pfirsich-Mohn und 6 Zitrone-Orange. Sie steckte die Liste ein, kraulte gelb-weiß die streunende Katze, die ihren Lieblingsplatz auf der verwitterten Steinmauer im Hof nur verließ, wenn sie Hunger hatte, und lächelte Antonia zu, die immer noch enttäuscht war, dass sie von dem gut situierten Gentleman nichts wissen wollte. Julia musste den Gastraum durchqueren
und der kürzeste Weg führte an dem Tisch vorbei, an dem der mutmaßliche Engländer oder Amerikaner saß. Was kein Risiko darstellte, da er ja nicht wissen konnte, dass sie diejenige war, die er vorgab, kennenlernen zu wollen. Er las in einer Zeitung und sah in der Tat freundlich und gebildet aus. Gepflegt war er allemal, groß und schlank, dabei nicht übertrieben elegant gekleidet. Über der Stuhllehne hing sein Gehstock. Er war also nicht mehr gut zu Fuß. Sie war auf der Höhe seines Tisches angelangt, als sie wie aus heiterem Himmel heftig niesen musste. »Gesundheit«, sagte er. »Thank you«, erwiderte sie. »Es hat nichts mit Ihnen zu tun, dass ich niesen muss.« »Oh, I didn't suppose that it could have something to do with me, or should I?« Er nestelte ein Taschentuch hervor und reichte es ihr. »Thank you very much. Ich bin gar nicht erkältet, es kam ganz plötzlich.« »Sie sprechen ein hervorragendes Englisch«, entgegnete er. »Wo haben Sie es gelernt?« »Ach, ich habe eine Zeit lang in England gelebt.« »Wirklich? Ich auch. Wo war das?« »In Cambridge. Haben Sie dort an einem College gelehrt?« »Gütiger Himmel, nein. Wie kommen Sie darauf?« »Ich habe nicht einmal studiert.« »Doch warten Sie. Wenn Sie so wollen, habe ich sogar gelehrt. Jedoch nicht an der Universität. Ich habe der Jugend ein paar praktische Dinge beigebracht.« »Das klingt sehr interessant«, sagte er. »Verzeihen Sie, wenn ich so direkt bin. Hätten Sie vielleicht noch etwas Zeit, mir Gesellschaft zu leisten und von Ihrem Leben in Cambridge zu erzählen?« »Er war also kein Engländer«, dachte Julia, »und amerikanisch klang seine Aussprache auch nicht.« Sie hatte in Cambridge genügend Amerikaner getroffen, um das beurteilen zu können. Nicht, dass sie neugierig auf ihn geworden wäre, doch sie wollte wenigstens wissen, woher er kam. »Sie werden bestimmt wissen, dass es in diesem Café einen ganz ausgezeichneten Kuchen gibt, meines Erachtens den besten Kuchen der Welt. Vielleicht darf ich Sie zu einem Stück davon einladen.« Sie musste lachen. »Warum lachen Sie?« »Einfach so und weil Sie so freundliche Dinge über meinen Kuchen sagen.« »Ihren Kuchen?« »Ich habe ihn gebacken.« »Sie sind das also«, rief er. »Welch ein Zufall! Bitte setzen Sie sich zu mir und erzählen Sie mir alles über Ihren Kuchen und über das, was Sie in Cambridge gelehrt haben.« »Sie wollen, dass ich Ihnen meine Rezepte verrate? Um Himmels Willen, nein! Ich würde bloß gern erfahren, aus welchem Land die Rezepte stammen. Ich habe da so meine Vermutungen. Doch wenn Sie wollen, dürfen Sie auch das für sich behalten, denn eigentlich ist Ihr Kuchen mit nichts zu vergleichen, was ich irgendwo auf der Welt einmal gegessen habe. Er ist einfach köstlich.«

Julia erhielt vor vielen Jahren einen Anruf ihrer Tochter, die in Cambridge als Zimmermädchen und Tellerwäscherin und schließlich als Kellnerin jobbte. Es war das erste Lebenszeichen seit Monaten. »Mama, du musst mir helfen. Eigentlich nicht mir, das heißt mir auch. Stell dir vor, Mama, ich habe endlich eine gute Arbeit gefunden, in einem kleinen, familiengeführten Restaurant. Letzte Woche ist der Inhaber gestorben, der Koch. Er ist am Herd umgefallen, Herzinfarkt. Mary Ann, seine Frau, kann es sich nicht leisten, einen professionellen Koch einzustellen. Sie muss den Laden schließen, wenn sie nicht ganz schnell Ersatz findet. Das wäre so schade um dieses schöne, kleine Restaurant. Du wirst es lieben, glaub mir. Und ich würde meinen Job verlieren, Mama. Du kannst so wunderbar kochen und du würdest hier auf jeden Fall mehr verdienen als zu Hause. Es muss ja nicht für lange sein. Du bringst den Leuten einfach bei, wie man gut und einfach kocht und fährst wieder zurück. Aus der eiligen Rettungsaktion wurden fast 2 Jahre. Julia reiste nach England, weil sie hoffte, zu ihrer Tochter, mit der sie sich bis zu ihrem Auszug von zu Hause täglich gestritten hatte, wieder eine Beziehung aufzubauen, und sie blieb, weil es Spaß machte. Mary Ann war ihr unendlich dankbar und ihre beiden erwachsenen Kinder lernten bei Julia mehr als bei ihrem Vater in ihrem ganzen Leben. Julia verließ Cambridge am Tag nach der Hochzeit ihrer Tochter mit Mary Anns Sohn William. Seither reiste sie einmal im Jahr zu ihr, um ihre Enkelkinder zu besuchen. Und Sie? Englisch ist nicht Ihre Muttersprache, nicht wahr? Fragte Julia den alten Mann, der mit Vornamen Roman hieß. Ich habe Englisch durch meinen Beruf kennengelernt. Entschuldigung. Lassen Sie mich raten, Sie waren Diplomat. Ich brauchte mitunter diplomatisches Geschick, entgegnete Roman. Unternehmer? Roman schüttelte den Kopf. Er war als Sohn einer polnischen Jüdin und eines französischen Katholiken gegen Ende des Zweiten Weltkriegs in der Schweiz zur Welt gekommen, weil seine Eltern rechtzeitig vor den Nazis geflohen waren. »Sind Sie jetzt Pole oder Franzose?«, fragte Julia. »Weder noch«, antwortete er. »Ich habe die deutsche Staatsangehörigkeit angenommen.« »Warum?«, fragte Julia entgeistert. »Weil dieses Land trotz oder wegen seiner Geschichte immer noch das Vernünftigste in ganz Europa ist.« »Sie sind verrückt«, meinte Julia. »Am längsten habe ich in Belgien und Großbritannien gelebt«, fuhr er fort. »Ich war Auslandskorrespondent für eine deutsche Zeitung.« »Sind Sie verheiratet?« »Das war ich. Sehr sogar.« Sie lachte. »Fast 50 Jahre lang. Mein Gott, ich habe es mit keinem Mann lange ausgehalten.« »Was Sie nicht sagen. Nein, nein, das war ein Scherz. Ich war bloß 2-mal verheiratet. Mein erster Mann war umwerfend gut aussehend, wie John Travolta, bloß noch besser. Doch er war ein Idiot. Mit meinem 2. Mann war alles in Ordnung, bis zu seinem Tod. Verkehrsunfall, aus und vorbei.« »Mein aufrichtiges Beileid«, sagte Roman. »Ach was, das ist schon fast 3 Jahre her«, wehrte sie ab. »Genauso lang wie der Tod meiner Frau«, entgegnete er. »Am 3. Januar werden es 3 Jahre sein«, sagte Julia. »2. Februar«, sagte Roman. Sie schwiegen eine Weile, während sich das Kaffee mit Menschen füllte. »Wir haben ganz vergessen, Kaffee und Kuchen zu bestellen«, stellte er fest. »Ach, lassen Sie es gut sein. Wie mein Kuchen schmeckt, weiß ich ja.« Er lachte. »Am Hafen ist ein Kaffee, in dem es noch besseren Kaffee gibt als hier, auf arabische Art. Ich wäre sehr erfreut, wenn Sie mich dorthin begleiten würden«, sagte er. Sie stand auf. Er stützte sich auf den Stock. Julia bot ihm ihren Arm an. »Das ist sehr liebenswürdig von Ihnen«, antwortete Roman und hakte sich unter. Am nächsten Morgen holte sie ihn mit ihrem kleinen Auto vom Hotel ab. Sie schob den Beifahrersitz, soweit es ging, nach hinten, damit er bequem einsteigen konnte. »Es ist lange her, dass ich in einem Auto gesessen habe, das kein Taxi war.« Er stützte sich auf einen Stock, der zwischen den Beinen ruhte. »Halten Sie sich gut fest«, sagte sie. »Fahren Sie so waghalsig?«, wunderte er sich. »Mein Vater war Rennfahrer.« »Was Sie nicht sagen. Formel 1 oder Rallye?« »Rallye Monte Carlo und Paris-Dakar.«
Maltas Straßen haben, abseits der mehrspurigen Hauptstraßen rund um die Hauptstadt Valletta, viel Abwechslung zu bieten. Große Höhenunterschiede, enge Kurven, aus heiterem Himmel auftauchende Hinweisschilder und unerwartete Unebenheiten im Straßenbelag. Giulia bereitete es Vergnügen, die Straßenführung mit zentimetergenauer Präzision und einer möglichst hohen Geschwindigkeit auszunutzen. Dabei redete sie so schnell, wie sie Auto fuhr. Von den Küchen, in denen sie auf Malta und in Italien gearbeitet hatte, und vom wirtschaftlichen Misserfolg ihres einzigen eigenen Restaurants in Sliema. Ich habe meinen Mitarbeitern zu viel bezahlt und den Gästen zu wenig abgenommen. Hättest du es umgekehrt gemacht, wärest du eine reiche Frau geworden. Seit Roman sich in ihr Auto gesetzt und ihren Fahrkünsten anvertraut hatte, hörte sich das englische »you« nicht mehr wie ein »sie« an. Wenn sie beschleunigte, machte er ein Gesicht wie ein kleiner Junge, der Autos liebte. »Sei's drum«, sagte Giulia, »man hat viel weniger Ärger, wenn man nicht den ganzen Laden auf dem Buckel hat.« Wenn Giulia an einer Sehenswürdigkeit anhielt und sie ein Stück zu Fuß gehen mussten, nahm er ihren Arm. Mit der anderen Hand stützte sich Roman auf den Stock. Giulia redete langsamer, als wollte sie ihr Sprechtempo seinen Schritten anpassen. »Mein Zitrone-Orange-Kuchen basiert auf einem uralten Rezept des Malteserordens. Man erzählt sich, es stamme von einer französischen Mätresse, daher der Blätterteig.« »Dein Käsekuchen erinnert mich an den Cernik meiner Mutter«, sagte Roman. »Kein Wunder«, sagte Giulia, »es ist ein schlesisches Rezept.« »Ich wusste es«, triumphierte er. »Doch ist deiner noch besser. Er zergeht auf der Zunge und seine Süße ist perfekt.« Der puderfein gemahlene und orientalisch gewürzte Kaffee am Hafen von Valletta schmeckte wie auf einem orientalischen Bazar. Roman schloss die Augen und dachte sich den Geschmack von Giulias Käsekuchen hinzu. »Du bist viel herumgekommen auf der Welt, nicht wahr?«, sagte Giulia. »Ich bin mein Leben lang gern gereist. Jetzt hast du noch mehr Zeit als früher. Das ist wahr. Manchmal treffe ich mich mit einem der Kinder und ihrer Familie, meist nur für 2-3 Tage, dann ist es genug. Am liebsten bin ich in Ländern unterwegs, die ich mit Sarah, meiner Frau, nicht besucht habe. Wegen der Erinnerung, die einen sonst auf Schritt und Tritt begleiten. »Warst du mit ihr einmal hier?«, wollte Giulia wissen. »Niemals«, antwortete er. Sie liefen auf einem gepflasterten Weg über eine heideartige Ebene. Der Weg mündete in eine flache, endlos lange Treppe. Roman blieb stehen, um eine Gruppe junger Leute vorbeizulassen. Zu Füßen der Treppe erstreckte sich eine Tempelanlage aus hellem Sandstein, von der Giulia sagte, sie sei über 5000 Jahre alt. Auf einer Tafel stand, dass das auf einer leichten Metallkonstruktion angebrachte Sonnensegel, das die alten Steine vor Witterungseinflüssen schützen sollte, aus Mitteln der Europäischen Union gefördert worden war. »Wie lange hast du in Brüssel gearbeitet?«, fragte Giulia. 15 Jahre. In dieser Zeit wurden mehrere Billionen Euro innerhalb Europas umverteilt, von wirtschaftlich stärker in schwächer entwickelte Regionen. Das ist für mich die größte zivilisatorische Leistung der Europäischen Union. Für welche die reichen Länder Dankbarkeit und Wohlverhalten erwarten«, sagte Giulia. »Dazu besteht kein Grund«, erwiderte er. »Die südlichen und östlichen Länder sind nicht deswegen schwächer entwickelt, weil ihre Menschen fauler oder dümmer wären als die im Westen und Norden. Sie wurden bloß schlechter regiert.« Hinter der Tempelanlage lag das Meer. »Wie schön es hier ist«, befand Roman. Sie stiegen gemächlich die Stufen hinab. Er hielt sich an ihrem Arm fest. Weniger, weil er fürchtete zu stürzen, sondern weil er ihre Nähe liebte. Sie roch so gut wie ihr eigener Zitrone-Orangenkuchen und ihr Körper fühlte sich jung und kräftig an, verglichen mit seinen morschen Knochen, mit denen er behutsam umgehen musste, damit sie ihm nicht ihren Dienst versagten. Die Tempelanlage war in einem grandiosen Zustand, die symmetrische Gestalt der Kultstätten gut zu erkennen. Die berühmteste Skulptur stellte die Göttin der Fruchtbarkeit dar.
Man konnte sie im Souvenirshop in Miniaturgröße kaufen. Ob unter den Steinen noch die sterblichen Überreste ihrer Toten liegen, fragte er. Bestimmt, sagte sie. Wie alt sind deine Eltern geworden, Julia? Nicht einmal 70. Haben sie auf Malta ihre letzte Ruhe gefunden? Julia zeigte ihm auf dem Smartphone ein Bild der Grabstätte ihrer Eltern, die im Schatten eines Olivenbaumes lag. Was ist das? Fragte Roman, dessen Augen besser funktionierten als seine Beine, und zeigte auf eine Stelle am Grabstein des Vaters, auf der ein Rutenbündel eingraviert war, in dessen Flanke ein Beil steckte. Das Symbol der italienischen Faschisten, seufzte Julia. Mein Vater war ein glühender Anhänger und zu allem Überfluss ein fanatischer Antisemit, und das zu einer Zeit, als ich selbst Mussolini noch davon distanzierte. Warum? Mein Vater hatte beim Militär einen Kameraden, dessen Vater Jude war. Dieser Mann hasste seinen Vater und übertrug seinen Hass auf alle Juden der Welt. Ich bin ihm einmal begegnet. Er konnte von nichts anderem reden als von seinem Vater, davon, wie grausam er zu ihm gewesen war und wie sehr er ihn und alles, was er an sich selbst für jüdisch hielt, verabscheute. Dieser Umberto hat meinem Vater im Krieg das Leben gerettet, weil er einen Hinterhalt von Partisanen im letzten Moment erkannte. Dafür hat mein Vater seinen Hass übernommen und daraus eine Religion gemacht. Er war tatsächlich der Überzeugung, dass alles Übel dieser Erde von einer weltweiten Verschwörung der Juden herrührte. Roman hörte ihr verwundert zu. Er trug das Rutenbündel überall mit sich, als Tattoo auf seinem Körper und als Aufkleber in seinen Autos. Wenn er in Italien etwas gewann, reckte er bei der Siegerehrung seinen Arm in die Höhe, sodass jeder das Tattoo sehen konnte. »Hat er niemals Ärger bekommen?«, fragte Roman. Er wusste genau, dass er sich das nur in Italien erlauben konnte, wo das Rutenbündel nicht verboten ist. »Dein Vater würde sich im Grabe herumdrehen, wenn er wüsste, dass du mit einem Halbjuden spazieren gehst«, sagte Roman. »Er würde aus dem Sarg klettern und dir nach dem Leben trachten«, bekräftigte Julia. »Mit dir erlebe ich eine Überraschung nach der anderen«, sagte er. »Warte ab, bis du den Blick von den Dingley Cliffs aufs Meer gesehen hast.« »Aber ich sehe das Meer doch schon«, erwiderte Roman. »Das ist noch gar nichts. Wir müssen ein paar Kilometer weiterfahren.« Auf der Fahrt zu den berühmten Klippen fielen ihm die Augen zu. Der lange Weg über die Stufen und wieder zurück hatte ihn ermüdet. Er träumte, dass er mit Julias Vater in einem Auto saß, einem Rennwagen, und doch fuhren sie durch eine Stadt. Im Traum war Roman ein junger Mann und hielt bei ihrem Vater um Julias Hand an. Ihr Vater musterte ihn, während er mit einer Hand lenkte. »Haben Sie gedient?«, fragte er. Er verneinte. »Wie kommt das?« »Meine Eltern sind oft umgezogen.« »Hatten Sie kein Zuhause?«, fragte Julias Vater argwöhnisch zurück. »Meine Eltern sind vor den Nazis geflüchtet. Meine Mutter fühlte sich nirgendwo zu Hause.« »Was hatte deine Mutter verbrochen?« »Nichts. Sie war jüdischer Abstammung.« In den Augen von Julias Vater loderte ein Feuer auf. Es war, als würde der Leibhaftige am Steuer sitzen. Julias Vater jagte mit einem halsbrecherischen Tempo durch eine Landschaft, die Malta ähnelte. Es schien nur eine Frage der Zeit, bis sie von einer Klippe ins Meer stürzen würden. Roman fühlte in seinem Schädel etwas Gestalt annehmen, so als würde sich ein epileptischer Anfall seinen Weg aus dem Kopf in seinen Körper bahnen. Während des Studiums lebte er mit einem Kommilitonen zusammen, der von Zeit zu Zeit wie aus heiterem Himmel, den von Zeit zu Zeit wie aus heiterem Himmel Anfälle ereilten. Er hatte immer verstehen wollen, was sein Freund durchmachte, wenn er dabei war, die Kontrolle zu verlieren. Jetzt, ausgerechnet in den letzten Minuten seines Lebens, wusste er es. Er empfand tiefe Zuneigung zu seinem Freund. Er wachte davon auf, dass er eine Hand auf seiner Schulter spürte. Keine Hand, die ihm an den Kragen wollte, sondern die ihn liebevoll wachrüttelte. Er befand sich in Julias kleinem Auto. Sie saß neben ihm, und er sah das Meer. »Wie lange stehen wir hier schon?«, fragte er. 15, höchstens 20 Minuten«, antwortete sie. »Gehen wir ein paar Schritte?«, fragte er.
Sie stieg aus dem Wagen, ging vor der Frontscheibe um das Auto und hielt ihm die Tür auf. Er stützte sich auf seinen Stock. Er wollte allein gehen. Der Weg war steinig und uneben, so dass er Acht geben musste, wo er seine Füße und den Stock hinsetzte. Sie standen auf Felsen, zig Meter oberhalb des Meeres. Von dem Schiff aus betrachtet, das durch den Widerschein der Sonne fuhr, mussten sie zwei winzige Pünktchen auf einer gewaltigen weißen Klippe sein. Es wehte ein warmer Wind, wie an einem Sommernachmittag. Dabei war es Mitte Oktober. Mit einer einzigen Böe flog Julias Hut von ihrem Kopf, gewann an Höhe, wirbelte einmal durch die Luft und landete in Romans ausgestreckter Hand. »Voilà, ma belle«, sagte Roman und reichte ihr den Hut. Sie nahm ihn lächelnd entgegen. Ihre Hände berührten sich und ein sanfter Schauer durchflutete seinen alten Körper. Er musste sie in den Arm nehmen, um nicht das Gleichgewicht zu verlieren. Sofort ging es ihm besser. Ihr Kopf ruhte auf seiner Brust. »Es fühlt sich an, als würdest du nichts an dir tragen unter dem Hemd«, flüsterte er. »So mag ich es am liebsten«, sagte sie. »Sie fühlen sich gut an, deine Brüste. Sie sind so fest, als wären sie die einer 30-Jährigen, ma chère.« Sie lachte. »Das kommt gewiss daher, dass sie im Leben etwas Liebe abbekommen haben.«

0: Ja, herzlich willkommen im Studio bei Radio Swopfurt beim Freien Bürgerradio. Ich bin heute nicht allein im Studio. Ich hole mir manchmal Gäste und heute habe ich einen ganz besonderen Gast. Ilka, die Frau mit den goldenen Händen. Sie ist Physiotherapeutin. Physiotherapeutin ist ein Beruf, der heute sehr gefragt ist. Aber meine Frage als erstes, wie kommt man bzw. du als Frau dazu, Physiotherapeutin zu werden? Man hat ja bestimmte Berufswünsche. Aber jeder weiß, Physiotherapeuten müssen sehr viel Geld in der Tasche haben, um diesen Beruf erstmal erlernen zu können.
1: Also der Ursprung lag in meiner Kindheit. Ich war immer sportlich, war Geräteturnerin und 1995, als ich mein Abitur absolviert habe, habe ich überlegt, was mache ich denn? Und so kam ich dazu, aus dem sportlichen Bereich heraus in Richtung Physiotherapie zu denken. Bewarb mich dann in Eisenhüttenstadt an der ehemaligen MEFA. Zu der Zeit war die Hälfte der Klasse subventioniert von staatlicher Seite her und die andere Hälfte der Klasse musste aus eigener Tasche die Ausbildung finanzieren. Ich hatte zum Glück genug Arsch in der Hose und habe im Bewerbungsgespräch gesagt, ich könne mir diese Ausbildung nicht selber leisten und hatte dadurch eben Glück und habe die staatlich subventionierte Stelle bekommen. 3 Jahre dauerte diese Ausbildung und im Anschluss hat man ein Zertifikat, eine staatlich anerkannte Physiotherapeutin zu sein.
0: Staatlich anerkannte Physiotherapeutin ist ja nun nicht der Status, den man sich vielleicht erwünscht, wenn man an der MEFA, medizinische Fachschule, eine 3-jährige Ausbildung macht. Krankenschwester hat einen anderen Status, sage ich mal so, die haben auch 3 Jahre Ausbildung. Wie erarbeitet man sich denn einen gewissen, sage ich mal in Anführungsstrichen, Status?
1: Ja, im Anschluss hat man es erstmal schwierig als Berufsanfänger. Du hast noch keine Zertifikate in der Tasche. Du musst als Physiotherapeutin einen gewissen Anspruch an sich selber haben. Ja? Also man braucht eine eigene Initiative, einen Impuls, der aus einem selber herauskommt. Man muss gerne mit Menschen umgehen, Menschen lieben. Und ja, im Endeffekt arbeitet man anfangs nur, um das Geld wieder in weitere Ausbildungen zu finanzieren. Also man muss zum Beispiel einen Lymphdrainagekurs, der Voraussetzung ist für viele Sachen, bezahlen. Der kostet 2000 Euro und so weiter. Ja. Krankengymnastik nach Bobart, also wird verwandt für Patienten, die einen Schlaganfall hatten oder einen Hirntumor.
0: Motivation ist ja diese Frage. Man muss sich ja motivieren. Eine Motivation ist ja immer diese Erpressung mit dem Geld. Nicht? Man will ja Geld verdienen oder man muss Geld verdienen. Hattest du bei deinen ganzen, sag ich mal so, Ausbildungen, die sind ja auch nicht gleich von jetzt auf gleich, das sind ja ein paar Wochen, manchmal Monate, die man da ans Bein bindet und freie Wochenenden vor allen Dingen, Unterstützung. Ich meine, wir können es ja sagen, du bist glücklich verheiratet.
1: Richtig.
0: Und hast auch für Nachwuchs gesorgt, aber hattest du eben auch Unterstützung während dieser Zeit?
1: Na, selbstverständlich wurde mir der Rücken immer freigehalten, ja. Also ich konnte die Wochenenden frei nutzen, manchmal abends sitzen, lernen, auch mal mit einem Glas Wein.
0: Also können wir es auch so sagen, wir können hier ganz, ganz offiziell deinem Mann danken, dass du so eine fantastische Physiotherapeutin geworden bist.
1: Richtig.
0: Du hast nun auch Musik mitgebracht, deinen ganz besonderen Musikgeschmack. Wie gesagt, in unserem freien Radio geben wir niemanden vor, welche Musik er hören darf, soll und muss. Sondern jeder kann seine Musik mitbringen. Nun erläutere uns doch mal den nächsten Titel. Ich habe hier drinne U2 zu liegen.
1: Ja, mit U2 bin ich groß geworden. U2 war eigentlich so meine erste Lieblingsband. Bin 1995 auch beim Konzert gewesen, U2 im Olympiastadion, damals noch für 40 D-Mark, muss man sich mal auf der Zunge zergehen lassen. Ja, davon träumen wir heute. War sehr schön.
0: Gut. Welcher Titel?
1: Love is Blindness.

0: Für alle, die es noch nicht mitbekommen haben, wir sind hier wieder live im Studio in der Lindenstraße. Ich habe einen Gast, Ilka, wie gesagt, die Frau mit goldenen Händen, Physiotherapeutin ihres Zeichens. Du hast vorhin schon angefangen und wolltest uns erzählen, Physiotherapie, was gibt es alles? Physiotherapie, ja, jeder eigentlich, glaube ich, kennt das, aber dieses Feld ist ja so breit gefächert. Das fängt ja an, sage ich mal so, bei der klassischen Streichelmassage und geht bis hin wohin?
1: Ja, also man steht irgendwann vor der Frage, was möchte ich gerne bedienen, welches Feld möchte ich Kinder behandeln, möchte ich Erwachsene behandeln. Und da gibt es verschiedenste Richtungen, die man einschlagen kann. Es gibt Weiterbildungen für Atemwegserkrankungen, ja, Arbeit mit Mukoviszidose zum Beispiel. Es gibt Arbeit mit Körperbehinderten als solche, die schon körperbehindert zur Welt kommen. Das nennt man dann Kinder-Boba-Therapie. Oder eben, wie ich es gemacht habe, Arbeit mit Erwachsenen nach Schlaganfall und Hirnblutungen zum Beispiel. Ne? Krankengymnastik nach Bobat.
0: So, diese Geschichte der Krankengymnastik ist ja eine. Da gibt es ja auch noch, aus eigener Erfahrung kann ich das sagen, Lymphdrainage und Killern am Fuß, sage ich das immer. Die Fuß, wie heißt das Ding? Fußreflexzonenmassage. Ja. Da interessiert mich eigentlich mal, wie gesagt, die Fußreflexzonenmassage hat mich schon immer interessiert, weil das eine Stunde Entspannung. Welche Punkte erkennt man denn eigentlich unter den, ich habe immer gefragt, aber nie Antworten bekommen, vielleicht kannst du mir die geben, bei den Fußreflexzonen. Wie spielt da alles zusammen?
1: Das ist also die Fußreflexzonenmassage kommt ja im Ursprung her aus der chinesischen Medizin und geht davon aus, dass die Energiebahnen unten jeweils abgebildet an der Fußsohle manifestiert sind. Wir können verschiedenste Organe finden und ja, Wirbelsäule ist auch abgebildet an der Fußsohle. Es ist alles möglich.
0: Also die Fußsohle ist das Spiegelbild unseres Körpers.
1: Richtig.
0: Dazu muss man ja dann erstmal Stellung beziehen, sag ich mal so. Mit den Füßen auf der Erde. Spielt es da eine Rolle? Ich meine, es gibt ja so viele Schuhe, wo man sagt, okay, die massieren dann irgendwo was. Da bin ich immer so.
1: Es gibt verschiedene Ansätze. Ja, im Endeffekt kommt es drauf an, ob man daran glaubt.
0: Gut, das, wie gesagt, das war jetzt mal eine ganz persönliche Frage von mir. Aber Physiotherapie beinhaltet ja noch etwas anderes. Außer, wie gesagt, diese Massagen, die du hast oder diese Gymnastik, die du hast. Physiotherapie ist ja was, die Erfahrung, die ich persönlich gemacht habe, auch immer im Kommunikationsbereich. Ich meine, ich kann mich auf die Bank legen, kann mich massieren lassen, kann mich streicheln lassen und gehe nach 20 Minuten wieder los und bin enttäuscht, dass es nichts bringt. Wie gesagt, ich persönlich bin ja nun mal Extrempatient bei den Physiotherapeuten. Also ich glaube, es gibt keinen in Frankfurt, wo ich noch nicht war. Weil Termine kriegen ist ja nicht ganz einfach. Du bist aber, wie gesagt, nicht nur Physiotherapeutin. Du hast dich auf einem Feld, auf ein Feld gewagt, was in Frankfurt-Oder sehr, sehr dünn besiedelt ist. Aber ich glaube, dazu sagen wir dann nach dem nächsten Titel etwas, oder?
1: Ja, gerne.
0: Du, was hast du dir da als nächstes ausgesucht?
1: Ich glaube In Excess.
0: Du glaubst richtig.
1: Da war ich, das war mein allererstes Konzert 1993. Deutschlandhalle Berlin.
0: Aha. Und hast Beautiful Girl gehört?
1: Ganz genau.
0: Na dann.

0: In Hexex. Ja, mir gegenüber immer noch Ilka, sie ist noch nicht gegangen. Wir haben uns gerade noch unterhalten, während die Musik lief. Du wolltest gern noch etwas ergänzen zu deinen Ausführungen vorhin über Bobat und so weiter.
1: Ja, die Bobat-Therapie ist eine Therapie, die weitläufig eingesetzt werden kann. Also das Ehepaar Bobat hat die Sache ursprünglich entwickelt für Patienten mit Hirnerkrankungen. Im Nachhinein konnte man aber sehen, dass dieser Ansatz der Bewegungseinübung auch in anderen Krankheitsverläufen doch gut anspricht.
0: Ja, wie gesagt, Bobat, ich habe, wenn ich an einer Physiotherapiepraxis eintrete, in einer bestimmten, habe ich mich immer gefragt, Bobat steht rechts an der Tür, was ist das? Und die Dame am Empfang, die wollte mir nie so richtig Auskunft geben. Also Bobat ist für mich, wenn ich jetzt das richtig verstehe, eine Behandlung, die nicht nur für geistig Behinderte, sondern auch für alle anderen, richtig?
1: Ganz genau. Ja. Es ist ein Ansatz, in dem verschiedene physiologische Bewegungsmuster angebahnt werden und sich im Endeffekt die abgespeicherte Bewegung in der Großhirnrinde wieder öffnet und somit eben die pathologischen Bewegungen beeinflusst.
0: Gut, dann haben wir dieses jetzt auch mal geklärt. Das war meine Frage. Ich bin ja nur chronischer Rückenpatient, bekennender Rückenpatient, nicht freiwillig. Aber wie gesagt, mit dem Alter kommen die Beschwerden, aber die hatte ich schon auch in den jungen Jahren, warum auch immer. Die Hexe hat sich bei mir eingenistet. Ich bin so bis jetzt noch nicht los. Die kommt immer mal wieder. Was kann ich, wie gesagt, wenn ich die schon mal hier habe, frage ich mal ganz persönlich. Diesmal kostet mich das ja nichts. Ansonsten muss man ja für Auskünfte mal bezahlen. Was kann ich persönlich dagegen tun? Wie gesagt, Hexe regelmäßig. Was kann ich meinem Rücken Gutes tun, damit ich endlich dieses olle, dumme Vieh mal loswerde?
1: Naja, also ehe sich so eine Hexe einschleicht, muss man ja im Endeffekt eine Strecke durchlaufen haben, die dazu geführt hat, warum sie denn kam. Und da ist wichtig zu

0: beachten. Man muss sich regelmäßig bewegen und eine gesunde Ernährung, sollte man auch haben.
1: Bewege mich regelmäßig von der Couch zum Kühlschrank und zurück. Das ist eine ganz schöne Strecke.
0: Ja, also ja, es gibt verschiedene Sachen, die man im Endeffekt sich antrainieren kann. Dann möchte ich zum Beispiel Yoga nennen. Bewegungsübungen aus dem Yoga sind wunderbar im Einklang mit der Hexe zu absolvieren.
1: Ich muss dazu sagen, ich habe mal versucht, Yoga anzufangen, habe einen Yogakurs auch teuer bezahlt, aber habe nach dem zweiten Mal da gelegen wie eine Padde und hatte die Hexe. Yoga-Lehrerin hatte zu mir gesagt, machen Sie alles mit oder mach alles mit, was du kannst. Was du nicht kannst, lässt du sein. So, das war für mich schon ein Zeichen, aber wie gesagt, man hat ja einen bestimmten Ehrgeiz. Und wenn man dann jüngere Leute da sieht, die sich da verbiegen, wie, weiß ich nicht, und du stehst da, liegst da wie eine Padde und kommst nicht mal, weil einfach die Bewegung nicht da ist. Ja, und dann habe ich es versucht und wie gesagt, beim zweiten Yogakurs war dann so ein extremer Hexenschuss, der hatte 4,5 Wochen. Also war das mit dem Yoga nicht wirklich, also welche, ich meine Yoga-Übungen selber sind ja Entspannungsübungen, wo kann ich da persönlich ansetzen jetzt? Also vielleicht auch unsere Zuhörer, der ein oder andere hat ja auch Probleme mit dem Rücken, soll ja so sein in dieser Republik.
0: Man muss immer beachten, wenn etwas ganz akut da ist, sollte man doch tatsächlich auch die Schulmedizin in Angriff nehmen und müsste eventuell dann doch mal sich spritzen lassen. Also ich bin kein Fan davon, aber in bestimmten Sachen, also muss man doch die Notfallmedizin in Anspruch nehmen, ja. Und so ein Hexenschuss ist in dem Sinne dann auch ein Notfall. Man ist bewegungsunfähig und da helfen eben nur Medikamente in dem Moment. Aber man kann, wie gesagt, verschiedenste Techniken anwenden. Man kann natürlich auch zum Osteopathen gehen, zum Chiropraktiker, der da erstmal Abhilfe schafft.
1: Erstmal Abhilfe schafft. Also mit der Medizin, sag ich mal so, da habe ich meine Erfahrungen, die ist sehr schmerzhaft. Also meine Ärztin ist Gott sei Dank eine Ärztin, die ist Verfechterin auch für Alternativmedizin. Aber wenn es sein muss, gibt sie mir auch eben eine Spritze. Ich sage immer dazu, die Pferdespritze, die tut so weh, die treibt einem die Tränen in die Augen. Also ich weiß, von was ich spreche. Wie gesagt, ich möchte ja mal diese Phasen. Ich hatte eine Ruhe, persönlich selber jahrelang Ruhe und jetzt in kurzer Zeit wieder irgendwo. Mit was hängt eben, also was kann ich jetzt sagen? Gib mir einen Ratschlag. Ich fahre jetzt nach unserem Interview nach Hause. Was kann ich da ganz konkret machen?
0: Du könntest sie erstmal auf die Couch legen.
1: Das mache ich den ganzen Tag, wenn ich nicht arbeiten muss.
0: Also der Körper schreit in dem Moment nach Ruhe. Er möchte irgendwo zur Ruhe kommen, zu sich kommen, sich selber heilen. Und das macht er, indem er dir eben in dem Moment die Schmerzen schickt, dass du dich nicht mehr so falsch bewegen sollst.
1: Falsch bewegen, ja. Falsch bewegen, wie gesagt, wenn man einen leeren Wassereimer anhebt und hat eine Hexe, das falsch bewegt. Ich weiß. Du kannst mir auch keinen Allheilmittel sagen.
0: Nein, gibt's nicht. Jeder Mensch ist individuell. Und
1: sowieso.
0: Genau.
1: Also heißt es, nächste Hexe wieder Anruf und bei dir vorstellig.
0: Ja, gerne.
1: Gut, du hast dir als nächstes einen Titel ausgesucht. Ja, weiß ich auch nicht. Ich habe hier Nummer 6 zu stehen. Hören wir doch einfach mal rein und erzählen den Leuten anschließend, was es war, oder?
0: Ja, machen wir.

0: Zu dieser Musik habe ich mich damals in den 90er Jahren zur Disco fertig gemacht.
1: Auf der Disco, in der Disco gehört oder dazu fertig gemacht?
0: Beides.
1: Oder auf der Disco fertig, einigen wir uns darauf, auf der Disco fertig gemacht. Das war ja in Excess und Midnight Oil waren ja so eine Zeit. Mhm. Ich kenne das noch aus meiner aktiven Zeit. Wir waren bei Rücken, wir waren bei Ilka, Physiotherapeutin ihres Namens, eine gute Physiotherapeutin, kann ich aus eigener Erfahrung sagen.
0: Vielen Dank.
1: Deswegen haben wir sie auch hier im Studio. Mhm. Nun kommen wir mal zu einem Thema, was auch Physiotherapie ist im weitesten Sinne, aber eben eine spezielle Form der Physiotherapie, die Osteopathie.
0: Mhm.
1: Ja. Für viele hörte, also als ich das erste Mal, meine Ärztin hat zu mir gesagt, ich schreibe Ihnen mal ein Rezept auf, geben Sie mal zur Osteopathie. So, da war ich natürlich gleich Osteopathie. War das irgendwas mit Kügelchen? Aber nein, es war nichts mit Kügelchen. Nur erzähl doch mal Osteopathie für die, die das nicht wissen. Was ist das eigentlich?
0: Ja, da würde ich ganz gerne erstmal den Begriff erklären als solches. Osteopathie kommt aus dem Griechischen. Osteon, der Knochen, und Pathos, das Leiden. Also im Endeffekt, ja, herausgelöst die Knochenkrankheit, ja, behandeln. Aber man könnte auch sagen, es kommt vielleicht nicht von Partie, vom Leiden, sondern von Path, der Weg. Denn der Begründer dieser Form der Behandlung, Andrew Taylor Still, kam aus den USA und es ist nicht eindeutig geklärt, was er damit ursprünglich sagen wollte. Fest steht, er war im ursprünglichen Sinne ein sogenannter Knochenbrecher, ein Bonesetter auf Englisch. Da hat es die Wiege gehabt vor 140 Jahren, wie gesagt. Hat sich über die Jahre dahin entwickelt, dass es eine eigene, eigenständige Form der Medizin geworden ist, zum Erkennen und Behandeln von Funktionsstörungen. Ja, es wird ausschließlich mit den Händen ausgeführt und zielt auf jeden Körper individuell ab. Setzt sich im Ursprung aus drei Säulen also zusammen. Da haben wir erstens die parietale Ebene, das ist alles, was mit Knochen zu tun hat. Dazu kommt die viszerale Säule, das sind die Organe, die dazugehören. Und dann haben wir die kraniosakrale Ebene. Das ist alles, was zwischen Kranium, dem Kopf, und Sacrum, dem Kreuzbein, abzielt, also auch das Rückenmark mit beinhaltet und das Gehirn. Und diese drei verschiedenen Dinge setzen sich zusammen und bilden eben unseren Körper. Man kann direkt und indirekt behandeln. Da gibt es verschiedene Wege. Wie gesagt, eigene Techniken wurden entwickelt von dem Taylor Still. Und dann kamen noch neue dazu, Sutherland und so weiter. Und der Ursprung ist im Endeffekt, dass er davon ausgeht, dass der ganze Körper direkt und indirekt verbunden ist, ne? Und zwar über Bindegewebe. Also wir zielen unsere Behandlungen auf Bindegewebe ab, sogenannte Faszien. Ist ja jetzt in aller Munde, die Faszientherapie, gab es also schon längere Zeit, Bindegewebsbehandlung.
1: Faszien, siehst du, und ich dachte mal, das hat was mit der Kirche zu tun, weil Faszien sind auch Kirche. Jetzt habe ich diesen Begriff endlich mal eingesortiert, die kriegt für mich persönlich.
0: Ja, und der Osteopath, ja, der findet eben Funktionsstörungen, er möchte die Ursache aufspüren und behandeln, löst Blockaden und hilft damit dem Körper, sich selbst zu helfen.
1: Meine erste Erfahrung mit der Osteopathie war ja bei dir auf der Liege. Jetzt, wer Streichelmassagen gewöhnt ist, sollte Osteopathie nicht unbedingt in Anspruch nehmen. Das ist etwas ganz anderes. Osteopathen sind so ein bisschen, ich sage, naja, immer so diese kleinen, naja, ich möchte das Wort jetzt nicht sagen, aber haben Spaß am Quälen, sage ich immer. Und es ist schmerzhaft. Ich weiß, es ist sehr, sehr schmerzhaft, aber es hilft, denke ich, wenn du in diese Punkte reingehst.
0: Und es gibt aber auch ganz weiche Streicheltechniken.
1: Ach so?
0: Es ist differenziert zu betrachten. Also wenn der Ursprung eben eine feste Substanz im Körper ist, dann muss man fest rangehen. Sind aber feine Strukturen betroffen, wie zum Beispiel die Hirnhäute, dann geht man weich ran mit anderen Techniken.
1: Na gut, die können wir dann mal nach dem nächsten Titel erörtern.

0: das Schöne am freien Radio ist ja, dass man alles spielen darf. Ich kenne das noch von Saragossa Band. So kannte ich die Übersetzung noch nicht. Aber dieser Titel hat ja, weiß ich nicht, einen Hintergrund. Jetzt keinen persönlichen in dem Sinne, sondern warum haben wir den jetzt gehört?
1: Mein Sohn Malte, hallo Malte, der hat sich den gewünscht. Ja, er findet den Text so lustig.
0: Es ist ja auch ein angenehmer Text, würde ich mal sagen. Ich meine, kann ja in jedem Dorf passieren. Ja. Sollte man nie ausschließen. Wir sind hier im Studio und haben uns zusammengefunden mit Ilka. Wir reden über Physiotherapie und alternative Therapien und sind momentan bei der Osteopathie angekommen, haben einiges darüber gehört. Eine Gesamtkörpertherapie, so habe ich das für mich jetzt mitgenommen. Das ist im Prinzip etwas, was im Rücken wehtut, im Kopf anfangen kann und dann in den Füßen endet und zwischendurch Schmerzpunkte hat. Was ich immer nicht verstanden habe, warum ich Schmerzempfinden bei der Behandlung im Bauchraum habe, wenn mir der Rücken wehtut. Das hat sich noch nicht so für mich erschlossen. Aber es hat seinen Sinn. Ich habe das Vertrauen in sie gesetzt und hinterher war es auch immer gut. Osteopathie ist ja eine Geschichte, die ist nicht ganz so leicht in Deutschland, wenn ich das so richtig verstanden habe.
1: Ja, leider ist es so, dass die Osteopathie in Deutschland ein noch nicht anerkannter Beruf ist. Ja, das hat auch den Grund, dass ich eben immer noch als Physiotherapeutin arbeite. Die Osteopathie ist per WHO seit 1994 geschützt und in Europa bereits in 6 Ländern staatlich geregelt. Finnland, Frankreich, Großbritannien, Island, Malta und die Schweiz. Da dürfen Osteopathen im Primärkontakt arbeiten. Primärkontakt heißt, dass der Patient auf direktem Wege zum Osteopathen gehen kann mit seinem Beschwerdebild. In Deutschland ist es derzeit so, du musst entweder Heilpraktiker sein oder Arzt und Osteopath. Dann darfst du osteopathisch direkt sofort arbeiten. Oder eben du arbeitest im Delegationsverfahren. Das heißt, der Weg über den Arzt muss immer da sein. Es ist vielleicht eben so eine politische Frage, warum wird da nicht endlich einheitlich was geregelt. In Hessen ist es so. Hessen ist das einzige Bundesland in Deutschland, wo der Osteopath frei im Primärkontakt arbeiten darf. Warum nicht in den anderen Ländern? Großes Fragezeichen.
0: Großes Fragezeichen, sage ich mal so. Es ist eine Gesetzgebung, die dahinter steht, aus welchem Jahre die ist und wer hat die erlassen.
1: Die Heilpraktiker-Gesetzgebung stammt ja aus 1939, ja.
0: Soweit mal, wie weit wir gekommen sind in unserer Entwicklung hier in diesem Lande. Nun geht es ja darum, auch mit dem Patienten nicht nur den körperlichen Kontakt zu suchen, weil wie gesagt, wenn ich dich jetzt so sehe und die Schmerzen, die ich dabei empfinde, die verstehe ich immer noch nicht, wie so ein zierliches Persönchen wie du mir so viel Schmerz zufügen kannst, der hinterher aber dann auch wieder weggeht und zu Wohlgefühl führt. Das hat jetzt nichts mit den Praktiken zu tun, die woanders gemacht werden. Nein, wirklich. Und ich bin wirklich nicht schmerzpervers, aber hinterher fühlt man sich dann immer, 2-3 Tage hinterher fühlt man sich immer wohler. Ich kann es nur empfehlen für alle, die wirklich Schmerzen haben. Und es soll ja nicht nur sein, dass das Rückenschmerzen sind, das soll ja auch, Osteopathie soll ja auch andere Schmerzen bekämpfen. Es ist eine, für mich eigentlich würde ich sagen, eine manuelle Schmerztherapie.
1: Das ist richtig.
0: Das ist mein persönliches Empfinden. Wo ich dann viele, viele Tabletten mir sparen kann im Anschluss.
1: Also ist richtig, der Osteopath arbeitet wirklich nur per Manus, also nur mit den Händen, bedarf keinerlei anderer Hilfsmittel.
0: Keine anderlei Hilfsmittel, also auch nicht diese Geschichte mit den Hot Stones und oder diesen Saugnäpfen oder.
1: Nee, direkt in der Therapie nicht. Es kann natürlich zusätzlich gerne zu Hause gemacht werden.
0: Naja, zu Hause mit diesen Hot Stones, ich weiß nicht, ich habe es einmal mitgemacht ich wollte es erfahren. Es war nicht wirklich dieser Aha-Effekt war nicht da, außer dass sich relativ rote Brandflecken, für mich war es schon fast Brandflecken waren und ein Effekt hatte sich nicht eingestellt. Aber wie gesagt, es das heißt ja nicht, dass es bei anderen nicht hilft. Glaube ist ja auch immer an diese, ist ja immer eine Grundvoraussetzung, der Glaube an die Heilpraktik.
1: Osteopathie bedient sich auch, sag ich mal, noch anderer natürlicher Kräfte. Ja, also wir gehen ja auch mit unserer eigenen Energie ran. Wenn ich positiv als Therapeut, als Osteopath bin, kann ich auch positive Dinge im Körper des Patienten bewirken.
0: Kann ich bestätigen. Was noch da ist, für mich die Frage, wie gesagt, als ich dann dieses Rezept in der Hand hielt, das erste Rezept der Ärztin, und sie sagt, suchen Sie sich einen Osteopathen oder Osteopathin hier in Frankfurt oder, und da war ich dann schon fast erschossen. Telefon in die Hand, ja, die einen wollen keine Patienten mehr oder nehmen nur Patienten. Ich will jetzt niemandem zu nahe treten, Entschuldigung, aber es ist einfach so, dass mein persönliches Empfinden, die einen wollen keine Patienten mehr, die haben genug Patienten, verdienen damit auch vielleicht ihr Geld, weiß ich nicht. Und die anderen können nicht, weil sie diese Ausbildung nicht haben. Man muss ja immer zu Physiotherapie. Wie gesagt, wir haben ja erfahren, dass es Physiotherapeuten sind und man geht da, ich bin einfach blauäugig gewesen, Physiotherapie, na guckst du mal, wird schon einer machen. Und wenn da mehrere Physiotherapeuten sind in so einer Praxis, dann wird das einer schon machen. Und da hat man mich dann aufgeklärt, dass das alles Geld kostet und dass der Physiotherapeut das ja heutzutage alles selber bezahlen muss, es eine Weiterbildung ist von über einem Jahr und das nicht so ohne weiteres machbar ist und das keiner machen will. So. Aber ich hatte Glück, wie manchmal so es im Leben ist, und bin dann an dich geraten. Und du hattest zufällig, ich meine, eigentlich war der Termin ja nicht frei, aber genau, durch ein kurzes, für mich positives Missverständnis habe ich dann doch einen Termin bei dir gekriegt, bekommen und muss sagen, ich bin zufrieden und glücklich damit gewesen. Und bin es heute auch noch. Du hast mir gerade ein Zeichen gegeben, habe ich irgendwas falsch gesagt in der Ausbildung?
1: Ja, die Osteopathie als solches ist ein 5-Jahres-Studium, nicht in einem Jahr abgehandelt.
0: 5-Jahres-Studium?
1: Jawohl.
0: Wenn man sich überlegt, so ein Doktor hat auch nicht länger.
1: Ja, es ist kein Vollstudium. Also wenn du schon einen medizinischen Beruf im Vorfeld hast, kannst du das berufsbegleitend studieren. Das heißt, neben deinem Vollzeitjob rennst du dann die Wochenenden noch zum Studium.
0: Gut, wem sagst du das? Ich habe auch Fernstudium hinter mir. Ja. Ich kenne die ganze Geschichte.
1: Da sind wir wieder beim Rückenfreihalten.
0: Beim Rückenfreihalten, genau. Und dein Mann trägt die ganze Sache mit. Er nimmt dir die Last, also du brauchst keinen Osteopathen. Dein Rücken ist frei. Oder wie habe ich das zu verstehen?
1: Ja, durchaus.
0: Wenn ich jetzt sage mal, wir haben uns jetzt auf Rücken spezialisiert oder sonst was. Aber es gibt ja auch Geschichten, die in der Schulter hängen oder die in den Füßen hängen. Wo kannst du mir dabei helfen? Ganz konkret. Egal als in der Physiotherapie oder in der Osteopathie.
1: Also ganz konkret kann man kein direktes Beschwerdebild nur beschreiben. Ja, also man geht ja als Osteopath oder als Physiotherapeut auf Ursachensuche. Das heißt, es kann durchaus sein, dass wenn dir die rechte Schulter wehtut, du ein Problem hast mit deinem absteigenden Enddarm.
0: Ach so. Ja, es stimmt. Man sagt ja mal, der Darm ist das zweite Gehirn des Menschen.
1: Ja. Also am Darm hängt wirklich sehr viel. Du bist, was du isst. Und in dem Sinne ist der erste Griff meinerseits auch meistens in Richtung Darm.
0: Ach, jetzt verstehe ich das. Jetzt komme ich so langsam dahinter, warum das so ist. Also diese Darmgeschichte, ja, wer sich damit beschäftigt und wer wirklich chronische Schmerzen hat, der weiß, dass Darm sehr viel bewirken kann. Gibt es da spezielle Übungen, sag ich mal so, die ich dann als Hausaufgabe oder vorbeugend machen kann? Gibt es da irgendwas, wo ich dann sage, ja, Schmerzvermeidung?
1: Also es gibt durchaus Hausaufgaben, die man machen kann. Die müssen natürlich individuell abgestimmt sein, ja, auf dein Beschwerdebild. Es gibt keine direkte Indikationsliste, dürfen und machen wir auch nicht, ja. Worauf ich eigentlich hinaus möchte, ist, man kann auch mal schauen, zum Beispiel Thema körperliche Befindlichkeiten. Da gibt's auf YouTube Liebscher Bracht. Also einfach mal eingeben, Liebscher Bracht. Das sind auch Mediziner, die sich darauf spezialisiert haben, Übungen per Kanal zu zeigen. Da mal reinschauen.
0: Das ist ja nicht so, dass ich persönlich nichts ausgelassen habe, also viele Übungen, aber ja gut, dazu habe ich meine ganz persönliche Meinung, aber die tut jetzt hier nicht zur Sache. Du bist der Gast. Osteopathie, ein sehr weit gefächertes Thema, Physiotherapie, ein sehr weit gefächertes Thema. Warum sind die Unterschiede der einzelnen physiotherapeutischen, ich gehe erstmal zurück in die Physiotherapie, der Unterschied zwischen den einzelnen physiotherapeutischen Behandlungen, so gravierend? Sag mal so, ganz persönliche Frage, kaufe ich mir eine Behandlung, ist sie 30 Minuten? Komme ich mit einem Rezept, ist sie 20 Minuten?
1: Also da kann ich gleich zu sagen, das ist im Endeffekt ja bedingt durch die Krankenkassen. Ja, es ist einfach so, die Krankenkassen machen die Preise und die machen auch die Zeiten. Und wenn dann jemand ankommt mit einem Rezept und dann steht drauf Krankengymnastik, dann bekommt man eben 20 Minuten bezahlt. Da ist noch nicht mal mit beinhaltet ein Arztbrief, den man vielleicht noch verfassen muss und so weiter. Ja, also leider ist es so.
0: Ja, und 20 Minuten, wie gesagt, ist ja die Zeit, wo ich mich an- und ausziehe, noch da weniger. Also die reine Massagezeit. Ja. Also meine Erfahrung, jetzt nicht bei dir, aber bei anderen Physiotherapien, ist 15 Minuten ist die Massagezeit. Mhm. Letztendlich sind die Massagetermine dann meistens noch 14 Tage auseinander. Ob das effektiv ist, weiß ich nicht. Ich liegt mir, glaube ich, bestimmt auch nicht an den Physiotherapeuten oder Physiotherapeutinnen. Es liegt einfach, denke ich mal, an dem Krankensystem der Physiotherapie. Und meine, gab ja mal Zeiten hier in diesem Land, da bist du zum Arzt gegangen, hast gesagt, du brauchst mal Physiotherapie, dann hast du einen Schein gekriegt für Streicheinheiten. Und heutzutage ist es so, wenn du Physiotherapie brauchst, wo wirklich Schmerzen beseitigt werden können, musst du betteln und dann sagt der Arzt, ja, tut mir leid, also dieses Quartal oder mein Budget ist weg. Und dann steht man da und dann hat man die Alternative, entweder man kauft sich die Behandlungen, dieses, was sich ja nicht jeder unbedingt leisten kann. Ich meine, es ist ja nur nicht so, dass das jetzt vom Taschengeld bezahlt werden kann. Oder man lebt weiter mit den Schmerzen. Aber das ist jetzt nicht das Thema. Wir waren immer noch bei Osteopathie. Das ist ja ein so breit gefächertes Thema. Ich habe mich mal im Vorfeld so ein bisschen damit versucht zu beschäftigen. Mhm. Aber ich bin dann irgendwo dabei abgekommen, immer Querverweise und sonst da was und lateinische Begriffe und altgriechische Begriffe da auseinanderzuhalten. Denn das ist ja irgendwo die Lateiner, also die Ärzte haben es einfacher, die haben Latein, aber ihr habt ja auch noch das Altgriechische mit irgendwo drin. Und wie hast du dich da so persönlich selber durchgewurschtelt? Ich meine, das ist ja nur so, ich kann mir vorstellen, wenn da so ein Dozent vorne steht, der spricht ja auch nicht gerade nur Deutsch, verständlich Deutsch, einfache Sprache, sondern eher Dozenten haben ja die Möglichkeit, verschachtelt zu reden, viel zu sagen und nicht zu erzählen. Oder so, oder umgedreht, viel zu erzählen und nicht zu sagen. Wie hast du dich da so durchgewurschtelt? Ich meine, du hast ja nun mal alles in deiner Freizeit gemacht. Ja, und wie kämpft man sich da so durch?
1: Latein hatten wir natürlich in der Physiotherapie-Ausbildung bereits. Und ansonsten lernt man auch viele Dinge durch Lesen. Also man kauft sich etliche Anatomiebücher und so weiter. Ja, es gab ja auch Anatomiebücher, bevor es große Bildbände gab, in Schriftform. Und dann liest man viel. Ja, und dann sieht man plötzlich Begriffe wie Cardia und Coa, beides das Herz, nur das eine auf Latein und das andere auf Griechisch. Ja, man muss einfach lernen.
0: Ist so. Ja, lernen ist ja das eine, aber wie gesagt, ich muss mir das immer vorstellen, ich habe das bei unserem Dozenten immer damals gesehen an der Fachhochschule und ich habe was Technisches studiert, da war immer schon nicht viel einfach, also man hatte schon Vorstellungen. Aber wenn man dann Begriffe bekommt, wo man sich ja erstmal die Vorstellung zu aufbauen muss, das stelle ich mir nicht gerade einfach vor, ob da das Lesen so unbedingt immer nur das reine Wörterlernen ist. Wie habt ihr das gemacht? Ich meine, habt ihr ein Wörterbuch gehabt, wo ihr dann...
1: Ja, so? Aber manche Dinge sieht man dann auch, indem man sie tut. Ja.
0: Also
1: Learning by Doing.
0: Eigentlich, wo ich anders hinauf will, wie können, Gesundheitspersonal, Ärzte ja besonders... Mhm. Wer schon mal so ein Ärztegespräch verfolgt hat oder besser gesagt, man lag im Krankenhaus, die standen am Krankenbett und das ist ja dann wirklich, dann versteht man ja überhaupt nichts. Obwohl sie über den Patienten sprechen, ist das so eine Art und Weise, wo man kommuniziert miteinander oder
1: ja,
0: also kommt man dann auch mal auf eine Ebene runter, wo man einfach spricht?
1: Nee. Verschiedene Dinge sind einfach nur in Latein. Es ist einfach so. Also und das macht auch Spaß, ja, wenn man sich so verständigt.
0: Wenn man es versteht, ja. Also ich kenne viele Studenten oder besser gesagt Oberschüler, die sagen, Latein ist ja sowas von, weil es eigentlich eine tote Sprache ist.
1: Das ist richtig.
0: Ja. Also eigentlich ist Latein ja zur Medizinersprache konvertiert, sage ich mal so. Also du sprichst sie noch.
1: Ja.
0: Du sprichst sie noch. Auch Gott sei Dank nicht mit mir. Das wäre schwierig sein. Aber in der Osteopathie wird die ja auch sehr viel verwendet. Physiotherapie weniger, da habe ich immer gesehen, dass alles schön eingedeutscht. Gott sei Dank, da kann man dann auch mal ein bisschen was erforschen. Was mich eigentlich interessiert, was ja auch Osteopathie, sage ich mal so, streift, ist ja diese Akupunktur. Mhm. Da gibt es ja die Akupunkturpunkte. Mhm. Ja, aus eigener Erfahrung weiß ich, die sind sehr schmerzhaft, manche. Wie hängt das alles zusammen? Also da muss ja, du hast gesagt, das Bindegewebe ist für den Osteopathen das Wichtige, dass es der Halt der einzelnen Elemente des Körpers ist, also sprich der Organe.
1: Also gut, jetzt sind wir so ein bisschen aber dann außer der Osteopathie, weil ich habe ja schon gesagt, Osteopathie arbeitet nur mit der Hand und Akupunktur macht ein Arzt oder Heilpraktiker, sind wir auch wieder da. Nee, aber Akupunktur als solches ist auch aus der chinesischen Medizin entsprungen. Da gehst du von verschiedenen Meridianen aus im Körper, also Energiebahnen. Und besonders im Ohrbereich, ja, manifestieren sich diese Energiebahnen, oder besser gesagt, da sind die Endpunkte der Meridiane, ne? Und da kann man eben gut anlegen und ein gezielter Griff zur Nadel und ein Stich bewirkt dann Wunder.
0: Und tut weh.
1: Aber wie gesagt, also da musst du dann wirklich zum Arzt oder Heilpraktiker, der auch diese Weiterbildung speziell absolviert hat.
0: Ich bin bei der Ärztin, die das gemacht hat, und ich weiß, wie weh das tut, stellenweise. Und die sagt, nur wenn es weh tut, ist es richtig.
1: Kann
0: aber das ist diese Parallele, die es zur Osteopathie gibt. Nur wenn es weh tut, ist es richtig. Du weißt doch, warum ich diesen Bogen geschlagen habe.
1: Okay. Na, man möchte ja irgendwo auch Blockaden lösen, und eine Blockade ist im Grunde genommen nicht nur, wie man sie klassisch kennt, zwischen zwei Gelenken, zwischen zwei festen Substanzen wie zwei Knochen, sondern eine Blockade kann auch eine Energieblockade sein, wie eben bei der Akupunktur.
0: Energieblockade sagt mir was. Philipp Bohr, glaube ich, der hat da mal irgendwas von gebracht.

0: Ich muss sagen, Ega hat einen super Musikgeschmack.
1: Danke.
0: Philipp Bohr.
1: Live in Frankfurt mal gesehen, ja?
0: Ja, du auch. Philipp Bohr, selbstverständlich. Obwohl ich damals, als ich die Musik gespielt habe, da habe ich noch im Rose gemuckt und hatte da auch Beziehungen hin, nie so richtig warm geworden bin mit Philipp Bohr und The Voodoo Club nie was mit anfangen konnte. Aber je öfter man den dann gespielt hat, der war Kult in Merose, der Titel. Also Philipp Bohr war Kult in Merose, woanders kannte man den nicht. Das war dann so, dass da auch Montagearbeiter aus dem tiefsten Westen waren. Die haben gestutzt und geguckt und gemacht und fanden Philipp Bohr nachher schön. Also Philipp Bohr ist eigentlich durch den Osten wieder groß geworden. Hm. Aha, aber warum Container Love, weißt du auch nicht.
1: Einfach schön.
0: Genau. Philipp Bohr und der Voodoo Club. Hier bei uns in Radio Swupfurt und Ega ist zu Gast. Physiotherapie ist ein weit gefächertes Gebiet. Mal so die pauschale Frage, was darf und was darf nicht die Physiotherapie?
1: Ja, da ist Deutschland leider auch immer noch so ein bisschen hinterher. In Europa gibt es Länder, wo die Physiotherapie auch Primärkontakt hat. Das heißt, der Patient bedarf keinem Rezept, der geht zum Physiotherapeuten und kann sagen, mir tut's hier weh, behandel mich bitte. In Deutschland ist es so, der Physiotherapeut arbeitet im sogenannten Delegationsverfahren. Er kommt also mit einem Rezept und der Physiotherapeut, ja, muss dieses Rezept abarbeiten. Das ist leider noch gang und gäbe. Was der Physiotherapeut von sich aus machen darf, ist zum Beispiel eine Wellness-Massage anbieten. Das darf er aus eigenen Stücken. Da kann er nichts kaputt machen, laut der Schulmedizin.
0: Eine was darf er anbieten?
1: Eine Wellness-Massage.
0: Wellness-Massage?
1: Ja.
0: Was ist denn dieses? Das ist irgendwie mir immer entgangen. Ich habe schon so viele Massagen. Aber Wellness-Massage, was ist das?
1: Da ja, im Groben und Ganzen eine Präventivmassage. Der Patient kommt und lässt sich das wohlgehen. So. Das darf der Physiotherapeut, aber offiziell darf er also nicht primär dem Patienten mit seinen eigentlich erlernten Handgriffen helfen, die darf er nur anwenden auf Rezept.
0: Aha, also wenn ich ein Rezept bekomme, dann darfst du im Prinzip mit mir alles machen, was auf dem Rezept steht.
1: Richtig.
0: Und wenn ich jetzt ohne Rezept zu dir komme, dann darfst du eigentlich nur für mich Wellness-Oase sein und damit, aber du hast ja keine Sauna, kein Swimmingpool.
1: Und ich dürfte noch nicht mein Rotlicht machen, ja?
0: Rotlicht, siehst du, das haben wir hier vor der Tür, wenn wir senden. Wir dürfen also mehr machen als du in der Beziehung. Eigentlich ist es doch, ja. Gut, das ist meine persönliche Meinung jetzt für mich eine Schande, dass es so ist.
1: Ich habe ja immer noch auf den guten Herrn Spahn gehofft, ja. Also, wenn Sie das hören, vielleicht denken Sie an die Physiotherapie. Primärkontakt bitte, danke.
0: Wenn ich dann dieses Angebot lese, jetzt nicht bei dir in der Praxis, aber wie gesagt, ich war schon in vielen Praxen. Da ist ein Angebot, also ich möchte sagen, naja, mehr als 20 Behandlungen. Was verbirgt sich denn eigentlich dahinter? Also ich hab mich nicht immer getraut zu fragen, also aber schon alleine der Preise wegen. Also weil das geht ja los bei 15 Euro für eine Streichelmassage bis hin zu 120 Euro für irgendeine Steine-Dings-Teil, hast du nicht gesehen? Mhm. Frühreflexion, was verbirgt sich denn hinter diesen ganzen verschiedenen Methoden der Behandlung, sage ich mal, oder Behandlungsmethoden?
1: Also diese frei angebotenen Methoden oder Behandlungen zielen im Endeffekt auf das Wohlbefinden des Menschen ab. Also im Endeffekt Thema Wellness, ja, also Körper und Seele einfach entspannen. Ich denke mal, darauf zielt es ab.
0: Aha, also nicht an Geld verdienen.
1: Ja.
0: Ja, ich weiß, ich will dich auch nicht in die Enge treiben, das war jetzt so nur mal mein Empfinden, weil wie gesagt, ich es wirklich manchmal, ich weiß, so eine Physiotherapeutin muss Geld verdienen und ich weiß, die meisten sind ja nicht selbstständig, sondern sind angestellt, Chef oder Chefin der Physiotherapie will ja auch Geld verdienen, will ja auch mal zwei oder dreimal im Jahr Urlaub machen, das ist jetzt, wie gesagt, alles nicht auf dich bezogen, du bist ja selbstständig für dich, du arbeitest ja für dich selber.
1: Richtig.
0: Ja, aber wenn ich dann andere Praxen sehe, wo dann auch noch die Protzbilder hängen, was man so im Urlaub gemacht hat, dann stellt sich mir die Frage, hat das was rein mit der Gesundheit zu tun oder ist da irgendwo nicht Scharlatanerie, sondern Geldmacherei dabei?
1: Also man,
0: ich muss jetzt hier ja, nicht, ich möchte nicht dich jetzt über Kollegen aussprechen,
1: nein.
0: Um Gottes Willen. Das ist mein ganz persönliches Empfinden, das hat jetzt nichts damit zu tun, aber ab wann, sage ich mal so, wird Physiotherapie unseriös?
1: Ja, Unseriösität. wann beginnt sie? Also ich denke, wenn man merkt, es zielt nicht mehr auf den Patienten direkt als Individuum ab, sondern nur der Mensch, der vor einem steht, nur als Objekt gesehen wird. Also ich denke auch, dass du persönlich das spüren würdest, bist du nur zum Geldmachen dort, liegst du auf der Pritsche und wirst behandelt wie ein Stück Fleisch oder wirst du als Individuum gesehen? Das kannst du spüren.
0: Ich hab's gespürt, deswegen frage ich ja. Also Fleisch ist ja bei mir reichlich, also ich bin ein richtig großes Stück Fleisch. Und wie gesagt, was ich an Geld schon zum Physiotherapien getragen habe, ja, da hätte ich mir schon ein zweites Auto kaufen können, ungelogen. Aber wie gesagt, das hat damit was zu tun, dass ja, wie gesagt, die Rezepte relativ...
1: Ich denke, dass vielen Praxen gar nicht viel übrig bleibt. Also die Kassen zahlen wirklich immens wenig. Also da wird in diesem Jahr hoffentlich was angeschubst, durch Herrn Spahn übrigens, ja. Der will ja deutschlandmäßig...
0: Ja. Ich gönn's dir doch.
1: Die gleiche, kein Problem. Also dass die Preisliste angepasst wird und wirklich für alle Praxen kassenübergreifend die gleichen Preise wohl geltend gemacht werden können. Das finde ich gut, ist ein guter Ansatz.
0: Guter Ansatz für die Kassen, ja, da habe ich wie gesagt auch meine persönliche Meinung zu den Krankenkassen. Wir brauchen keine 200 Krankenkassen, wir brauchen eine Krankenkasse mit einem Gesetz und einer Tarifgebung.
1: Ganz meiner Meinung, ja.
0: Ganz und einer Tarifgebung und damit hätten wir alle Probleme aus der Welt geschafft. Ja. Wir hätten genug Geld für die Gesundheitsvorsorge und nicht nur Nachsorge. Wenn die Krankenkassenvorstände wegfallen würden, würde eine ganze Menge Geld übrig bleiben. Aber wie gesagt, alles meine persönliche Meinung. Nun kommen wir noch ein bisschen zur Musik. Mhm. Du hast mir hier euch noch eine CD hingelegt.
1: Ah ja, ja. Kurt Nielsen, ja, ein ganz toller Musiker, der hier leider in Deutschland nicht ganz so bekannt ist.
0: Bei mir ist er ganz doll bekannt.
1: Ja, also ein ganz toller Solokünstler. Ja, ich liebe

0: Kurt Nielsen aus Norwegen. Wir waren immer noch bei der Physiotherapie waren wir mit Ilka. Ilka ist Physiotherapeutin hier in Frankfurt an der Oder. Eine sehr gute, kann ich nur sagen. Da brauchst du nicht Danke sagen. Das ist definitiv so. Es ist auch nicht geschmeichelt, aber ich möchte ja mal wieder einen Termin haben. Darum sagen wir sowas. Wir waren schon bei der ganzen politischen Geschichte, die lassen wir jetzt mal hinten an. Aber was treibt dich persönlich an, immer weiterzumachen? Obwohl es ja manchmal eben, wie gesagt, diese frustrierenden Situationen gibt. Du musst ja irgendeinen persönlichen Antrieb haben, jeden Morgen aufzustehen, die vielen Kilometer hier nach Frankfurt zu fahren und seine Praxis aufzumachen und immer froh gelaunt. Also ich habe dich noch nie irgendwie stinkig erlebt, sondern immer fröhlich. Was treibt dich an?
1: Ja, kann ich einfach beantworten. Wenn man positiv in den Tag hineinschaut, schaut er positiv zurück. Spaß beiseite. Also was mich antreibt, ständige Wissensdurst ist eigentlich ein Wissensdurst. Man lernt nie aus, ja. In allen Teilbereichen, keine Ahnung. Da bin ich einfach so auf die Welt gekommen, ja, das treibt mich an. Und natürlich auch das Sonnenlicht, ja, die Energie. Aber auch an trüben Tagen geht's mir gut.
0: Ja, die Sonne scheint ja immer, auch wenn wir sie nicht sehen, also richtig. Die ist ja da.
1: Genau.
0: Aber wie gesagt, ich versuch's immer, ich bin ja eigentlich auch ein positiv eingestellter Mensch, aber wenn ich früh morgens aufstehen muss, ja, dann stehe ich so eine halbe, dreiviertel Stunde neben mir.
1: Gut, du siehst mich ja nicht aufstehen. Also auch ich habe meine Zeit, in der ich erstmal zu mir komme. Aber einfach positiv an sich dankbar sein dem gegenüber, was man hat, was man erreicht hat, was man erreichen möchte. Dankbar, eine Familie zu haben, die einen liebt.
0: Ja, na gut, das ist beruhigend zu wissen, dass du die Phasen, in der du nicht so gut drauf bist, zu Hause hast. Ist immer für Patienten sehr gut. Weiterbildungsgeschichten interessieren mich noch. Ich kann mir vorstellen, dass so ein Physiotherapeut ja eigentlich nie auslernt. Da muss ja auch eine Motivation hinter sein, denn es ist ja, wie gesagt, alles privat finanziert. Da gibt es ja keine Unterstützung vom Vaterstaat. Gebraucht werden die Physiotherapeuten definitiv, aber unterstützt werden sie nicht. Ist ja ähnlich wie bei den Hebammen. Wie motivierst du dich? Ich meine, das sind ja diese Reibungskräfte, die dann immer dazwischen stehen,
1: ja, teilweise ist
0: Weiterbildung
1: es ja,
0: zu machen.
1: Ja, teilweise musst du auch verschiedene Weiterbildungen machen, dass du am Ball bleibst und dass deine Praxis up-to-date ist. Das ist wieder das Thema Kassen, wo wir schon waren. Also die Kassen sagen, du musst Kurs für Lymphdrainage absolviert haben und ein Zertifikat vorweisen und dann darfst du das machen. Obwohl man es in der Ausbildung alles schon mit drin hatte.
0: Ja, vielleicht haben sich die Lymphe ja verschoben. Es ändert sich ja viel in der Welt.
1: Du meinst, der Fluss geht in die andere Richtung.
0: Zum Beispiel, ja.
1: Nee, aber
0: nicht vom, sondern zum Herzen oder umgedreht. Ja, wie gesagt, das ist die Frage, die Krankenkassen sagen, du musst es haben, wenn du damit Geld verdienen willst. Aber geben dir nicht die Möglichkeit, erstmal diesen Kurs zu machen.
1: Das ist richtig.
0: Ja, und da ist die Frage der Motivation.
1: Also, ja, worauf eigentlich die Krankenkassen abzielen, ist, dass sie möglichst eigentlich so wenig wie möglich Therapeuten haben möchten, um nicht zu zahlen.
0: Ach so. Weil da können sie nicht auswählen wie bei der Medizin. Ja. Also, dass sie sagen, da gibt es die Billigeren.
1: Also, wie gesagt, ich habe einen persönlichen Wissensdurst in allen Belangen der Medizin. Und das ist einfach so. Also ich nehme jede Weiterbildung mit. Also gerne.
0: Gut, muss ich mir das jetzt so vorstellen, dass bei euch dann Margarinestullen zu Hause gegessen werden, dass du Weiterbildung machen kannst?
1: Gott sei Dank geht ja mein Mann noch arbeiten.
0: Ja, einer muss ja Geld verdienen. Ne? Ja. Ein herzliches Dankeschön an den Mann von Ilka, dass er das Geld nach Hause bringt und Ilka ihre Qualifikation machen kann. Wir Patienten danken es ihm ganz besonders. Wie ist es jetzt mit den Wochentagen? Sag mal so, du musst ja dann immer auch noch am Wochenende, denke ich mal, sind die Kurse. Wenn ich das immer so höre von den Physiotherapeuten, die sind am Wochenende.
1: Genau.
0: Also muss man sich ja auch so ein Wochenende ans Bein binden. Und die sind ja nun nicht gleich um die Ecke, sondern die sind ja dann in mehr oder weniger in Deutschland weit.
1: Also ist so, dass ich natürlich versuche, die meisten in Berlin zu bekommen, die Weiterbildung. Dann brauchst du bloß die Fahrtstrecke auf dich nehmen. Aber es gab durchaus auch Situationen, wo ich zum Beispiel mit dem Zug nach Heidelberg gefahren bin, um dort in die Anatomie zu gehen. Ja, dann ist doch mal ein verlängertes Wochenende weg. Also Freitag geht's dann los und Sonnabend, Sonntag.
0: in die Anatomie zu gehen. Das ist für mich das Zeichen. Warst du da in der Anatomie in der Abteilung oder was habt ihr euch da mit der Anatomie des Menschen beschäftigt?
1: Ja, also wenn man den Menschen behandeln möchte, sollte man auch den Menschen von innen kennen. Aha. Und da haben wir durchaus Präparationskurse machen müssen.
0: Also ihr habt direkt Menschen, ja, würde man sagen, Leichenflatterung gemacht. Ja. Also für die Wissenschaft.
1: Richtig.
0: Für die Wissenschaft.
1: Richtig.
0: Also könntest du ohne weiteres jetzt mit so einem Gerichtsmediziner anatomisch dich unterhalten?
1: Ja.
0: Aha. Und so ein Gerichtsmediziner, der verdient erheblich mehr Geld, denke ich mal, als ihr Physiotherapeuten. Und ihr müsst diese Ausbildung aber auch haben.
1: Ja.
0: Irgendwie ist paradox für mich. Irgendwie ist klingt da was, irgendwas stimmt da in der ganzen Richtung nicht. Ihr müsst Ausbildung auf jedem Gebiet haben, sag ich mal so, was den menschlichen Körper betrifft. Und sogenannte Fachärzte spezialisieren sich auf einen Körperteil. Mehr oder weniger.
1: Ja, ist schade. Also im Grunde genommen ist es fast ein undankbarer Job. Viel Wissen wird wenig bezahlt durch die Kassen, aber ja, es ist so.
0: Ja, aber wenn er dir Spaß macht, soll uns Patienten noch recht sein, oder?
1: Richtig.
0: Denke ich mal. Jetzt habe ich hier noch was zu liegen.
1: Und zwar von Radiohead Creep für Adi.

0: Radiohead, ja, auch dieser Titel hat natürlich eine Bewandtnis, nicht wahr?
1: Ich habe ja gesagt, für Adi. Adi ist jetzt nicht um Gottes Willen Liebhaber, ja.
0: Nein, ja.
1: Ein Wegbegleiter meines Lebens, kennengelernt in der Ausbildung auch zur Physiotherapie und gute Freunde geblieben, ne?
0: Ja, ich nenne es guten Freund, sage ich mal so. Mhm. Guten Freund, den man immer haben muss im Leben.
1: Richtig.
0: Wir haben ein breites Feld heute beackert, haben nicht alles mitnehmen können, aus welchen Gründen auch immer. Die seien mal jetzt dahingestellt. Wer vom Fach ist, weiß warum. Heute zu Gast war Ilka, ja, ihres Zeichens Physiotherapeutin hier in Frankfurt an der Oder. Wer möchte, mehr erfahren möchte, sollte zum Arzt gehen, sich ein Rezept geben lassen und mal googeln nach Physiotherapie. Ich sage nur, der Vorname ist Ilka, mehr nicht. Aber es gibt nur eine Ilka, die Physiotherapeutin ist hier in Frankfurt an der Oder und eine gute ist und die osteopathische Griffe beherrscht. Richtig gesagt?
1: Ja.
0: Gut gesagt. Ja, also nochmal ganz herzlichen Dank, dass du da warst.
1: Ja, ich danke auch für das nette Gespräch.
0: Danke an deinen Mann, ja, dass er dir den Rücken frei hält, dass du so eine gute Physiotherapeutin werden konntest und dich weiterbildest.
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0: Wann wird denn zum Beispiel deine nächste Weiterbildung sein? Weißt du das schon?
1: Ja, im Herbst.
0: Im Herbst. Und was machst du da? Ja. Nicht wieder Menschen auseinandernehmen?
1: Nein, Thema Wirbelsäule.
0: Wirbelsäule, das, ja, ich, da hoffe ich, dass du da viel lernst. Mhm. Da habe ich ja meine Probleme mit. Da können wir uns dann mal gerne hinterher wieder zusammensetzen und über Wirbelsäule reden. Ja. Die Musik kam heute ausschließlich von Ilka, das ist ihr Musikgeschmack. Also habt ihr die oder haben Sie mal Ilka auch musikalisch kennengelernt? Wer Musik versteht, weiß, was hinter der Musik steht. Denn Musik hört man nicht ohne Grund. Bestimmte Musik hört man immer mit Hintergrund. Einige Hintergründe haben wir kennengelernt. Pixies. Mhm. Was gab es dazu?
1: Ach, der erinnert mich an meine Schwester.
0: An deine Schwester. Na, siehst du, so hat man immer, man hört Musik und hat Erinnerungen. Das ist das Schöne am Radio. Deswegen sagen wir auch immer, bei uns kann jeder Radio machen, wer möchte. Wer eine Idee hat, es gibt da gar, ich habe da mal eine Sendung so spontan gemacht, Musik, die mich erinnert. Ja, ein guter Freund hat mir Titel aufgeschrieben und die an diese Titel hat man sich erinnert und automatisch kommen, verbindet das Gehirn ja, weil wir auch bei Physiotherapie sind, verbindet das Gehirn ja Erinnerungen mit dieser Musik. Mhm. Und diese Musik, also diese Erinnerung dann wieder dazugeben, befreit unwahrscheinlich und man fühlt sich nicht zurückversetzt, aber man hat so ein bisschen, ja, die innere Sonne aufgemacht, weil ja, man muss dafür sorgen, dass die Titel eine positive Besetzung haben. Mhm. Ja, und dann macht die Musik so eine innere Sonne auf, sage ich immer dazu, und hat, führt dazu, ja, es ist doch schön, das Leben. Und man muss dann nicht zum Physiotherapeuten, man muss nicht zum Psychotherapeuten oder Psychiater, wie man ja auch sagt, da gibt es ja auch Fachbegriffe. Man kann einfach mit Musik kann viel bewirken. Also wer das möchte, gilt auch an dich, Ilka, wenn du mal möchtest, deine eigene Musik zusammenstellen und darüber reden, was einen mit der Musik verbindet, dann immer wieder gerne. Wir hören jetzt nochmal Pixies und verabschieden uns ganz herzlich von Ilka und bedanken uns ganz herzlich bei Ilka. Und ich weiß, ich werde sie wiedersehen. Die nächsten Behandlungstermin habe ich nämlich schon, Age ihr nicht. Auch wenn es weh tut, ich freue mich darauf, denn 2 Tage später bin ich immer wieder schmerzfreier. Tschüss.
1: Tschüss.

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Na, kommt euch dieser Song bekannt vor? Mr. Tambourine Man von Bob Dylan aus 1965. Oft gecovert und bei uns berühmt gemacht durch die Byrds. Willkommen bei Romantik International mit Edwin Meyerhofer. Ich werde bisweilen gefragt, was ich denn unter Romantik genau verstehe. Eine warme, klare Sternennacht mit einem Himmel voller Geigen? Zwei Verliebte am Strand bei Sonnenuntergang? Oder ein Bett im Kerzenlicht, voller roter Rosen, in Herzform ausgestreut, doch dazu auf weißem Samt, wie im berühmten Nights in White Satin von den Moody Blues? Nein, so eng sehe ich das nicht. Romantik ist für mich ein sinnliches Erlebnis, eine intensive, erhebende Emotion, die einem durch und durch geht und einen quasi verschmelzen lässt mit der Person oder der Atmosphäre, die dieses Gefühl erzeugt. Das kann ein Mensch sein bei einer Liebesbeziehung, ein lange nicht gehörtes Lied, ein lange nicht verspürter Duft aus nostalgisch erinnerten Kindheitstagen oder auch die sogenannte Lagerfeuerromantik, ein Gefühl des Einsseins mit wilder, freier Natur, Wild West-like auf dem Rücken eines Pferdes oder mit dem Chopperbike auf endlosen amerikanischen Highways durch Monument Valley-artige Landschaften, wie einst im Film Easy Rider. Einfach das Gefühl von Freiheit, wie Byrds Bandleader Roger McGuinn es in Easy Rider ausdrückte. All they wanted was to be free. Wir kommen später noch dazu. Damit sind wir beim Thema. Die Byrds. Mit Y, aber hochfliegende Fantasie ist in ihren Texten dennoch immer wieder spürbar. In ihrer aktiven Zeit, 1964 bis 1973, waren sie eine der populärsten Gruppen der USA und der Welt. Ihr musikalischer Stil war ein unverkennbarer Mix aus Elementen britischer Popmusik, vor allem der Beatles, Psychedelic Rock und amerikanischer Folk- und Country-Musik. So erzeugten sie mit den sphärischen Klängen einer zwölfseitigen Gitarre und ihrem dreistimmigen Harmoniegesang ein Gefühl von Lagerfeuer und Freiheitsromantik. Oft schimmern Gedanken der Friedensbewegungen ihrer Zeit durch die Texte. Auch die Liebe wird bisweilen besungen, ist aber nicht Hauptthema. Die ursprünglichen Mitglieder der Band waren der Frontman Roger McGuinn, Gene Clark, Chris Hillman, David Crosby und Michael Clark. Unter ihnen gab es oftmals einen Wechsel, sodass am Ende von der Originalbesetzung nur noch McGuinn und Hillman übrig blieben. David Crosby etwa gründete 1968 zusammen mit Stephen Stills, Graham Nash und Neil Young eine eigene Folk-Rock-Gruppe. Anfangs wurde viel mit Bob Dylan zusammengearbeitet. Die Byrds sangen mehrere Titel von ihm, unter anderem den eben gehörten Mr. Tambourine Man. Ein weiterer davon ist The Times They Are A-Changin'. Obwohl der Song schon 1964 geschrieben wurde, ist er von geradezu erschreckender Aktualität. Die Flut rundherum ist im Steigen und wer nicht endlich anfängt zu schwimmen, wird bald untergehen wie ein Stein.

Und nachdem aller guten Dinge drei sind, hier noch ein dritter, sehr poetischer Song von Bob Dylan, Chimes of Freedom. Glocken, die für viele Gruppen läuten, für die Suchenden, für die Liebenden, aber auch Flüchtenden, Verwundeten, Benachteiligten und schließlich für alle, die für Frieden und Freiheit kämpfen.

Bleiben wir bei den Glocken. The Bells of Rimini, ein Song des amerikanischen Folksängers und Songwriters Pete Seeger, basiert textlich auf einem Werk des walisischen Dichters Idris Davies. Die Glocken verschiedener Orte in Südwales sprechen miteinander über einen katastrophalen Unfall in einer Kohlenmine der Region. Eine auch für die heutige Zeit aktuelle Frage daraus: Is there hope for the future?

Ein weiterer, auch bei uns bekannter und erfolgreicher Song von Pete Seeger aus 1965 war Turn, Turn, Turn. Darin geht es darum, dass alles seine Zeit hat. Und ihre Final Conclusion äußert eine Hoffnung, die auch der heutigen Zeit entspricht. 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Hoffen wir's.

Wir nähern uns persönlichen Beziehungen, wenn auch zunächst nur aus der Ferne. In He Was a Friend of Mine geht es um einen amerikanischen Präsidenten, der 1963 in Dallas in Texas aus dem Hinterhalt erschossen wurde. Unnötig zu sagen, wer es war. Jeder kennt ihn. Ein internationaler Flughafen in New York City ist nach ihm benannt. Thematisch ähnelt der Song He Was My Brother von Simon & Garfunkel. Die Einleitung hingegen klingt ein wenig nach All the Lovely Ladies von Gordon Lightfoot. Beide könnt ihr in meinen Sendungen im FAF-Archiv nachhören.

Langsam schleichen sie in eine Zweierbeziehung. In All I Really Want to Do wollen sie alles Mögliche nicht mit ihrem Baby tun, nur eines schon, mit ihr befreundet sein. Und auch dieser Song ist vom Altmeister Bob Dylan.

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Sie bedeutet ihm alles. Dennoch hat er sie gehen lassen, ohne genau zu wissen, warum. 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Tja, die Liebe ist oft recht kompliziert.

Doch dann hat sie sich wohl etwas zu viel mit ihm gespielt. I'm not gonna play your games anymore, heißt es. Dann das traurige Ende. 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

Vielleicht aus Enttäuschung über die Frauen besinnt sich der Sänger auf seine Umwelt in den Prärien des Wilden Westens mit seinen Mustangherden. Er hat sein Auge auf eine prachtvolle kastanienfarbige Stute, eine Chestnut Mare, geworfen, die er unbedingt einfangen und sich zu eigen machen will. »I'm going to catch that horse if I can«, singt er. Lange beobachtet und verfolgt er sie, fängt sie schließlich kunstgerecht mit dem Lasso und schafft es, sie zu zähmen und zu bereiten. Schließlich entkommt sie ihm wieder, aber er gibt seinen Traum nicht auf. Ein mitreißender, cowboy-romantischer Song von Roger McGuinn aus 1969, der Jägern und Wildbeobachtern alle Ehre machen würde.

0: Wie wäre es daraufhin mit etwas Westernmusik? Ein Instrumentalstück, das Nashville, der Hauptstadt der amerikanischen Country-Musik, gewidmet ist. Nashville West, von den Byrds live performed in San Francisco 1969.
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nun fragt man sich, konnten die Byrds auch Songs im konventionellen Country-Sound machen? Ja, sie konnten. Hier ein typisches Beispiel. You Ain't Going Nowhere aus ihrer LP Sweetheart of the Rodeo 1968.

Jones, einem in der damaligen Popbranche sehr bekannten Thema, Easy Rider. Wie schon eingangs erwähnt, ein Film aus 1969 mit Peter Fonda und Dennis Hopper in den Hauptrollen, aus dessen Songs eine Soundtrack-LP produziert wurde. Man hört unter anderem Steppenwolf, Jimi Hendrix, The Electric Prunes, The Band oder eben The Birds. Letztere mit dem Titelsong, der an Fernweh-Romantik wohl nicht zu überbieten ist. The Ballad of Easy Rider, komponiert und solo gesungen von Roger McGuinn.

Der zweite Song der Byrds aus Easy Rider stürmte damals auch die Hitparaden. Wasn't Born to Follow. Wieder im typischen Byrd-Sound. Komponiert von Carole King, reflektiert er im Text die typische Easy Rider-Philosophie. Die Faszination der Unabhängigkeit, des Einsseins mit der Natur, die stärker ist als die für eine Partnerschaft, in der man sich den Wünschen des oder der anderen beugt. I wasn't born to follow, eben.

Nach diesem typischen Bird-Sound ein völlig anderer. Fiddler a Dram aus der LP Ballad of Easy Rider von den Birds. Nicht zu verwechseln mit der Soundtrack-LP des Films. Unter Dram ist hier ein Drink zu verstehen, wie etwa Whisky. Give the fiddler a dram, heißt es. Der Sound ist unverwechselbar keltisch. Aber an der Banjo-Untermalung zusammen mit dem Dudelsack ist eine gewisse Verwandtschaft zur Country-Musik zu erahnen. Eine Theorie besagt, dass letztere aus der Volksmusik irischer Einwanderer entstanden sein könnte. Da hätten wir's. Der Text ist denkbar einfach, wie in den Liedern üblich, die in irischen und schottischen Pubs gesungen wurden.

Zum Abschluss ein Bob Dylan-Song der besonderen Art, My Back Pages, live performed 1992 im New Yorker Madison Square Garden. Der Song umfasst 6 Strophen, jeweils mit einem Refrain dazwischen. Jede Strophe wird von einem namhaften Sänger gesungen. Expert Roger McGuinn, Tom Petty, Eric Clapton, Neil Young, Ex-Beatle George Harrison und last not least Bob Dylan selbst. Das Ganze in einem stark an die Birds erinnernden Sound. Im September kehren wir wieder zurück nach Good Old Europe bzw. Buona Vecchia Europa. Und zwar richtig, wieder einmal nach Italien. Zu einem, der hierzulande sehr bekannt ist, aber selten in den Medien gespielt wird. Adelmo Fornaciari, besser bekannt unter seinem Spitznamen aus der Schulzeit, Zucchero. Sein Repertoire weist eine breite Palette romantischer Canzoni auf. Und ich freue mich, euch einige Gusto-Stücke daraus präsentieren zu können. Bis dahin, bye bye und ciao, euer Edwin Meyerhofer.

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1: Von dem Mathematiker Ferdinand August Möbius, 1790 bis 1868, gefundene endlose Fläche. Wenn man einen Papierstreifen verdreht zusammenklebt, entsteht beim Zerschneiden längs der Mittellinie ein geschlossenes Band.

Okay, alright. Ladies and gentlemen, here is the story of the Alexander, welcher from the GDR nach the USA gehen wollte and drei Schwierigkeiten zu überwinden hatte. Es sind praktisch eine unheimlich traurige Story von der Weinen. Man weint bei der Augen raus, die Tränen, wenn man die Story gehört hat. Okay, alright, okay. Alexander hat drei Schwierigkeiten zu überwinden. Über die erste Schwierigkeit, um von hier nach Hollywood zu kommen, wollen wir heute nicht reden. Wir gehen davon aus, die Schwierigkeit ist überwunden. Da sind noch zwei Schwierigkeiten. Er kommt also in New York irgendwo an, bei der Earth, Wind and Fire. Und da kommt praktisch so, dass das Flugzeug ist angekommen. Alexander geht bei der Gangway. The Gangway geht runter. Und er kommt an und da hat er noch zwei Schwierigkeiten. Das sind die Rocky Mountains und der Mississippi. Er tauscht diesen Rurianen Dollar und kauft für den Dollar ein Boot für den Mississippi und eine Schaufel für die Rocky Mountains. Okay, mit dem Boot schifft er sich über den Mississippi River hinweg und mit der Schaufel schaufelt er sich durch den Rocky Mountains drunter durchgeschaufelt. And now, er ist 50 Kilometer von Hollywood und denkt sich, dass er bald bei Hollywood ist und da kommt eine Schwierigkeit, an die es überhaupt niemand gedacht hat. Niemand of the world, of the ganze world, denkt an diese Schwierigkeit. Und das ist das große Problem in USA, dass keiner an die Schwierigkeiten denkt. Und zwar so, dass praktisch die Cowboys kommen. Und die Cowboys sind wild Burschen, und die kommen mit ihren Colts und schießen auf Alexander. But sie treffen not. Alex kann ungehindert weitergehen. Wahrscheinlich, sie sind wahrscheinlich nicht gut drauf gewesen. Jedenfalls, Alexander geht weiter, aber da kommt eine Schwierigkeit, an die wirklich überhaupt niemand auf the ganze Welt gedacht hat, nicht mal auf the Universum, auf the Uni, auf the All, the World, All. In the World, All is the Mars, and the Jupiter, and the Saturn, und so weiter. Und es sind die Indianers, die Schwierigkeit, mit denen hat überhaupt keiner gerechnet. Die Indianer schießen mit ihren Pfeilen Bogen, und die schießen dermaßen, dass es in das Hort von der Alexander, und Alexander fällt da dies um, und in Blut spritzt dermaßen raus, dass er praktisch tot ist. Die Moral von der Geschichte: Verlasse deine Heimat nicht.

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1: Ja, hallo und herzlich willkommen zu einer neuen Ausgabe von Abendschule. Hinter dem Mikro wie immer für euch Ulrike Woschny. Heute gibt es wieder eine besondere Ausgabe von Abendschule. Es gibt ein ganz, ganz langes Interview, das fast die ganze Sendung füllt. Aber erstmal, wie immer, zum Reinkommen passende aktuelle Musik. Und da könnt ihr schon erahnen, worum es heute geht. Um ganz viel Gefühle, um intime Beziehungen und wie wir damit umgehen. Oder lernen können, vielleicht anders damit umzugehen. Den Anfang macht heute die Band Okay, Danke, Tschüss. Ihr Lied Was passiert findet ihr auch auf dem Album Knutschen und Boxen, das im Oktober erscheint und bereits jetzt bestellbar ist.

0: Ja, was passiert, wenn aus Freundschaft auf einmal eine sogenannte Freundschaft plus wird? Was bedeutet das überhaupt? Kann das auch funktionieren und wie? Und warum können wir oft nur so schlecht damit umgehen? Das sind alles Fragen, mit denen sich meine Interviewpartnerinnen beruflich beschäftigen. Andrea Niverla und Maike Töter kommen im April für 2 Veranstaltungen auch ins Zentralwerk nach Dresden-Pieschen. Es gibt eine Lesung und einen Workshop. Und ja, gleich geht's los mit dem Interview. Ich habe Sie als erstes gebeten, sich und Ihren beruflichen Werdegang einmal vorzustellen. Es beginnt Maike.
1: Ursprünglich habe ich mal Kulturwissenschaften in Hildesheim studiert und habe dann ein gutes Jahrzehnt lang auch in den freien darstellenden Künsten gearbeitet. Habe mich da schon viel mit sexualitätsbezogenen Themen, geschlechtsbezogenen Themen, Feminismus beschäftigt. Und das hat immer wieder Einzug in die Arbeit und auch die Beratungstätigkeit gefunden, die ich damals auch schon hatte, eher halt so im beruflichen Bereich. Und irgendwann hat sich für mich ergeben, okay, ich möchte gerne und ich brauche auch eine berufliche Veränderung. Und die hat mich dann in den Bereich Sexualberatung und sexuelle Bildung geführt. Da habe ich mich dann fortgebildet und bin jetzt seit einigen Jahren in Dresden als eben Sexualberaterin, Sexualpädagogin tätig und auch als Prozessbegleiterin für Schutzkonzeptentwicklung beispielsweise. Gebe Workshops und ja, bilde Fachkräfte fort. Und habe dann manchmal eben auch gerade an der Schnittstelle von den freien darstellenden Künsten und der sexuellen Bildung manchmal auch noch ganz tolle Projekte, die ich begleiten darf, machen darf. Und in diesem Zuge habe ich dann irgendwann natürlich auch das Buch von Andrea gelesen. Ball zu dir.
2: Perfekte Übergabe. Ja, mein Name ist Andrea Niverla. Ich bin promovierte Soziologin und habe jahrelang, jahrzehntelang könnte man fast schon sagen, an verschiedenen Universitäten in Deutschland und Österreich gearbeitet. In den letzten Jahren in meiner universitären Tätigkeit vor allen Dingen zum Thema Online-Dating geforscht und über dieses Thema meiner Forschung dann aber auch dazu gekommen, ein Sachbuch zu dem Thema zu schreiben. Das ist ja das, was ich dann auch am 4.4. in Dresden vorstellen werde. Das Ende des Romantikdiktats, das, was Maike gerade erwähnt hat. Dieses Buch ist vor 1,5 Jahren in etwa rausgekommen. Und über dieses Buch bin ich mehr und mehr auch zu dieser Tätigkeit übergegangen, mich selbstständig zu organisieren. Bin auch aus den Universitäten ausgeschieden und habe entschieden, ich will mein Leben irgendwie selber gestalten. Das gehört auch zu meiner Arbeit. Weil ich gemerkt habe, irgendwie, ja, Elfenbeinturm, Universität in Anführungszeichen, es kommt vieles eben dann doch nicht raus aus diesem Turm in die breite Masse. Und das Sachbuch war eine Möglichkeit, meine Themen irgendwie einem breiteren Publikum darzustellen. Und das möchte ich aktuell auch fortführen. Und bin als Beziehungsberaterin tätig, mache Workshops, wie zum Beispiel jetzt auch mit Maike diesen Workshop. Ich bin Autorin, freie Autorin und genau, halte Vorträge und diese Dinge. Das ist das, was mich eigentlich aktuell beruflich vor allen Dingen begleitet. Und ich spiele in einer Punkband.
1: Und ihr habt euch wirklich über dieses Buch kennengelernt?
2: Die Kennenlerngeschichte ist eine ganz lustige.
1: Ja, die wollen wir hören.
2: Also in meiner Perspektive erzählen, dann kannst du mich verbessern. Ja. Weil ich glaube, habe ich erstmal das Buch gelesen, fand es ganz toll. Und dann habe ich, glaube ich, in so einem total dreisten, super neugierigen und leicht aufdringlichen Gestus einfach Andrea angeschrieben und habe gesagt, das ist spannend, ich habe gesehen, du, da hast ja auch ganz viel zu Co-Elternfamilien schon angefangen zu denken. Oder ich weiß nicht mehr genau, ob es jetzt darum ging, aber ich selber lebe eben auch in einer Co-Elternfamilie, also auch in einem queeren Familienmodell, was auf Freundschaften basiert, also wo ich sehr, sehr viel Anschluss auch hatte, aufgrund meiner eigenen Biografie an dieses Buch. Und habe mich dann sozusagen Andrea so ein bisschen aufgedrängt. Und habe gesagt, hey, wenn du da zu dem Thema irgendwie mal Austausch möchtest oder so, dann wäre ich da, ich hätte Interesse. Und irgendwie hat sich dann darüber ein Gespräch ergeben.
1: Mhm. Ja, genau.
2: Haben wir sehr viel uns darüber ausgetauscht und dann kamen wir auch irgendwie schnell auf die Idee, dass wir auch mal Bock hätten, was zusammen zu machen, so beiden Expertisen irgendwie so zusammenzubringen und dachten, das kann nur ein fruchtbares Ergebnis am Ende rauskommen dabei.
1: Also eigentlich wirklich über das Buch, kann man sagen.
3: Ja. Und daraus hat sich jetzt auch der Workshop ergeben.
2: Hat sich, im Prinzip
1: Ja.
2: schon, ja. Andrea, du hast dann irgendwann gesagt, ey, wir sollten doch vielleicht mal einen Workshop zu dem Thema machen. Und dann dachte ich, ja, juhu, das klingt super. Und es fiel dann die Wahl auf Dresden, hier auf meinen Wohnort, weil ich hier quasi in Anführungszeichen hosten kann und den Bedarf hier in der Region sozusagen eigentlich auch sehr. Interessanterweise haben wir jetzt Anmeldungen aus fast dem ganzen Bundesgebiet, habe ich das Gefühl. Also nicht nur Dresden. Genau, aber wir sind vor allen Dingen, glaube ich, übers inhaltliche Sprechen darauf gekommen, dass es eigentlich einen Workshop bräuchte, weil wir festgestellt haben, es gibt so einen großen Austauschbedarf einerseits zu dem Thema. Es gibt einen Erfahrungsbedarf, weil Menschen eben gerade bei diesem Thema Sex mit Freundinnen, so heißt der Workshop ja, einfach total schwimmen und es einfach auch eine Art von, ich würde sogar sagen, ja, einen Leidensdruck vielleicht sogar gibt, sich selber in ganz, ganz, ganz, einer ganz, ganz vielfältigen Beziehungslandschaft irgendwie zu verorten und dort eine Orientierung zu finden und aber auch gleichzeitig immer wieder an so vorgefertigten Mustern und Skripten zu crashen.
1: Könnte ich dazu noch ergänzen? Ich merke das ja auch irgendwie immer wieder in meinen Gesprächen auf Lesungen oder auch die ganzen Interviews, die ich ja in Bezug auf meine Forschung, ich habe ja qualitativ geforscht, gemacht habe. Und da ging es zwar eher irgendwie eher ums Online-Dating, aber auch da spielt das ja eine Rolle. Manche Menschen suchen ja übers Online-Dating tatsächlich nach diesen sogenannten Freundschaft-Plus-Beziehungen. Und ich beobachte auch, dass viele Menschen da irgendwie potenziell Interesse dran hätten, das irgendwie sinnvoll oder gut finden, weil es sind vertraute Beziehungen, die man hat mit Freundinnen. Nur in der heteronormativen Kultur ist es nicht vorgesehen, weil wir von platonischer Freundschaft sprechen, dass man auch in Freundschaften Sex miteinander haben kann. Und ich glaube, wir sind alle in dieser, eben alle in dieser Kultur aufgewachsen. Manchen fällt es vielleicht leichter, sich von diesen Glaubenssätzen, die wir gelernt haben, von diesen Normen und Skripten irgendwie zu lösen. Aber die meisten strugglen eben doch damit, dass sie einerseits vielleicht ein Interesse daran hätten, aber andererseits eben total damit zu kämpfen haben, dass innerlich irgendwie da Widerstände auftauchen, sei es jetzt körperlich, sei es gefühlsmäßig, sei es vom Denken, also auf diesen ganzen Ebenen. Und ich glaube, das ist etwas, was ich A beobachte und was mich auch selber interessiert, weil ich bin ja auch Kind dieser Gesellschaft und finde das selber auch oberinteressant, mich damit auseinanderzusetzen. Habe also auch ein persönliches Interesse und ich glaube, viele Menschen, ja, das haben wir auch an dem Workshop Anmeldungen gesehen, das war ja relativ zügig gefüllt. Ecke gerade sagt, aus fast ganz Deutschland. Es gibt wenig Orte zum Austausch und zur Selbsterfahrung, was dieses Thema angeht. Wir haben bislang eigentlich eher wenig Inhaltliches dazu. Es gibt ein paar Bücher dazu, aber es ist eben sehr begrenzt und das wollen wir ändern.
3: Wenn man jetzt sagt, okay, intime Beziehung, dann ploppt ja im Normalbürger, der Normalbürgerin erstmal dieser Begriff auf, ja, intime Beziehung, das kann sich nur um eine monogame, heterosexuelle Beziehung handeln. So sind wir ja aufgewachsen und ja, das ist auch was, was ich auch merke, was sich so die letzten Jahre sehr verändert hat. Ja, ich hatte euch ja verschiedene Fragen aufgeschrieben. Zum Beispiel, wann hört Freundschaft auf? Fängt eine romantische Beziehung an? Oder sollten wir uns diese Unterscheidung einfach abgewöhnen?
1: Also es ist eine sehr spannende Frage, weil, also wenn wir uns Liebesbeziehungen, also romantische Liebesbeziehungen anschauen, vom Skript her, beginnen die ja mit einer Initiation, also man lernt sich kennen, es gibt eine Anbahnung der Beziehung, irgendwann sagt man einander, ja, wir sind jetzt ein Paar oder wir wollen das sein und dann folgen weitere Schritte. Und heutzutage soll ja eine Liebesbeziehung nicht nur, also wenn wir uns die Geschichte angucken, war das ja eher so, da wird Haushalt geführt, das ist sozusagen die Absicherung, da wird Familie gestaltet, da werden Kinder geboren, da wird Gesellschaft reproduziert. Heute sollen Beziehungen aber sehr viel mehr sein. Also Liebesbeziehungen sollen ja nicht nur, da finden zwei Menschen zusammen, die A, ein gutes Sexleben haben, sich gut verstehen, Werte teilen, vielleicht auch noch zusammen wohnen können und sich das vorstellen, Finanzen teilen, Haushalt teilen und so weiter. Sie sollen auch noch gute Freunde sein, ja, also oder Freundinnen. Also sie sollen auch noch diesen Aspekt erfüllen. Das heißt, vielen Menschen fällt es extrem schwer, die Grenzen wahrzunehmen. Was ist das eigentlich? Also wir lernen in der heteronormativen Kultur tatsächlich. Und es ist ganz interessant, wenn wir das zum Beispiel uns angucken, wie es in der queeren Kultur zum Beispiel andererseits oftmals gilisiert wird. Dort sind die Grenzen viel fließender als in der heteronormativen Kultur, die sagt,
2: das ist gefährlich, wenn du diese oder jene Sachen mit deinen FreundInnen machst, sondern diese Aktivitäten, da gehört Sex dazu, gehören in die Liebesbeziehung. Und sobald eine Attraktivität oder eine sexuelle Anziehung oder sonstige Anziehung zwischen FreundInnen empfunden wird, und da kommen ja vor allen Dingen diese Mann ist mit Frau befreundet, ja, also heteronormativ gedacht, ist das eine Konstellation, die extremst gefährlich ist, weil sobald da etwas an Gefühlen auftaucht, sobald da etwas an Anziehung auftaucht, ist ja der Weg in Anführungszeichen klar. Aber der ist ja gar nicht so klar. Sondern wir haben heute, und das ist, glaube ich, auch nochmal wichtig zu sagen, wir leben heute in einer vielfältigen Zeit, also was Beziehung angeht. Wir haben vielfältige Modelle, die gelebt werden können, die praktiziert werden können, wo Sanktionen in der Vergangenheit viel stärker gewirkt haben. Das ist, hat unterschiedliche Gründe, warum das so ist. Ich begrüße das sehr, aber das führt natürlich auch dazu, dass Menschen schwimmen, ja, dass sie sich manchmal irgendwie ein bisschen orientierungslos fühlen, weil Skripte nicht mehr so eindeutig sind, weil die Wege nicht mehr so eindeutig sind. Und das ist was, wo vor allen Dingen heteronormativ geprägte Menschen oder Menschen, die in heteronormativen Konstellationen leben und sich dort verorten, Schwierigkeiten haben, diese Grenzen wahrzunehmen. Ich glaube, das ist etwas, wo ich sagen würde, das fällt vielen Menschen heute schwer. Und dafür ist ja auch so ein Workshop da. Ja, also wir wollen irgendwie zum Beispiel an so Glaubenssätzen arbeiten. Wir wollen an Skripten arbeiten. Wieso haben wir die? Was haben die für eine Geschichte? Was haben die mit der Geschichte von Menschen zu tun? Also nicht nur im Hier und Jetzt zu gucken, sondern tatsächlich auch die letzten, weiß ich nicht, 200 Jahre. Und da eine Einordnung quasi ja herzustellen zu können, um dann gleichzeitig zu gucken, wie verkörpert sich das irgendwie in mir? Also wenn ich jetzt zum Beispiel einem guten Freund nahe komme, der irgendwie ein Anführungszeichen platonischer Freund ist, ja, aber ich spüre, da ist mehr. Wie spüre ich das? Wie macht sich das bemerkbar? Was für Gefühle habe ich und sanktioniere ich mich sofort für diese Gefühle? Also warum ist es eigentlich schwierig oder schwieriger für diesen Menschen das zu empfinden? Gefährdet das vielleicht sogar unsere Freundschaftsbeziehung? Das sind ja sofort so Narrative, die dann auftauchen und Erzählungen. Also das ist vielleicht sozusagen jetzt weit aufgemacht, aber das ist wirklich sehr umfänglich, das Thema. Also wir können da nicht einfach nur auf Freundschaften oder nur auf Liebesbeziehungen gucken, sondern das hat natürlich was mit Gesellschaft zu tun. Und zwar durch und durch. Es hat was mit der Organisation von Gesellschaft zu tun. Das Patriarchat, der Kapitalismus, die Geschichte der Menschheit, all diese Dinge sind mit im Gepäck. Und das macht es nicht ganz einfach tatsächlich, das zu entzerren und zu das sozusagen sich dem zu nähern, was eigentlich ist, also es frei zu schaufeln, um zu gucken, was ist eigentlich mein Problem damit.
1: Ich vergleiche es häufig mit so einem Teppich oder so einem Gewebe, und wenn man da anfängt, so an einem Faden zu ziehen, dann ribbelt es so auf.
2: Ja.
1: Man hat dann noch die Fäden und dann will man es vielleicht auch wieder neu zusammen machen, aber man kriegt es nie wieder ganz so zusammen. Und ich glaube, selbst wenn ich es noch so sehr versuche und entscheide, nee, ich will jetzt aber diesen Teppich genau wieder so haben, wenn ich das einmal aufgeribbelt habe, dann sieht es nicht mehr so aus wie vorher. Und vielleicht will ich es aber auch so lassen. Und vielleicht will ich aus den Fäden auch was ganz anderes machen. Und ich finde, diesen Prozess durchlaufen viele Menschen, die entscheiden, ich nehme jetzt sozusagen in mein Leben, dass ich vielleicht eben auch mit FreundInnen Sex habe. Oder ich nehme in mein Leben, dass meine Beziehung nicht monogam ist. Also ich verändere irgendwas an dem, wie ich gelernt habe, dass es eigentlich geht. Und ich, das, was Andrea jetzt als diese Grenzen auch beschrieben hat, bei Grenzen denke ich immer an eine ganz tolle Kollegin von mir, die immer sagt, Grenzen sind eigentlich keine klaren Linien, das sind immer Zonen.
2: Mhm.
1: Und die sind breiter und schmaler. Und je nachdem, welchen Lebensbereich ich angucke, sind sie mal so und tagesformbedingt auch nochmal unterschiedlich. Und ich glaube, gesamtgesellschaftlich erleben wir eine Zeit, in der diese Grenzzonen wahnsinnig breit sind gerade. Und die Menschen auch versuchen, sich darin selber, also dann mit ihren eigenen Grenzzonen auch noch zu verorten. Und deswegen finde ich diese Frage, Ulrike, die du gestellt hast, also wo hört Freundschaft auf, wo fängt was anderes an, so ganz interessant, weil ich das sozusagen immer beantworten würde mit, vielleicht schiebt sich's einfach ineinander und es ist ein Spektrum. Und es gibt so Übergangsbereiche und wie bei so einem Flusslauf. Manchmal ist das Ufer ganz klar zu sehen und manchmal nicht.
3: Ja, vielleicht haben wir ja auch bloß gelernt, diesen Dingen solche Begriffe zuzuordnen.
2: Mhm.
3: Und es geht letztendlich jetzt nicht um Freundschaft oder Liebe, sondern es ist ja letztendlich eine Beziehung, die wir zu anderen Menschen eingehen.
1: Ja.
3: Mit dem Bild von dem Netz, also wir könnten vom Prinzip dieses ganze Netz auffädeln und uns ein neues gesellschaftliches Netz weben. Was würde das machen mit unserer Gesellschaft?
1: Sehr gute Frage. Ich würde sagen, wenn wir uns die aktuellen Liebesbeziehungen und Partnerschaften angucken, ja, also wir sehen tatsächlich, also es gibt nicht mehr die lebenslange Liebe, ne? Allen herzlich Gratulation, die das schaffen. Ich spreche mich überhaupt nicht, und das ist, glaube ich, für uns beide wichtig, für Maike und mich. Wir sprechen uns nicht gegen romantische Liebe aus. Wir sprechen uns nicht gegen romantische Liebesbeziehungen aus und auch nicht gegen die Gefühle. Das Entscheidende ist aber auch, wie können wir mit Menschen zusammenleben? Diese Frage ist ja etwas, was ja sozusagen dieses Netz auch irgendwie bedeuten würde. Also wer ist, mit wem gestalte ich wie mein Leben? Und ich glaube, dieser Fokus alleine auf eine Person, das ist in unserer Kultur halt vor allen Dingen das romantische Gegenüber, der Partner, die Partnerin. Das halte ich für nicht den schlausten Weg, weil wenn und in einer Zeit, in der wir eben, das ist ja was Positives, wir haben relativ viel Freiheit heutzutage. Ja, wir können uns entscheiden, wie wir unser Leben gestalten. Natürlich haben manche mehr Handlungsspielraum, andere weniger. Das ist mir total klar. Aber es gibt eben die Möglichkeit zu sagen, ich möchte irgendwie in dieser Liebesbeziehung nicht mehr sein, aus Gründen. Dann kann ich eben auch gehen. Aber wenn ich gehe, ist ja diese Konstellation zerbrochen, ja. Und wenn dann auch noch Kinder dranhängen, ist die Familie halt zerbrochen und muss neu zusammengesetzt werden oder neu organisiert werden. Und ich glaube, wenn wir halt sozusagen mehr Menschen in dieses Zentrum unseres Lebens holen, desto weniger gefährdet ist, dass das gleich alles komplett auseinanderbricht. Deswegen glaube ich, FreundInnen können ein wesentlicher Moment sein in der Frage von, wer ist eigentlich in meinem Zentrum? Mit wem kann ich wie mein Leben gestalten? Ich muss also nicht automatisch alles mit meiner Liebesbeziehung planen und gestalten. Da ist ein Strang Sex. Aber es gibt auch andere Stränge, ne? Es gibt sowas wie, mit wem teile ich mein Konto? Mit wem teile ich meinen Kalender? Mit wem teile ich meine Wohnung? Mit wem mache ich Altersplanung? Mit wem mache ich Vorsorge? Und so weiter. Das sind ja ganz viele Stränge, die oft auf eine Person fokussiert werden. Aber warum eigentlich? Ja, wäre es nicht auch ich glaube tatsächlich, es könnte eine Entlastung für unsere Liebesbeziehungen sein, wenn die nicht mehr alles erfüllen müssen und irgendwie für alles da sein müssen, weil da kommen wir zu einem anderen wichtigen Punkt. Wir wollen ja auch Individuum sein und bleiben. Und in der Verschmelzung von der Liebesbeziehung werden aus den zwei Individuen eben ein Wir, ja. Was sozusagen auch nicht viel, also das ist ja auch die Erzählung der Liebesbeziehung, diese Verschmelzung und Zusammenkommen. Und dann ist es richtig, richtig schwer, da wieder auseinanderzukommen und so seinen eigenen Bereiche zu haben. Das können halt irgendwie, viele kriegen es vielleicht eher hin, zu sagen, oh, ich mache halt aber Sport mit der Person, ich mache halt irgendwie meinen Spieleabend einmal im Monat mit der Person. Aber wir können auch darüber nachdenken, größere Sachen auch mit anderen Menschen zu machen. Da kann eben Sex ein Ding sein, weil es kann ja zum Beispiel sein, in meiner Liebesbeziehung, dass mein Partner, meine Partnerin nicht die gleichen, ja, sexuellen Bedürfnisse hat wie ich. Also warum dann nicht darüber nachdenken, ob wir das nicht anders organisieren wollen und können? Ich glaube, es wird uns allen helfen.
2: Ja, ich glaube, es würde sehr viel mehr Lebensmodellen oder auch Lebensrealitäten, die jetzt schon existieren, einfach auch Sichtbarkeit verleihen und irgendwie auch die Anerkennung ein bisschen erleichtern, die jetzt einfach fehlt. Weil da, wo zum Beispiel Menschen sich auch sehr bewusst entscheiden, ich lebe meine Sexualität eigentlich hauptsächlich in Freundinnenschaften, ich will vielleicht gar keine romantische Primärbeziehung, aus welchen Gründen auch immer, oder sie ist auch gar nicht verfügbar, aus welchen Gründen auch immer. Da gibt es im Moment einfach oft so einen Blick drauf, wo Leute denken, oh Gott, die armen Leute oder da fehlt was. Und das muss nicht so sein, weil ich glaube, ein Großteil des Leidens daran findet auch deswegen statt, weil man das Gefühl hat, ich werde abgewertet deswegen. Ich habe diese romantische Liebesbeziehung nicht, deswegen werde ich abgewertet. Oder ich habe irgendwas im Leben nicht erreicht oder so. Und natürlich ist es völlig legitim, trotzdem eine Sehnsucht zu haben. Darum, wie gesagt, es geht uns nicht um die Gefühle. Ich glaube, was Andrea gerade beschrieben hat, brauchen wir Zeit. Und das beantwortet vielleicht auch noch eine Frage von dir, Ulrike. was würde das gesamtgesellschaftlich machen? Also möglicherweise würden Menschen realisieren, ich brauche viel mehr Zeit, um mich um meine privaten Bezüge zu kümmern, weil es sind vielleicht mehr, sie haben eine größere Bedeutung. Und dann geht sich dieses ganze Verhältnis von Work-Life-Balance, wie wir das heute denken, nicht mehr aus. Und dann geht es sich auch nicht mehr aus, dass ich ab Kind 1 in einer Kleinfamilie verschwinde und den Rest der Zeit arbeite, was nebenbei ein Modell ist, unter dem so viele Menschen früher oder später leiden, einknicken, Überforderung erleben, sich einsam fühlen. Und Andrea hat es schon gesagt, viele sind auch total happy damit, aber genauso viele fragen sich zu irgendeinem Zeitpunkt, so ist es das jetzt. Ist diese Form von Belastung, die ich auch gerade empfinde, ist es das jetzt? Und die resultiert aus diesem Romantikdiktat sehr, sehr stark mit. Das ist nicht allein dafür verantwortlich, aber es gehört damit zu. Und eben auch die Idee von sexueller Exklusivität spielt damit rein, weil bestimmte Entlastungsmechanismen stigmatisiert sind, sage ich mal so. Also ich kann nicht einfach losgehen und sagen, okay, es ist völlig selbstverständlich, dass ich zum Beispiel eine offene Beziehung habe und mir zum Beispiel eine Sexualität woanders suche, wenn meine Partnerin, mein Partner gerade

0: Ist der andere Mensch glücklich? Kommt er damit klar? Was sind seine Vorstellungen?
1: Ja, und welche Gefühle sind auch im Spiel? Also ich würde die Gefühle auch nochmal highlighten und sagen, ich glaube, wir reden manchmal sehr, sehr, sehr viel über die Form. Das ist deswegen tückisch, weil wir gelernt haben, also ne, geht bei den Kindergeschichten schon los. Disney-Filme, was auch immer. Und das, was wir noch erzählt bekommen von Eltern und Freundinnen, wir lernen bestimmte Gefühle, die wir haben, bestimmten Formen zuzuordnen. Und wenn wir uns verliebt fühlen, naja, dann muss das ja bedeuten, dann muss ich ja jetzt auch darauf hinarbeiten, mit dieser Person eine Beziehung zu haben. Das muss es aber technisch gesehen nicht bedeuten. Ich kann auch einfach nur mal wahrnehmen, ich habe offensichtlich gerade einen richtig, richtig, richtig, richtig krassen Zug dorthin zu dieser Person. Ich habe total Dopaminüberdosis gerade. Aber ist das der Indikator, den ich wirklich haben möchte, wenn ich mich bewusst für eine Lebensform entscheide? Das finde ich nämlich eine sehr interessante Frage. Was mache ich denn mit all diesen Gefühlen und geben die mir wirklich vor, was ich zu tun habe?
2: Auf der anderen Seite, das ist ja auch ein Grund, warum wir gesagt haben, Maike, wir machen ja diesen Workshop, gibt es gleichzeitig auch dieses sich nicht den Gefühlen stellen. Ne? Also wenn es nämlich um die offene Beziehung geht oder die Möglichkeit, mit Freunden Sex zu haben oder Freundschaft plus zu als Lebensform irgendwie zu wählen und die zu praktizieren, dann kommt auch ganz schnell, weil es dann irgendwie eine bewusste Entscheidung ist, also eine rationale, eine kognitive, also vom Kopf her gedachte Entscheidung, manchmal auch übergangen wird, dass da aber auch Gefühle hinterherkommen müssen, ja, und die brauchen Zeit. Die brauchen in der Regel noch mehr Zeit als unsere Kognition oder unsere Perspektive. Ein Perspektivwechsel ist schon viel Arbeit. Aber auch noch ein Gefühl, also die Gefühle anders einordnen zu können, mit Gefühlen anders umgehen zu können. Ich würde nicht mal sagen, Gefühle zu ändern, aber ich glaube, es kann sein, dass wir erreichen, die Gefühle, die wir wahrnehmen, anders zu framen, die anders einzuordnen, die als irgendwie vielleicht zum Beispiel Eifersuchtsgefühl, irgendwie in mir entsteht ein Druck, ich merke, ich fühle mich nicht wohl, weil mein Partner irgendwie gerade ausgegangen ist oder so. Was ist das eigentlich für ein Zeichen? Was sagt mir dieses Gefühl? Was möchte mir dieses Gefühl sagen? Vielleicht dann auch eher zu verstehen als, vielleicht muss ich mich mehr mit mir selber auseinandersetzen, vielleicht fühle ich mich gerade einfach nicht wohl mit mir und meinem Körper, vielleicht fühle ich mich nicht sexy enough sozusagen, ja, also vielleicht kann ich an diesen Dingen arbeiten. Also nicht und nicht sofort zuzumachen, zu sagen, ich bin eifersüchtig, deswegen geht das nicht mehr. So, Punkt. Also das muss eben Hand in Hand gehen und manchmal geht es mit dem Kopf schneller als mit den Gefühlen und da sind wir, glaube ich, Maike und ich irgendwie der Meinung, wir müssen uns da auch ein bisschen erlauben, dass diese Gefühle Zeit brauchen, ja, dass wir nicht einfach alles Hals über Kopf entscheiden können, sondern dass wir in den Prozess gehen müssen, wenn wir das entscheiden. Und das dauert. Der Prozess ist eben ein Prozess, der wahrscheinlich auch nicht aufhört.
1: Und der macht auch nicht immer Spaß.
2: Nee.
1: Das kann man auch mal ganz klar so sagen.
2: Sagen, ja.
1: Das ist also so wie auch eine monogame Beziehung nicht immer Spaß macht, macht auch dieser Prozess keinen Spaß. Ich hätte den Impuls, eine Frage zu stellen, Andrea, die ich tatsächlich jetzt so
2: Ja,
1: hätte. Okay?
2: mach mal.
1: Weil zu diesen Gefühlen. Also eine Sache, die ich sowohl beobachte mit Menschen, die sich eben auf den Weg gemacht haben, die jetzt nicht monogam leben, die Sex mit Freundinnen in ihrem Leben irgendwie praktizieren. Und auch aus einer eigenen Lebenserfahrung, weil da muss ich ja nicht mit hinterm Berg halten. Also ich lebe das ja durchaus auch, worüber ich da spreche, jetzt auch schon seit einer Weile. Und was ich selber eben auch erfahren habe, ist, dass ich manchmal das Gefühl habe, ich muss auch mit neuen Menschen, die ich kennenlerne zum Beispiel, und wo ich eben nicht so eine klare Schublade habe, wo ich sagen kann, oh, das ist ganz klar das, das ist ganz klar das, habe ich wirklich das Gefühl, ich muss wie diese spezifische Verbindung jedes Mal auch emotional wieder neu einordnen lernen. Und das ist etwas, das ist eine Energie und ein Aufwand, der kam sozusagen mit der, ich sag mal, mit dem Entlernen, mit dem Verlernen von so einem ganz klaren, einem monogamen Schubladensystem. Und das finde ich interessant, weil ich da wie auch das Fühlen nochmal neu lerne. Und mich interessiert, ob du da auch KlientInnen hast oder ob du das selber auch aus deiner Forschung vielleicht auch kennst, dass man auf einmal auch neue Beschreibungsmodi braucht, zum Beispiel, um überhaupt erstmal sich selber wieder zu orientieren, so von, jetzt weiß ich gar nicht, wo ich das hinstecken soll.
2: Also ich würde das total unterschreiben. Wenn Menschen, mit denen ich gesprochen habe, die einige eher offen an Online-Dating zum Beispiel rangegangen sind, also nicht so ganz klar mit diesem, ich suche eine Liebesbeziehung,

0: Beziehung, eine monogame, exklusive, am besten Heirat, so, ne? Sondern eher so, ich will daten, um Leute kennenzulernen und ich bin erstmal offen, was ja viele Leute heute sind, ja, so. Was ich beobachtet habe und immer wieder gehört habe, ist so, diese Bereitschaft, dann auch in den Prozess zu gehen, zur Selbstreflexion. Also mich darin zu beobachten, wie geht es mir eigentlich, wenn ich eine Person kennenlerne, wo das erstmal gerade irgendwie unklar ist. Manche haben es geschafft in diesen, oder geschafft, das klingt so wie so eine Auszeichnung, manche konnten eher so diesen unklaren Raum als etwas nutzen, den sie selber gestalten können, wo sie sich ein Stück weit frei machen konnten von den Erfahrungen, die sie vorher gemacht haben. Das ist nicht immer einfach. Das ist auch herausfordernd und bedarf ganz viel. Also ich denke da an eine Person, die ich interviewt habe, die auch krass gestruggelt hat. Aber als sie den Prozess irgendwie durchgegangen ist, als sie bereit war, sich dem zu stellen, sich selbst zu stellen und sich selbst zu beobachten und sich selbst zu reflektieren dabei, sich die Zeit zu geben und die Bereitschaft, hat am Ende dazu geführt, dass sie viel klarer war, was sie eigentlich für eine Intimitätspraxis gestalten möchte. Ja? Und diesen Weg fand ich total schön und den beobachte ich zum Beispiel auch an mir selber. Es ist eben kein, ich entscheide mich, dann ist es ab morgen so, sondern es ist ein Prozess, der wirklich Zeit braucht, der mit Erfahrung kombiniert möglicherweise dazu führen kann, dass wir bestimmte alte Gefühle, und das würde ich sagen, habe ich zum Beispiel gelernt, ich beschreibe das ja in meinem Buch über diese Beziehung, die ich lange Zeit geführt habe. Ich habe eine monogame Beziehung geführt über 8 Jahre. Wir haben diese Beziehung irgendwann geöffnet, dann sind wir aus dieser Liebesbeziehung raus und dieser Mensch ist heute einer der wichtigsten Menschen stets in meinem Leben, auch wenn ich nicht mit dem eine romantische Liebesbeziehung habe. Aber dieser ganze Transformationsprozess hat mir so krass die Augen geöffnet und mir selber klar gemacht, ich kann mich verändern. Das, was ich fühle, kann sich auch verändern. Ich kann mir heute zwar noch gar nicht vorstellen, dass ich nicht mehr trauere, dass ich nicht mehr diesen Menschen zurückhaben will als meine Liebesbeziehung. Und mit der Erfahrung habe ich gemerkt, doch, es geht. Und ich glaube, das hat mich irgendwie für die Zukunft auch gelehrt, da mir selber zu vertrauen und zu sagen, ja, ich kann die Prozesse schon durchgehen. Natürlich ist das schmerzhaft. Natürlich tut das weh, sich zu trennen aus einer Beziehung, die sehr intensiv und nah ist. Das gilt sowohl für Liebesbeziehungen als auch für Freundschaften, ja. Das ist alles super schmerzhaft und ich habe all diese Erfahrungen gemacht in meinem Leben und ich glaube, alle, die zuhören, haben das auch gemacht, so, ne? Wenn wir anfangen, mit Menschen in Beziehungen zu treten, gibt es natürlich auch immer die Herausforderungen, die Struggles, die Unklarheiten, die Schmerzen, aber es gibt eben auch die anderen Seiten und ich würde sagen, eine Offenheit, aus diesen Prozessen etwas zu lernen für die Zukunft, was mitzunehmen kann, on the long run bedeuten, klarer zu werden, was will ich mit meiner Intimitätspraxis, was mag ich, was finde ich richtig, was finde ich nicht gut, was möchte ich in Zukunft nicht mehr haben, wo bin ich offen, was kann ich wie kommunizieren, wie kann ich meine Gefühle einordnen, dann habe ich einen Erfahrungsraum. Und das ist, glaube ich, etwas, da müssen wir alle ein bisschen geduldiger mit uns sein. Ne, das dauert halt einfach leider. Kann man ich glaube, diesen Prozess kann man einfach nicht abbiegen.
1: Ja, du sprachst eben die Kommunikation an. Also es ist ja auf der einen Seite, natürlich muss ich selber lernen, meine Gefühle anders zu verorten, mir zu sagen, ja, was möchte ich überhaupt, was wünsche ich mir, was stelle ich mir vor. Und auf der anderen Seite muss ich ja auch lernen, auf andere Leute zuzugehen und denen das auch zu kommunizieren, wie ich gerade fühle und sie zu fragen, wie es ihnen dabei geht. Wie wäre sowas in die Schule mit einzubringen. Also ich merke zwar auch an meinen Kindern, dass insgesamt diese Offenheit anders wird, aber ich kann nicht richtig verorten, wo es herkommt. Wisst ihr das?
2: Ich glaube, ich habe dazu halt eine sehr, sehr klare Meinung, weil ich der Ansicht bin, uns fehlt ein bisschen die Herzensbildung in Schule. Und uns fehlt das Reflektieren darüber, was in den Leben dieser jungen Menschen da gerade passiert. Und mein Eindruck ist, an vielen Schulen hat es auf jeden Fall mehr Raum, als es in meiner Zeit hatte. Das ist schon mal schön, weil gemerkt wurde, es wird ein Wert auf Gruppe gelegt. Es wird ein Wert darauf gelegt, wie sind denn die miteinander? Das ist teilweise auch sehr utilitaristisch, weil eben gesagt wird, naja, da, wo sich Kinder in der guten Gemeinschaft fühlen, da können sie besser lernen. Das stimmt auch. Aber wenn es um Herzensbildung geht, dann würde ich tatsächlich sagen, ich bin der Ansicht, wir haben einen Diversitätsauftrag, nämlich junge Menschen schon besser da abzuholen, wo sie vielleicht emotional sowieso gerade stehen und ihnen nicht genau ein Bild von Freundinnenschaften und ein Bild von Liebesbeziehungen zu vermitteln. Und gerade Letzteres passiert, glaube ich, eher über Unterlassung, sage ich jetzt mal. Nämlich in der Gestalt, dass ganz, ganz wenig überhaupt über das Thema Liebe und Sexualität in Schule gesprochen wird, außerhalb von dem, was wir so als allgemeinen Aufklärungsunterricht verstehen. Und das ist natürlich für die meisten Schülis heute immer noch, wie werde ich schwanger, wie werde ich nicht schwanger und wie werde ich nicht krank? Und das heißt, ich lerne sozusagen immer noch, ein Kondom über eine Banane oder eine Gurke zu ziehen, aber nicht unbedingt, was das mit meinem Begehren zu tun hat oder was eigentlich meine Gefühlswelt, die da gerade in mir tobt als pubertierendes Wesen, eigentlich mit den Menschen um mich herum zu tun hat. Ich habe da ganz wenig Raum, außerhalb vielleicht, wenn ich Glück habe, von meinen Freundinnen tatsächlich. Oder auch, wenn ich ganz, ganz viel Glück habe mit noch anderen AnsprechpartnerInnen, die ein bisschen mehr Erfahrung haben mit Erwachsenen, mit SexualpädagogInnen oder vielleicht eben auch in irgendeiner Weise ansprechbaren SchulsozialarbeiterInnen darüber zu sprechen. Und häufig bleibt dann eben einfach auch das Netz, das Internet, Social Media. Und dort werde ich dann ganz schön überflutet teilweise von Informationen. Und trotzdem ist dieses sehr heterosexuelle oder heteronormative, mononormative, romantische Narrativ extrem präsent. Auch in der jungen Generation noch, also den jetzigen Teenagern. Und ich bin mir jetzt gar nicht sicher, inwiefern ich diese Frage wirklich gut beantwortet habe. Mir geht es wirklich um das Abholen und also wenn ich Herzensbildung sage, dann meine ich, glaube ich, wirklich zu schauen, welche Grundwerte erwarte ich denn von einem erwachsenen Menschen wie der am besten, wie diese Person am besten respektvoll mit anderen Menschen umgeht. Und wie transformiere ich das auch in meine Liebesbeziehungen? Was bedeutet das für Liebesbeziehungen?
0: Ich würde das gerne noch ergänzen. Und zwar, ich fände es auch richtig gut, wenn mehr in der Schule gelernt werden würde, jenseits von Sexualkunde, wie wir eigentlich unsere persönlichen Beziehungen, unser Miteinander tief gestalten können. Ne? Und zwar auf Augenhöhe. Und möglichst auch mit immer im Blick haben, wer hat welche Position, also ne, weil soziale Ungleichheit spielt nun mal in unserer Gesellschaft auch eine Rolle. Und das ist auch in nahen Konstellationen irgendwie ein Thema. Also wo kommen wir her? Welche Sprache sprechen wir? Wie sind wir sozialisiert und so weiter? Weil in Familien lernen wir das tatsächlich nicht. In keiner Familie wird auf Augenhöhe, ich würde sagen, Gratulation zu allen Familien, die das irgendwie hinkriegen, aber ich glaube, Erwachsene oder Kleinfamilien ist nicht sozusagen der Ort, wo Menschen lernen, auf Augenhöhe Beziehungen zu führen. Aber das ist ja sozusagen nichts, was wir nicht auch noch im Alter lernen können. Also wir können auch als erwachsene Menschen lernen, wie das geht, Beziehungen zu gestalten. Weil Kommunikation ist natürlich ein Schlüsselwort. Darf ich Dinge überhaupt ansprechen? Darf ich überhaupt zum Beispiel in einer Freundschaftsbeziehung über möglichen Sex sprechen? Ist das ein Tabuthema? Darf ich eigentlich irgendwie sagen, boah, ich hätte da total Bock drauf. Wie sieht denn das eigentlich für dich aus? Was umfasst noch eine Freundschaftsbeziehung? Was umfasst überhaupt irgendwie andere Beziehungen? Wir sprechen so viele Erwartungshaltung, die wir haben innerhalb von unseren Beziehungen, sei es romantische Liebesbeziehung, sei es Freundschaftsbeziehung, einfach nicht aus. Und wir gehen auch nicht in die Verhandlungen. Was bedeutet eigentlich unsere Freundschaft zum Beispiel oder unsere Love Affair? Ja, also es kann ja auch eine Affäre sein, man trifft sich einmal im Monat und hat irgendwie zusammen Sex, aber trotzdem hat man da ja eine persönliche Beziehung miteinander. Ja, also was bedeutet das eigentlich darüber hinaus? Haben wir noch Kommunikation? Was erwarten wir voneinander? Wollen wir auch mal voneinander kochen, wenn es mir nicht gut geht? Und diese Dinge kann man lernen. Und man kann eben mit guter Kommunikation nicht alles natürlich beiseite schaffen. Und es wird auch immer weiterhin noch Struggles und Verletzungen geben. Ich glaube, das ist sehr menschlich und das können wir leider gar nicht ganz vermeiden. Aber wir können halt über bestimmte Dinge viel konkreter und bewusster gestalten. Und ich glaube, das ist wichtig, dass wir das lernen. Und das lernen wir eben auch nicht so in unseren Liebesbeziehungen, weil wir da eben einem ganz bestimmten Skript folgen und meinen, das ist the way, also das ist der Weg. So wird das sein. In 3 Jahren sind wir zusammengezogen, in 5 Jahren haben wir Kinder, in 7 Jahren sind wir verheiratet, weil alles viel sinnvoller ist, wenn wir verheiratet ist. Ja, und das ist halt leider so funktioniert Gesellschaft, ja. Und die profitiert auch davon. Also ist diese gesellschaftliche Ordnung profitiert davon, wie wir im Kleinen organisiert sind. Wenn wir das anders gestalten, müssen wir es leider sehr aktiv machen. Aber das setzt ja Potenziale frei und Möglichkeiten, dass wir es auch besser gestalten können. Ja, und das ist, denke ich, was total wichtig auch für eine Zukunft, auch eine demokratische Zukunft ist, weil irgendwie Dinge miteinander im Kleinen aushandeln und irgendwie bereit sein, in Konflikte und Aushandlungen zu gehen, kann irgendwie uns lernen, im größeren Kontexten sozusagen miteinander irgendwie auszutauschen und ja auch vielleicht Konflikte auszuhalten oder Konflikte zu klären.
1: Ja, das war jetzt eine gute Zusammenfassung zu der Gesellschaft. Und da kann man ja zum Beispiel mal vergleichen, wie eben Familie oder wie ja, die kleinste Keimzelle in verschiedenen Parteiprogrammen definiert wird. Ja, und zu eurem Workshop. Es ist ja ein Workshop, ein Tag. Was kann man erwarten, was man von dem Tag mitnimmt? Wie sehr kann man davon profitieren, sein Leben ändern, sich bereichern lassen?
0: Uns ist ganz wichtig, überhaupt erstmal einen Raum irgendwie zu eröffnen, einen Raum zur Selbstreflexion und zur Selbsterfahrung. Ja, also es geht uns darum, Menschen diese Möglichkeit zu geben, Menschen, die interessiert sind überhaupt an dem Thema, Menschen, die sich bei uns angemeldet haben, haben unterschiedliche Backgrounds, haben vielleicht auch schon unterschiedliche Erfahrungen, werden auch ganz unterschiedliche Erwartungshaltungen haben. Aber was vor allen Dingen uns wichtig ist, ist zum einen über viele Dinge, die wir gerade gesprochen haben, auf einer inhaltlichen Ebene einzugehen, aber eben nicht nur auf der inhaltlich-kognitiven Ebene, also nicht nur vom Kopf her an die Sache rangehen, sondern eben auch den Gefühlen, die möglicherweise oder sehr wahrscheinlich mit im Gepäck sind, denen auch genug Raum zu geben. Also wir werden eine Kombination machen aus diesen Dingen. Und da sind, glaube ich, Maike und ich super, werden uns super ergänzen, weil wir eben irgendwie aus diesen beiden verschiedenen Perspektiven uns zusammenbringen. Und ich glaube, das ist etwas, was wir bieten. Und ich glaube, mitnehmen ist ganz viel, ja, überhaupt erstmal Selbsterfahrung, Selbstreflexion, Austausch mit anderen, zu merken, ich bin nicht alleine mit diesen Struggles, ich bin nicht alleine mit diesen Herausforderungen, ich bin nicht alleine mit den Kommunikationsproblemen. Das ist ja schon etwas, was voll viele Menschen, das beobachte ich immer wieder, sehr bestärkt darin, weil das deutlich macht, wenn ich alleine damit bin und mir denke, ich krieg's einfach nicht gebacken, ja, weil ich ein persönliches Problem habe oder ein Defizit, weil ich nicht reflektiert genug bin. Wir wollen zeigen, nein, es spielt halt ganz viel Gesellschaft mit eine Rolle, ja, die uns prägt, seit wir auf dieser Welt sind. Das können wir leider nicht mit einem Knopfdruck, mit einer Entscheidung einfach beiseite legen und sagen, oh, das ist ein lästiger Mantel, der ist irgendwie so dreckig, den lasse ich irgendwie mal irgendwie endlich zu Hause, sondern diesen Mantel werden wir einfach weiter mit uns tragen, ja. Und wir wollen eben bieten, besser mit diesem Mantel umgehen zu können. Vielleicht auch mal ab und zu entscheiden, ja, jetzt, ja, du bist zwar da, aber ich lege dich mal kurz wenigstens beiseite und irgendwie mache irgendwas anderes damit. Aber ich weiß sozusagen, ich werde dich weiter im Gepäck haben. Vielleicht kann ich ihn auch mal waschen, dann riecht er nicht mehr so muffig.
2: Und natürlich soll es auch einfach ums Thema Sex gehen, aber auch ums Thema Körper. Weil gerade was eben was Andrea auch schon angesprochen hat, ne, wir haben es mit ganz viel Ballast zu tun und der ist auch ein Körper. Aber unser Körper ist auch eine Ressource, um sich da auf eine behutsame Art und Weise mit auseinanderzusetzen. Das heißt, wir wollen auch in die Verkörperung gehen und schauen erstmal, wie kann ich überhaupt in meinem Körper ankommen und das mal zulassen, dass ich das spüre, was ich spüre, wenn ich mich jetzt mal als hypothetische Teilnehmende in dieses Thema Sex mit Freundinnen reinwerfe. Was passiert da bei mir eigentlich? Und wie spüre ich das? Wo spüre ich das? Und wie kann mir in dem Moment, wo ich mich da wirklich mal so ein bisschen erde und in meinen Körper komme, dazu haben wir im Alltag wenig Gelegenheit. Wie kann das auch eine Ressource für eine Auseinandersetzung sein? Und da geht es um so simple Sachen, wie zum Beispiel mit diesen unangenehmen Gefühlen auch einfach mal leben zu können, ohne dass mein Nervensystem die ganze Zeit Alarm schlägt und ich das Gefühl habe, ich muss jetzt sofort aus dieser Situation hier raus, weil sonst sterbe ich oder mindestens wird mir schlecht. Das ist eine Möglichkeit. Das heißt, es ist der Versuch, den Teilnehmenden die Möglichkeit zu eröffnen, sich das zu erschließen. Also so die Verkörperung als Ressource zu erschließen, ganz viel zu reflektieren, tatsächlich einfach auch über vielleicht auch die eigenen Erfahrungen, die man schon gemacht hat, die eigenen Grenzzonen und was darin möglich ist, die eigenen Wünsche, die Fantasien, die da vielleicht auch da sind. Und idealerweise, das ist jetzt ein bisschen steil gezielt, sage ich jetzt mal, gehe ich da auch mit ein bisschen weniger Scham raus, als ich reingegangen bin. Weil dieses Thema ist einfach auf ganz vielen Ebenen Scham besetzt. Aufgrund der eigenen Gefühle von, ich bin defizitär, ich kann das alles nicht. Was auch immer es dann ist, was man nicht kann. Es geht um Sex, da ist so viel, so tief sitzende, sehr existenzielle Scham drin. Und es geht auch ein bisschen darum, die, also für mich, abzubauen. Und vielleicht auch ein bisschen, mit ein bisschen mehr Heiterkeit und Humor das sehen zu können. Also das fände ich, es wäre durchaus ein gutes Tagesziel. Mehr schmunzeln zu können über so die Punkte, an denen es vielleicht noch gar nicht so gut klappt.
1: Ja, das klingt gut. Und rein praktisch, sage ich mal, seid ihr schon ausgebucht?
2: Wir haben noch 2 Plätze. Die sind hoffentlich bald weg. Aber ich denke, wenn Interesse da ist, freuen wir uns über weitere Meldungen und Anmeldungen. Denn wir können den Workshop ja durchaus auch ein weiteres Mal in der Region geben oder auch woanders. Das heißt, wir freuen uns über Rückmeldung. Wenn es sozusagen ein Interesse gibt, das groß genug ist, kann ich mir auch vorstellen, es wird noch eine zweite Runde geben. Nicht unmittelbar jetzt, aber ich will nicht zu viel versprechen. Aber von daher, wenn Interesse da ist, bitte unbedingt noch anmelden.
1: Ja, und die Menschen, die jetzt hier sagen, oh, das hat mich jetzt hier irgendwo abgeholt, da möchte ich mitmachen. Wie erreichen die euch?
2: Die schreiben, also die rufen entweder meine Website auf, weil ich mache die Anmeldung ganz hemdsärmelig über E-Mail noch. Und das wäre nämlich www.sexeck-sexualberatung.de. Und dort ist dann der Workshop aufgeführt. Dort kann man sich anmelden. Und man erreicht aber sowohl Andrea als auch mich auch über unsere jeweiligen Insta-Profile. Bei Andrea wäre das dein Klarname, richtig?
0: Genau, einfach Andrea Neverla auf Instagram.
2: Und bei mir ist es eben auch Sexualberatung, weil das ist das Label, unter dem ich eben in Dresden arbeite.
1: Ja, die Informationen, die würde ich dann also auch nochmal in der Programminformation verlinken für Leute, die das nochmal in Ruhe nachlesen möchten. Was wäre euch denn noch wichtig, was hier noch reinkommt? Wir haben jetzt noch wenig über das Buch geredet.
2: Ich hätte Lust, über die Lesung noch was zu sagen. Die gibt es ja auch noch und es wird, glaube ich, ein ganz wunderbarer Abend. Weil da wird Andrea nämlich nochmal ihr Buch, also etwas lesen. Es wird auch im Zentralwerk sein, am 4.4. abends um 20 Uhr. Und ich habe die große Ehre zu moderieren. Das habe ich auch schon sehr lange nicht mehr gemacht. Ich freue mich drauf, wie ein Königstiger. Ich weiß nicht, ob das der richtige Ausdruck ist. Aber da werden wir dann auch nochmal die Gelegenheit geben, Nachfragen zu stellen, also auch wirklich direkt mit uns, aber vor allen Dingen natürlich mit Andrea ins Gespräch zu kommen.
0: Ja, und ich freue mich auch schon sehr, mal nach Dresden zu kommen tatsächlich. Ich meine, ich habe ja ganz am Anfang gesagt, das Buch ist jetzt schon 1,5 Jahre alt, aber das bedeutet ja nicht, dass es nicht trotzdem top aktuell ist. Also das Thema romantische Normen, Heteronormativität und andere Formen von intimen Beziehungen, das ist schon etwas, was ich ganz detailliert in diesem Buch sozusagen bespreche, was ich mir analytisch angucke, sowohl auf einer theoretischen Ebene, aber eben auch mit Geschichten, die ich gesammelt habe, sowohl über meine Interviews, aber es sind auch ein bisschen persönliche Geschichten in dieses Buch eingeflossen. Und es geht auch ganz viel übers Online-Dating. Also für alle, die es interessiert, das Thema ist ja nach wie vor hoch interessant und aktuell. Und viele Menschen lernen sich eben über Online-Dating kennen. Und ich finde das zum Beispiel auch einen ganz wichtigen Punkt, der auch großer Teil meines Buches ist, weil ich eben ja auch dazu geforscht habe. Ich möchte versuchen, auch ein bisschen eine andere Perspektive auf das Thema Online-Dating aufzumachen. Ich habe es, glaube ich, ein bisschen erwähnt gerade, dieser Möglichkeitsräume, die durchs Online-Dating eben entstehen. Und ich finde manchmal das Sprechen über Online-Dating ein bisschen zu einseitig, sowohl im Diskurs als auch was Menschen mir dann so erzählen irgendwie, weil sie natürlich auch irgendwie erzählen von ihrer Dating-Fatigue, also ihrer Müdigkeit. Ich kann auch diese ganzen Struggles verstehen. Gleichzeitig eröffnen sich neue Räume über das Online-Dating. Das Online-Dating hat für eine krasse Sichtbarkeit von Beziehungsvielfalt gesorgt. Also Menschen sehen plötzlich, es gibt ja ganz viel da draußen irgendwie, was irgendwie andere Leute schon an sowohl intimen Beziehungen als auch irgendwie sexuellen Konstellationen irgendwie sich schon bereits praktizieren. Ich bin da ja gar nicht so merkwürdig, wenn ich auf einmal irgendwie auch danach ein Bedürfnis habe. Also diese Sichtbarkeit ist nicht zu unterschätzen. Und ich glaube, das ist etwas, was mir manchmal ein bisschen fehlt im Diskurs und worauf ich in dem Buch eben auch ein bisschen mehr meinen Fokus setze, also auf die Möglichkeitsräume, die Sichtbarkeit und die Veränderungen von intimen Beziehungen in ihrer Perspektive. Es ist aber eher mehr ein Infragestellen von Normen, von aktuellen Beziehungssituationen, also gesellschaftlich gefragt. Und es ist nicht so sehr ein, so kannst du es anders machen, sondern es ist eher erstmal ein Beginn der Reflexion und Auseinandersetzung mit den gesellschaftlichen Normen und Skripten, die uns alle immer wieder in die gleiche Bahn schubsen wollen, nämlich, dass der einzige Weg ist, the one and only zu finden, festzuhalten und bis, dass der Tod uns scheidet, sich an diese Person zu kleben. Und ich glaube, dieser Weg ist nicht mehr der Weg, der zu der eigentlichen, ja, gesellschaftlichen Situation heutzutage passt. Und das kriegen ja viele Menschen mit, weil alles Mögliche zerbricht, scheitert, trennt sich und es gibt viel Schmerz, es gibt viel Leid, es gibt viel Frust und ich versuche dann eine andere Perspektive anzubieten.
2: Genau, und ich werde Andrea dann mit ganz vielen Fragen löchern, die ich ihr nicht verrate vorher. Und
0: jetzt schon Lust drauf. Also ich freue mich richtig doll.
3: Ich freue mich auf jeden Fall auch und hoffen, dass es dann einfach auch ein gesprächsreicher Abend wird. Also auch mit Menschen, die einfach auch Lust haben, dann dort vor Ort mit Gleichgesinnten oder einfach auch zum Thema ins Gespräch zu kommen.
0: Und ich bringe auch Bücher mit.
2: Das Buch liest sich nämlich ganz fantastisch.
1: Jawohl, also dann das Ende des Romantikdiktats mit der kleinen Unterschrift, warum wir Nähe, Beziehung und Liebe neu denken sollen. Also wer möchte, kommt dann ins Zentralwerk. Ja, ich schaue auf die Uhr. Und ich stelle fest, dass das jetzt schon leider langsam ein bisschen zum Schluss kommen möchte, wobei ich das Gefühl habe, wir könnten eigentlich auch noch ein bisschen weiterreden. Aber also ich kann empfehlen diesen Workshop, ich kann empfehlen dieses Buch, ich kann empfehlen diese Menschen. Und ich freue mich, dass ihr hier wart und so viel erzählt habt.
0: Vielen Dank für die Einladung.

Das war Amy Warning zusammen mit ihrem Vater. Die beiden sind zusammen getourt und haben ein Live-Album aufgenommen. Wir hörten Untertauchen. Wenn euch das Thema Sex mit FreundInnen interessiert, dann schaut doch nochmal auf unsere Seite coloradio.org. Dort findet ihr Infos im Blog und im Programmkalender. Ich habe noch ein paar Buchempfehlungen für euch. Selbst gelesen habe ich schon Wie wir lieben von Friedemann Karich und auch gemocht, ich kann es empfehlen. Und dann kann ich noch folgende Titel an euch weiterreichen. Sei der Kurt mit Radikale Zärtlichkeit, Emilia Reuk mit Ende der Ehe und Bell Hooks mit Alles über Liebe. Tja, schaut mal rein und bildet euch. Nach dem langen Interview mache ich hier nicht mehr so viel Text. Es gibt noch mal Musik. Ich liebe dich eventuell für immer, singt gleich Fuffi 50. Die war gerade mit ihrer Band vor ein paar Tagen im Beatpol. Schade, da konnte ich nicht. Das war's schon wieder mit Abendschule. Hier war Ulrike Woschny. Und bis zum nächsten Mal. Bleibt schön neugierig.

Es war das allerletzte Konzert von insgesamt 30, die ich mir gegönnt habe beim diesjährigen Stramu, dem Straßenmusikfestival im fränkischen Würzburg. In der Schmalzgasse trat das junge Würzburger Folkduo Yellowbox auf. Yellowbox, das sind Mara Pfaus und Tim Heberlein. Wir hörten eben aus ihrer ersten EP mit Eigenkompositionen das Stück Four Years. Das Duo hat übrigens inzwischen erfolgreich die erste Hürde bei The Voice of Germany gemeistert. Diese ziemlich albern daherkommenden und in erster Linie sich selbst darstellenden Juroren der TV-Show hatten sich derart euphorisch aufgeführt, als hätten sie noch nie eine solche authentische, ehrliche Performance erlebt. Willkommen zu Little Boxes, Musik aus der Schublade. Ich bin Wolle vom Live in Reitwein e.V. Heute also mal wieder ein Mix in der ersten Abteilung Neuerscheinungen, die mir persönlich gefallen, allesamt brandaktuell vom September. Dann zwei Garage-Rock-Kracher aus 1965-66. Im Anschluss folgt ein Überblick über die aktuell auf den ersten Plätzen des unabhängigen Roots Music Report stehenden Top-Hits. Und am Ende der Little Boxes dann auch wieder mal meine Original-Favorites von vor glatt 60 Jahren. What's new? Wallace Favorites. Neue Scheiben auf dem Plattenmarkt. Die zumindest in Nordamerika immer mehr von sich reden machende Super-Mandolinenspielerin A.J. Lee bringt ihr viertes Album, alles Coverversionen, allerdings wahrscheinlich nur denen bekannt, die sich in der Folk- und Bluegrass-Szene ein bisschen auskennen. So heißt das Album auch Cover to Cover. Das Stück Wish I Could Say haben A.J. Lee and Blue Summit zum Beispiel von einer anderen progressiven Bluegrass-Band namens Cadillac Sky übernommen. Das Album beinhaltet aber auch bekanntere Covers, so beispielsweise von Emmylou Harris, der Nitty Gritty Dirt Band, Julian Welch, Jerry Garcia oder Bob Dylan. Anschließend ein Lied vom alten Singer-Songwriter-Haudegen Buddy Miller aus seinem ersten Soloalbum seit 15 Jahren. Am Stück The Inner Sanctum of God sind beteiligt Emmylou Harris, Teresa Williams und Larry Campbell, der langjährige Gitarrist von Dylan. Neuerscheinungen vom September 2026, A.J. Lee and Blue Summit und anschließend Buddy Miller.

Buddy Miller und zuvor die famose Mandolinspielerin A.J. Lee und ihre Band Blue Summit. Seit mindestens 20 Jahren ist die Sängerin Elizabeth Cook eine der spannendsten Außenseiterinnen in Nashvilles Country-Szene. Das Stück Thiokol Tripwire aus dem aktuellen Album Great Television beschäftigt sich mit der Explosion einer Munitionsfabrik in Georgia 1971, bei der viele Arbeiterinnen ums Leben kamen. Nach Elizabeth Cook hört ihr das Duo Fox and Bones aus Portland, Oregon. Die hatten bei mir schon mal eine Rolle gespielt, sind nämlich mit ihrem vorletzten Album Long Time Honey in meiner Top-Albumliste 2024 auf Platz 7 gelandet. Das neue Album Are We Still Having Fun wird nicht ganz so hoch landen, trotzdem aber wieder schöner Good Feeling Country Pop. Fox and Bones, wir hören das Titelstück. Aber vorher Elizabeth Cook.

Fox and Bones mit dem Titeltrack ihres neuen Albums Are We Still Having Fun? So, und nun doch mal zwei richtige etablierte Künstler hier in der Little Boxes Schublade Neuerscheinungen. Der erste etablierte Künstler hat wieder mal mit den Chrome Hearts als Band was gemacht. Second Song heißt das Album, alles neue Songs bis auf zwei, die schon 1964 im Kopf des Künstlers rumschwirrten, er aber nie veröffentlicht hat. Einer davon kommt gleich. Danach der zweite berühmte Songschreiber, Sänger, Gitarrist, der hat ein pompöses Live-Album mit dem 64-köpfigen Asheville Symphony Orchestra aufgenommen. Es heißt Dreams and Songs. Und das U2-Stück One, das kommt hier aber mal so richtig donnernd daher. Na, wer sind die beiden etablierten Künstler?

0: außerdem aus München.
1: One, two, three, four.
0: Die Gewinner der German Blues Challenge 2021. Muddy Watt.

Luke Winslow King und Muddy Watt live in Reitwein Nummer 132 am 17. Oktober 2026. 20 Uhr zum ersten Mal im Bürgerhaus Sachsendorf bei Selo. Na gut, hab mir hier in der Little Boxes mal erlaubt, euch auf dieses Event am 17. Oktober hinzuweisen. Kauft euch Tickets lieber im Vorverkauf, am besten bei mir per Postversand. So viele Leute nämlich wie in Selo oder in Le Bus passen ins Sachsendorfer Bürgerhaus nicht rein. Ach ja, und muss ich noch sagen, dass das vorhin Neil Young bzw. Warren Haynes waren. Zur Ergänzung, außerdem noch tolle Scheiben im September gab's von Angela Autumn, Brother and the Haze, den Future Birds, Israel Nash, Magnolia Boulevard und Railroad Earth. So, aber nun zu den versprochenen zwei Garage-Rock-Krachern von 65-66, beides absolute Klassiker. Die Zuordnung zu den bekannt gewordenen Versionen, die überlasse ich euch. Ich sag sie auch nicht an. Nur die Namen der wilden, unbekannten Bands aus den 60s. The Creek aus Albuquerque, New Mexico, haben 1966 nur eine einzige Single aufgenommen, eine zweite dann noch unter dem Bandnamen Mother Sturtman's Jam and Jellies. Da ist es die A-Seite. The Woolies aus Michigan hat uns auf einige Singles mehr gebracht. Auf einer ist der seinerzeit bekannte Hit, den wir danach hören werden. US Garage Rock aus 1966. Die Aufnahmequalität bitte ich zu entschuldigen. The Creek und hinterher The Woolies.

Ihr hört Little Boxes Musik aus der Schublade. In der dritten Abteilung nun des Schubladen-Mix ein Blick zu den Nummer 1 Produktionen des Roots Music Report vom September 2026. In der Blues-Liste auf Platz 3, Anfang September noch auf Platz 1, Dustin Airbuckle and the Damnations. Von Platz 8 auf Platz 2 hoch die Chicagoer Resonator-Slide-Gitarristin Donna Ariula. Und von Platz 3 auf Platz 1 gesprungen die US-amerikanische Rhythm and Blues, Jazz, Soul und Blues-Sängerin Wernese Thomas. Tochter übrigens von Rufus Thomas mit ihrem Album Window to My Soul. Daraus nun die Nummer I Still Got the Blues, Wernese Thomas.

Vernice Thomas. Und wir kommen zu den derzeit bestplatzierten Folk-Alben des Roots Music Reports. Hier ist ein gewisser Perry Lamont mit seinem Debüt auf Platz 3, sagt mir nix und hab ich nicht da. Auch mit dem Mann auf Platz 2 kann ich nicht dienen, obgleich das Album schon sein sechstes ist. Er heißt David G. Smith. Aber auf Platz 1 sind zwei junge Damen, deren 2022er Album bei mir im Regal liegt. Ihr neuestes heißt Reunion. Hier ist die Nummer 1 der Folk-Charts des Roots Music Report. Das Folk-Duo Mama's Broke mit dem Stück Heaven.

Mama's Broke aus ihrem aktuellen Folk-Album Reunion. Und damit bei Little Boxes nun zur Country-Liste. Platz 3 der unabhängigen Country-Charts, Elizabeth Cook mit dem Album Great Television. Das hatten wir ja vorhin schon vorgestellt. Auf Platz 2 Tom Fire und Kate Miller. Und auf der 1 der unkaputtbare Ringo Starr. Hat schon wieder ein neues Album, Long Long Road. Im April kam es raus. Inzwischen ist es Platz 1 in unseren Country-Charts. Hier ist Ringo. It's

Ringo vom aktuellen Album Long, Long Road. Und dann habe ich mir zu guter Letzt noch die Roots Rock Charts gegriffen. Da waren zuletzt ganz weit vorn The Womack Sisters und unsere fleißige Samantha Fish. Platz 1 ist die in der Boston Blues und Roots Szene anscheinend ziemlich angesagte, erfahrene Band Walk That Walk. Aus dem Nummer 1 Album The Lifer ist das Stück You Can't Catch Me, die Band Walk That Walk.

Das war die Band Walk That Walk, Nummer 1 der Roots Rock Charts, September 2026. Little Boxes mit dem Boxmix, letzte Abteilung, letzte Schublade. Wieder mal Wolles Original Top Hits von vor glatt 60 Jahren, nachgelesen in den handschriftlichen Aufzeichnungen vom 1. Oktober 1966. Platz 3, tatsächlich Herman's Hermits mit dem 60s Superhit No Milk Today. Und auf Platz 2, The Searchers, Have You Ever Loved Somebody?

The Searchers und zuvor Herman's Hermits. Und wir kommen zur Nummer 1 in Wallace Hitliste vom 1. Oktober 1966 und damit sage ich Tschüss. Das war Little Boxes, Musik aus der Schublade mit einem bunten Boxmix wieder. Danke fürs aufmerksame Radio zuhören. Ich bin Wolle von Live in Reitwein e.V. Und genau das hier war am 1. Oktober 1966 mein persönlicher Nummer 1 Hit. All or Nothing, der geniale Steve Marriott und die genialen Small Faces.

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Einen wunderschönen guten Abend, herzlich willkommen heute Abend wieder hier zurück im Plattenbau. Ja, da. Herzlich willkommen beim Fliedertierradio, herzlich willkommen bei Radio Slipfort, herzlich willkommen bei dem Sender, der sich auf irgendwelchen anderen obskuren Wegen hier diesen Stream hier abgreift, von dem wir nichts wissen. Schön, dass es heute wieder geklappt hat. Für den Fall, dass irgendjemand jetzt sagt, ach, von der Musik hätten wir ganz gerne mehr oder von der Musik hätten wir gerade mal überhaupt nicht mehr. www.fliedert-radio.de, da gibt's einen Link zum Chat, da kann man sich anmelden. Hier sitzen im Augenblick 1, 2, 3 und werfen sich verschiedene Kommentare zu. Mal gucken, wie sich das Ganze heute im Laufe des Abends weiterentwickeln wird. Natürlich können dann eben auch Wünsche geäußert werden, sofern ich die eben erfüllen kann. Herzlich gerne. Ja, das war eben gerade zu Beginn Deborah Hanson Conant, Harfespielerin. Diese ist recht flexibel. Das heißt also, sie hat Jazz-Alben veröffentlicht, sie hat Folk-Alben veröffentlicht, vor allen Dingen eben mit irischer Musik, keltischer Musik. Und dann gibt es halt eben noch die etwas poppigere Seite von ihr. Auch ein bisschen was Klassisches ist irgendwie mit reingeflossen. Also mit anderen Worten, die macht so ziemlich alles das, was sie halt eben aus der Harfe rausholen kann. Ob das in die eine oder in die andere Richtung geht, das ist ja erstmal vollkommen wurscht. Hat aber auf jeden Fall etwas Anziehendes, sage ich mal, weil es auch immer wieder sehr überraschend ist, was sie sich eben alles einfallen lässt. Umgekehrt hat sie so einen kleinen Hang dazu, das Ganze möglichst ohrenfreundlich zu gestalten. Das heißt also, man hat so manchmal das Gefühl, man hört so eine Easy-Listening-Platte. Wenn denn gut, dann ist sie meines Erachtens richtig gut. Es gibt auch halt eben auch einige Alben, die einfach nur so, ja, zumindest zur Hälfte vor sich hin plätschern, was so ein bisschen bedauernswert ist. Ein bisschen eine Ausnahme ist das Album Budapest, wie dann auch immer. Conqueta, so heißt das Eröffnungsstück, das haben wir gerade gehört. Conqueta, Spanisch für kokett, gefallsüchtig vielleicht, würde ich das Ganze übersetzen, kokett oder Lust auf einen Flirt oder sonst irgendetwas, so ein bisschen frech, das würde dann eben Conqueta bedeuten. Und das Album Budapest, das kam heraus im Jahr 1993. Dort ist sie auf jeden Fall sehr, sehr bunt unterwegs auf diesem Album. Was das Album mit Budapest zu tun hat, nicht die leiseste Ahnung. Es wurde dort nicht aufgenommen. Es gibt ein Stück Budapest, ja, aber selbst das klingt nicht so unbedingt gerade nach ungarischer Musik. Also es ist schon ziemlich obskur eigentlich, dieses Album. Aber es hat einen sehr, sehr schönen Fluss irgendwie. Man kann es auflegen und das Ganze läuft dann einfach mal durch. Man wird mit verschiedenen Stimmungen konfrontiert. Man wird mit verschiedenen Stilen konfrontiert. Der Jazz liegt überall unter allen Stücken, aber was sie dann eben darauf aufbaut, das kann mitunter sehr, sehr amüsant sein. Also wenn irgendwo ein Vorzeigealbum von Deborah Hanson Conant gesucht wird oder sowas, wäre es Budapest meiner Meinung nach oder aber Alter Ego, das etwas jüngere Album. Das sind so die, bei denen sie sich dann doch schon sehr, sehr gute Empfehlungen auf jeden Fall selbst ausstellt. Kann man sich auf jeden Fall recht gut anhören. Ja, gut. Das dazu. Eine ziemlich sonderbare Woche, muss ich ja zugeben. Jetzt vor der Sendung habe ich noch mal ein bisschen drüber nachgedacht. Was ist denn seit der letzten Woche so alles reingekommen? Es sind nur 4 Alben gewesen, was eine relativ geringe Anzahl ist. Ich habe da auch schon Sachen in den letzten 12 Monaten gehabt. Da kamen innerhalb einer Woche über 100 CDs rein. Auch nicht so ganz unschuldig. Natürlich, dass da eine 100 CD-Box mit dabei war. Aber dieses Mal war das Ganze dann relativ artig. Das ist noch nicht mal das Sonderbare. Sonderbar war vor allen Dingen, dass ich eine ganze Reihe Sachen eben gehört habe. Ich habe verschiedene Dinge durch Links kennengelernt. Ich habe einige Sachen durchgelesen und habe dann eben mal ein bisschen weiterverfolgt. Hier arbeitet dieser Liedermacher mit dieser Person hier zusammen. Was hat diese Person denn sonst noch so alles gemacht? Die sticht irgendwie hervor bei dieser Mischung, also was kam denn da noch? Und so kam es dann eben, dass es immer weiter so in einem kleinen Baum sich verzweigt hat. Es sind einige Bestellungen von meiner Seite aus aufgegeben worden, aber diese ganzen Sachen sind noch nicht da. Und irgendwie habe ich jetzt im Augenblick gerade das Gefühl, ich habe die nächste Sendung besser vorbereitet als die aktuelle Sendung. Also von daher lasse ich mich einfach mal selber überraschen. Von diesen 4 Alben liegen übrigens auch hinter mir 3 Stück noch eingepackt, weil die mich erst heute erreicht haben. Da ist Annette Louisanne mit dabei mit ihrem aktuellen Album Sehnsucht. Da ist das neue Album von einem alten David Bowie. Es sind einige Aufnahmen aufgetaucht von David Bowie aus seiner Anfangszeit, also im Prinzip aus einer Zeit, in der er eigentlich musikalisch eher zum Wegschmeißen war. Aber auf der anderen Seite, es könnte durchaus auch einiges Interessantes enthalten. Ich habe so ein paar Sachen gehört, da habe ich gedacht, das ist, ja, also man merkt halt eben schon,
in welche Richtung das Ganze denn eines Tages vielleicht mal gehen könnte, wenn er nicht so etwas, ja, etwas glatt gebügelte Musik ganz am Anfang gemacht hätte. Ich höre mir das Ganze dann gerne mal an. Darüber hinaus gibt es noch ein Live-Album von Deep Purple mit dazu. Also keine Ahnung. Eingelesen habe ich sie jedenfalls noch nicht. Ich weiß nicht, wie dann eben diese Alben grundsätzlich sind. Werde es mir aber auf jeden Fall mal anhören. Vielleicht hören wir da etwas davon. Und dann haben wir hier noch das neue Album von Reinhard May, das hier rumliegt, Schatzhauser. Das ist auch ein Album, über das wir da wahrscheinlich heute nochmal reden werden, weil ich es mittlerweile ein paar Mal gehört habe, weil es faszinierend war irgendwo. Da reden wir aber dann später drüber. Diese 100 CD-Box, da komme ich auch nochmal im Laufe der Sendung drauf zu sprechen. Reiner Zufall eigentlich. Aber es ergibt sich halt eben einfach aus den ganzen Themen, die mich jetzt so in dem Augenblick halt eben so bewegt haben. Plus, ja, die CD-Box, die steht praktisch unmittelbar neben mir, weil ich gedacht habe, ich suche ein ganz bestimmtes Stück. Habe ich auch relativ schnell gefunden. Und da habe ich gedacht, das wird auf jeden Fall hier gespielt. Dafür gibt es ebenfalls auch Gründe. Schauen wir mal. Etwas ungewöhnlicher war mein tieferer Griff in die CD-Kiste vor einer halben Woche. Ja, das war am Sonntag. Danach von Sonntag auf Montag. Da hatte ich irgendwie dann eben mal Lust, mal wieder nach längerer Zeit Chumbawamba aufzulegen. Dort gibt es ein sehr interessantes Album, das heißt Anarchy. Anarchy ist ein Album, das ist ja also nicht unbedingt gerade ein ganz großes Highlight von Chumbawamba, aber es hat ein äußerst interessantes Cover und ich kann mir sehr gut vorstellen, dass das dann eben dann doch einige Leute dazu gebracht hat, dieses Album nicht verkaufen zu wollen. Ein Kind, das eben gerade geboren wird. Heißt es. Also ich sag mal, der Kopf guckt schon raus. Ja. Und das ist halt eben dann das Albumcover. Und natürlich haben sich dann entsprechend viele Leute dagegen ausgesprochen, so etwas dann eben bei sich ins CD-Regal zu stellen, auch noch diese ganzen Sachen zu empfehlen. Aber dieses Album hat sich ganz gut gekauft, ob wegen oder trotz des Covers, weiß ich nicht. Top 30 hat es in den hat es in Großbritannien auf jeden Fall erreicht. Also von daher, jo, recht respektabel. Im Vergleich zu ihrem Vorgängeralbum Schwächer, Sch heißt das Vorgängeralbum, also Sch, wirklich SSSH. Und im Vergleich zu dem, was dann eben später noch kommen sollte, auch nicht so hundertprozentig dann eben auf derselben Richtung. Es ist im Grunde genommen, sage ich einfach mal, so ein Album des Übergangs, eine Einbahnstraße. Man hat irgendwie so versucht, die etwas punkigeren Anfänge von Chumbawamba immer noch weiter fortzuführen, damit man die alten Fans nicht verbrellt. Man kann es verstehen. Auf der anderen Seite kommen aber auch immer stärkere Pop-Einflüsse mit dazu. Man hat sich von den Folk-Einflüssen verabschiedet. Diese kamen dann zwei Alben später wieder. Also von daher ist das so ein Album, da habe ich das Gefühl gehabt, Chumbawamba wussten selbst nicht so richtig, wo es denn jetzt hingehen sollte. Man wusste nur, man will es nicht so machen wie bisher. Aber eine richtige Lösung, einen richtigen goldenen Mittelweg hatten sie auf diesem Album nicht unbedingt gerade in petto. Von daher haben sie einfach mal wild herum experimentiert. Es gab ein paar sehr, sehr schöne Lieder, die dabei zustande gekommen sind, aber halt eben kein kohärentes Album. Trotzdem kann man das Ganze relativ gut hören. Wie gesagt, die Pop-Einflüsse sind deutlich stärker geworden als zu Beginn von Chumbawamba. Man merkt bereits, dass sie dann eben irgendwann in die Richtung Tap-Thumping gehen würden. Also das ist hier dann schon recht deutlich zu hören. Und kleineren Hit hat es darauf ebenfalls gegeben. Time Bomb.

Chumbawamba mit Time Bomb aus dem Album Anarchy, 1994 ist das Ganze rausgekommen. Man sollte sich übrigens bei Chumbawamba niemals so wirklich so von der Musik täuschen lassen. So vieles klingt so ein bisschen leicht, so ein bisschen gefällig, aber mitunter haben es die Texte dann faustdick hinter den Ohren. Also da sind dann doch schon einige Dinge, die auf diesem Album offen angesprochen werden und auch deutlich kritisiert werden. Homophobie zählt dort unter anderem mit dazu und halt eben so nach dem Motto, wir da unten, die da oben, sind auch noch so das ein oder andere dann eben dann dort mit dabei. Gilt für die komplette Diskografie. Chumbawamba existieren ja mittlerweile leider nicht mehr, aber sie haben auf jeden Fall etwas hinterlassen, das man sehr, sehr gut entdecken kann. Michael Thilo kam danach mit Und wir sahen uns nur an, oder ich habe es hier auf dem Album Frühstück zu zweit, dort heißt es einfach nur Und sahen uns nur an, was wahrscheinlich in dem gesungenen Text auch ein kleines bisschen näher kommt. Michael Thilo ist ein Sänger aus der DDR gewesen, am 22. September hatte er seinen Geburtstag und den letzten Geburtstag konnte er jetzt leider nicht mehr miterleben, denn er ist bereits vor einigen Monaten am 3. März verstorben im Alter von 81 Jahren. Das hat aber jetzt erst gerade die Runde gemacht. Michael Thilo, in der DDR hat er ebenfalls einige Sachen gesungen, die in die Richtung Schlager gingen. Ende der 60er Jahre hat er damit angefangen. Ganz am Anfang der 70er Jahre hat er auch Singles herausgebracht. Zwei Stück sind es insgesamt geworden auf der Amiga unter seinem bürgerlichen Namen Michael Thilo Amft. Michael Thilo, dann in diesem Fall nicht Michael Thilo, also im Westen hat er sich Michael Thilo genannt. Da wurde dann eben der zweite Vorname Thilo zu seinem Nachnamen T-H-I-L-O geschrieben. Im Original Michael-Thilo T-I-L-O Amft. Und dort gab es Stücke wie etwa Barbara oder so. Und es gab einige Sachen, die auch im Rundfunk der DDR aufgenommen und gespielt wurden. Diese Dinge sind allerdings niemals wirklich auf einem Tonträger erschienen. Es gibt ein paar wenige Sachen, die auf CD von ihm erschienen sind aus dieser Zeit. Raritäten aus dem DDR-Rundfunkarchiv, diese Richtung, da sind ein oder zwei Stücke erhalten. Von seinen Schallplatten aus der DDR meine ich, dass überhaupt nichts auf CD veröffentlicht wurde bis heute. Und im Westen hat er dann ein Konzert gegeben. Bei dieser Gelegenheit, vorteilhafte Gelegenheit, ist er dann gleich im Westen geblieben, hat nicht wieder zurückgemacht und hat hier versucht, sich dann eine neue Existenz aufzubauen, ebenfalls im Bereich der Musik. Das ist ihm auch nicht so unbedingt hundertprozentig gelungen, was faszinierend ist. Er hat 4 oder 5

erste Liedermacher richtig durchstarteten, da ist er einfach durchs Raster gefallen. Trotzdem hat er es immerhin geschafft, jedermann im Ohr zu sein. In den 70er und 80er Jahren. Das hat er dadurch geschafft, indem er zum Beispiel für die Hörspielreihe Benjamin Blümchen das erste Titelstück von Benjamin Blümchen aufgenommen hat. Ja, auf einer schönen grünen Wiese liegt ein großer grauer Berg, streckt die Beine in den Himmel, neben ihm da steht ein Zwerg. Michael Thilo, das ist Michael Thilo, der das Ganze geschrieben, zumindest co-geschrieben und interpretiert hat. Darüber hinaus hat er sich einen Ruf erarbeitet bei verschiedenen Parodien, für den Fall, dass sich irgendjemand noch an diese wunderbare Fernsehwerbung erinnert von der Allianz, wo zwei Leute ineinander rattern oder sowas, denn wer sich Allianz versichert, ja, auch das ist Michael Thilo, also er hatte definitiv sein Einkommen, er hatte auch eine gewisse Popularität, auch wenn viele Leute natürlich nicht seinen Namen gekannt haben, aber die Stimme war auf jeden Fall sehr, sehr vielen Kindern im Ohr und sehr vielen Erwachsenen. Natürlich ebenfalls. Und gerade diese ganzen Allianz-Clips, die seinerzeit halt eben gedreht wurden, sind auch einige Male natürlich dann durch den Kakao gezogen worden. Schönen Gruß an Otto Walkes. Michael Thilo hat später dann in Oberfranken, wo er dann eben seine neue Heimat gefunden hat, dort hat er auch einige Besichtigungstouren angeboten. Das weiß ich auf jeden Fall noch. Ob er auch ebenfalls Nachtwanderungen durch die Städte angeboten hat, das weiß ich nicht. Ich weiß auch, dass er sich der Volksmusik teilweise zugewandt hat, im Sinne von Liederjahren, bitte nicht falsch verstehen, also im Sinne von Liederjahren, Zupfgeigen, Hansel, einige ältere Stücke, die halt auch mal zu Gehör gebracht werden sollen. Volkslieder im Prinzip, die auch regional irgendwie begründet waren, die er auf seinen Wanderungen, die er angeboten hat, auch gesungen hat. Es gab mindestens zwei CDs, die auf seiner Homepage seinerzeit angeboten wurden. Diese Homepage habe ich noch gefunden, irgendwann in den 2000er Jahren. Ja, ich wäre auch ein gewisses Alter mittlerweile, aber in den 2000ern habe ich halt eben auch mal nach Michael Thilo gesucht. Hab dann dort einige selbstgebrannte CDs gefunden, die wahrscheinlich allesamt so diese Touren abgedeckt haben, die er angeboten hat. Und ich habe sogar noch eine CD von ihm gefunden, die jetzt im Augenblick noch gebraucht angeboten wird und so weiter. Mal gucken, ob ich die innere Größe finde, da vielleicht noch zuzuschlagen. Jedenfalls, Michael Thilo ist jetzt am 3. März verstorben und seit vorgestern, 29. September oder 30. September, da drehen dann einige Leute frei und sagen, hey, der Mann, dessen einziges Lied das Benjamin Blümchen-Lied ist, der ist jetzt verstorben. Ja, gut, also er hat schon noch ein kleines bisschen mehr gemacht und ich habe auch einige Berichte über ihn gefunden, einige Leute, die sich halt eben jetzt nochmal zu Wort gemeldet haben und dann eben ihm eine gewisse Vielfalt unterstellt haben, einen gewissen Humor unterstellt haben, Experimentierfreude unterstellt haben. Was denn eben da noch an die Öffentlichkeit kommen wird, weiß ich nicht. Ich bin mal gespannt, ob es dann eben reicht, dass von ihm vielleicht ein bisschen mehr noch auf Tonträger oder digital veröffentlicht werden wird. Ich bin einfach mal gespannt und lasse auf uns zukommen. Michael Thilo auf jeden Fall. So vor ungefähr einer Stunde war es, dass ich gedacht habe, das, was ich gestern nicht auf die Kette gekriegt habe, obwohl ich da schon die ersten Berichte gesehen habe, dass ich dann gedacht habe, jetzt muss ich einfach mal der ganzen Geschichte ein bisschen nachgehen. Heute im Laufe des Tages sind mir einige Clips von YouTube zugespielt worden, nicht im Laufe des Tages, aber dann doch während der Mittagspause halt eben mal und auch nach der Arbeit habe ich dann eben auch bei YouTube dann einige Clips gesehen, die aus dem Landtag Thüringen gekommen sind. Dort gab es gestern eine Anhörung. Das heißt also nicht, der Landtag war voll besetzt mit allen Parlamentariern oder sowas, sondern es war halt eben nur ein gewisser Ausschuss mit dabei, der halt eben in diesem Gremium halt eben drin sitzt. Und diese haben dann sich einige Experten geholt, die dann sich entsprechend äußern durften. Das war eine sehr interessante Anhörung. Darin ging es um das AfD-Verbot. Und das Ganze war deshalb äußerst interessant, weil hier die Mehrheitsverhältnisse unter Umständen kippen könnten. Das heißt, die Leute, die eingeladen haben, wollten eigentlich wissen, wie läuft das Ganze dann überhaupt ab? Sie wollten wissen, wie schauen denn im Augenblick gerade die Chancen aus? Ist es wichtig, wie die Chancen aussehen? Und da gab es natürlich eben einige Fürsprecher für dieses Verbotsverfahren. Es gab einige Leute, die sich dagegen ausgesprochen haben. Komischerweise standen die allesamt mal in der Vergangenheit auf der Lohnliste der AfD. Oder aber es gab sehr, sehr gute persönliche Kontakte. Das mag aber reiner Zufall gewesen sein bei den Fürsprechern. Der Herr Vosgerau war auf jeden Fall mit dabei, Anwalt, der sehr

sehr häufig für die AfD vor Gericht zieht und der sich komischerweise immer damit brüstet, was er dann eben schon so alles erreicht hat, auf die ganzen Sachen, bei denen er gescheitert ist, und die sind äußerst zahlreich, geht er komischerweise auf bei dieser Gelegenheit gar nicht ein. Das ist schon sehr bemerkenswert. Er hat einen sehr interessanten Eindruck auf mich gemacht. Ich habe jetzt mal gedacht, ich höre jetzt einfach mal an, was denn eben so ein AfD-Fürsprecher so alles an Argumenten bringt. Ich finde es immer wieder sehr faszinierend, wenn ein Anwalt gleich von Anfang an sagt, gibt es gar keinen Zweifel, den Fall gewinnen wir. Oder aber die andere Seite hat gar keine Chance. Denn da denke ich mir, wenn es so einfach wäre, dann würde es gar nicht erst zu einem solchen Prozess kommen. Was ich nicht gesehen habe ursprünglich, das war der Beitrag von Anwalt Jun, der normalerweise eher auf der anderen Seite steht, eher auf der linken Seite steht. Und diese Geschichte habe ich eben am Anfang nicht gesehen. Ich wusste gar nicht, dass er da überhaupt ebenfalls sprechen durfte. Es war sogar ein recht langes Gespräch, wie ich dann später recherchiert habe. Über 2 Stunden wurde er dann nach seinem Plädoyer praktisch dann befragt. Was man dann bei Juristen auf jeden Fall dann eben machen kann, vor allen Dingen bei jemandem, der sich durchaus für dieses Verbotsverfahren ausspricht. Das habe ich erst so in den letzten paar Minuten vor der Sendung gehört und da habe ich dann auch gedacht, guck mal da, genau das ist es, genau da. Er sagt halt eben, ob dieses Verbotsverfahren Erfolg hat, kann er nicht sagen, denn natürlich würde halt eben ein Gericht die Situation bewerten zum Zeitpunkt des Verfahrens, zum Zeitpunkt der Entscheidung. Nicht jetzt, nicht die ganzen Sachen, die aus der Vergangenheit herangetragen wurden, sondern die Situation jetzt, heute und hier zum Zeitpunkt des Urteils. Das ist die Situation, nach der wird bewertet. Und da man jetzt natürlich noch keine richtige Glaskugel hat, die so weit reicht bis zum Ende dieses Prozesses, kann man halt eben den Ausgang dieses Verfahrens nicht hundertprozentig genau vorwegnehmen. Das Ganze wäre unseriös, das hat er nicht gesagt, das habe ich jetzt eben gerade in den Mund gelegt. Und damit ist im Grunde genommen auch schon gesagt, was ich von dem Plädoyer von Herrn Voskerau gehalten habe. Bewegt hat mich auf jeden Fall dann eben die Rede von H.P. Kerkeling, die auch durch die Presse heute einige Male geschleift wurde. Ja, kann ich nachvollziehen. Er hat dort geredet, obwohl er kein Jurist ist, obwohl er in juristischen Fachfragen nichts sagen kann. Das hat er auch deutlich zu verstehen gegeben. Aber natürlich ist es jemand, der auf die historische Bedeutung dieses Antrags halt eben dann zu sprechen kam, auf die politische Verantwortung, die unter anderem von Thüringen ausgeht und die Chance, die man natürlich jetzt im Augenblick gerade hat, um halt eben dieses Prüf- oder Verbotsverfahren wirklich anzustoßen. Ja. Was ich von dieser gesamten Geschichte Prüfverfahren, Verbotsverfahren halte, da bin ich mir selbst noch nicht so hundertprozentig sicher. Ich bin mir ziemlich sicher, dass es nicht gelingen wird, die AfD politisch zu stellen, so wie es im Augenblick gerade läuft. Unter anderem deshalb, weil die AfD jederzeit halt eben ohne Fakten Gewinne einfahren kann. Das hatte ich, glaube ich, auch schon gesagt zu dem Zeitpunkt, als die Wahlen in Sachsen-Anhalt vorbei waren, dass Ulrich Siegmund im Grunde genommen einen sehr, sehr faktenfreien Wahlkampf geführt hat. Er saß halt eben dann da mit seinem geschmalzten Lächeln und hat halt eben alles Mögliche dann eben versucht wegzuargumentieren, in dem Sinne, dass er versucht hat, irgendwo die Leute tot zu labern. Es wurde eine Frage gestellt, er ist sofort ausgewichen und hat wieder versucht, seine Narrative unterzubringen. Auf die Frage selbst ist er gar nicht erst großartig eingegangen. Oder aber er hat Auskunft mehr oder weniger verweigert. Wenn etwas Konkretes zu einem Punkt im Wahlprogramm gefragt wurde, hat er Unwissenheit vorgetäuscht oder sowas. Oder er hat gesagt, da wolle er jetzt im Augenblick nichts dazu sagen. Oder aber, sehr frech, wie schaut denn eben das Kabinett aus, wenn sie denn wirklich die absolute Mehrheit bekommen sollten, sprach er, das ist ja kein Geheimnis. Hat das verraten in diesem Zusammenhang? Nein. Stattdessen ist er dann wieder ausgewichen und hat alles Mögliche dann eben geäußert, nur halt eben die Frage nicht beantwortet. Fakten kamen von ihm praktisch keine. Da habe ich von Herrn Schulze deutlich kompetentere Aussagen gehört. Bedeutet im Grunde genommen, dass ein faktenfreier Wahlkampf geführt wurde und trotzdem schneidet die AfD halt mit über 40% so ab.
bemerkenswert dahingehend, als ich bereits zuvor einige Umfragen gesehen habe, was treibt die Leute in Sachsen-Anhalt im Augenblick gerade so an Problemen um? Und dann wählt sie die AfD, die zu diesen Problemen nicht passt oder beziehungsweise die höchstens dazu passen würde, diese Probleme weiterhin zu vertiefen, wenn man sich die Wahlprogramme durchliest oder aber wenn man sich anhört, was die AfD so alles sagt. Von daher passt da irgendetwas nicht hundertprozentig zusammen. Nun gut. Also jedenfalls, dieses ganze Konzept von der AfD, das wurde auch während dieser Sitzung, dieser Anhörung in Thüringen recht deutlich gesagt. Und dadurch, dass man halt eben nicht auf Fakten angewiesen ist beim Wahlkampf, ich habe übrigens nichts gehört von Mecklenburg-Vorpommern, wie denn dort der Kandidat der AfD sich überhaupt dann eben geäußert hat. Ich habe das Gefühl gehabt, der Mann sagt praktisch gar nichts. Und trotzdem ist er halt eben mit sehr, sehr großer Mehrheit gewählt worden. Der Dunkle Parabelritter hat bei dieser Gelegenheit, ein YouTuber, Dunkle Parabelritter, Alexander Prinz, hat sich lustig gemacht und hat gesagt, im Prinzip hätte die AfD in Sachsen-Anhalt auch einen Kartoffelsack hinsetzen können und er wäre gewählt worden. Und in Mecklenburg-Vorpommern hatte ich das Gefühl, die haben tatsächlich einen Kartoffelsack da hingesetzt und der ist gewählt worden. Also von daher scheint da eine ganze Menge dran zu sein. Wer nicht nach Fakten wählt, den kann man auch nicht mit Fakten irgendwo aushebeln. Wer nach reinen Emotionen wählt, der hat alle möglichen Kriterien, aber er hat eben nicht unbedingt Fakten, an denen er sich orientieren kann, sondern letzten Endes ist das einfach nichts anderes als ein Bauchgefühl. Leute mögen das Gefühl haben, der mag sich hier um meine Dinge kümmern. Dass der etwas völlig anderes sagt, das scheint keine großartige Rolle gespielt zu haben bei dem ganzen Wahlkampf. Und deshalb bin ich der Meinung, die AfD kann man nicht mit Fakten wirklich aushebeln. Reiner Spekulatius meinerseits. Ich glaube nicht, dass es funktionieren würde. Dass die AfD mit Lügen argumentiert, dass die AfD mit Hass des Weges kommt oder so etwas, das wurde bei der Anhörung in Thüringen einige Male gesagt. Immer wieder unterbrochen natürlich dann eben von einigen Abgeordneten der AfD, die dann eben teilweise versucht haben, den Anzuhörenden im Grunde genommen zu diskreditieren. Und es wurde auch recht deutlich gemacht durch die GFF, durch eine Vertreterin der Gesellschaft für Freiheitsrechte, dass die AfD halt eben ganz gerne bestimmte Leute in die Ecke drängt, dass sie ihnen mit Strafen drohen oder dass sie halt eben ganz gerne ad hominem gehen, also auf den Menschen selbst, auf bestimmte Eigenschaften, die dieser Mensch halt eben aufweist und dass sie damit im Prinzip dann die Menschen verunsichern oder aber, dass sie diese Leute in eine bestimmte Schublade stecken, auf der sie dann eben später dann eben das ganz große Schild Feindbild heften. Ob das jetzt Muslime sind, ob das jetzt irgendwelche Sozialleistungsempfänger sind, ob das Frauen sind, auch sehr, sehr gerne genommen natürlich, vollkommen egal. Und natürlich auch, ob das Homosexuelle sind. Und natürlich würden auch die Anhänger der AfD so, das Ganze so ähnlich machen, denn das haben sie ja dann eben vom Papa und von Mama so gelernt. Wenn der große Onkel das Ganze darf, dann dürfen die das natürlich dann eben auch. Ist ja Meinungsfreiheit. Und entsprechend hat es mich wenig gewundert, dass unter dem Video von H.P. Kerkeling, das ich mir angeschaut habe, da gibt es ja mehrere Versionen im Netz, die Version, die ich mir angeschaut habe, da haben sich dann eben einige Leute entsprechend ausgelassen und haben dann über Homosexuelle recht fleißig, recht deutlich hergezogen. In einer unmöglichen Art und Weise, wie ich finde. Da ist jemand, der sich im Prinzip sehr dezent geäußert hat, noch nicht mal wirklich aggressiv gegen die AfD geschossen hat, indem er ihnen da Fehlverhalten vorgeworfen hat, dem einzelnen Abgeordneten, sondern einfach hat die Gesamtpartei genommen und hat diese halt eben bewertet, was recht leicht ist. Zumal er ja auch die gesamten Juristen bereits im Rücken hatte. Die Juristen haben bereits vorher gesagt, was sie denn eben von bestimmten Fakten, bei bestimmten Faktoren von der AfD so zu halten haben und wie man das Ganze am besten juristisch bewertet und welche Paragraphen man da am besten ansetzt und so weiter und so fort. Also die Argumente waren bereits da. H.P. Kerkeling hat nur zu dem Zeitpunkt, an dem er sprach, mehr oder weniger eine Bilanz gezogen und hat dann eben aufbauend auf dem, was die Juristen gesagt haben, dann seine Schlussfolgerungen gezogen. Und von daher würde ich sagen, seine Homosexualität war während des gesamten Gespräches kein einziges Mal Thema. Trotzdem wird ihm das Ganze dann eben von entsprechenden Leuten vorgeworfen und es wurde auch schon recht deutlich dann eben gesagt, was dann eben mit Leuten wie ihm so alles passieren würde, wenn erstmal die AfD an der Macht wäre. Okay,
Gut, wissen wir dann eben Bescheid. Mit anderen Worten, er scheint gar nicht mal so verkehrt gelegen zu haben mit der Forderung, dass es jetzt aber langsam aber sicher Zeit wird, weil sich da eben mittlerweile einiges verselbstständigt. Schauen wir mal, wie sich die ganze Geschichte weiterentwickelt. Ich habe daraufhin dann eben überlegt, sollte ich da nicht etwas dazu spielen? Da habe ich gesagt, ja. Es gibt ein Lied von Charles Aznavour. Das heißt, wie sie sagen, auf Deutsch natürlich. What the People Say ist der englische Titel. Comme il dit, so heißt das Ganze auf Französisch, wie sie sagen. Und in dem Film Aznavour ist das Ganze recht deutlich beschrieben, wie dieses Lied entstanden ist. Charles Aznavour hat nach Themen gesucht, wusste nicht so richtig, wie er seine Karriere fortsetzen sollte. Er brauchte ein paar zündende Ideen für Lieder, die er umsetzen sollte. Und der Zufall trieb ihn dann mehr oder weniger in eine Revue, bei der ebenfalls eine, ja, neudeutsch wird man sagen, Drag Queen aufgetreten ist. Und mit diesem Künstler hat er dann später das Gespräch gesucht und er hat ihn dann eben befragt zu bestimmten Dingen. Wie reagieren die Leute darauf? Bist du nur Frauendarsteller oder bist du ebenfalls homosexuell? Hat das eine vielleicht etwas mit dem anderen zu tun? Wie sind deine Gefühle, wenn du dich dann eben da oben auf der Bühne dann hinstellst und dann eben als Frau agierst? Ist das etwas anderes, als wenn du als Mann dich da hinstellen würdest? Und diese Antworten hat er dann im Grunde genommen in dieses Lied, in diesem Lied verarbeitet, wie sie sagen. Und in dem Film ist auf jeden Fall eben zu sehen, wie genau diese Drag Queen dann eben vorm Fernseher sitzt und sich dann eben diese Sendung anschaut, in der das Lied Premiere hatte. Und wie ihm dann eben die Tränen über die Wangen laufen, weil er sich das erste Mal dann wirklich dort richtig repräsentiert fühlte, richtig verstanden fühlte. Und ich kann es verstehen. Wie sie sagen, Charles Aznavour.

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Charles Navour, wie Sie sagen. Die deutsche Version hat einen Text von Eckhard Hachfeld, was ungewöhnlich ist. Normalerweise arbeitet er mit dem Ernst Bader zusammen, aber in diesem Fall hat anscheinend Eckhard Hachfeld dann doch etwas tiefer gegriffen. Wie Sie sagen, stammt in der deutschen Version von dem Album Charles Navour in Deutsch Nummer 2, stammt aus dem Jahr 1974. Das ist übrigens auch diese 100-CD-Box, die mich im Dezember letzten Jahres erreicht hat. Das Gesamtwerk, so hieß es, Complete Work, steht drauf, ist nicht so hundertprozentig richtig, wie ich rausgefunden habe. Es gibt immer noch einige Lieder, die eben in dieser Box fehlen, trotz 100 CDs. Ist nicht meine Sache gewesen, das rauszufinden. Ich habe mich einfach nur von den Leuten, von den Kommentaren leiten lassen, die einige Leute geschrieben haben, die sich anscheinend ein bisschen besser mit dem Werk von Charles Aznavour auskennen. Ich habe kontrolliert, was sie gesagt haben. Stimmt tatsächlich, dass bestimmte Lieder nicht dort drauf sind, zumindest nicht unter diesem Titel. Trotzdem diese 100-CD-Box, also wenn da ein paar einzelne Lieder fehlen oder sowas, yo, komm, es ist da vielleicht nicht das Gesamtwerk, aber es ist immer noch sehr, sehr, sehr viel. Bin bis heute nicht dazu gekommen, das Ganze wirklich durchzuhören. So einzelne Alben davon, ja, geht. Das Bemerkenswerte daran ist dann auch, dass wirklich alle Sprachen mit dabei sind, in denen Charles Aznavour aufgenommen hat. Es sind spezielle Sachen mit dabei, bei denen Singles noch zusammengefasst werden. Auch einige Single-Versionen, die sich von Albenversionen unterscheiden, sind nochmal hier aufgelistet worden. Also das ist schon eine ganze Menge Feinarbeit, die hier in diese 100-CD-Box reingeflossen ist, also definitiv. Von daher, ja, gut. Sie wird nicht mehr zu dem Preis angeboten, zu der ich das Ganze dann erworben habe. Im letzten Jahr konnte ich das Ganze erwerben, 100 CDs für 150 Euro oder sowas. Mittlerweile sehe ich da teilweise einige Angebote, die sind locker doppelt so teuer. So einige wenige gibt es dann, die noch mit Preisen von 220 oder sowas dann eben herumhantieren. Das mag natürlich dann auch an verschiedenen Faktoren im Augenblick liegen. Es soll limitiert gewesen sein. Die Originalseite, auf der das Ganze ursprünglich angeboten wurde, hat mittlerweile dicht gemacht, weil die Exemplare verkauft wurden. Aber okay. Man bekommt also das Gesamtwerk von Charles Aznavour inklusive sämtlicher Lieder, die er auf Deutsch aufgenommen hat. Das scheint wirklich komplett zu sein. Man muss halt eben nur die restlichen 100 CDs dann eben kaufen. Also es sind 5 CDs meines Wissens, die dann eben hier auf Deutsch sind. Alles andere größtenteils Spanisch, Französisch. Hebräisch ist auch noch einiges mit dabei und sowas. Also mit anderen Worten, man ist auf jeden Fall dann hier ganz gut bedient. Charles Aznavour übrigens heute Todestag. 2018 ist er verstorben. Darauf aufbauend, auf diesem Lied, wie Sie sagen, ist dann Flur auf der AIDS-Station von Mary und Gordy. Ja, Mary hat nach dem Ausscheiden von Gordy dann eine Solokarriere angestrebt. Dabei sind einige Alben entstanden. Mary in Berlin. 1999, so heißt das Album, von dem ich dann eben hier diese Version von Flur auf der AIDS-Station mir genommen habe. Musikalisch, wie gesagt, angelehnt an Charles Aznavour, auch wenn dieser im Kleingedruckten nicht genannt wurde. Wer hat da was von wem gezogen? Deutlich anders arrangiert, aber die Melodieführung ist auf jeden Fall entsprechend identisch. Wird auch seinen Grund geben, warum das Ganze dann eben so passiert ist. Flur auf der AIDS-Station, Mary in Berlin. Wenn wir dann eben schon mal in Berlin sind, dann bleiben wir am besten auch einfach mal in Berlin. Wenn jemand ein Webradio betreibt, dann bekommt er von der GEMA bzw. von der GVL ein paar nette kleine Anmerkungen. Und eine dieser Anmerkungen lautet, Grundregel, innerhalb von 3 Stunden dürfen nicht mehr als 3 Titel von einem Album oder von einem Interpreten gespielt werden. Halten wir uns natürlich strikt dran, wir wollen ja keinen Ärger haben, wir wollen keinen Ärger machen. Und wir können das natürlich auch in voller Breite ausnutzen. So machen wir das Ganze jetzt auch. Ich habe hier ein neues Album. Ich habe schon gesagt, neues Album von Reinhard May. Heißt Schatzhauser. Ja, so dieses Übliche halt eben. Ja, Schatzhauser im grünen Tannenwald. Bist schon viele 100 Jahre alt. Dein ist ein Land, wo Tannen stehen. Lässt dich nur sonntags gehen. Dann sehen das der übliche Satz aus Wilhelm Tells. ich werde alt. Wilhelm Haufs Märchen. Das kalte Herz. Verzeihung, es geht langsam durch. Wilhelm Tell. Ich habe anscheinend der Woche zu viel Schiller gelesen. Gut, in Ordnung. Also, Reinhard May, Schatzhauser, ist in mehreren Editionen verfügbar. Es gibt einmal das Ganze auf klarem Vinyl. Es gibt die reguläre CD-Version. Natürlich gibt es das Ganze auch als Download. Und es gibt die Deluxe
die limitierte Version mit einem Fotobuch mit dabei. Und das ist die Version, die mir hier vorliegt, die ich mir geleistet habe. Im Vergleich zu der Vinylversion muss ich ja sagen, es sind bedeutend mehr Fotos drin, natürlich logischerweise. Und darüber hinaus ist das mit dem Text ein bisschen sehr umständlich gelöst. Auf dem Vinyl, in der Vinylversion ist das Ganze so, dass man auf der Innenhülle die einzelnen, die wichtigsten Bilder aus diesem Fotoalbum natürlich dann eben findet, plus die entsprechenden Texte, die dann von oben bis unten durchgeschrieben sind, auch in einer annehmbaren Größe. Ich schätze mal, dass das CD-Booklet sich auf eine ähnliche Weise darstellt. Das reguläre in der Fotoversion dagegen wird dann auf jeder Seite praktisch dann eine Strophe hier abgetippt und dann darf man erstmal blättern. Man sieht ein paar sehr, sehr schöne Bilder dazu, wunderbar. Die ergänzen auch recht gut den Text, der auf der anderen Seite steht. Also von daher macht man da bestimmt keinen Fehler mit der Fotobuchedition. Man taucht da teilweise ein bisschen tiefer ein in einzelne Lieder, weil hier entsprechend stimmungsvolle Bilder dazu mitgeliefert werden. Es gibt aber auch einige Sachen, da hat man das Gefühl, das ist einfach nur, ja, sieht halt eben schick aus, hat aber keinen unmittelbaren Bezug zu dem Lied selbst. 13 Lieder sind es geworden, ja. 13 Lieder und insgesamt sind es gut 45 Minuten. Und das Besondere hier dran ist, dass Reinhard May hier das macht, was er normalerweise bei den Live-Konzerten macht. Er begleitet sich auf der Gitarre selbst, er singt und das war es im Grunde genommen. Es gibt praktisch keine weiteren Arrangements, es gibt keine weiteren Instrumente, die mit eingespielt werden. Manchmal gibt es einige Overdubs von Reinhard May, bei der er nochmal eine zweite Stimme dann eben mit hinzusingt. Es gibt zwei Lieder, bei denen ebenfalls Kinder bzw. Jugendliche dann eben noch ein paar Sätze sagen oder singen dürfen, weil es sich dann eben gerade so ergibt. Bei dem Stück Tristan zum Beispiel, da ist er dann eben im Museum und erklärt dann eben dem Kleinen dann eben, was dann eben mit diesem, was mit diesem Dinosaurier auf sich hat und die weiterführenden Gedanken und so. Und da gibt es dann eben auch einige Worte, die halt eben dann der Kleine sagen darf. Bei dem Abschlussstück, dem Kinderlied, dort gibt es dann eben die Reinhard May Enkelin. Enkel? Sascha ist so ein geschlechtsneutraler Name irgendwie. Ich meine Enkelin, die dann eben zum Schluss ebenfalls noch ein paar Worte singen darf. Ja, das. Also von daher ist das Ganze eine sehr, sehr reduzierte Version von Liedern, die nicht irgendwie ausartet. Deswegen gibt es auch kein einziges Stück, das hier die 5-Minuten-Grenze erreicht, beziehungsweise 4 Minuten 53 ist das längste Stück lang. Mimi la Moustache, eine Geschichte aus den Frankreich-Tagen. Das ist das, was mir hier vorliegt. Wer also die etwas teurere, natürlich Fotobuchversion haben möchte, macht damit bestimmt keinen Fehler. Also man wird es auf jeden Fall nicht großartig bereuen. Behaupte ich einfach mal. Die CD ist ein bisschen natürlich hier reingesetzt. Ja, so eine obligatorische CD-Tasche. Und die darf man dann entsprechend rauspopeln. Ja, gut. Keine weiteren Stücke hier drauf. Es ist also nicht so wie bei anderen Editionen, dass da noch weitere Bonustitel da drauf zu finden sind oder sowas. Das einzige Besondere an dieser limitierten Auflage ist halt eben die Aufmachung. Inhaltlich vollkommen identisch. Für die Leute, die ein bisschen schwaches Augenlicht haben oder so etwas, ist das natürlich schon recht angenehm, weil das Ganze auch in einer entsprechenden Größe dann eben abgedruckt ist. Aber wie gesagt, man muss halt eben dann von Strophe zu Strophe blättern. Ja. Nicht alle Bilder sind aktuell. Da sind auch einige Sachen mit dabei von einem recht jungen Reinhard May. Es gibt eine Aufnahme, die sehr wahrscheinlich dann auch auf der bei der Session entstanden ist, bei der auch das Titelbild entstanden ist von Keine ruhige Minute. Also da sind wir dann wieder in 80er Jahren, ich meine 81 kam Keine ruhige Minute raus, kann das sein? Ja, und ein paar familiäre Bilder dann eben. Also er lässt auf jeden Fall sehr, sehr tief blicken im Vergleich zu früheren Veröffentlichungen. Da gab es ja auch schon Nach Haus, bei dem ebenfalls ein solches Fotobuch mehr oder weniger dabei war. Dieses Buch hier geht ein bisschen tiefer. Hängt aber auch damit zusammen, dass das Album selbst etwas tiefer geht. Ich muss sagen, dass mich dieses Album sehr positiv überrascht hat, weil diese Einheit mich durchaus recht stark angesprochen hat. Man hatte eben
so dieses Gefühl, dass man eben praktisch wie auf der Bühne zuhören kann. Es ist nur der Sänger, es ist nur die Gitarre, es ist nur das Lied. Es sind starke Lieder mit dabei. Es gibt ein Stück, das bereits bekannt ist, In meinem Garten. Das hatte ja jetzt vor einigen Monaten mal Wellen geschlagen, als es in einem Film auftauchte über Haftbefehl. Deswegen hat Reinhard May anscheinend gesagt, um jetzt einen Brückenschlag zu generieren zur neuen Generation, zur nachfolgenden Generation, möchte er dann eben dieses Stück noch einmal neu interpretieren, hat er hier drauf gemacht. Hat dieses Werk dann eben auch Aykut gewidmet. Aykut ist Haftbefehl. Und alles andere ist dann eben hier neu. 12 neue Stücke. Okay. Das Gesamtwerk, wie gesagt, beeindruckend wegen dieser recht intimen Stimmung, die hier auf diesem Album vorherrscht, wegen der Lieder und vor allen Dingen wegen der ganzen Themen, die hier abgehandelt werden. Dieses Album ist nicht unbedingt gerade ein freudestrahlendes Album irgendeines jugendlichen Sängers, sondern das Ganze ist ein Alterswerk. Das habe ich auch schon bei dem Vorgängeralbum Nach Haus gesagt. Hier, das ist aber nicht wirklich ein Alterswerk, sondern es ist dann wirklich das Album eines Mannes, dessen Zeit langsam so sich dem Ende zuneigt. An einer Stelle im Internet habe ich eine Rezension zu dem Album gefunden und da wurde dann eben gesagt, das Thema dieses Albums sei Zeit. Das würde ich so nicht unbedingt unterschreiben, aber ich würde unterschreiben, dass es irgendwo einen roten Faden gibt, der sich durch dieses Album hindurchzieht. Dass es praktisch so wie wie an einem Zeitstrahl oder so etwas dann eben ist. Es gibt hier ganz zu Beginn dieses Lied Wunderarznei, bei dem der Musik ein Loblied gesungen wird oder so etwas. Ich kann mir auch sehr, sehr gut vorstellen, dass eben der junge Reinhard May sehr, sehr stark auf diese Musik reagiert hat. Es geht um Freundschaften dann eben unmittelbar danach. Es geht um das Thema Flugleidenschaft. Es geht um weiterführende Gedanken zum Leben. Es geht um Erinnerungen an Frankreich. Es geht um Liebe natürlich. Es geht um die Kinder, ja, um ganz besondere Situationen. Es geht um Dinge, die ihn sein ganzes Leben lang begleitet haben. Auch das nicht unbedingt gerade wirklich ein neues Thema. Das wird immer wieder mal ganz gerne wieder aufgearbeitet. Dann dieser Brückenschlag In meinem Garten. Wir hören etwas über den Abend. Nicht nur über den Abend hier direkt vor Ort, sondern auch teilweise wahrscheinlich dann eben über das Thema Lebensabend. Wir hören etwas über sein Selbstbild. Wir hören über den Tod. Der Tod ist hier ein sehr präsentes Thema an allen möglichen Stellen. Das Ganze kann einfach mal so ein ganz dezenter Wink sein, so ganz am Schluss eines Liedes. Das kann aber auch dann eben ein sehr, sehr konkretes Thema werden bei dem Stück. Wo sind all meine Freunde hin? Und dann zum Schluss eben das Kinderlied. Auf das komme ich gleich nochmal zu sprechen. Wir fangen vorne an. Wunderarznei, Schatzhauser, das Eröffnungsstück dieses Albums, die Einleitung. Ich finde es recht gut gewählt. Man merkt natürlich, Reinhard May, die Stimme wird nicht unbedingt gerade wirklich besser. Sie zittert mehr als früher, ja. Finger wollen vielleicht an der einen oder anderen Stelle auch nicht so, aber das hat man glücklicherweise relativ gut noch hinbekommen. Wunderarznei.

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1: Es hat bei diesem Stück schon etwas gemacht, das er auf diesem Album häufiger zu tun beabsichtigt. Es gibt einige Rückgriffe auf das eigene Repertoire. Hier dann eben die Richtung Orpheus, hier so dieses Spiel noch einmal mit der Vergangenheit, mit den Anfängen im Grunde genommen seiner musikalischen Karriere. Denn Ich wollte wie Orpheus singen ist natürlich sein erstes Stück, sein erstes Album gewesen. Also von daher reicht er da sehr, sehr weit zurück. Es gibt einige Lieder, bei denen es sehr deutliche Anspielungen Richtung Tod gibt, habe ich ja bereits gesagt. Manchmal kommen sie dann eben so ganz am Schluss. Es gibt dann eben solche Lieder, die machen einen recht gemütlichen Eindruck, bis es dann eben auf einmal am Ende dann doch so ein paar Zeilen gibt, die so gar nicht richtig zu dem Lied zu passen scheinen, die aber dann eben darauf hindeuten, wie das Ganze dann eben weitergeht. Interessanterweise ist es dieses Mal so, dass Reinhard May selber einige Male mehr oder weniger die Biege macht, einige Male selber im Grunde genommen sagt, ich bin derjenige, der hier eben gerade am Rand steht und der sich eben hier wegdreht und der hier einen Weg beschreitet, bei dem man sich sehr, sehr sicher sein kann, dass es kein Zurück mehr geben wird. Also es gibt definitiv diese sehr, sehr düsteren Passagen. Das heißt nicht, dass dieses Album jetzt wirklich ein negatives oder ein düsteres Album wäre im Sinne von trostlos oder sowas. Nee, nee, nee. Man sieht ja schon sehr, sehr häufig ein Augenzwinkern. Man sieht hier die Erinnerungen, die im Grunde genommen jetzt erstmal unkommentiert stehen bleiben, sage ich einfach mal. Man sieht schon, dass da auf jeden Fall ein Mensch ist, der auf jeden Fall das Leben in vollen Zügen genossen hat. Er ist froh, dass es eben bestimmte Dinge gab, die er erleben durfte. Er ist sich sehr bewusst, dass das wahrscheinlich dann eben auch, darf man wahrscheinlich im Alter von 83 Jahren dann eben wahrscheinlich schon offen sagen, dass er den größten Teil seiner Erfahrungen bereits gesammelt hat und dass da eben am Ende des Weges das nicht mehr allzu weit entfernt ist, dass da irgendwo etwas auf ihn wartet, das ihm definitiv nicht ausweichen wird, wenn er auf ihn zugeht. Also von daher, dieses Album Schatzhauser ist etwas, wo ich dann eben sage, es beschäftigt sich nicht unbedingt wirklich mit Zeit oder so etwas, sondern im Grunde genommen mit einer Art Rückblick, mit einer Art Bilanz, ganz kurz bevor man dann eben sich auf den Weg macht, die letzten Schritte zu gehen in Richtung Ziel. Muss man auf jeden Fall dann eben damit ankommen. Ja, also man muss damit klarkommen, dass das eben ein sehr, sehr drastischer Kontrast ist zu einigen früheren Alben von Reinhard May. Er ist natürlich mittlerweile dann eben in diesem Alter, in dem man solche Alben definitiv mal machen kann. Man weiß ja dann eben nicht, wie viele Alben überhaupt dann noch zustande kommen. Alleine der Umstand, dass dieses Album im September erscheint und nicht wie regulär halt eben im Mai, wie er es seit Jahrzehnten gehalten hat, sagt eigentlich im Grunde genommen schon aus, hier ist auf jeden Fall jemand mit am Start, der auf jeden Fall noch etwas genießen möchte, der das auf jeden Fall noch der Weltöffentlichkeit präsentieren möchte, solange er dann eben noch Gelegenheit hat. Wer weiß, was noch alles bis Mai passieren wird. Ist ja auch ein gutes halbes Jahr noch hin. Es ist ein Album, von dem ich sage, man kann es sehr, sehr gut durchhören und ich empfehle es auch tatsächlich von vorne bis hinten in dieser Reihenfolge durchzuhören, in der es auf Vinyl, in der es auf CD enthalten ist, weil ich das Gefühl habe, dass hier wirklich ein roter Faden existiert, dass hier einige aufmunternde Worte an der einen Stelle exakt dort an dieser Stelle richtig sind. Die Lieder, in denen er Humor nach vorne bringt oder so etwas, sind dort großartig platziert oder so etwas. Sie holen einen ein wenig aus den etwas düsteren Gedanken, mit denen das vorige Lied geendet hat oder so. Und auch diese Erinnerungen an die Familie, dann eben Erinnerungen in die Richtung, was verbindet mich mit der Natur, mit meinem Wald oder so etwas. Das Ganze greift sehr, sehr bemerkenswert gut auf diesem Album ineinander. Gerade so, als ob er sich wirklich auch schon vor Einspielen des Albums Gedanken gemacht hat, wie würde ich das Ganze in der ersten Halbzeit eines Konzertes zusammenstellen, so dass das Ganze einen tieferen Sinn ergibt, wenn ich denn nicht mit Ansagen arbeite. Insofern ist das Ganze schon recht gut gelungen. Und ja, die Lieder, sie bergen musikalisch nicht wirklich etwas Neues. Da muss Reinhard May ja wahrscheinlich niemandem mehr etwas vormachen. Das ist also ja vollkommen in Ordnung. Reinhard May Standard, was die Melodieführung angeht, was die Begleitung angeht, da sind wenig Überraschungen dann eben zu erwarten. Textlich, handwerklich geschliffen wie eh und je, auch das nicht wirklich ein Abfall oder sowas, sondern das Ganze ist eine Stagnation nach wie vor auf einem sehr, sehr hohen Niveau. Und das sage ich eigentlich auch schon seit 20 Jahren, weil seit 20 Jahren im Grunde genommen richtig ist. Aber dieses Gefühl, diese Interpretation, diese sehr intime Interpretation holt diese ganzen Lieder noch einmal auf ein etwas anderes Level. Und das gefällt mir im Grunde genommen an diesem Album im Vergleich zu den früheren Alben. Auch das dieses Gitarrenspiel von Reinhard May, dieses keinesfalls mehr perfekte Gitarrenspiel und der keinesfalls perfekte Gesang oder sowas, das passt sehr, sehr gut zusammen, macht das Album zu einem sehr, sehr persönlichen Erlebnis irgendwo. Es ist eigentlich so wie, komm, setz dich nochmal schnell hin, ganz kurz bevor du gehst, ich singe dir noch schnell ein Lied, hör mal, was ich dir gerade geschrieben habe. So dieses Kumpelhafte, mehr oder weniger, setz dich da einfach mal hin, hör mir zu. Das zieht sich durch das gesamte Album durch. Es hat irgendwie so den Eindruck, als ob da jemand sich so ein bisschen am Kamin gemütlich gemacht hat und dann eben nochmal ein Instrument dann eben herauszieht oder sich ans Klavier setzt, da kommt das Klavier her, um dann eben nochmal schnell ein kleines Abschiedslied zu singen. Ob das wirklich ein Abschiedsalbum werden sollte oder so etwas, weiß ich nicht. Aber es ist bestimmt kein Fehler, ein Abschiedsalbum schon mal aufzunehmen. Man weiß ja nicht, wie viele Alben es eben noch werden. Wie gesagt, der Humor kommt nicht zu knapp auf diesem Album. Da sind einige Sachen mit dabei, bei denen mal so das ein oder andere Augenzwinkern dann eben noch so durchscheint. Besonders deutlich und schon fast klassisch als Fliegerlied ist aber auf jeden Fall ein Stück, das kommt hier mit dem kryptischen Titel D-ELVJ des Weges, ist natürlich dann eben Fliegeralphabet, das heißt also Delta, Echo Lima, Victor Juliet. Und das hören wir uns jetzt an.
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1: Reinhard May mit dem Stück Delta Echo Lima Victor Juliet aus dem Album Schatzhauser. Wie gesagt, ausgeschrieben ist das hier D-ELVJ. Übrigens vielen Dank an die Flieger, die mir bei dieser Gelegenheit dann eben noch erklärt haben, dass das Flugzeug, mit dem Reinhard May unterwegs ist, über keine Kurbelwelle verfügt. Mit anderen Worten, die Kurbelwelle kann da gar nicht brechen. Das ist also nichts anderes als eben nur ein Synonym dafür, dass man halt eben technische Probleme bekommen könnte auf dem Flug. Also mich hat einfach interessiert, was ist eine Kurbelwelle? Und dann haben wir versucht, das zu erklären, warum interessiert dich das? Und daraufhin haben wir dann erstmal geguckt, was ist das überhaupt für ein Flugzeug gewesen? Fantastisch, was einem dann eben so das Internet heutzutage alles erzählt. Und dann heißt es, ist auch Vierzylinder, da ist keine Kurbelwelle drin. Dankeschön, gut, in Ordnung. Ich fühle mich also belehrt und verbuche dann eben diesen Einsatz ebenfalls hier unter Humor. Ganz genauso wie ich auch natürlich die Erwähnung der Luftaufsichtsbaracke ebenfalls dann noch als Referenz, als Selbstreferenz dann eben noch erklären möchte. Selbstreferenz in einem ganz besonderen Sinne stammt natürlich auch aus dem Lied Über den Wolken, ja, Luftaufsichtsbaracke. Und da gab es natürlich dann eben auch den lobenden Dichter, der hier ganz in der Nähe gelebt hat, in Frankfurt am Main, Robert Gernhardt, der auch einige witzige Sachen Otto Walkes dann eben zur Verfügung gestellt hat und so weiter. Und Robert Gernhardt ist als Dichter eben gefragt worden, was er eben von Reinhard May halte. Und da sagt er, also jemand, der ein Wort wie Luftaufsichtsbaracke ohne Anstoßen in einem Gedicht unterbringen kann, der kann kein schlechter Dichter sein. Also von daher wird es wahrscheinlich dann ebenfalls nochmal sich genau darauf bezogen haben, dass er sich hier speziell nochmal die Luftaufsichtsbaracke vorgenommen hat. Reinhard May, das neue Album heißt Schatzhauser, ist rausgekommen letzte Woche und ist auf jeden Fall ein ziemlich starkes Album. Gefällt mir auf jeden Fall deutlich besser als die letzten Alben, die er herausgegeben hat, weil es auch nicht so sehr bemüht ist, Spielzeit zu generieren oder sowas, sondern das Ganze wirkt einfach wie eine unbegleitete und nicht durch Ansagen unterstützte erste Hälfte eines Konzertes oder eher wahrscheinlich sogar eher die letzte Hälfte, die zweite Hälfte, durch die ganzen düsteren Themen und letzten Endes auch das Abschied nehmen, das hier an der einen oder anderen Stelle auftaucht und der Tod, der ebenfalls mal einige Male um die Ecke schaut, ist das wahrscheinlich dann eben nichts für die erste Halbzeit eines Konzertes. Es ist nicht wirklich dann eben so, dass man danach dann vollkommen geplättet und Tränen überströmt, dann eben dann da sitzt und sagt, was bin ich froh, dass das Ganze dann endlich vorbei ist. Diese ganzen düsteren Themen, die schlagen einem ja dann eben so aufs Gemüt. So ist das Album eigentlich nicht gestrickt, sondern das Album kann man durchaus sehr, sehr gut genießen. Es gibt einem natürlich ein kleines bisschen zu denken. Es ist nachdenklich, es ist sehr persönlich, was dann eben hier gesungen wird. Und natürlich dann eben von einem Mann, 83. Lebensjahr, der halt eben weiß, ewig wird das Ganze so nicht weitergehen. In Interviews hat er, wie gesagt, dann eben gesagt, das muss nicht unbedingt das Abschiedsalbum sein, aber es gibt halt eben einige Sachen, die ihn im Augenblick beschäftigen, unter anderem eben diese Auseinandersetzung mit dem Tod. Gerade dann, wenn auf der anderen Seite eben ein bisschen Leben passiert, siehe Enkel. Also von daher ist es dann eben gut, wenn er dann diese ganzen Sachen sich einfach mal von der Seele schreibt. Wir werden sehen, wie das Ganze weitergeht. Wie es da mit Live-Terminen aussieht oder so etwas. Ich habe jetzt gesehen, dass er sich selbst im Grunde genommen aufgelegt hat, nicht allzu viele Interviews zu dem Album zu geben. Gut, wollen wir es einfach mal dann eben so belassen. Ich schätze mal, dass er in seinem Leben auch wahrscheinlich schon genug Interviews gegeben hat. Und dass wahrscheinlich auch eine ganze Menge Leute, die Reinhard May schon längere Zeit hören, sich eben auf diese Lieder ihren eigenen Reim machen werden. Stark, für sehr, sehr stark halte ich das letzte Stück auf diesem Album, nämlich das Kinderlied. Unter anderem auch wegen des Inhalts, natürlich, ja. Besonders wegen des Inhalts, aber auch wegen der Stimme dann eben von Sascha May.

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Ja, das Kinderlied von Reinhard May aus seinem aktuellen Album Schatzhauser, letzte Woche rausgekommen, ist ein schönes Album. Ich beeindruckt auf jeden Fall, was der gute Mann da eben da so alles vorlegt, noch dazu im Alleingang. Hätte ich mir auch so nicht zugetraut, muss ich ja zugeben. Also von daher, von der Erwartungshaltung her, war dieses Album recht leicht. Es hat es leicht, mich dann eben zu beeindrucken, weil halt eben die Erwartungshaltung dann doch recht niedrig angesetzt war. Vielleicht völlig zu Unrecht, ich weiß es nicht. Also auf jeden Fall, wusste auf jeden Fall zu gefallen. Kann man auf jeden Fall weiterempfehlen. Reinhard May, Schatzhauser, Dankeschön. So, Buch mal vorsichtig zur Seite legen, sodass es jetzt nicht eben gerade runterfällt. 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Das weckt einen auf, besser als jeder Kaffee. So. Gut, wo waren wir stehen geblieben? Hier waren wir stehen geblieben. Mighty Sparrow, so hieß ein Musiker aus Trinidad, der ursprünglich vor allen Dingen durch seine Calypso-Rhythmen bekannt wurde, durfte dann also sich dann dort anlegen mit Leuten wie etwa Belafonte, die halt eben zum selben Zeitpunkt mit demselben Stil halt eben noch ihren Durchbruch gefeiert haben. Mighty Sparrow zog dann im Grunde genommen ein paar Jahre später nach und hat versucht, dann eben dem großen Belafonte dann eben das Wasser abzugraben. Hat nicht so ganz geklappt. Trotzdem ist er über all die Jahre ein fester Bestandteil der Musikszene gewesen und hat da auch recht konsequent Konzerte gegeben, hat eine sehr treue Fangemeinde, also von daher hat er dann eben auch ja definitiv dann eben so seine Spuren hinterlassen. Hits hat er nicht besonders viele gehabt, um genau zu sein, einen. Und das ist auch das Lied, das ich eben hier auf CD habe von Mighty Sparrow. Habe ich zwei LPs? Habe ich da was digitalisiert? Nein. Also von daher muss ich halt immer auf das zurückgreifen, was ich hier habe. Byron Lee hat ihm unter die Arme gegriffen. Byron Lee an Gitarre, Mighty Sparrow am Gesang. Only a Fool, das ist ein Hit gewesen im Jahr 1968. Mighty Sparrow ist jetzt vor ein paar Tagen verstorben. Ich meine am 27. September, wenn ich mich richtig erinnere. Von daher ist seine Stimme mittlerweile verstummt.

Mighty Sparrow zusammen mit Byron Lee, Only a Fool, eine Single aus dem Jahr 1968. Mighty Sparrow, wie gesagt, am 27. September verstorben, gerade mal nachgeschaut, hat gestimmt, somit wiederhole ich es nochmal. Hey, ich hatte recht. Gut, ja. Im Chat ging die Frage um, gibt es gute deutsche Versionen von Suzanne, von Leonard Cohen? Das kommt drauf an, was man als gut ansieht. Sagen wir es mal so. Also deutsche Versionen gibt es auf jeden Fall, sogar mehrere, tatsächlich mehrere. Und ob jetzt Versionen gelungen sind oder sowas oder ob die Lieder gut sind, als gut empfunden werden, das liegt wahrscheinlich alles im Auge des Betrachters, würde ich sagen, oder? Natürlich die bekannteste Version oder diejenige, die sich am längsten gehalten hat, was ja auch letzten Endes daran liegt, dass der Interpret recht lange gehalten hat in der deutschen Version, ist Herman van Veen, der das Ganze ursprünglich auf Niederländisch interpretiert hat auf seinem Debütalbum. Und von daher ist es recht schnell dann eben auch ins Deutsche übersetzt worden von Thomas Wojtkiewicz. Und diese Version taucht immer wieder mal auf Alben von Herman van Veen auf oder aber eben in seinem Live-Repertoire. Von daher ist das wahrscheinlich so diejenige, auf die man am ehesten zurückgreifen kann. Ich denke auch, dass sie inhaltlich sich gar nicht mal so stark von dem Original abhebt. Also es gibt ja da deutlich schlimmere Versionen, die in eine völlig, völlig andere Richtung wandern. Suzanne hat ebenfalls dieses Schicksal durchmachen müssen. Lieder, die sich im Grunde genommen dann die Melodie geborgt haben, vielleicht dann eben noch den Namen von der Hauptperson oder was. Ah, die Suzanne. Und dann kommt da irgendwas Komisches dann eben dabei heraus, das so überhaupt nichts mit dem Original zu tun hatte. Aber ich meine, es ist dann eben letzten Endes von Leonard Cohen freigegeben worden. Das war ja dann eben damals die Bedingung bei ziemlich vielen Coverversionen. Der Originalinterpret, der Originalautor, so rum, der musste natürlich dann eben zustimmen, dass das Ganze übertragen wird. Meistens wurde das Ganze dann ins Deutsche übertragen, dann wurde das Ganze zurück übersetzt und dann wurden diese neuen englischen Sachen dem Urheber vorgelegt und dann hieß es, machst du oder machst du nicht. Und dann durfte er sich entscheiden, ob er jetzt nach der Qualität geht oder aber nach dem Scheck, der damit kam. Also von daher gibt es da einige deutsche Versionen davon. Vielleicht manchmal leider, ne?

Ja, das wären so zwei Versionen gewesen. Hermann van Veen mit Suzanne aus dem Album Bis hierher und weiter. Das ist eine Kompilation, in der auch teilweise einige Neueinspielungen enthalten sind. Suzanne hat da bereits früher, wie gesagt, auf Niederländisch gesungen, hat das Ganze live einige Male gespielt. Davon gibt es allerdings zumindest in der aktuellen Diskografie keine Live-Einspielung. Und von daher hat er dann eben gesagt, wenn das eine Studio-Kompilation werden soll, all gut, dann muss ich halt eben dafür sorgen, dass eine Studio-Version irgendwie dann zustande kommt. Von daher hat er das Ganze dann eben für das Album Bis hierher und weiter neu eingespielt. Das stammt aus dem Jahr 1988, meine ich. Ja, 1988. Ich darf bei dieser Gelegenheit nur mit dazu sagen, wer sich denn eben für dieses Bis hierher und weiter interessiert von Hermann van Veen, die Vinylversion ist länger. Da hat man einige Sachen weggestrichen, um das Ganze auf eine CD zu bekommen. Die CD, die dürfte man relativ häufig finden. Die Schallplatte wahrscheinlich weniger, aber diese ist dann vollständiger und hat noch einige weitere kleine Boni zu bieten. Danach Suzanne Doucet, deutsche Schlagersängerin eigentlich, aber jemand, der durchaus mit eigenen Texten sehr, sehr viel erreichen kann und auch eigenen Kompositionen. Das heißt, also sie war da relativ eigenständig und hat sich ihre Alben größtenteils selbst zusammengeschrieben, hat trotzdem häufiger Kooperationen angestrebt. Das hier war definitiv wahrscheinlich keine Kooperation. Ich kann es mir nicht vorstellen. Also die Musik von Cohen hat sich auf jeden Fall genommen, aber den Text vollkommen anders interpretiert. Wahrscheinlich auch deshalb ein bisschen in diese Richtung. Diese Richtung Asien oder sowas dann eben orientiert, weil sich dieses Album Reisefieber, aus dem das Ganze stammt, aus dem Jahr 1980, rund um das Thema Reise dreht, rund um das Thema, wie sehe ich die Welt aus verschiedenen Blickwinkeln, aus verschiedenen Kontinenten heraus, wie sehe ich das, wenn ich von oben auf die Welt herabschaue, wenn ich mir das Thema Krieg betrachte, wenn ich mir das Thema Menschheit betrachte, was stellt die Menschheit gerade mit der Erde überhaupt an? Reisefieber ist also von daher ein recht, möchte ich sagen, ein grünes Album, eigentlich nicht mal so richtig. Es ist ein Schlageralbum im Grunde genommen, bei dem aber durchaus ein gewisser intellektueller Überbau vorhanden war, als dann eben die Texte entstanden sind. Es ist nicht nur doof, es ist nicht nur das Runtergerattern von irgendwelchen tollen Sehenswürdigkeiten oder von irgendwelchen Klischees, sondern da hat sich wirklich jemand Gedanken gemacht. Ich würde sogar unterstellen, dass Suzanne Doucet sich vorher in den entsprechenden Ländern umgeschaut und nach Inspirationen gesucht hat. Wieso sie dann ausgerechnet Suzanne eben auf Weltreise schickt? Nun ja, wenn sie Suzanne heißt, warum soll sie nicht auch Suzanne auf Weltreise schicken, nicht wahr? Ja, gut. Gab natürlich auch einige andere Coverversionen, so ist es ja nun wirklich nicht, denn das Feld ist relativ bunt. Gehen wir mal zu der ersten deutschsprachigen, die es überhaupt gab von diesem Lied. Entstand im selben Jahr, in der auch Leonard Cohen seine Version interpretiert hat. Ich sage seine Version, denn die Einspielung von Leonard Cohen zusammen ist nicht das eigentliche Original dieses Stückes. Dieses Stück ist schon einige Jahre zuvor veröffentlicht worden. Leonard Cohen ist der Autor, das stimmt. Aber die Clovers haben das Ganze ursprünglich aufgenommen. Die Version habe ich irgendwo auf Schallplatte hier rumfliegen, aber habe ich auch nicht digitalisiert. Hätte ich damit gerechnet, dass wir dieses Thema jetzt hier haben, hätte ich es wahrscheinlich gemacht. Die erste deutschsprachige Version aber auf jeden Fall, diese stammt von Dunja Reiter.

Also man kann mit Susanne anscheinend schon einiges Dummes machen, so ist es nicht. Dunja Reiter mit Susanne, bisschen anders geschrieben als das Original, aber das ist in Ordnung. Man kennt ja das Lied trotzdem, auch wenn sie es ein bisschen anders schreibt als, egal. Dunja Reiter, das ist eine Single aus dem Jahr 1969 gewesen. Und dann Karsti mit Susanne. Karsti Selig hat im Jahr 2016 das Album herausgebracht, Die Zeit. Da hat er dann ebenfalls der Susanne dann eben ein Liedchen dagelassen. Nun gut. Dass du die Rundreise durch eben Susanne, ich glaube, ich habe noch zwei weitere Deutsche, aber die waren dann eben auch, entweder waren sie sehr, sehr nah oder sogar, glaube ich, identisch, sowas, von Fährmann. Fährmann hat ebenfalls die Version von Hermann van Veen sich daneben zur Brust genommen. Das heißt also, dort ist, das Lied ist ein bisschen länger, aber es beruht im Kern auf dem Text, den Thomas Wojtkiewicz Hermann van Veen da auf den Leib geschrieben hat. Und noch eine weitere Version, aber die war dann eben schon wieder zu punkrockig oder sowas. Also nach dem Motto, komm, lass uns mal schnell Susanne verhunzen. Und da war es dann eigentlich auch schon nach ungefähr einer Minute wieder vorbei. Brauchen wir nicht unbedingt hier. Wir gehen zurück zur Musik. Der Herr Pohlmann hat ein neues Album draußen, das heißt Beweggründe. Das ist im letzten Monat, schon den 1. Oktober, im vorletzten Monat sogar schon rausgekommen. Und ist auf jeden Fall ein Album geworden, das so ein bisschen zwiespältig ist. Auf der einen Seite habe ich das Gefühl, dass dort Stimmung gemacht werden soll, dass die Leute halt eben zum Tanzen animiert werden sollen und so. Das ist kein großartiges Problem. Das hat Pohlmann auch schon auf früheren Alben gemacht. Aber dieses Mal kollidiert das Ganze so ein bisschen unangenehm mit einigen etwas besseren Liedern, mit einigen etwas clevereren Liedern, die in eine deutlich andere Richtung zeigen. Ich habe das Gefühl gehabt, dass diese muntere Seite vielleicht irgendwo noch übrig geblieben ist. Die ist auf früheren Alben nicht wirklich untergekommen, zumal dort auch wieder diese ganzen O-O's und A-A's-Refrains zu hören sind, über die Pohlmann eigentlich schon längst hinaus ist. Aber okay. Und die etwas anderen, die etwas anspruchsvolleren, die etwas nachdenklicheren, die etwas grüblerischen Lieder, die scheinen doch recht aktuellen Datums zu sein. Von daher, es ist als Album nicht unbedingt gerade wirklich gut zu gebrauchen. Als Liedersammlung oder so etwas geht es auf jeden Fall. Ich habe beschlossen, dass das Album sogar sehr, sehr gut ist, wenn man dann eben nur die ganzen schnelleren Stücke eben weglässt, die einfach nur zur Bespaßung des Publikums im Grunde genommen dann eben da sind. Von diesem Album Beweggründe hören wir nun den Fallrückzieher.

Pohlmann mit Fallrückzieher aus dem Album Beweggründe, ist jetzt gerade vorletzten Monat rausgekommen, 2026 also. Und danach Tobias Delitt zusammen mit Johannes Bigge. Johannes Bigge eigentlich eher im Rahmen von Felix Meyer zu hören, dort ebenfalls am Klavier oder am Keyboard. Und die beiden haben sich zusammengetan, um das Stück Prometheus einzuspielen von Tobias Delitt. Es gibt einen Sampler, der aus dem Jahr 2024 stammt und der von Simone Stahl initiiert wurde. Von daher ist dieser Sampler auch auf der Seite von Simone Stahl immer noch zu bekommen. Simone Stahl hat sich im Grunde genommen gedacht, hier laufen so viele qualifizierte Künstler rum. Das müsste doch eigentlich auch mal möglich sein, eine Plattform zu schaffen. Wie wäre es denn zum Beispiel mit einem gemeinsamen Sampler? Das ist nicht die erste, die auf diese Idee kommt. Solche Sampler gibt es auch schon seit den 70er Jahren. In diesem Fall hat sie dann eben das Ganze wiederbelebt. Im Jahr 2024 hat einige Leute um sich geschart. Einige Leute hatten bereits ein Album draußen. Andere Leute haben hier Stücke speziell für diesen Sampler aufgenommen. Götz Wiedmann dürfte der bekannteste sein. Dieser dürfte das Abschlussstück beisteuern. Romy, das stammt aus seinem Album Blütenduft. Dann haben wir dann eben noch Leute wie Florian van der Holz oder wir haben Friederike, wir haben Linda und die lange Leitung. Das heißt also, Linda Gundermann ist ebenfalls mit dabei, hier mit ihrem Stück Plusquamperfekt. Da ist das Stück auch mal auf einem physischen Tonträger drauf. Das ist normalerweise nur als Download zu bekommen. Melvin Haag ist mit dabei. Paula Linke ist mit dabei. Elena Seeger ist mit dabei. Stefan Ebert, der Geschätzte, ist ebenfalls mit dabei, der da mit Mackefisch gemeinsame Sachen macht. Auch eine sehr interessante Geschichte. Dann etwas weniger bekannt, Panda and the Bear. Entschuldigung, Panda and the Beer. Friederike hatte ich, glaube ich, gesagt. Feli rockt, heißt die gute Frau dann eben mit ihrem vollen Künstlernamen, ältere Dame, die auf der Bühne eben mit ihrem Akkordeon ganz gerne auftritt. Die hat auch ein schönes Album rausgebracht, heißt es. Feli Perlmutt heißt es. Ich habe das Album seinerzeit nicht gekauft. Ich habe sie jetzt mal angeschrieben, ob sie noch ein Exemplar von dem Album hat, weil wenn, dann hätte ich hier einen Abnehmer. Ich habe noch keine Rückmeldung bekommen. Vielleicht finde ich morgen das Album bei mir im Briefkasten. Dann höre ich mir es mal an und dann hören wir da vielleicht mal gemeinsam rein. Also auf jeden Fall dieses Album, weil da ein Feuer ist, eine Stunde Spielzeit, ist auf jeden Fall schon recht interessant, zumal es dann eben auch mal wirklich einen Blick wirft auf aktuelle Talente, gerade im Bereich Liedermacher-Szene, denn alles das, was ich hier drauf finde, würde ich dann definitiv diesem Bereich zuordnen, Liedermachertum, weil da sehr, sehr clevere Sachen mit dabei sind. Weil da ein Feuer ist, heißt der Sampler. Tobias Delitt hat gewissermaßen mit Johannes Bigge hier das Quasi-Titelstück beigesteuert mit Prometheus. Deswegen habe ich es mir einfach mal herausgepickt. Und über den ein oder anderen Namen hier drauf werden wir uns wahrscheinlich dann eben in der nächsten Zeit nochmal unterhalten. Gut. Dann sollte ich noch auf jeden Fall dann eben sagen, hier im Chat hat sich dann eben Flieger zu Wort gemeldet und hat gesagt, übrigens, das ist eine Cessna. Wir hatten bei der Diskussion Kurbelwelle und so weiter eigentlich ausgeschlossen, dass es sich um eine Cessna handelt. Wir haben ein bisschen was anderes dann eben noch gesucht. Das Internet hat uns ein anderes Modell vorgeschlagen und nachdem uns dann eben bei sonstigen Rechercheversuchen nichts Besseres dann eben zugefallen ist, hat es dann eben geheißen, okay, vier Zylinder, also kannst du keine Kurbelwelle haben. Jetzt hat es geheißen, es ist doch eine Cessna. Von daher wäre es durchaus dann eben mit einer Kurbelwelle ausgestattet. Nur dann eben noch so als Nachgang zu dem Lied von Reinhard May, das wir eben gerade von seinem Album Schatzhauser gehört haben. Falsche Information von mir, ich bin eines Besseren belehrt worden. Nehme ich an dieser Stelle einfach mal entgegen, zumal es da auch ein Beweisfoto gibt, dass es eine Cessna ist. Insofern, ja, nehme ich. Dankeschön. Gut, und dann. Wenn die reguläre Sendung vorbei ist, sollte ich vielleicht auch mal hier machen, weil ich sehe gerade hier, es ist ja mittlerweile schon 10 nach 11. Wenn die reguläre Sendung vorbei ist, dann ziehe ich mich hier hinter meine Excel-Tabelle zurück und dann wird dort dokumentiert, was alles im Plattenbau gelaufen ist. Für den Fall, dass sich jemand für solche Listen interessiert, unter www.gundi.de gibt es ein Forum und in diesem Forum führen einige Moderatoren des Flieder-T-Radios ihre Listen, ihre Liederlisten. Dort kann man also nachschauen, wenn man wissen will, ich habe es verpasst, was wurde denn alles gespielt? Oder für den Fall, dass sich jemand wundert, was ist da nochmal an dieser einen Stelle gelaufen, was hat mir da gerade so gut gefallen? In dieser Liste steht das Ganze dann drin.
Und während diese Liste entsteht, da kann ich nicht unbedingt moderieren, da bin ich nämlich eben gerade dabei, mich auf die richtige Schreibweise von einigen Namen oder von einigen Titeln zu konzentrieren. Aber es kann trotzdem noch Musik laufen. Damit da wenigstens so eine Art roter Faden vorhanden ist, stelle ich vorher die Frage, gibt es irgendetwas, das hier gewünscht ist? Irgendein Thema für die Zeit danach? Dann laufen normalerweise irgendwelche Bemühungen, einen besonderen Begriff zu finden. Und diesen Begriff, den werde ich dann eben nutzen, um das Programm zusammenzustellen. Das heißt also, wenn jetzt jemand einen Begriff hat, dann schaue ich ja eben nach, ist das Ganze in irgendwelchen Titeln vorhanden oder gibt es da irgendeinen besonderen Rahmen, der durch diesen Begriff gesetzt wurde, beispielsweise Vögel, da kann ich mir dann eben aussuchen, suche ich jetzt nach dem Wort Vögel im Text, Titel des Liedes oder suche ich mir verschiedene Vögel zusammen, Lied über Papageien, Lied über Raben, Lied über einen Schwan und so weiter und so fort. Oder suche ich mir irgendwelche Stücke raus, bei denen eben Vögel im Hintergrund singen oder sowas. Das bleibt dann dem vollkommen mir überlassen. Beim letzten Mal wurde vorgeschlagen Gitarre. Und ich war verblüfft, als ich feststellen musste, dieses Thema hatten wir anscheinend noch gar nicht. Jetzt hatten wir so viele Sachen bereits hier abgearbeitet, aber an die simple Gitarre hat bislang noch keiner gedacht. Das kann doch eigentlich gar nicht sein. Aber gut, da waren wir wenigstens frei. Angefangen hat es letzte Woche mit Manfred Siebald und mit dem Lied an meine Gitarre. Dann kam Hank the Knife and the Jets mit Guitar King. Fahr in Urlaub mit Und die Gitarre war noch warm. Das war nun wiederum ein Instrumentalstück. Das einzige Instrumentalstück, das an dem Abend gelaufen ist. Die Beatles kamen danach mit While My Guitar Gently Weeps. Hans-Eckard Wenzel, Die Gitarre auf dem Rücken. Jerry Reed mit Guitar Man. Bela B. mit Gitarre runter. Willie Nelson, Guitar in the Corner. Bobby Jahn, Spiel, Gitarre, Spiel. John Denver, This Old Guitar. Karussell, Der Gitarrist. Wo eine Gitarre ist, da ist meistens auch ein Gitarrist nicht weit. Brad kam danach mit The Guitar Man. The Guitar Man ist ein etwas anderes Stück als das Stück von Jerry Reed, das wir bereits zuvor hatten. Katja Werker kam danach mit Die Gitarre passt in einen Koffer. Die Marcus King Band mit Guitar in My Hand. Rolf und seine Freunde mit Tweety. Tweety ist die Gitarre von Rolf Zukowski. Tweety ist auf den Kinderalben so heimlicher Star, zumindest bei den ersten beiden Alben von Rolf Zukowski und seinem Rolfsradio Lollipop. Da hat Tweety eine recht prägende Rolle, sagen wir einfach mal. Auf dem ersten wegen dieses Stückes Tweety, das dort irgendwie als sehr, sehr ungewöhnlich hervorsticht. Und auf dem zweiten Album von Rolfs Radio Lollipop, das heißt dann Lieder, die wie Brücken sind, dort darf sie dann ebenfalls noch einmal etwas ausführlicher zu Wort kommen. Charles Aznavour mit Les Deux Guitares, also die zwei Gitarren, Hein und Oss mit Gefährtin Gitarre, James Taylor, Me and My Guitar, Ernst Stankowski mit Biermanns Gitarre. Ernst Stankowski, aus dem ersten Album, das ich von ihm gehört habe, da habe ich gedacht, das ist ein wahnsinnig talentierter Schauspieler auf jeden Fall, wie er diese ganzen Stücke interpretiert und darüber hinaus ein sehr, sehr gewitzter Beobachter. Problem ist nur, die ganzen Sachen, die er eben auf dem ersten Album spielt, das ich hier kannte, da müsste ich recht lange Einführungen machen, weil ich bestimmte Themen ein bisschen genauer beleuchten möchte, was da genau gerade Ambach war, als er dann eben dieses Stück gespielt hat, was er damit aufs Korn genommen hat. Denn ziemlich viele Sachen waren halt eben zeitpolitisch, waren Kommentare zu aktuellen Ereignissen, die damals so gelaufen sind. Und diese Ereignisse sind halt eben im Jahr 2026 nicht mehr präsent, wenn sie sich im Jahr 1980 zugetragen haben. Ich habe noch ein zweites Album von Ernst Stankowski daraufhin gekauft und das habe ich bis heute nicht gehört. Ich würde es aber ganz gerne mal machen. Biermanns Gitarre weiß ich aber auf jeden Fall, das stammt aus dem zweiten Album. Das ist nun wiederum ein ziemlich spöttischer, eigentlich schon fast garstiger Kommentar zu Wolf Biermann. Und bei der Gelegenheit hat er dann auch gleich noch ein bisschen die Art und Weise durch den Kakao gezogen, wie Wolf Biermann eben seine Gitarre behandelt. Ich habe auch gesehen, übrigens, Wolf Biermann habe ich ganz zu Beginn der Sendung, habe ich praktisch abgewürgt mit seiner Ermutigung. Ich darf aber ankündigen, dass wir Wolf Biermann dieses Jahr nochmal etwas intensiver hören werden, denn der bringt tatsächlich ein neues Album raus. Tatsächlich, also kommt Ende November, ich bin gespannt.
Ernst Schankowski, Biermanns Gitarre. Lorena McKennitt, Spanish Guitars and Night Plazas. Alexandra mit zwei Gitarren. Melanie mit Baby Guitar. Elif mit Gitarre. Lee Hazelwood mit Dolly Partons Gitarre. Hat mir sehr, sehr viel Spaß gemacht, dass es da auch noch ein Lied gab über die Gitarre von Dolly Parton. In einem Jahr, in dem Dolly Parton selber leider verstorben ist oder sowas, kann man das Ganze dann immer schon mal bringen. Zum Schluss kamen dann die Prinzen mit dem Stück Zu viele Gitarristen. Gitarren werden verblüffend häufig besungen oder Gitarren sind recht häufig Liedbestandteil oder so etwas. Liegt ja auch im Grunde genommen irgendwie nahe, dass dann eben der Musiker sich überlegt, worüber kann ich denn schreiben, schaut dann nach unten, sieht dann eine Gitarre. Ah, schönes Thema. Chris Rea,

0: Oh, so mein Statement. Chris Rea mit Guitar Street aus dem Album Chris Rea. Das ist nicht das Debütalbum. Ich glaube, das ist das vierte Album gewesen, das Chris Rea vorgelegt hat oder sowas. Das lief dann endlich mal unter seinem eigenen Namen. 1981 ist das herausgekommen. Und danach kamen Rodger Monotones im Lande der Gitarren. Das stammt aus dem Album 7, 1990 veröffentlicht worden. Das noch so als Nachklang zur letzten Sendung. Da ging es um das Thema Gitarren. Was nach der heutigen Sendung Thema sein wird, wissen wir noch nicht. Die Frage werde ich aber auf jeden Fall noch im Chat stellen. Was habe ich hier? Eine Dornröschen-Hecke hat hier jemand überwunden, um in den Chat reinzukommen. Ja, sehr schön. Okay, so. Dornröschen, sehr gut. Schönes Thema. Oder wie die Profis sagen, Dornröschen.
1: Märchen.
2: Märchen?
1: 11 Buchstaben.
2: Schneewittchen.
1: Dornröschen.

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1: Don Röschen,
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0: Vater, der Frosch ist ein Tier, ich höre wohl nicht richtig.
1: Das, mein Kind, ist nicht wichtig. 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Versprochen ist versprochen.
0: Und auch die Königin, die strickte, nickte. Nein! Nein! Rief Don Röschen, ich ekel mich vor Fröschen. Heiran, seine beliebige herbeigelaufene Amphibie. Ich töte die Kröte. Und Don Röschen nahm den Frosch in die Hand und warf ihn mit aller Kraft gegen die Wand. Knall! Gespritz. Und vor Don Röschen stand ein wunderschöner junger Mann. Der schaute die Maid zornig an. Was? Die junge Dame ist sich zu fein, einen Frosch zu freien. Dann bist du von mich und meine Nächte auch nicht der Rechte. Außerdem, ich wollte sowieso nur den Flieger, sprach der Jüngling und wandte sich ab sogleich und hopste stolz zurück zu seinem Teich.

Und die Moral von der Geschichte? Ich weiß es nicht. Das Leben ist hart und unerträglich. Täglich erweist es sich aufs Neue, wie das Leben zuschlägt, voller Ironie. Träume vom Feinsten? Beim Erwachen muss man Zugeständnisse machen. Träumen vom Zusammenleben mit einem königlichen Mann. 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Ein Frosch in der Hand und endlich wach ist doch besser als ein Prinz auf dem Dach. Dornröschen hat ihre Entscheidung bereut. Und wenn sie nicht gestorben ist, bereut sie sie noch heut. Geht heimlich des Nachts zum Teich, einen Frosch zu fangen. Nimmt ihn in ihre Hände, kehrt zurück zum Schloss und wirft ihn dort voller Hoffnung gegen die Wände. Ansonsten ist nichts passiert. 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So ist das eben, wie im Märchen, so im Leben. Manche Liebesgeschichten enden mit Flecken an den Wänden.

Ja, das Dornröschen, ja. Die Sachsen-Diva, war das? Katrin Tröndle. Das Album heißt auch Sachsen-Diva und es erschien im Jahr 2002. Danach kam Frank Buijen mit Paradise aus dem Album Jazz in Barcelona. Das stammt aus dem Jahr 2000 und, nee Quatsch, das muss nur 90er Jahre gewesen sein. 1993 sehe ich hier. Also sage ich es. 1993. Gut. Blick auf die Uhr. Ja, gut. Es wurde hier gesagt, oder es wurde vorgeschlagen, das Stichwort Märchen, wenn wir dann eben schon Dornröschen haben. Märchen, würde das reichen? Ich weiß noch nicht so hundertprozentig. Ich suche jetzt erst nochmal. Solange unterhält uns erstmal Willi Astor. The Sound of Islands ist die Reihe mit Instrumentalalben von ihm. Nicht alle Instrumentalalben sind in dieser Reihe zu finden, sondern das erste, das noch auf Vinyl erschienen ist, Modern Paradise. Oder wenn man das Ganze vielleicht bayerisch ausspricht, Modern Paradiese, ich weiß nicht. Also jedenfalls, das Album ist bislang noch im Giftschrank. Das heißt also, das ist nur auf Vinyl veröffentlicht worden. Willi Astor hat das nicht auf CD aufgelegt oder nur ein einziges Stück davon, das auf einer Kompilation aufgetaucht ist. Als das zweite Instrumentalalbum rausgekommen ist, hatte er bereits eine Karriere als Komiker gestartet, der sich vor allem mit Sprachspielen eben hervorgetan hat. Und um da gewissermaßen ein bisschen mehr Flexibilität reinzubringen, hat er dann einfach gesagt, ich nehme jetzt noch ein weiteres Instrumentalalbum auf, The Sound of Islands. Und weil dieses Album sich ebenfalls dann recht gut verkauft hat, hat er dann eben gesagt, irgendwann, ich bringe einen zweiten Teil raus, dann einen dritten Teil. Mittlerweile ist auch schon der siebte Teil draußen. Alle Instrumentalbemühungen laufen halt eben seit dem ersten Sound of Islands Album unter diesem Banner. Wie sich die sieben Teile zusammensetzen, weiß ich nicht, denn zwischendrin gab es eine kleine Lücke, da wurde nicht mehr weiter durchnummeriert. Ob es wirklich sieben Teile sind, weiß ich ehrlich gesagt auch nicht so richtig. Also ich habe hier nur fünf, von daher bin ich mir da im Augenblick ein bisschen unschlüssig. Ich weiß aber auch, dass ich mindestens ein Album nicht habe aus dieser Reihe, von daher, ja gut. Aber aus der dritten Reihe kommt jetzt Que Suerte.

Willy Astor, Que Suerte aus dem Album Sound of Islands Nummer 3. Das erschien im Jahr 2003. Ich habe eben gerade mal nachgeschaut, ob die ganzen Dinger überhaupt noch online verfügbar sind, also als Tonträger zumindest. Sieht nicht so aus. Das heißt also, die ersten Alben sind anscheinend mittlerweile aus werden nicht mehr aufgelegt. Bekommt man wahrscheinlich nur noch antiquarisch. Wobei ich mir allerdings nicht sicher bin, ob die nicht gelegentlich dann doch noch mal neu aufgelegt werden, denn eigentlich hat Willy Astor immer so einen schönen kleinen Devotionalienstand bei seinen Auftritten, bei dem man dann entsprechend zugreifen kann. Und es würde mich eigentlich wundern, wenn dort die Instrumentalalben, gerade so die frühen, nicht verfügbar sind. Okay. Jedenfalls antiquarisch auf jeden Fall noch zu bekommen. 2003, Sound of Islands Nummer 3. Danach kam die Antwort. Die Antwort ist die Gruppe, bei der Bernd Begemann ursprünglich aktiv war, hier auch zu hören. Bernd Begemann hat die meisten Texte geschrieben und auch bei der Musik immer eigentlich irgendwie mitgewirkt. Das Album stammt aus dem Jahr 1992, heißt Hier, ist glaube ich das letzte Album, das die Antwort vorgelegt hat, bevor Bernd Begemann ausgestiegen ist, um eine Solokarriere nach hinterher zu laufen. Das Stück, das wir gehört haben, heißt Was macht Miss Juni im Dezember? Und danach kam die Gruppe Wolfhound mit Anna Heigis. Anna Heigis, natürlich dann eben Stimmbänder, haben wir hier gehört. Und Wolfhound heißt eigentlich Wolfgang Schmidt und ist im regulären Leben Keyboarder, meistens auch Bassist. Unter anderem auch einer von den Kollaborateuren mit Stefan Sulke. Also mit anderen Worten jemand, der im Studiosektor mit Leuten gemeinsame Sessions abgehalten hat. Und seine Soloprojekte laufen allesamt unter diesem Namen Wolfhound. Anna Heigis hat auf jeden Fall bei mindestens zwei Veröffentlichungen von Wolfhound mitgewirkt, bevor sie sich dann eben in Richtung Solo-Karriere bewegt hat. Sie hat davor bereits ebenfalls Solo-Aufnahmen gemacht, wurde dann anscheinend von Wolfhound entsprechend engagiert und danach ging es dann eben Solo weiter. Song for Yemaya, so hieß das Stück, das wir gehört haben. The Never Ending Story heißt das Originalalbum. Das erschien im Jahr 1983. Ich sage deshalb Originalalbum, weil das Ganze später noch einmal einem Remix unterworfen wurde und bei dieser Gelegenheit sind auch noch zwei weitere Stücke mit hinzugekommen. Da hieß das Album allerdings Halleluja. Unter dem Namen Halleluja ist es deutlich länger auf CD zu bekommen gewesen. Das heißt also, dieses Album bekommt man normalerweise sehr viel leichter als die Originalversion Never Ending Story. Im Mix dezente Unterschiede. Dafür ist halt eben Halleluja um einiges länger. Wie gesagt, mit zwei weiteren zusätzlichen Liedern und mit einer anderen Abmischung von Halleluja, dem Titelstück der neuen Abmischung. Das ist im Original sowieso schon fast 13 Minuten lang. Da hat es dann eben bei der Neuauflage nochmal eine knappe Minute hinten dran gegeben. Und eine etwas andere, etwas knackigere Mischung. Also von daher, beides hat irgendwie seine Daseinsberechtigung. Die Neuabmischung von Halleluja ist halt eben leichter zu kriegen. Gut, was habe ich hier? Ich suche mir hier so gerade so ein paar Lieder rund um Märchen zusammen, einzelne Märchenfiguren, einzelne Titel von Märchen und so weiter, damit wir da vielleicht dann irgendwie nach der regulären Sendung da was hören können. Augenblick glaube ich dann schon, dass ich recht weit bin. Wenn ich das jetzt mal so zusammenrechne, so ein bisschen über den Daumen, gute Stunde dürfte das Ganze bereits sein. Ich gehe also mal davon aus, dass es mit diesem Thema was wird. Ich habe noch einzelne Suchbegriffe hier noch gar nicht richtig ausprobiert. Also ich suche erst mal noch ein bisschen weiter. Solange lassen wir uns aber trotzdem eine Geschichte erstmal erzählen von Chris de Burgh. Ich habe mir das Album Eastern Wind mal auf CD gekauft. Ich habe es auf Schallplatte schon ewig lange, aber ich habe das auch ewig lange nicht mehr gehört, muss ich zugeben. Jetzt habe ich gedacht, muss es aber mal langsam sein. Eastern Wind aus dem Jahr 1980 war hier so eine Lücke. Und diese habe ich dann jetzt vor ein paar Wochen mal geschlossen, habe das Album auch mittlerweile angehört, habe sehr, sehr viele Lieder wiedererkannt. Weiß noch nicht so richtig, wie ich dieses Album jetzt neu bewerten würde. So früh habe ich irgendwie so gedacht, das wäre so ein Album, das nichts Besonderes, liegt halt eben einfach mal rum und nicht oberste Priorität, wenn es...

The Traveler von Chris de Burgh aus dem Album Eastern Wind. Habe eben gerade hier im Chat mit Georg dann beschlossen, Eastern Wind ist nicht wirklich ein wirklich brillantes Album. Gut, okay, dann deckt sich das Ganze also ungefähr mit meiner Meinung. Ja, ich hatte beim Anhören irgendwie so das Gefühl, dass es darauf nichts gibt, dass ich nicht früher schon von ihm besser gehört hätte. Übergangsalbum hat es Georg genannt. Ja, okay, würde ich so halbwegs unterschreiben. Ja, okay. Eine weitere Anmerkung war, das Album Crusader, das davor rausgekommen ist, sei ein richtig tolles Album. Das stimmt. Das ist auf jeden Fall etwas. Vielleicht war auch deshalb meine Erwartungshaltung seinerzeit so hoch. Ich weiß es nicht. Also auf jeden Fall, Eastern Wind hat mich immer ein bisschen enttäuscht, weil halt eben davor relativ starke Alben herausgekommen sind und dann kam halt eben so Eastern Wind, das nicht so richtig wusste, in welche Richtung soll das Ganze jetzt eben weitergehen. Soll es ein bisschen rockiger werden, ein bisschen progressiver oder soll das Ganze dann eben wieder ein bisschen flacher werden? Es sollte wieder ein bisschen flacher werden, definitiv, denn das sind recht geradlinige Songs, die hier eigentlich drauf sind. Eigentlich dafür, dass er sich eben gerade ordentlich ausgetobt hatte auf Crusader, war das dann eben dann doch etwas ernüchternd, sage ich mal so. Nicht, dass da wirklich schlechte Songs drauf wären oder sowas. Wir haben uns eben gerade auch schon darauf verständigt, Sailor ist ein richtig starkes Lied und wie gesagt, The Traveler habe ich auf jeden Fall eine sehr, sehr gute Erinnerung. Aber halt eben so viel mehr ist auf diesem Album eigentlich jetzt auch nicht an wirklich Bemerkenswertem drauf. Sehr viel mehr Füller als wirklich große Hits, würde ich sagen. Vielleicht schätze ich das Ganze aber auch vollkommen falsch ein oder sowas. Wie gesagt, ich habe es jetzt eben schon längere Zeit nicht mehr gehört. Hab's die ganze Zeit auf Schallplatte da liegen gehabt und nichts hat mich dazu motiviert, das Ganze wirklich mal zu vervollständigen, hier diese gesamte Geschichte auf CD nachzuholen. Und irgendwann habe ich jetzt dann doch gedacht, auch bei einigen anderen Interpreten, dass ich jetzt dann doch mal langsam hinten losziehen sollte, um mir da bestimmte Dinge einfach mal zuzulegen. Geht ja nicht, dass ich dann eben von Jethro Tull zum Beispiel Thick as a Brick, ich hab's nicht als CD, oder sowas wie Pet Sounds von Beach Boys, das Debütalbum von den Beatles, Please Please Me, ich hab's noch nicht. Sollen jetzt einige Lücken sein, die jetzt in der nächsten Zeit gefüllt werden. Guter Vorsatz. Chris de Burgh ist einfach einer von denjenigen, die den Anfang gemacht haben. Nicht den allerersten Anfang. Den allerersten Anfang haben die Bee Gees interessanterweise gemacht. Mit Living Eyes. Album, das seinerzeit rausgekommen ist, sogar als erstes von den Bee Gees auf CD. Dafür, dass es das erste Album ist, das auf CD rausgekommen ist, ist es verblüffend schlecht auf CD zu bekommen. Das heißt also, dieses Album muss sich wirklich grausam verkauft haben, wenn man es noch nicht mal mehr Secondhand bekommt. Na gut, aber da reden wir dann vielleicht irgendwann bei einer anderen Gelegenheit drüber. Mickey Jupp kam auf jeden Fall danach mit Reading Glasses. Das stammt aus seinem Album Shampoo, Haircut and Shave. Und das ist aus dem Jahr 1983 gewesen. Etwas ungewöhnliches Album für Mickey Jupp, wie ich das Gefühl gehabt habe beim Durchhören. Das Ganze geht sehr rockig und sehr deutlich nach vorne. Dass Mickey Jupp rocken kann, das hat er bei verschiedenen Gelegenheiten bewiesen. Aber so geradlinig und vor allen Dingen fast auf Albendistanz zu rocken, das war etwas sehr ungewöhnlich. Normalerweise hat er da immer ein bisschen mehr Varianzen drin. Dann habe ich auf das Kleingedruckte geschaut bei diesem Album und da habe ich gesehen, dass Francis Rossi das Album produziert hat. Das ist also einer von Status Quo. Und daraufhin wurde mir dann einiges dann deutlich klarer. Mit anderen Worten, Mickey Jupp hat dann sehr wahrscheinlich dieses Ruder, das zu diesem Album gehört, Francis Rossi in die Hand gedrückt und hat gesagt, hier mach du mal, ich mach alles das, was du willst. Und Rossi dann, yes! Und so ist dann eben praktisch ein Status Quo Album ohne Status Quo entstanden, habe ich das Gefühl gehabt. Hat seinen Charme, definitiv, weil Mickey Jupp da ja dann doch seine eigenen Ideen und seine eigenen Muster noch mit reinbringt. Aber dieses nach vorne gehende, das hat er, also mir ist kein weiteres Album, kein jüngeres Album bekannt, bei dem er das Ganze so zelebriert hat. Aber ich habe auch noch nicht alles von Mickey Jupp. Ich bin dabei, noch einiges nachzuholen. Also von daher könnte sein, dass ich das Ganze dann noch als falsch erweise, was ich da gerade gesagt habe, denn dazu habe ich noch zu viele Lücken bei Mickey Jupp. Clara Paxi, habe ich gedacht, wäre vielleicht nochmal eine schöne Idee, das Ganze ein bisschen später am Abend zu bringen. Ich schaue auf die Uhr, 0.11 Uhr, es ist schon später Abend. Mit anderen Worten, letzte Runde vor dem Aus hier, oder? Hören wir erstmal rein. Clara Paxi mit Schiff aus Stein, das Album dazu, das heißt
nach wie vor noch Gespenster. Es ist ihr einziges Album. Ich war auf der Seite von Clara Paxi vor ein paar Tagen mal drauf und habe mal geschaut, ob es da irgendwas Neues gibt. Denn dieses Album Gespenster ist halt eben mittlerweile schon wieder einige Jährchen alt. Genauer 2022 ist es rausgekommen. Ist immer noch ein starkes Album. Aber es gibt noch keinen Nachfolger. Nun gut. Wir werden sehen, was da alles erscheint. Clara Paxi, Schiff aus Stein.

Clara Paxi mit Schiff aus Stein aus dem Album Gespenster 2022 rausgekommen und danach Anna Depenbusch mit Kommando Untergang. Die Mathematik der Anna Depenbusch 2011 ist interessanterweise auch ein Stück, das kein Äquivalent hat auf dem Album Die Mathematik der Anna Depenbusch in Schwarz-Weiß. Das heißt also, da das Klavier hier sowieso schon recht dominant ist, hat man sich anscheinend dann gedacht, oh, das kriegen wir so definitiv nicht nochmal neu eingespielt. Die Streicher sind anscheinend auch zu wichtig. Also jedenfalls, das ist das einzige Stück, das eben nicht gespiegelt wurde. Bei der Mathematik der Anna Depenbusch sind das Ganze halt eben Arrangements. Bei dem später veröffentlichten Mathematik der Anna Depenbusch in Schwarz-Weiß geht es nur um die Klavierversion dieser Stücke. Also praktisch so, wie diese Stücke dann tatsächlich im Ursprungszustand geklungen haben. Gut, ein Stück habe ich jetzt hier noch und danach kümmern wir uns um die Märchen, würde ich sagen. Bevor es aber soweit ist, schauen wir erstmal auf das Programm des Flieder-T-Radios in den nächsten Tagen. Dort sieht es dann folgendermaßen aus. Moment, Startseite. Hallo. Heute Freitag ist um 20 Uhr ein Freiraum angesetzt. Das wird wohl auch ein Freiraum bleiben. Ja, genau so schaut's aus. Also ist die nächste reguläre Sendung hier im Flieder-T-Radio am Sonntag um 19 Uhr vor Gloria mit Rädern. Am Dienstag um 22 Uhr dann die Mondphasen mit dem guten alten Mond. Mittwoch um 21 Uhr der bunte Hahn mit Unland und Löwenherz. Nächsten Donnerstag dann 21 Uhr der nächste Plattenbau. Bis dahin werden mich einige neue Alben erreicht haben, gehe ich mal davon aus. Alles das, was mich diese Woche nicht mehr erreicht hat oder so und einige Sachen, die ich auch schon im Vorfeld gehört habe. Ich hatte zu Beginn gesagt, im Prinzip habe ich das Gefühl gehabt, ich habe die nächste Sendung bereits besser vorbereitet als die Sendung hier. Mal schauen, was davon denn wirklich dann wahr wird. Gut. Ein Stück, wie gesagt, habe ich noch und dann kümmern wir uns um die Märchen. Ich habe jetzt bei den letzten zwei Stücken noch mal einige Sachen hier eingereiht. Also im Augenblick läuft das Ganze ungefähr so bis 1.30 Uhr etwa. Mit anderen Worten, da ist noch ein bisschen Luft drin. Da kommt bestimmt auch noch das ein oder andere dazu. Ich habe ja jetzt auch gleich noch ein bisschen Zeit. Also mit anderen Worten, ja, eine gute Stunde. Und dann gucke ich mal, was mir bis dahin dann eben noch so einfällt. So ein paar Suchbegriffe habe ich jetzt noch gar nicht eingegeben. Schauen wir mal. Ich lasse mich mal selbst überraschen. Das wird so eine Sendung. Mal gucken, was das wirklich wird. Beenden wir das Ganze doch einfach mal mit einem Märchen. Genauer gesagt mit einem Schlaflied. Ja, Fairy Tale Lullaby. Ja, so heißt das Stück. John Martin ist derjenige, der das Ganze singt. London Conversation heißt das Album dazu. Das erschien im Jahr 1967. Und das Faszinierende ist, dass dieses Märchen-Schlaflied Fairy Tale Lullaby, dass das Album eröffnet. Muss man sich auch trauen. Ich beginne mein Album mit einem Schlaflied. Mal gucken, wie viele Leute bis zum Ende durchhalten. Ja, also toi, toi, toi. Fairy Tale Lullaby von John Martin. Bleibt noch zu sagen, ich bedanke mich fürs Zuhören. Ich wünsche eine gute Nacht. Ich wünsche einen schönen Freitag. Ich wünsche eine gute nächste Woche. Kommt gut durch die nächste Woche. Bleibt schön gesund und munter. Macht's gut, macht's besser. Es wäre schön, wenn ich im Flieder-T euch nächste Woche wiedersehe. Tschüss, macht's gut.

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0: 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Das hatte jedermann lieb, der es nur ansah. Am allerliebsten aber die Großmutter. Die wusste gar nicht, was sie alles dem Kind geben sollte.
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2: Die Großmutter aber wohnte draußen im Wald eine halbe Stunde vom Dorf.
3: 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Es ist gar nicht so sehr weit.
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3: Hallo, hier ist Kermit der Frosch. Ja, wir erwarten in wenigen Augenblicken das kleine Rotkäppchen. Oh, ich glaube, da ist er schon.

0: So, jetzt ist Rotkäppchen im Wald verschwunden. Sie wird nicht so schnell wieder auftauchen.
1: Der Wolf ging geradeswegs nach dem Haus der Großmutter und klopfte an die Tür.
2: Ich hab dich lange gesucht und nun finde ich dich hier im Bett der alten Frau. Na warte, mein Bürschchen. Jetzt ist es um dich geschehen.
1: Der Jäger schoss nicht, sondern nahm eine Schere und fing an, dem schlafenden Wolf den Bauch aufzuschneiden.
2: Nun wollen wir uns aber an die Arbeit machen. Komm, Rotkäppchen. Wir holen schnell ein paar Steine herbei und füllen ihm damit seinen gefräßigen Bauch.
3: Ja, ja. Und wenn er dann aufstehen will, wird er es nicht können und tot

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0: Und nun für unsere kleinen Zuschauer, damit die nicht zu kurz kommen, denn die sind ja schon so kurz, spiele ich ein Märchen von Hänsel und Gretel. Und weil einige unserer Zuschauer heute Abend aus skandinavischen Ländern kommen, aus Dänemark und Schweden, und wir auch einige amerikanische Gäste haben, bringe ich gleich die Übersetzung dazu.
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1: Knusper, knusper, Knäuschen, wer knabbert an mein Häuschen?
0: Knusper, knusper, Knaser, wer knäcket an mein Vasa? Und nun für unsere amerikanischen Gäste.
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0: Well, Hänsel and Mary are walking through the prairie.
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0: Well, it was dark and fucking cold.
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0: Then they saw the big sign of a nice McDonald's restaurant. Ich habe eine kleine Nichte, und wenn ich die abends zu Bett bringe und ich singe
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0: dann sagt sie, sag mal, spinnst du? Für sie muss Hänsel und Gretel sich etwa so anhören.

Carbonara. Scusi, signorita, willst du Knusperknäuschen? Mangiare, capito?

2000 Jahre gibt es jetzt das Märchen von Hänsel und Gretel. Und immer noch fallen die Kinder darauf herein. 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Ich bin die Hexe. 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

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Kein Gröschlein und kein Hellerlein hat heute sie noch nach Haus gebracht. Die kleinen Händchen, blau und rot, Silvesternacht, Silvesternot. Die Turmuhr schlägt das alte Jahr tot. Ein Häuserwinkel lockt, die müden Füßchen laufen hingeschwind. 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

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Ich fliehe nicht, mich jagt nur Gottes eisiger Dezemberwind. Der blies mich aus, ganz ohne Not. Silvesterwind kennt kein Gebot. Silvesterwind, der wehte mich tot. Verkaufst du nichts, mein holdes Kind? Was taugen noch die Hölzchen dir? Der Vater flucht und schlägt dich noch. Bringst du kein Geld für Schnaps und Bier? Der Hunger nagt, wie brennt der Schnee? Wie tun die starren Finger weh? 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

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Wie duftet's nach Speisen? Wie fiebert das Blut? 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Die tun ihre Augen auf. Es teilen sich die Wolken schnell. Der Himmel wird so hell, beleuchten gar die himmlische Schwell. Ein Sternlein aber fällt herab an einem langen Feuerband. Wie lehrte mich die Mutter einst? Ein Sternlein fällt, jetzt stirbt jemand. 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
0: 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Ums Mündchen aber weht ein Lächeln von erhaschtem Glück.
2: Übrigens ist dieses Lied aus dem ersten Programm, was ich überhaupt gemacht habe, das war 1973 und hieß Letzte Rose und überhaupt was die Kleinkunst betrifft. Das ist ja auch so ein spaßiges deutsches Wort, weil es bedeutet auch so ein bisschen was wie klein kriegen oder in den Griff kriegen. Und eben das klappt natürlich einfach nicht. So wie es mit uns auch nicht klappt, ein Jubiläum zu machen. Also das hieße zementieren und Aktendeckel drauf und es geht nicht, weil Kabarettist sein, das ist immerzu und fortwährend und gewissermaßen bis zum Tode und oder darüber hinaus oder weiß ich was. Also mich interessieren im deutschen Liedgut das Abgründige, die Untiefen. Ich bin sowas wie der Besen, der vor seiner eigenen Tür kehrt. Und in dem Zusammenhang habe ich da auch noch so ein Gedicht aus meinem zweiten Programm, das hieß Fronttheater. Das war 1974. Man möcht's nicht für möglich halten, wie wir Deutschen sagen, wie aktuell solche Sachen bleiben. Schützengrabenlektüre. Bitte schickt mir Grimms Märchen ins Feld. Wie seltsam mich diese Worte trafen. Mir war, als würde der Krieg einschlafen und Friede umhüllen die ganze Welt. Und es erhob sich vor mir ein Bild. Ein Leutnant, umgeben von seinen Schützen, vor sich des Schlachtfeldes blutige Pfützen, liegt hinter einem erdigen Schild. Pause im Kampf. Sturmmüde der Feind. Die Leute im Graben rücken zusammen. Der Leutnant lässt eine Kerze aufflammen, die ein beschmutztes Büchlein bescheint. Grimms Märchen. Den Männern wird es weich unter den Wämsen und filzigen Bärten. Sie schweifen im Geiste durch Felder und Gärten, friedsam hinüber ins Kinderreich.